0: Die USA machten die iranische Regierung dafür verantwortlich. Das Vorgehen des Iran sei unbegründet, gefährlich und ein eindeutiger Verstoß gegen die eigentlich geltende Waffenruhe. Daraufhin hatten die USA bereits ihre Sanktionen auf iranisches Öl wieder in Kraft gesetzt.
1: Der Verband der deutschen Automobilindustrie ist für weitere Reformen. Präsidentin Müller hat gesagt, dass Automobilunternehmen jetzt ihre Wettbewerbsfähigkeit und ihr Geschäftsmodell sichern und neu gestalten müssten. Dazu gehöre auch Kostendisziplin und Anpassungen beim Personal. Viele Beschäftigte in der Automobilbranche fürchten aktuell um ihre Jobs. Bei VW wird es morgen deshalb einen Protesttag geben, zeitgleich mit einer Sitzung des Aufsichtsrates, bei der über mögliche Einschnitte beraten wird. Die Ukraine hat die Entscheidung des IOC kritisiert, russische Sportler wieder zu den Qualifikationen für die Olympischen Spiele zuzulassen. Das Internationale Olympische Komitee hat die Sanktionen gegen russische Athleten vorläufig aufgehoben. Ob sie bei den Olympischen Spielen dann auch mit eigener Flagge und Hymne antreten dürfen, will das IOC später entscheiden. Das ukrainische Außenministerium rief die Gastgeberländer von Sportwettbewerben auf, die russische Flagge weiter zu verbieten, weil unter ihr der, Zitat, grundlose Krieg in der Ukraine weitergehe. Bei der Fußball-Weltmeisterschaft steht die Schweiz im Viertelfinale. Die Entscheidung ist erst im Elfmeterschießen gefallen, 4:3 gegen Kolumbien. Aus dem ARD-WM-Team Michael Küster.
2: Am Ende ist die Schweiz der glückliche Sieger gewesen. Gegen Kolumbien stand es in einer ausgeglichenen Partie 0:0 nach 120 Minuten. Im Elfmeterschießen patzten die Südamerikaner zweimal. Die Schweiz traf nur einmal nicht ins Tor. Damit spielen die Eidgenossen in der Nacht auf Sonntag gegen Argentinien. Der Titelverteidiger hat sich schon am Abend in einem dramatischen Finish mit 3:2 gegen Ägypten durchgesetzt. Superstar Lionel Messi erzielte dabei sein 8. Turniertor.
1: Das Wetter in Deutschland. Heute Nacht teils aufgelockert, teils stark bewölkt, nach Nordosten hin gelegentlich Regen bei 19 bis 9 Grad. Tagsüber zwischen Münsterland und Oberbayern viele Wolken, sonst aber auch sonnig und die Temperaturen bei maximal 18 bis 31 Grad. Es ist 2:03 Uhr.
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4: Vorsicht bitte auf der A3 Köln Richtung Frankfurt. Zwischen Raststätte Heiligenrot West und Dietz befindet sich eine Ölspur auf der Fahrbahn. Vorsicht bitte auf der A96 München Richtung Lindau. Zwischen Eitrach und Eichstätten steht ein defekter LKW. A67 Darmstadt Richtung Mannheim. Die Einfahrt Lorsch ist wegen einer Baustelle bis 5 Uhr früh gesperrt. A67 Mannheim Richtung Darmstadt. Die Ausfahrt Lorsch ist wegen einer Baustelle bis 5 Uhr früh gesperrt. Kreis Heilbronn, die Kreisstraße. Zwischen Eppingen und Mühlbach ist nach einem Unfall gesperrt. Ostalbkreis und Kreis Heidenheim. Die Landesstraße zwischen Bad Holomey und dem Abzweig nach Zang ist nach einem Unfall in beiden Richtungen gesperrt.
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5: 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Und dann habe ich das schöne PPPPP hier, das perfekt profilierte, fantastische Popnacht-Package. Das dürft ihr euch gleich verdienen unter 07221 2011. Wer möchte denn mitspielen? 07221 2011. Da geht es um das Popnacht-Package. Ich freue mich, wenn ich eure Stimme höre.
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1: Wir drehen ein bisschen am Rad des heutigen 8.7. Was war denn da so los?

0: ab und zu auch nochmal vorbei. Hat die ein Innensitzrecht? Darf die dann da rein?
1: Ja, die darf rein. Die hat, ich habe extra Zimmer und alles parat.
0: Ja, wie oft kommt die?
1: Die kommt so 4-5 Mal im Jahr.
0: Okay, und du darfst aber auch nach Hamburg in ihrer Wohnung oder Haus.
1: Nee, ich schaffe auch nach Hamburg,
0: ja. Das ist ein guter Deal.
1: Das ist ein guter Deal.
0: Da muss man sagen, das ist ein Freundschaftsaustausch, Verwandtschaftsaustausch. So, dann kommen die zwei Fragen. Heute vor 36 Jahren, als wir noch beide gar nicht auf der Welt waren, der 8. Juli 1990, da ist Deutschland Fußball-Weltmeister geworden, ganz ohne Hilfe von irgendwelchen Menschen, die da Geld geliefert haben. Würde ich jetzt nicht sagen, das weiß ich jetzt nicht so genau. Aber das war durch ein Elfmeter-Tor, das hat damals Andy Breme geschossen gegen Argentinien, das 1:0. Und wer war denn der Trainer damals vor 36 Jahren? War das Berti Vogts, Franz Beckenbauer oder Jürgen Klinsmann?
1: Das dürfte Franz Beckenbauer gewesen sein.
0: Jo, jetzt hörst du einen Schrei, den hast du vielleicht auch schon mal in deinem Leben vernommen. Im Westerwald was völlig Normales, wenn der Nachbar aufwacht, aber das ist der Schrei eines Schauspielers, der vor 104 Jahren aber auch als Schwimmweltmeister in die Geschichtsbücher einging. Er war der erste Mensch, der 100 Meter Freistil in unter einer Minute geschwommen ist, in 58,6 Sekunden. Und wie heißt denn dieser Schwimmer und Schauspieler? War das A, Johnny Götze, B, Johnny Weissmüller oder C, Johnny Controlletti?
1: Johnny Weissmüller.
0: Ja, dann schicke ich dir mal ein schönes Paketchen zu. Hast du gut beantwortet.
1: Dankeschön.
0: Gute Zeit im Westerwald.
1: Ciao, ciao. Danke auch. Ebenso. Danke.

New Religion. Ha, was Kultisches? Ja. Die Älteren haben es vergessen und die Jüngeren können sich nicht mehr erinnern an den Real Life und Send Me an Angel.

Alive und Send Me an Angel. Ein neuer Hit von Jack Dean. Jack Dean kommt aus England, Somerset, da ist er aufgewachsen. Und sein erster großer Hit heißt Mercy. Da bedankt er sich ein bisschen bei allen, die ihn begleitet haben auf seinem Lebensweg. Oder sagt also, man muss mit Menschen reden um einem herum, Gefühle zeigen, aber auch Gefühle mit Menschen teilen. Das ist sehr wichtig. Schwierige Zeiten und Gefühle lassen sich immer besser gemeinsam tragen. Und diese Menschen werden sogar dankbar sein, ein Teil des Weges gewesen zu sein, den du gehst. Aber nur, wenn du erfolgreich wirst, ne? Sonst sagen die, um Gottes Willen, der ruft schon wieder an und will Geld. Mercy, der neue Hit von Jack Dean, hier in der Popnacht.

Da schreibt uns gerade Silke, die ist auf der A1 und die hat da einen Stau und da hängt sie gerade drin. Das ist Hamburg in Richtung Lübeck ab Stillhorn. Das Stauende ist hinter einer Kurve, da passt ihr bitte auf. Und A7 Hamburg in Richtung Flensburg. Auch da ist ein Unfall passiert. Die Unfallstelle ist nicht gesichert zwischen Bad Bramstedt und Großen Aspe. Die Popnacht mit Dua Lipa, die darf doch nicht fehlen.

0: Dua Lipa, we're good in der Popnacht.
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6: In der Nacht bleibt es wechselnd bewölkt, teils klar. Tiefstwerte 19 bis 13 Grad. Tagsüber scheint wieder oft die Sonne. In einigen Regionen ziehen dichte Wolkenfelder vorbei. Insgesamt ist es aber sonniger als in den letzten Tagen. 22 Grad gibt's in Manderscheid und 31 Grad in Rheinfelden. Es weht teils mäßiger und böiger Nordwestwind.
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7: Vorsicht bitte auf der A3 Köln Richtung Frankfurt. Zwischen Raststätte Heiligenrot-West und Dietz befindet sich eine Ölspur auf der Fahrbahn. A67 Darmstadt Richtung Mannheim. Die Einfahrt Lorsch ist wegen einer Baustelle bis 5 Uhr früh gesperrt. A67 Darmstadt Richtung Mannheim. Die Ausfahrt Lorsch ist wegen einer Baustelle bis 5 Uhr früh gesperrt. A67 Mannheim Richtung Darmstadt. Die Ausfahrt Lorsch ist wegen einer Baustelle bis 5 Uhr früh gesperrt. Kreis Heilbronn. Die Kreisstraße zwischen Eppingen und Mühlbach ist nach einem Unfall gesperrt. Ostalbkreis und Kreis Heidenheim. Die Landesstraße zwischen Bad Holomey und dem Abzweig nach Zang ist nach einem Unfall in beiden Richtungen gesperrt.
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0: Und die am meisten unterschätzte Höchsttemperatur heute in Deutschland in Lexgard in Schleswig-Holstein, Nordfriesland. Da bekommen wir heute 18 Grad höchstens. Hier ist die Popnacht. Mein Name Ben Sträubel.

0: Aua, so, da sind wir doch wieder gut gelaunt hier. Fußball ist gespielt worden. Bei der Fußballweltmeisterschaft 2026 sind die letzten Achtelfinalduelle gestern Abend gespielt worden. Schweiz und Argentinien sind weiter, treffen dann am Sonntag aufeinander. Argentinien hat in einer Aufholjagd gegen Ägypten 3:2 gewonnen, nach einem 0:2 Rückstand. Und die Schweiz, die hat im Elfmeterschießen dann letztendlich gegen Kolumbien 4:3 gewonnen. Und damit ist die Schweiz erstmals seit 1954 wieder in einem Viertelfinale. Und beide Spiele, Highlights beider Spiele, zusammengefasst jetzt in einer Minute.
1: Jetzt die Flanke, Kopfball, Tor! Tor für Ägypten!
2: Messi mit dem kurzen Anlauf gehalten! Der Elfmeter ist gehalten! Und da ist das Tor! Toller Konterangriff für Ägypten und Argentinien taumelt. Messi wieder mit dem Flankenball, kommt mal das Tor! Das Tor für Argentinien!
3: Lionel Andrés

0: Messi.
1: Möglichkeit, Kopfball, Tor! Argentinien!
2: Und dann ist Schuss! Das ist der Wahnsinn! Lionel Messi hat Tränen in den Augen.
3: Rein geht's! Letztes Achtelfinale. Wir hoffen, dass all das Drama nicht in der ersten Partie des Tages schon verbraucht wurde.
4: Jürgen Klopp ist Pommes.
3: Das ist doch mal eine Top-Nachricht.
4: Wir sind mittlerweile in 11-Meterschüssen.
3: Gehalten! Kobel! Jetzt kommt der Schuss ins Tor! Hopschwitz! Hopschwitz! Adios, Kolumbien!
5: Na, wenn das nicht Emotionen sind. Und heute Abend geht's dann mit der Partie Frankreich-Marokko weiter. Das ist dann auch das erste Viertelfinale, das gespielt wird bei der Fußballweltmeisterschaft. Wollt ihr euch nochmal durchklicken durch die Highlights?

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Caddy ist gerade unterwegs mit Lara, Luisa, Sophie, Leonie, Sarah, Andy und Thomas. Und die fahren in den Urlaub nach Kroatien, haben einen riesen Bus gemietet. Und zwei von den vielen, die da mitfahren, die haben auch da einen Führerschein dafür, Personenbeförderungsschein. Und dürfen natürlich wach bleiben. Und das ist ein riesen Wohnmobil. Und da würden sie gerne einen Wachmach-Hit hören von ADMT, Adam Taylor. Burn Brighter, da kommt mal gut an, in Kroatien im Urlaub. Hier ist die Popnacht, habt ihr der Welt noch was zu sagen, dann schickt gerne eine WhatsApp unter 07221 2011. Aber Stimme ist auch als WhatsApp-Audio. Oh, hey.

ist ein Drive. Es ist 2.55 Uhr, eine Gefahrenstelle von der A81 Heilbronn Richtung Würzburg. Da steht ein defekter LKW im Baustellenbereich zwischen Möckmühl und Osterburken. Die Popnacht mit DJ Tiesto.

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1: Um 3 Uhr mit Lydia Wagner. Das US-Militär greift wieder den Iran an. Das zuständige Regionalkommando hat mitgeteilt, dass eine Serie heftiger Angriffe gestartet worden ist. Die USA reagieren damit auf mehrere Angriffe auf Tanker in der Nähe der Straße von Hormus. Von US-Seite heißt es, das sei unbegründet, gefährlich und ein eindeutiger Verstoß gegen die Waffenruhe gewesen. Die iranische Regierung wirft den USA ebenfalls vor, gegen die Waffenruhe zu verstoßen und droht mit Vergeltung. Mitten in Manhattan haben Einsatzkräfte einen 37-stöckigen Wolkenkratzer evakuiert. Das Gebäude in New York City droht teilweise einzustürzen. Es wird gerade umgebaut. Kurz vorher waren noch Bauarbeiter drin. Giselle Ucker berichtet aus New York.
2: Das Gebäude steht ganz in der Nähe von berühmten Sehenswürdigkeiten der Stadt, wie die bei Touristen beliebte Grand Central Station oder das Chrysler Building. Die Straßen drumherum wurden gesperrt, benachbarte Gebäude ebenfalls geräumt, darunter auch eine Schule. Die Feuerwehr wurde eigentlich wegen auf die Straße fallender Ziegelsteine alarmiert. Beim Eintreffen stellten die Beamten dann fest, dass sich zwei tragende Säulen aus Stahl im 21. und 22.

0: 25. Stock des Hauses massiv verformt hatten und fast eingeknickt waren.
1: Ein verurteilter Sexualstraftäter und Serienmörder aus Bremen bleibt noch mindestens bis April 2043 im Gefängnis. Das schreibt die Neue Osnabrücker Zeitung und beruft sich auf eine Entscheidung des Landesgerichts Lüneburg von Ende 2024. Dem sogenannten Maskenmann waren in Deutschland und zuletzt auch in Frankreich die Morde an 4 Kindern nachgewiesen worden. Der Pädagoge hatte fast 20 Jahre lang Jungen missbraucht und sich dazu maskiert an ihre Betten geschlichen. Die Schweiz steht im Viertelfinale der Fußball-WM. Das Team hat im Elfmeterschießen mit 4:3 gegen Kolumbien gewonnen, nachdem es nach Verlängerung noch immer 0:0 stand. Der Schweizer Torwart Gregor Kobel, der bei Bundesligist Borussia Dortmund spielt, musste nach dem Spiel erstmal seine Sprachen sortieren.
2: Ja, der schönste Tag weiß ich nicht, aber er ist auf jeden Fall Hochdeutsch, ja? Okay. Auf jeden Fall einer der schönsten, sportlich auf jeden Fall der schönste. Ich brauche wahrscheinlich noch ein bisschen, weil ich bin eh schlecht mit meinen Emotionen. Und jetzt, so kurz nach dem Spiel, weiß ich gar nicht, was alles vorgeht.
1: Die Schweiz trifft damit im Viertelfinale am Sonntag auf Argentinien. Die Argentinier hatten vorher mit 3:2 gegen Ägypten gewonnen. Das Wetter in Deutschland, heute Nacht teils aufgelockert, teils stark bewölkt, bei 19 bis 9 Grad. Tagsüber zwischen Münsterland und Oberbayern viele Wolken, sonst auch oft längere Zeit sonnig. Und die Temperaturen steigen auf maximal 18 bis 31 Grad. Die Zeit, es ist 3:03 Uhr.
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4: Vorsicht bitte auf der A81 Heilbronn Richtung Würzburg. Zwischen Möckmühl und Osterburken steht ein Defekter im Baustellenbereich. Vorsicht bitte auf der B27 Stuttgart Richtung Tübingen. Zwischen Eichtal und Walddorf-Hesslach steht ein defekter LKW. A67 Darmstadt Richtung Mannheim. Die Ausfahrt Lorsch ist wegen einer Baustelle bis 5 Uhr früh gesperrt. A67 Mannheim Richtung Darmstadt. Die Ausfahrt Lorsch ist wegen einer Baustelle bis 5 Uhr früh gesperrt. Kreis Heilbronn, die Kreisstraße. Zwischen Eppingen und Mühlbach ist nach einem Unfall gesperrt. Ostalbkreis und Kreis Heidenheim. Die Landesstraße zwischen Bad Holomey und dem Abzweig nach Zang ist nach einem Unfall in beiden Richtungen gesperrt.
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5: 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Und dann fliegen wir gleich über Deutschland, landen dann in der Backstube von Eckhard Holland Kunz, dem fleißigen Bäckermeister. Er spielt auf einem Instrument seiner Wahl einen Song. Erkenne ich den Titel, erspiele ich euch Backwaren. Das ist unser musikalisches Quiz nach 3.
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0: gestern Besuch, war aber leider gestern Vormittag bei meinem sadistisch veranlagten Zahnarzt.
1: Ja.
0: Der Mario muss hier gewesen sein und wollte in meiner Backstube ein Liedleinchen spielen auf seinem Saxophon.
1: Schön.
0: Ja, ich habe es leider nicht gehört, aber er hat das dann für meine Frau zelebriert.
1: Und die hat sich dann verliebt und hat sich gedacht,
0: ja, die war
1: so
0: begeistert.
1: Romantisch. Ja, fantastisch. Was hast du denn beim Zahnarzt gemacht?
0: Der hat mir einen Backenzahn abgeschliffen, weil da eine Krone drauf soll.
1: Ah ja, das war mal zu.
0: Aber irgendwie ist der wirklich sadistisch veranlagt, ja. Weil ich habe schon mal gehört, dass Menschen beim Zahnarzt eine Spritze bekommen.
1: Mhm.
0: Ich habe bei dem noch nie eine Spritze gekriegt.
1: Ja gut, ich weiß natürlich nicht, wie du abrechnest oder abgerechnet wirst. Ja, das ist, bist du gesetzlich oder?
0: Ich habe die höchste Versicherungsstufe.
1: Zusatzversicherung in aller Art, ja.
0: Ja, das haben nur Politiker.
1: Aber vielleicht ist er tatsächlich sadistisch veranlagt, aber was lässt du überhaupt die Zähne noch machen? Ich meine, bei so einem Nachtmenschen, dann lass doch rausbrechen, was geht.
0: Nein.
1: Moralischer
0: die Beine müssen in Ordnung sein,
1: ja,
0: weil mein Brot ist sehr hart.
1: Ja.
0: Sonst kann ich das ja nicht essen.
1: Das hat
0: eine dicke Rinde.
1: Das wäre auch sehr schlecht für die Werbung, ne, wenn du da stehst.
0: Aber ich habe schon überlegt, der wohnt ja bei mir auf der Nachbarschaft, ja. Ob ich den jetzt mal wachrüttel.
1: Ja, mach mal. Genau, dann machst du, genau, ihm die Folter gibst du ihm zurück.
0: Ja, genau. Aber ich weiß nicht, ob das so gut ist.
1: Welches Instrument hören wir denn gleich?
0: Deswegen reicht es heute leider nur für die Flöte.
1: Ach komm, jetzt hör doch auf.
0: Ja.
1: Das ist ja auch so eine Art.
0: Die Bärblockflöte kommt
1: ja
0: mit aller Macht.
1: Eine Betäubungsform ist das ja. Folter und Betäubung.
0: Ich werde dich besiegen.
1: Na gut. Also dann gleich auf der Flöte einen Song. Erkenne ich den, der spiele ich euch die wertvollen Backwaren. Und wenn ich nicht weiter weiß, 07221 2011. Das ist die wunderschöne Ziffernfolge, um als Telefonjoker hier stattzufinden. Bis gleich.

Summer. Oh, ein neuer Hit. Ich sehe ihn, ich fühle ihn, ich wackle mit dem rechten großen Zeh. Wenn das mal nicht Bruno Mars ist.

0: Bruno Mars und On My Soul, neuer Hit hier in der Popnacht.
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0: Eckhardt wird auf einer Flöte heute spielen. Das ist ja das Instrument, was ich am wenigsten mag. Das liegt einfach daran, weil ich davon so eine Art Tinnitus bekomme und weil sein Telefon meistens auch noch mitspielt bei diesen Tönen. Er hat so ein ganz altes Telefon aus der ehemaligen DDR. Aus irgendwelchen Bunkern nach oben geholt. So, lieber Eckhardt.
2: Ja, jetzt geht's los.
0: Ja, lass hören.
2: Ein Gruß nach Fürstenfeldbruck.
0: Mhm.
2: Da ist jetzt die liebe Silke unterwegs mit ihren Zeitungen.
0: Gut.
2: Die hat folgenden Vorschlag. Ich glaube, der Künstler hat sich bei der Melodie nicht viel Gedanken gemacht.
0: Mach schon.

0: Oh. Hör auf!
1: Ha!
0: So.
1: Das war die Lokomotivenpfeife.
0: Puh. So, so. Hör mal, was haben wir denn hier an Telefonjogger?
1: Welchen
0: hier ist
1: Song
0: die Popner. Wer ist denn da?
2: Morgen, hier ist Jens aus Aschaffenburg.
0: Jens, was hast du denn
1: rausgehört? Morgen,
2: Jens. Guten Morgen. Ich habe gehört, der Karius und Baktus auf der Suche nach dem Zahnstein.
0: Mhm. Ja, ja. Gut, das ist ein Hauch von Kreativität. Deswegen sage ich mal, kannst du noch genau 3 Sekunden dein Telefon behalten, aber es geht schon der Himmel auf. Marlon Brando holt den rechten Arm raus. Und du ruf bitte
1: morgen,
0: nie wieder
1: Jens.
0: An. So, ihr kriegt sein Smartphone abgenommen jetzt in dem Moment. Ja, ja. Also es war von Caro Emerald. A night like this. 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
1: Ach, Mensch.
0: Mhm. So, was bekommt denn der Erste, der in die Backstube reinbrüllt? Popnacht.
1: Ja, ich habe hier leckere Schokowaffeln in der Arbeit. Da gibt es 3 Stück für den Ersten mit dem Zauberwort.
0: Bis morgen.

Es ist 3.28 Uhr. Vorsicht auf der A61 Koblenz in Richtung Mönchengladbach. Da liegt eine Plane auf der Autobahn zwischen Kreuz Kerpen und Bergheim Süd.

0: Clisson, keinen Zentimeter. Es ist 3.31 Uhr.
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2: In der Nacht bleibt es wechselnd bewölkt, teils klar. Tiefstwerte 19 bis 13 Grad. Tagsüber scheint wieder oft die Sonne. In einigen Regionen ziehen dichte Wolken.

0: Wolkenfelder vorbei. Insgesamt ist es aber sonniger als in den letzten Tagen. 22 Grad gibt's in Manderscheid und 31 Grad in Rheinfelden. Es weht teils mäßiger und böiger Nordwestwind.
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2: Vorsicht bitte auf der B28 Neu-Ulm-Hittistetten. Zwischen B10 Neu-Ulm-Mitte und Neu-Ulm sind Personen auf der Fahrbahn. A67 Darmstadt Richtung Mannheim. Die Ausfahrt Lorsch ist wegen einer Baustelle bis 5 Uhr früh gesperrt. A67 Mannheim Richtung Darmstadt. Die Ausfahrt Lorsch ist wegen einer Baustelle bis 5 Uhr früh gesperrt. B294 Freiburg Richtung Haslach. Zwischen Niederwinden und Elzach ist der Brandbergtunnel wegen technischer Probleme bis ca. 14 Uhr gesperrt. Eine Umleitung ist eingerichtet. Kreis Heilbronn, die Kreisstraße. Zwischen Eppingen und Mühlbach ist nach einem Unfall gesperrt. Ostalbkreis und Kreis Heidenheim. Die Landesstraße zwischen Bad Holomey und dem Abzweig nach Zang ist nach einem Unfall in beiden Richtungen gesperrt.
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3: Und die am meisten unterschätzte Höchsttemperatur heute in Unterjeckenbach. In Rheinland-Pfalz bekommen wir 26 Grad. Hier ist die Popnacht. Mein Name, Ben Sträubel.

I go back to you, Selena Gomez. Hier ist die Popnacht. War schon was Witziges hier in dieser Show in den vergangenen 3 Stunden und 39 Minuten. Ich schau mal in die letzte Reihe. Da wird mit dem Kopf gewackelt. Ich vermute, es benötigt hier in dieser Show noch eine Comedian, die sehr lustig ist. Und Katie Freudenschuss gibt vor, lustig zu sein. Wir werden es gleich hören. Ist sie nicht lustig? Ihr wisst ja, es gibt Geld zurück in dieser Show. Diesmal geht es um Komplimente. Habt ihr auch schon heute ein Kompliment gemacht irgendjemandem oder euch selbst? Ist sehr wichtig, dass man auch mal ein bisschen was an guter Aura abgibt. Man geht zu jemandem und lobt ihn. Zum Beispiel bei mir zu Hause im Westerwald, da sagt man, nicht übergeben ist genug gelobt. Das ist zum Beispiel, wenn die Oma das Essen gebracht hat oder so. Das war dann so der Spruch meines Opas. Ich weiß nicht, man kann es auch charmanter machen, also wenn man auch ein bisschen Liebesbekundungen von einem Vater gehört hat. Früher war das so, der lag dann irgendwie im Fernsehsessel, die Mutter kam rein und sagte, ich liebe dich, Schatz. Und er sagte, Ditto. Und sofort wieder eingeschlafen, ja. Also, wie macht das Katie Freudenschuss? Das hören wir gleich in 3 Minuten nach Camila Cabello.

0: Don't go yet in der Popnacht. So, wie ist das mit Komplimenten? Katie Freudenschuss wird uns da mal ein bisschen aufklären als Comedian hier in der Popnacht.
1: So ein Applaus ist ja schon auch was Schönes, ne? Es ist ja ein Kompliment, muss man ja sagen. Also ich kriege ja wirklich gerne Komplimente. Jetzt habe ich das Glück, dass ich auf der Bühne stehe und dann kriegt man natürlich auch immer mal ein Kompliment nach der Show. Ne? Das heißt, ich bin versorgt. Also das sind richtig tolle Komplimente manchmal auch dabei. Aber das All-Time-Favorite-Kompliment geht so. Komm so. Ich muss Ihnen jetzt mal ein Kompliment machen, ne? Wie Sie das machen, ne? Hier mit dem Reden und dann singen und hier mit dem Dings da, ne? Ganz ehrlich, ich könnte es nicht. Muss ich wirklich ehrlich sagen, ich konnte es nicht. Ne? Und man denkt immer, okay, ach, das war schon das Kompliment. Ne? Ist ja geil. Ich meine, ich gehe doch auch nicht in den chinesischen Staatszirkus oder nach der Vorstellung zu den Kontorsionisten da, diese Schlangenmenschen, und sag, Entschuldigung, kommen Sie mal her. Ich muss Ihnen jetzt mal ein Kompliment machen. Ne? Wie Sie da am Schluss, ne? Da hatten Sie ja die Beine überm Kopf hier so verknotet. Ganz ehrlich, ich konnte es nicht.
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Golden, das wird kultisch. 3.47 Uhr, Vorsicht auf der A5, Darmstadt Richtung Heidelberg. Ein defekter LKW steht auf der Fahrbahn zwischen Hemsbach und Kreuz Weinheim. Genesis und Invisible Touch.

0: den Kreativen gehört die Nacht. Aber auch den super Fleißigen. Und Katrin aus Horstkirch ist auch sehr fleißig. Die trägt jede Nacht Zeitungen aus. Ist gleich in Markdorf. Guten Morgen, Katrin.
1: Hi.
0: Bist schon in Markdorf angekommen?
1: Ja, ich bin schon in Markdorf.
0: Ach so, und schon alle Zeitungen eingeworfen? Wie viele gibt's
1: denn?
0: Nein,
1: aber fast. Ja. Viel, sehr, sehr viel.
0: Wie viele Abonnenten hast du denn da so, die du betreust?
1: In Markdorf in dem Bezirk sind es 37.
0: Naja, ist doch machbar. Das ist ja eigentlich eine ganze Menge. Da gab es ja doch keine Beschwerden. 37 Abonnenten ist schon eine ganze Menge. Ist was zu tun? Gibt es denn irgendwelche Menschen, die du auch siehst morgens, die dir mal Hallo sagen? Hi, Katrin, alles klar?
1: Also jetzt um die Uhrzeit eher nicht. Wenn, dann erschrecke ich mich unter Umständen auch schon mal kurz.
0: Ja.
1: Oder die Leute, weil sie nicht damit rechnen. Je später das wird, desto eher sieht man mal jemanden.
0: Ach so, hast du dich dann irgendwie so besonders angezogen mit einem kleinen Monsterkostüm oder sowas, dass ihr sagt,
1: oh Gott. Nein, ganz normale Sachen. Aber man rechnet um die Uhrzeit nicht damit, dass einem jemand entgegenkommt.
0: Ja, weiß ich nicht. Also ich meine, für mich als Nachtmensch ist das normal. Wir Nachtleute sagen 3.51 Uhr, das ist eigentlich die Top-Zeit. Ne? Gibt es dann auch mal bei dir so ein Loch, wo du ein bisschen gähnst, wo es eine Müdigkeit gibt, die durchkommt?
1: Ja, klar, gibt's auch mal. Das kommt auch je nach Tag, je nach Verfassung und Laune. Ja. Das ist ganz unterschiedlich.
0: Aber heute ist alles gut.
1: Ja, ich
0: habe nämlich eben dran gedacht, weil bei Genesis bin ich mal eingeschlafen in einer Show. Ich habe es ja meinem Chef nie gesagt, aber da bin ich, glaube ich, mal so, das war so ein langer Titel, ebenso Invisible Touch. Und dann bin ich so nach vorne geknallt und dachte, Außerirdische wollten ein Kind mir machen, weil das war so ruhig plötzlich. Ne?
1: Und, in der Radiosendung, als du...
0: Hast du ja nicht gehört. Das hat auch sonst keiner gehört von den Großkupferten, das ist das Gute gewesen. Deswegen sitze ich noch da. Sonst hätten sie längst an meinem Stuhl gesenkt. Aber wir können ja untereinander reden.
1: Weißt du, das Ding ist, wenn ich im Auto sitze und am Fahren bin, ist das sehr, sehr ungeschickt, wenn ich einschlafe.
0: Ja, absolut.
1: Das kann ganz böse nach hinten losgehen.
0: Und da bin ich ja wieder für zuständig, dich wach zu halten. Deswegen spiele ich jetzt deinen Lieblingshit und komm gut durch die Nacht.
1: Ciao. Ja.

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1: Um 4 Uhr mit Lydia Wagner. Die USA haben wieder Ziele im Iran angegriffen. Das US-Militär teilte mit, es habe eine Serie von heftigen Angriffen gestartet, als Reaktion auf iranische Attacken auf Handelsschiffe in der Straße von Hormuz. Aus der Nachrichtenredaktion Lukas Kram.
2: Iranische Staatsmedien berichteten über mehrere Explosionen im Süden des Landes. Es seien unter anderem Hafenstädte getroffen worden. In einer ersten Reaktion kündigte der Iran Vergeltung an. Zuvor waren mindestens 3 Tanker in der Straße von Hormuz angegriffen worden. Die USA machten die iranische Regierung dafür verantwortlich. Das Vorgehen des Iran sei unbegründet, gefährlich und ein eindeutiger Verstoß gegen die eigentlich geltende Waffenruhe. Daraufhin hatten die USA bereits ihre Sanktionen auf iranisches Öl wieder in Kraft gesetzt.
1: Die Grünen wollen die Abstimmung im Bundestag über die Krankenkassenreform stoppen. Parteichef Banacak hat den Zeitungen der Mediengruppe Bayern gesagt, dass einige Abgeordnete bereits juristische Schritte vorbereiten. Banacak begründet das damit, dass es kurzfristig Änderungen auf 278 Seiten des Gesetzentwurfs gegeben hat. Das sei nicht nur stümperhaft und unprofessionell, sondern auch eine grobe Missachtung der parlamentarischen Arbeit. Er fordert, dass die Bundesregierung eine vernünftige Beratung eines so schwerwiegenden Gesetzes ermöglicht. Die Abstimmung im Bundestag ist für Freitag geplant. Microsoft hat Details zum geplanten Stellenabbau in seiner Videospielsparte bekannt gegeben. Weil das Geschäft mit der Konsole Xbox nicht so läuft wie gewünscht, will Microsofts Computerspielchefin einen Reset. Nils Dams berichtet aus San Francisco.
3: Unser Geschäft läuft derzeit nicht gut, schreibt Microsofts Gaming-Chefin Asha Sharma in einer internen Nachricht an ihre Belegschaft. Deshalb sollen rund 3.200 Mitarbeitende der Gaming-Sparte ihren Job verlieren. Rund 1.600 sofort, weitere 1.600 bis Mitte kommenden Jahres. Das sind insgesamt rund ein Fünftel der gesamten Belegschaft in dem Bereich. Der Grund: Microsoft mache mit Computerspielen und Konsolen sehr viel weniger Geld als die Konkurrenz. Für Xbox-User werde sich nicht sofort was ändern. Alle bisher angekündigten Titel sollen auch veröffentlicht werden.
1: Die Schweiz steht im Viertelfinale der Fußball-WM. Das Team hat im Elfmeterschießen mit 4:3 gegen Kolumbien gewonnen, nachdem es nach Verlängerung immer noch 0:0 stand. Die Schweiz trifft damit im Viertelfinale am Sonntag auf Argentinien. Die Argentinier hatten vorher mit 3:2 gegen Ägypten gewonnen. Das Wetter in Deutschland: Die Tiefstwerte liegen aktuell noch zwischen 19 und 9 Grad. Tagsüber zwischen Münsterland und Oberbayern viele Wolken, teilweise auch Schauer, sonst zeitweise auch längere Zeit sonnig. Und die Temperaturen steigen auf maximal 18 bis 31 Grad. Die Zeit: Es ist 4:03 Uhr.
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4: A67 Darmstadt Richtung Mannheim. Die Einfahrt Lorsch ist wegen einer Baustelle bis 5 Uhr früh gesperrt. B294 Freiburg Richtung Haslach. Zwischen Niederwinden und Elzach ist der Brandbergtunnel wegen technischer Probleme bis ca. 14 Uhr gesperrt. Eine Umleitung ist eingerichtet. Kreis Heilbronn, die Kreisstraße. Zwischen Eppingen und Mühlbach ist nach einem Unfall gesperrt. Ostalbkreis und Kreis Heidenheim. Die Landesstraße zwischen Bad Holomey und dem Abzweig nach Zang ist nach einem Unfall in beiden Richtungen gesperrt.
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5: Mit Ben Sträube und wir haben einen Nummer 1-Hit, den habe ich auch noch gar nicht erwähnt, aber das ist ein Song, der geht sofort ins Ohr, der ist auch, steckt auch wahrscheinlich noch bei euch im Gehörgang drin. Wenn ihr ihn da rausholt in wenigen Minuten, falls ihr irgendwie da so ein paar Fetzen hört, dann verdient ihr euch noch ein Popnacht-Package, das ich auf jeden Fall nicht mit nach Hause nehmen möchte, in 7 Minuten.
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Ein Falschfahrer auf der A13 Dresden, Schönefelder Kreuz zwischen Klettwitz und Bronco. Da kommt ein Fahrzeug entgegen, ein Falschfahrer. Bitte äußerst rechts fahren, nicht überholen. Wir melden es, wenn die Gefahr vorüber ist. Auf der A13 Dresden, Schönefelder Kreuz zwischen Klettwitz und Bronco ist ein Falschfahrer unterwegs. In beiden Richtungen bitte

0: Tiziano Ferro und Perdono hier in der Popnacht.
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0: Da holt ihn nochmal raus, diesen Hit, der heute Geburtstag feiert. Da war ein Nummer 1-Hit und so klingt er im Leierkasten. Oh

Falls ihr es erkannt habt, 0722 2011, holt euch ein Popnach-Package. Das ist das letzte, das ich hier noch poliert habe und euch gerne übergeben würde gleich. Das Leben

I knew it, I knew you. Taylor Swifts neuer Hit war das. Jetzt noch ein bisschen was Kultisches. Und nach diesem doch zu dieser Sendung gut passenden Kultsong von Flesh and the Pan lösen wir unser Rätsel auf. Hier ist die Popnacht.

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2: Ein Nummer 1-Hit von heute, vom 8.7. in der Musikgeschichte, leiert hier noch ein bisschen vor sich hin. Ihr könnt mir sagen, welcher Titel ist denn das? Timo aus Saarbrücken, und morgen.
3: Morgen, Annalle.
2: Was hast du da rausgehört?
3: Mr. Sexo Beat von Alexander Stan.
2: Sehr gut erkannt und bekommst dein Pop-Nach-Package. Und du bist mit der Kehrmaschine unterwegs in Saarbrücken?
3: Nein, in St. Ingbert.
2: Okay, und das heißt, so ein großes Teil, hast du so eine Maxi-Kehrmaschine auf dem LKW drauf?
3: Ja, oder? Eine große auf dem LKW-Fahrgestell.
2: So, das heißt.
3: Mit 12 Tonnen.
2: Sehr fein. Da kannst du natürlich durch Fußgängerzonen nicht so gut durchkommen, oder?
3: Nein, nicht so gut, aber man kann damit ganz gut Leute einsaugen.
2: Oh, ja. Leute einsaugen, hast du schon mal gemacht, aus Versehen?
3: Nein, ne? Nein, noch gar nicht.
2: Aber waren schon mal Sachen drin, die eigentlich nicht da hätten reingehört? Also Dinge, die dann raussortiert wurden wieder?
3: Nein, noch nicht.
2: Ich bin ja immer sehr
3: hatten
2: beruhigt.
3: Wir noch nicht.
2: Ich wohne ja in der Fußgängerzone, und wenn die Kehrmaschinen kommen, die sind ein bisschen kleiner, die fahren da so durch, so dreimal die Nacht, glaube ich, am Wochenende, da bin ich immer sehr beruhigt, weil dann ist dieser Lärm wird ein bisschen weniger von grölenden Menschen, weißt du? Die werden kurz mal zur Seite gedrängt oder auseinandergetrieben. Und dann kommt der Offizielle, und dann natürlich ist es laut. Ich habe schon also Beziehungen beenden müssen, leider Gottes. Also musste mir das gefallen lassen, dass jemand ausgezogen ist, weil es zu laut war. Kann auch sein.
3: Ja, das kann auch sein. Aber dafür haben wir auch Strecken, die wir so früh gar nicht fahren dürfen.
2: Ja.
3: Ja. Dann ist das eigentlich ganz gut geregelt.
2: Ein guter Hinweis. Vielleicht sollte ich da mich mal beschweren oder irgendwie Schmerzensgeld beantragen bei der Stadt. Muss ich mal überlegen. Ja,
3: kann man versuchen, ja. Aber ich glaube nicht, dass es funktioniert.
2: Aber es macht Spaß, oder? Mit dem Ding, ne?
3: Ja. Ja, man ist ein Rollenverkehrshindernis, die Leute ärgern, macht Spaß.
2: So. Ich besorge dir mal ein Blaulicht. Das kostet, glaube ich, nur 25 € Strafe.
3: Ah, das Gelbe reicht schon. Das Gelbe reicht schon. Okay.

0: Digital Life. Es ist jetzt 4.31 Uhr.
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2: In der Nacht bleibt es wechselnd bewölkt, teils klar. Tiefstwerte 19 bis 13 Grad. Tagsüber scheint wieder oft die Sonne. In einigen Regionen ziehen dichte Wolkenfelder vorbei. Insgesamt ist es aber sonniger als in den letzten Tagen. 22 Grad gibt es in Manderscheid und 31 Grad in Rheinfelden. Am Donnerstag und Freitag oft sonnig und hochsommerlich.
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3: A67 Darmstadt Richtung Mannheim. Die Ausfahrt Lorsch ist wegen einer Baustelle bis 5 Uhr früh gesperrt. A67 Mannheim Richtung Darmstadt. Die Ausfahrt Lorsch ist wegen einer Baustelle bis 5 Uhr früh gesperrt. B294 Freiburg Richtung Haslach. Zwischen Niederwinden und Elzach ist der Brandbergtunnel wegen technischer Probleme bis ca. 14 Uhr gesperrt. Eine Umleitung ist eingerichtet. Kreis Heilbronn. Die Kreisstraße. Zwischen Eppingen und Mühlbach ist nach einem Unfall gesperrt. Ostalbkreis und Kreis Heidenheim. Die Landesstraße zwischen Bad Holomey und dem Abzweig nach Zang ist nach einem Unfall in beiden Richtungen gesperrt.
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0: Und die am meisten unterschätzte Höchsttemperaturorte in Dingsleben in Thüringen, da werden es höchstens 22 Grad. Hier ist die Popnacht. Ich bin Ben Sträubel.

0: Die Sunrise Avenue, Hollywood Hills. Man muss sich ja auch mal was gönnen können. Jan aus Kamp-Lintfort, der ist aus dem Urlaub, Griechenland-Urlaub gekommen mit der Family und hat sich gleich überlegt, wir machen den nächsten Urlaub hinten dran. Ja, hallo Jan, guten Morgen.
1: Ja, einen wunderschönen guten Morgen, Benny Bär.
0: Wie war es überhaupt in Griechenland?
1: Ja, sehr schön, sehr heiß. Ja. Die letzten zwei Tage konnten wir leider nicht mehr ins Meer, weil die Wellen so stark waren. Da war immer rote Flagge.
0: Und dann
1: haben wir uns kurz entschlossen, dann noch ein paar Tage nach Österreich zu fahren, ja. Weil das Wetter ja super werden
0: also
1: soll.
0: Siehst du, das ist aber, ihr seid immer flexibel. Das heißt also nach Hause geflogen und wart ihr noch mal in der Wohnung zum vielleicht
1: Frisch machen? Noch einmal zum Frisch machen, die Wäsche machen einen Tag und jetzt heute Nacht sind wir weiter gefahren nach Österreich.
0: Wie sind die Kinder drauf? Finden die das gut?
1: Ja, die finden das super.
0: Ja, die sagen, wenn wir schon am Existenzmaximum leben, dann lassen wir den Papa schön fahren, entspannt. Ja. Und deine Partnerin, die schläft jetzt in diesem Moment, während wir uns unterhalten?
1: Nee, die ist tatsächlich gerade wach.
0: Die hat die sich gewundert, mit wem du sprichst um diese Zeit?
1: Ja, genau. Die hat gesagt, wo hast du denn schon wieder mitgemacht?
0: Ja, siehst du, also ist aber nicht eifersüchtig geworden.
1: Nein, überhaupt nicht.
0: Ich habe schon sowas gehabt. Ich habe schon so Eifersuchtsdramen gehabt, also nachts mit jemandem telefoniert. Und dann ist der Mann wach geworden und war völlig überrascht und dachte, mit wem spricht die da? Ne? Und dann ging eine Riesenschreierei los. Und ich habe dann aber auch gedacht, eigentlich ist es auch ein bisschen witzig, weil das hat der Sendung hat es gut getan, aber der Beziehung nicht.
1: Ja.
0: Ich habe es, glaube ich, auch gar nicht aufgelöst, wie es da nachher ausgegangen ist. Aber ihr kommt dann wann an in Österreich am Urlaubsort?
1: Also ich bin tatsächlich etwas zu zügig gefahren und laut meinem Navi sind wir schon um 6.20 Uhr da.
0: Oh, das heißt, das Hotel hat zu.
1: Das Hotel hat zu, oder?
0: Aha, und das ist eine Probe, auf die du gestellt wirst dann.
1: Nein, wir werden den ersten guten Metzger gleich aufsuchen und dann erstmal ein Leberkäsbrötchen essen.
0: Sowas, das ist der Plan, oder?
1: Ja, ist der Plan.
0: Auf dem Zelt dabei oder irgendwie sowas oder an der Bushaltestelle? Eine Plane
1: da werden wir uns versuchen. Ja, genau.
0: Das habe ich auch schon mal gesehen. Hat jemand eine Bushaltestelle umgebaut in ein Wohnmobil. Also Immobil eher, aber zumindest mit Plane und so kann man auch machen. Macht man sich gemütlich.
1: Ja, kann man auch machen.
0: Dann wünsche ich euch eine gute Restfahrt. Ja, fahr ein bisschen langsamer.
1: Ja, vielen Dank.
0: Ich spiele deinen Lieblingssong jetzt und grüße die Family, wenn sie wach ist, ja?
1: Ja, super. Ich danke.
0: Ciao.
1: Ciao.

Passt da bitte auf der A4 Görlitz in Richtung Dresden. Da liegen zwei LKW-Räder auf der Fahrbahn zwischen Bautzen West und Salzenforst. Und Menschen sind auf der Fahrbahn der A1 Dortmund in Richtung Köln zwischen Kreuz Leverkusen und Kreuz Leverkusen West. Da ist ein Unfall passiert. Die Unfallstelle ist noch nicht abgesichert. Hier ist die Popnacht mit Michael Schulte. Afterlife. 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

0: merken. Es ist 5 vor 5, es hilft ja nichts. Notaustaste, abgeklemmter Tennenleistung, hochgefahrener, volle Superschuhe habe ich angezogen. Letzte Amtshandlung für Chris aus Darmstadt. Der ist bei den Eltern auf Sylt und bereitet gerade für Sandra, seine Partnerin, ein schönes Frühstück, ein sehr frühes Frühstück vor. Würde gerne diesen Song hier gerne sehr viel lauter hören von Soundgarden. Und was machst du, KI?
1: Nach Haus. Nach Haus.
0: Da komme ich mit. Das war die Popnacht. Mein Name ist Ben Streubel. Ein schönes Leben in Deutschland.

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1: Um 5 Uhr mit Lydia Wagner. Die USA haben erneut Ziele im Iran angegriffen. Vom US-Militär heißt es zur Begründung, dies sei die Reaktion auf iranische Attacken auf Handelsschiffe in der Straße von Hormus. Aus New York, Martin Gantelmeier.
2: Die USA werfen der iranischen Regierung vor, zum wiederholten Male Handelsschiffe in der Straße von Hormus attackiert zu haben. Die US-Regierung antwortete deshalb mit einer doppelten Strafe, die Teheran zum Einlenken bringen soll. Zum einen heftige Luftangriffe auf militärische Einrichtungen im Süden des Iran. Zum anderen wurden die Sanktionen auf iranisches Öl wieder in Kraft gesetzt. Nach Einschätzung von Militärexperten in den USA hängt nun die Waffenruhe am seidenen Faden.
1: Die Deutsche Bahn stellt heute ihr drittes Sofortprogramm vor. Es soll den Bahnverkehr in Deutschland kurzfristig attraktiver machen durch bessere Kundenkommunikation. Das bedeutet, dass Fahrgäste in Zukunft und kurzfristigen Gleiswechseln besser informiert werden. Bei den ersten beiden Programmen ging es um mehr Sicherheit und Sauberkeit an den Bahnhöfen und um bequemere Fernzüge. Pünktlicher und zuverlässiger werden die Züge dadurch aber erstmal nicht. Bahnchefin Palle hat gesagt, dass das noch Jahre dauern wird. Die Abgeordneten im Bundestag diskutieren heute zum ersten Mal über neue Befugnisse für Polizei und Bundeskriminalamt. Sie sollen in Zukunft auch KI-Software einsetzen dürfen. Markus Sambale.
3: Mit dem neuen Gesetz sollen Ermittler die Möglichkeit bekommen, Fotos und Stimmen von Verdächtigen mit Aufnahmen abzugleichen, die öffentlich im Internet und in sozialen Medien zu finden sind. Außerdem soll die Verwendung von Software erlaubt werden, die mit künstlicher Intelligenz Daten aus verschiedenen Quellen auf Zusammenhänge analysiert. Kritiker beklagen, dass der Staat mit den geplanten Befugnissen unverhältnismäßig in Grundrechte eingreift.
1: Die Schweiz steht im Viertelfinale der Fußball-WM. Das Team hat im Elfmeterschießen mit 4:3 gegen Kolumbien gewonnen, nachdem es nach Verlängerung noch immer 0:0 stand. Der Schweizer Torwart Gregor Kobel, der bei Bundesligist Borussia Dortmund spielt, musste nach dem Spiel erstmal seine Sprachen sortieren.
4: Ja, der schönste Tag weiß ich nicht, aber es ist auf jeden Fall Hochdeutsch, ne? Okay. Auf jeden Fall einer der schönsten, sportlich auf jeden Fall der schönste. Ich brauche wahrscheinlich noch ein bisschen, weil ich bin eh schlecht mit meinen Emotionen. Und jetzt, so kurz nach dem Spiel, weiß ich gar nicht, was alles vorgeht.
1: Die Schweiz trifft jetzt im Viertelfinale am Sonntag auf Argentinien. Das waren die Nachrichten mit Lydia Wagner.
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5: Es gibt wieder viel Sonne heute in SWR 3 Land. So ein paar kleine Wölkchen, die wabern auch übers Land, aber die machen nicht groß was, die wollen nur ein kleines bisschen spielen. Insgesamt wird sonniger als in den letzten Tagen. 22 Grad maximal in Daun, 31 Grad wieder schön bullig, heißt dann in Rheinfelden.
6: Guten Morgen, es ist 5.03 Uhr. Das kann keiner gebrauchen, so eine gesperrte Bundesstraße. Besser gesagt ein Tunnel, B294 Freiburg Richtung Haslach, falls ihr da lang müsst. Der Brandbergtunnel ist zwischen Niederwinden und Elzach gesperrt, wegen technischer Probleme. Bis heute um 14 Uhr. Es gibt eine Umleitung, noch funktioniert sie auch. Später könnt sich's knubbeln.
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5: Um 3:05 früh am Mittwochmorgen. Guten Morgen.
6: Hallöchen. So, hebt mal bitte den kleinen Finger, wer von euch heute früh dabei ist. Wir brauchen so eine 5 Uhr Morgen Crowd. Die Elite. Klar, hast du auch schon deinen kleinen Finger oben?
5: Ja.
6: 0722211. Was sollst du noch sagen?
5: Ist da irgendjemand da draußen schon? Hallo? Hallo? Sagt mal Bescheid. Meldet euch. Hallo.
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0: Guten Morgen, die SWR3 Morning Show ist hier, 9 nach 5.
1: Hi, man hat so ein halbes Auge offen und morgens fühlt man sich besonders einsam, finde ich, und auch in der Nachtschicht. Aber wir haben ja gerade gefragt, 07221, seid ihr schon dabei? Valeria hat geschrieben, bin körperlich anwesend, immerhin, ja, und immerhin. Auf dem Weg zur Arbeit.
0: Ja, es ist schön zu merken, okay, ihr seid schon da, so ein kleines bisschen wird das Abblendlicht wird angemacht, wenn man sich entgegenkommt, das ist wirklich schön. Da einige auch, Jessica geschrieben, guten Morgen, Sabine ist auch mit dabei, das ist wunderbar. Und ich habe gerade gefragt, könnt ihr mich hören? Hallo, hallo, ist da jemand? Michaela hat auf jeden Fall richtig geantwortet, Ela aus Weil am Rhein. Bin wach. Könnt ihr mich auch hören? Ja, wir können dich zumindest lesen. Schön, dass du da bist.
1: Wir finden es, uns ist was aufgefallen, man hat morgens ganz oft, weil da ja noch nicht so viel los ist, auch nicht in Großstädten, so Parallelmenschen, die eben auch arbeiten und an denen kann man festmachen, wie spät man dran ist. Also bei uns gibt es so einen Berg.
0: Ja, den man immer an der gleichen Stelle begegnet dann. Ne?
1: Also es gibt einen Berg, den fährt man hoch und da ist immer so ein Zeitungsmann. Und je nachdem, an welcher Stelle des Bergs der ist, erkenne ich, oha. Also wenn der ganz unten ist, dann weiß ich, jetzt ist er mit seinen ganzen Zeitungen durch und ich bin viel zu spät dran.
0: Wahrscheinlich bist auch du sein Morgenmensch. Und immer wenn ihm diese eine Radfahrerin mit dem Korb hinten drauf entgegenkommt, dann weiß er genau, ah, okay, ah, heute bin ich aber spät dran, die kommt mir jetzt aber spät entgegen. So, jetzt muss ich mal ein bisschen Gas geben.
1: Na gut, wir sind auf jeden Fall froh, dass ihr dabei seid hier in der SWR3 Morning Show. Und wir haben euch ja gefragt, könnt ihr mal kurz einen kleinen Finger heben? Mhm. Jan hat geschrieben, es ist viel zu früh zum Dinger heben.
0: Oh, das F anscheinend auch noch auf Montage, so früh am Morgen.
1: Hier steht, das F muss mit.
0: Ganz wichtig. SWR3 Morning Show ist hier 11 nach 5. Guten Morgen.

0: ist auch so ein richtig guter Strampelsong. Guten Morgen. Hier ist SWR3, 5.17 Uhr. Wenn ihr so schnell wie ihr könnt zur Arbeit fahrt, mit dem Fahrrad, wie schnell seid ihr dann? Oder wie lange schnell bist du? Also 30 vielleicht?
1: Ab und zu fährt man an so einem Schild vorbei, wo es einem angezeigt wird. Da freut man sich schon immer, wenn eine 3 vorne steht. Aber da ist man schon danach richtig am Pumpen wie so ein Goldhamster.
0: Bei der Tour de France ist die Durchschnittsgeschwindigkeit auf der Flachetappe 45 km/h. Und ganz am Ende geben sie nochmal richtig Gas, da sind es dann 70
1: km/h. So krass. Aber auch Oberschenkelumfang wie mein Bauchumfang gefühlt. Also wahnsinnige Maschine. Das ist echt krass.
0: Gerade eben läuft die Tour de France und das passt perfekt zum Radioverstecken. Wir spielen heute Radioverstecken im Fahrradkeller.
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1: Irgendwo müssen die ja auch ihre Profi-Rennräder aufheben. Deswegen denke ich, haben die alle so einen kleinen Keller dabei, wo sie dann mal runtergehen können und ein bisschen am Fahrrad rumwerkeln können. Und in diesem

0: Fahrradkeller spielen wir heute Radio Verstecken mit Valeria aus Kernen. Guten Morgen, Valeria.
1: Guten Morgen.
0: Schon wach und munter an diesem Mittwoch. Wo geht's gerade hin zum Arbeiten?
1: Ich fahre nach Schwäbisch Gmünd zum Arbeiten, ja.
0: Sehr schön. Hast du einen Fahrradkeller bei dir zu Hause?
1: Ja, aber nicht in Nutzung.
0: Aber du kennst Geruch und Optik und das ist ganz wichtig, damit du und
1: absolut
0: alle anderen wissen, wie dieses Spiel läuft. Hier nochmal die Regeln.
2: Du wirst jetzt gleich mir und allen anderen verraten, wo du dich versteckst. Flo wird das nicht hören, er hat nämlich einen Glitzerkopfhörer auf. Und das ist es eigentlich auch schon. Und wenn er dich nicht findet, dann bekommst du ein SWR3-Elch von uns. Soweit alles klar?
1: Alles klar, wunderbar.
2: Gut. Super. Flo ist jetzt weg. Valeria, ja? Wo möchtest du dich im Fahrradkeller verstecken?
1: Ich würde mich in der Luftpumpe verstecken.
2: Sehr gut, in der Luftpumpe. Wir holen Flo zurück.
0: Darf schon wieder?
2: Ja, du darfst schon wieder.
0: Das ging schnell.
2: Sie ist schon versteckt. Du kannst loslegen.
0: Eckstein. Valeria muss versteckt sein. Valeria, bist du hinter der großen Fahrradpumpe in der Ecke?
1: Nein.
0: Hast du dich in diesen Reifenstapel reingesetzt, der da hinten liegt?
1: Nein.
0: Bist du oben auf der Helmablage vielleicht?
1: Auch nicht.
0: Die Fahrräder hängen da ja manchmal so an der Wand. Bist du oben in so einer Aufhängung drin?
1: Nee.
0: Da hinten ist noch so ein Lastenrad. Bist du da in die Wanne reingestiegen vorne?
1: Nee, tut mir leid.
0: Ach, nee. Unter die Werkbank bist du gekrochen, wo man rumwerken kann. Auch nicht.
2: Nein, du warst so knapp dran. Du warst so knapp dran.
1: Ja.
2: Valeria, wo warst du?
1: Ich war in der Luftpumpe.
0: In der Luftpumpe! Oh, das ist aber auch wirklich... Ja. Ich habe noch dahinter geschaut, aber reingeschaut habe ich nicht. Meine Güte.
1: Ja.
2: Sehr, sehr gut. Herzlichen Glückwunsch. Du bekommst von uns ein SWR3-Elch und wir wünschen dir einen wunderschönen Mittwoch ist heute.
1: Ja, kann sein.
0: Alle noch etwas desorientiert, das ist um diese Uhrzeit keine Schande. Und wenn ihr Lust habt, mit uns morgen früh Radio Verstecken zu spielen oder irgendwann anders, meldet euch jetzt bei WhatsApp 07221 2011 hier zur SWR3.
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0: Diesen Ohrwurm hatten gestern sehr viele Menschen während eines Fußballspiels. Auch Florian Brückner. Guten Morgen, hier ist SWR 3.
1: Schönen guten Morgen um 5:05. Walk like an Egyptian, lauf wie ein Ägypter. Die sind bis zur 79. Minute gestern gegen Argentinien im Achtelfinale bei der WM mit sehr breiter Brust und sehr gehobenen Köpfen gelaufen, weil sie da bis dahin 2:0 geführt haben. Und dann drehen die Argentinier dieses Spiel noch.
0: Und gewinnen 3:2.
1: Genau.
0: Sogar Messi hat geheult.
1: Ja, vor Freude. Man hat wirklich gesehen, wie die Argentinier so richtig zusammensacken, weil sie nicht glauben können, dass sie das noch gedreht haben. Und für die Ägypter tut es einem echt total leid. Die waren so kurz davor, den Weltmeister aus dem Turnier zu schmeißen. Und da ist jetzt natürlich der Unmut und so die Wut auch relativ groß. So von wegen, der Schiri hat das Spiel verpfiffen und das war alles gemein. Aber so als neutraler Fußballfan, also das Herz zerreißt es einem, wenn man einerseits denkt, okay, das ist die letzte WM für Messi, einen der besten, den es jemals gab. Und das ist schön, wenn der lang dabei ist. Aber andererseits irgendwie, mein Herz schlägt dann auch immer für so einen Underdog und ich hätte es denen schon auch echt gegönnt.
0: Also ich hätte das so rein kardiologisch nicht aushalten können, weil ich bin so vorbeigelaufen beim 1:0 an so einem großen Fernseher irgendwo beim Public Viewing und dachte so, oh, Argentinien liegt zurück, wow. Ich finde, wenn das so spannend ist, nee, da muss ich irgendwie so eine Tierdoku anmachen, also sonst wird es ehrlich gesagt zu viel.

0: 5.30 Uhr. Guten Morgen. Heute ist Mittwoch, der 8. Juli. Der kompakte News-Überblick mit Simone Sano.
1: Die USA greifen wieder massiv den Iran an. Die Schweiz steht im Viertelfinale der Fußball-WM. Das Wetter Sonne und Wolken bei 22 bis 31 Grad. Die USA haben nach eigenen Angaben 80 Ziele im Iran angegriffen, trotz eigentlich vereinbarter Waffenruhe. Die Regierung begründet das damit, dass Iran wiederholt Handelsschiffe in der Straße von Hormuz angegriffen habe, berichtet SWR3-USA-Korrespondent Martin Ganselmeier.
2: Die US-Regierung antwortete deshalb mit einer doppelten Strafe, die Teheran zum Einlenken bringen soll. Zum einen heftige Luftangriffe auf militärische Einrichtungen im Süden des Iran, nahe der Meeresenge. Zum anderen wurden die Sanktionen auf iranisches Öl wieder in Kraft gesetzt. Dies soll den wirtschaftlichen Druck auf Teheran erhöhen. Letztlich hat die für 60 Tage geplante Waffenruhe den Kern des Konflikts nicht lösen können.
1: Iran hat schon mit Gegenangriffen reagiert. Der Verband der Automobilindustrie ist für weitere Reformen. Präsidentin Müller hat mitgeteilt, dass Automobilunternehmen jetzt ihre Wettbewerbsfähigkeit und ihr Geschäftsmodell sichern und neu gestalten müssten. Dazu gehöre auch Kostendisziplin und Anpassung beim Personal. Viele Beschäftigte in der Automobilbranche fürchten aktuell um ihre Jobs. Bei VW wird es morgen deshalb einen Protesttag geben, zeitgleich mit einer Sitzung des Aufsichtsrats, bei der über mögliche Einschnitte beraten wird. Die Schweiz hat als letztes Team ins Viertelfinale bei der Fußball-WM geschafft, durch einen 4:3-Sieg gegen Kolumbien. Allerdings fielen die Tore alle erst im Elfmeterschießen, berichtet SWR3-WM-Reporter Hendrik Lückhoff.
3: Im Elfmeterschießen hielt der Schweizer Torwart Gregor Kobel von Borussia Dortmund einen Ball und sorgte mit dafür, dass die Schweiz erstmals seit der WM im eigenen Land 1954 wieder in einem Viertelfinale einer Weltmeisterschaft steht. Da geht's gegen Argentinien. Der Titelverteidiger drehte gegen Ägypten einen 0:2 Rückstand in einen 3:2 Sieg. Dabei erzielte das Team um Superstar Lionel Messi in der Schlussphase 3 Tore innerhalb von 13 Minuten. Heute ist der erste Ruhetag der WM, bevor es morgen mit dem ersten Viertelfinale Frankreich gegen Marokko weitergeht.
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1: Am zweiten und letzten Tag des NATO-Gipfels in Ankara geht es vor allem darum, wie die finanziellen Lasten zwischen den USA und den anderen Ländern aufgeteilt werden. Und Deutschlands Tennisnummer 1 Alexander Zverev kämpft im Wimbledon gegen den US-Amerikaner Taylor Fritz um den Einzug ins Halbfinale. 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

0: aber sicher nähert sich die Sonne ihrem Aufgang an diesem schönen Tag hier in SWR 3 Land. Wieder viel Sonne mit dabei, nur so ein paar kleine Wolken. Insgesamt ein kleines bisschen bewölkter als in den letzten Tagen. Nee, Quatsch, es ist sonniger als in den letzten Tagen. Mehr Sonne,
1: wie?
0: Nicht weniger.
1: Ja, eine noch mal reinkommen.
0: Ja, Entschuldigung, ich komme nochmal. Langsam aber sicher nähert sich die Sonne ihrem Aufgang hier in SWR 3 Land. Es wird ein schöner Tag, es wird auch sonniger als es in den letzten Tagen. 22 Grad kriegen wir maximal in Dreisbrück und in Steinen werden es bis zu 31 Grad heute.
2: 5:33 Uhr, das Neueste aus dem SWR 3 Verkehrszentrum. Auf der A48 Koblenz Richtung Dernbach zwischen dem Kreuz Koblenz und Koblenz Nord ist gerade ein Unfall passiert, der ist noch nicht abgesichert. Das ist auf der rechten Spur und dem Standstreifen, deswegen bitte besonders aufpassen. Vorsicht auch auf der A656 Heidelberg Richtung Mannheim. Zwischen dem Kreuz Heidelberg und Mannheim-Seckenheim liegen Farbeimer auf der linken Fahrbahn. Da sind auch schon so ein paar Autos drüber gebollert, also bitte besonders aufpassen, jemand hat da Farbeimer verloren. Und B294 Freiburg Richtung Haslach habt ihr wahrscheinlich schon vorhin mitbekommen. Der Brandbergtunnel ist gesperrt zwischen Niederwinden und Elzach wegen technischer Probleme bis heute Nachmittag oder besser gesagt früher Nachmittag 14 Uhr. Es gibt eine Umleitung und wir hoffen auch, dass die funktioniert. Allen unterwegs heute früh gut Fahrt.
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0: Um 6:04 Uhr, einen wunderschönen guten Morgen. Und so langsam aber sicher nähert sich die ein oder andere Person in SWR 3 Land ihrem Feiermorgen.
1: Das finde ich so schön. Alexandra hat uns geschrieben, die arbeitet im technischen Siebdruck und hat mit uns immer die Halbzeit, wenn wir anfangen um 5. Also sie fängt um 2 Uhr morgens an und ist ja logisch, du hast ja dann keinen Feierabend, sondern einen Feiermorgen.
0: Ergibt nur Sinn, oder?
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0: Das ist Rag & Bone Man. In SWR 3. Guten Morgen, 5:40 Uhr.
1: Und ich glaube, die einzige Kombination, die noch ein kleines bisschen schwieriger ist, als ein Glas Orangensaft kurz nach dem Zähneputzen, ist Alkohol und Tattoos.
0: Also das findet Till aus Basel so gar nicht. Der hat ja gestern mit seinen Friends das Achtelfinale der Schweiz gegen Kolumbien geschaut und war sehr Public Viewing. Die Stimmung war sehr, sehr gut. Schon vor dem Anpfiff hat er gesagt, vor laufender Kamera, dass er sich bei einem Einzug ins Viertelfinale die Schweizer Flagge tätowieren lassen will.
1: Mitten auf die Brust. So, jetzt ist die Schweiz tatsächlich weitergekommen in der Nacht. Elfer-Krimi gegen Kolumbien und alle sind natürlich komplett ausgerastet. Hop Schwitz! Zum ersten Mal seit 1954 steht die Schweiz jetzt in dem WM-Viertelfinale. Alle sind ausgerastet. Ja, und Till? Der hat gesagt, er will das jetzt durchziehen.
2: Ja, also meine Eltern machen auch ein bisschen Probleme im Familienchat, aber ich mache es. Ich mache es. Die haben gesagt, Till, darüber reden wir noch. Aber ich mache es. Aufs Herz, hier oben, weil die Schweiz das beste Land der Welt ist.
3: Ja, Mann. Yeah.
0: Da geht's schon los. Das ist Tills Familienchat. Stress. Ich mache es. Da wird er wohl ein Hopfengetränk zu sich genommen haben.

0: 6:12 in der SWR 3 Morning Show.
1: Und hallo.
0: Die besten Ideen sind die, wo man nicht weiß, ist das jetzt eine gute Idee oder ist das eine sehr dumme Idee. So eine ist jetzt hier gerade aufgetaucht. Wir müssen dazu wissen, einmal kurz die Tröte. Sabrina Kemmer ist heute Geburtstagskind. Eins
1: hallo.
0: Von vielen in SWR 3 Land. Ja. In diesem Sinne im Namen von Sabrina herzlichen Glückwunsch an alle.
1: Mhm.
0: Und zum Geburtstag wird gesungen.
1: Wir bräuchten von euch Silben aus dem Song Happy Birthday.
0: Genau.
1: Also immer nur so ein Happy und dann halt bis zum Ende.
0: Day oder so, genau.
1: Genau.
0: Und wir bauen das dann zusammen. Also, wir sind selber ganz aufgeregt. Ihr schickt uns eine beliebige Silbe aus dem bekannten Geburtstagsschlager Happy Birthday und sucht euch irgendeine aus. Es kann auch Birth oder To sein. Schön gesungen. Und wir gucken, ob wir dann im Laufe dieser Sendung alle Silben, die wir brauchen für diesen Song, hier zusammenkriegen. Und dann basteln wir das zusammen.
1: Und dann können wir das nämlich für immer verwenden hier in der SWR3 Morning Show, wenn irgendwer Geburtstag hat. Und wenn wir nicht alle Silben bekommen, dann bauen wir es trotzdem so zusammen. Und dann ist es halt ein bisschen ein Schäpser-Song.
0: So ist es. Ihr werdet das Ergebnis auf jeden Fall hören, aber wir glauben an euch, SWR3. Ihr seid ja wirklich also das koordinierteste Radioland dieser Welt, definitiv. Und ihr werdet das Ergebnis zu hören bekommen. Seid Teil, seid dabei beim größten Geburtstag. Geburtstagsständchen, das es jemals gab, 07221 2011, schickt uns eine Silbe von Happy Birthday als Sprachnachricht, sehr gerne.
1: Ich war vorhin, deswegen habe ich dich auch ein bisschen unterbrochen, ich bin so aufgeregt immer, wenn ich Geburtstag habe. Heute Nacht habe ich gar nicht geschlafen,
0: Gott,
1: wie
0: Gott.
1: So eine Elfjährige.

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1: Guten Morgen, es ist 6 Uhr, der kompakte News-Überblick mit Simone Sano.
2: Iran reagiert auf die neuen US-Angriffe. Die Bahn stellt ihr neues Sofortprogramm vor. Das Wetter teils sonnig, teils bewölkt bei 22 bis 31 Grad. Iran greift gerade US-Stellungen in Kuwait und Bahrain an und reagiert damit auf die massiven Angriffe der USA in der Nacht. Das US-Militär hatte die so begründet, es sei die Reaktion auf iranische Attacken auf Handelsschiffe in der Straße von Hormuz. Hintergründe von SWR3 USA-Korrespondent Martin Ganselmeier.
3: Die USA werfen der iranischen Regierung vor, zum wiederholten Male Handelsschiffe in der Straße von Hormuz attackiert zu haben. Die US-Regierung antwortete deshalb mit einer doppelten Strafe, die Teheran zum Einlenken bringen soll. Zum einen heftige Luftangriffe auf militärische Einrichtungen im Süden des Iran. Zum anderen wurden die Sanktionen auf iranisches Öl wieder in Kraft gesetzt. Nach Einschätzung von Militärexperten in den USA hängt nun die Waffenruhe am seidenen Faden.
2: Die Deutsche Bahn stellt heute ihr drittes Sofortprogramm vor. Es soll den Bahnverkehr in Deutschland kurzfristig attraktiver machen durch bessere Kundenkommunikation. Das bedeutet, dass Fahrgäste in Zukunft bei Verspätungen und kurzfristigen Gleiswechseln besser informiert werden. Bei den ersten beiden Programmen ging es um mehr Sicherheit und Sauberkeit an den Bahnhöfen und um bequemere Fernzüge. Pünktlicher und zuverlässiger werden die Züge dadurch aber erstmal nicht. Bahnchefin Paller hat gesagt, dass das noch Jahre dauern wird. Die Schweiz steht im Viertelfinale der Fußball-WM. Das Team hat im Elfmeterschießen mit 4:3 gegen Kolumbien gewonnen, nachdem es nach Verlängerung noch immer 0:0 stand. Der Schweizer Torwart Gregor Krubel, der bei Borussia Dortmund spielt, musste nach dem Spiel erstmal seine Sprachen sortieren.
4: Ja, der schönste Tag weiß ich nicht, aber es ist auf jeden Fall Hochdeutsch, ne? Okay. Auf jeden Fall einer der schönsten, sportlich auf jeden Fall der schönste. Ich brauche wahrscheinlich noch ein bisschen, weil ich bin eh schlecht mit meinen Emotionen. Und so kurz nach dem Spiel weiß ich gar nicht, was alles vorgeht.
2: Damit trifft die Schweiz im Viertelfinale am Sonntag auf die Argentinier. Die hatten vorher mit 3:2 gegen Ägypten gewonnen.
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2: Der Bundestag berät zum ersten Mal darüber, ob die Polizei und das Bundeskriminalamt mehr Befugnisse bekommen sollen. Unter anderem geht es um den Einsatz von KI. Und seit Monaten kämpft die UniCredit dafür, die Commerzbank zu übernehmen. Heute soll das finale Ergebnis des Übernahmeangebots veröffentlicht werden. 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
5: Ja, das ist doch eigentlich gerade relativ angenehm da draußen, oder, Wetterfrau Lea Spindler?
6: Ja, finde ich auch. Ich finde, so ein paar Wolken sind ab und zu doch mal ganz nett, vor allem nach einer langen Sonnenphase, die wir jetzt hatten. Und die Wolken gibt es auch heute wieder. 22 Grad werden semesterweit bis zu 31 Grad in der Ortenau. Und dann gibt es eben wieder, genauso wie die letzten Tage auch, immer mal wieder längere sonnige Phasen und dann ist es halt mal eine Zeit lang ein bisschen wolkiger. Morgen haben wir dann

0: wieder deutlich mehr Sonne. Da sind die Wolken nur noch selten. Also alle Sonnenanbeter kommen dann morgen auch wieder voll auf ihre Kosten. Und da wird es dann auch wieder ein bisschen wärmer und bleibt hochsommerlich.
1: Und viele von euch sind schon in den Sonnenaufgang hineingefahren. Es ist 6.03 Uhr. Wir schauen auf die Straßen. Das Neueste aus dem SWR3-Verkehrszentrum mit Michael Splet. Guten Morgen.
2: Guten Morgen. Achtung, Sonnenschein. A6 Nürnberg Richtung Heilbronn zwischen Neunstein und Rastplatz Weinsbach. Da haben wir 3 Kilometer stockenden Verkehr. B294 Freiburg Richtung Haslach zwischen Niederwinden und Elzach. Da ist der Brandbergtunnel wegen technischer Probleme bis ca. 14 Uhr heute Mittag gesperrt. Umleitung ist eingerichtet. Das war's auch schon. Allen unterwegs eine entspannte Fahrt.
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1: Ja, guten Morgen an diesem Mittwoch. Ein 37 Stockwerke hoher Wolkenkratzer in New York ist plötzlich einsturzgefährdet. Da gab es Bauarbeiten und deswegen haben sich die Stützpfeiler im Fundament verbogen. Es ist völlig wild.
4: Das ist wirklich eine wilde Geschichte. Das Teil wurde natürlich sofort geräumt. Alle hatten Angst, kracht das jetzt zusammen? Steht direkt neben diesem berühmten Chrysler Building. Aber anscheinend ist die Lage jetzt wieder unter Kontrolle.
1: Was da aber schiefgelaufen ist, das hören wir gleich nach 2 Songs von unserer Korrespondentin in New York.
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0: Mittwoch früh in SWR 3, 6.11 Uhr High und mitten in New York. Da droht ja gerade ein 37-stöckiger Wolkenkratzer einzustürzen. Vielleicht habt ihr die Schlagzeilen schon gesehen. Das ist total verrückt. Das ist gerade ums Eck da beim Grand Central Station oder beim Chrysler Building. Jetzt hat der Chef dieser Baufirma gesagt, ja, das war ich am allerkrassen. Passiert halt mal.
1: So Schulterzucken, das ist die größte Frechheit. Also als hätte mal kurz jemand vergessen, sich die Schuhe zuzubinden. Sorry, ja, das kann ja mal passieren. Das ist ganz normal, dass das auf dem Bau passiert. Das ist nichts weiter als ein typisches Baustellenmissgeschick.
0: Das Gebäude, das ist ungefähr so 50 Jahre alt, war mal der Hauptsitz von einem großen Pharmakonzern. Die sind da inzwischen wieder ausgezogen und jetzt werden Wohnungen reingebaut.
1: Luxuswohnungen natürlich. Wir sind ja immer noch in Manhattan. Natürlich werden das Luxuswohnungen. Und beim Bauen, beim Ausbau ist denen aufgefallen, Moment mal, Warum sind diese Stahlstützen hier so durchgebogen? Warum hängen die Decken hier so durch? Das kann doch alles nicht richtig sein. Und jetzt liegt die Vermutung nahe momentan, dass das eben daran liegt, dass die obendrauf auf das Gebäude nochmal zusätzliche Stockwerke gesetzt haben und alles deswegen ein bisschen schwerer wurde.
0: SWR 3 New York-Korrespondentin Giselle Ucker, was passiert denn da jetzt gerade?
2: Also im Moment überwachen die Einsatzkräfte das Gebäude vor allem mit Drohnen, damit eben keine Menschen reingeschickt werden müssen, wenn das nicht unbedingt nötig ist. Aber früher oder später, das hat man jetzt schon gesagt, wird man wohl versuchen, langsam reinzugehen und dann mit zusätzlichen Balken die einsturzgefährdeten Stockwerke abzusichern.
1: Okay, ein bisschen Pronal und WD-40, nein, dann ist das doch ratzfatz wieder gemacht. Ich glaube, das lässt sich regeln.

0: Es ist jetzt 6.19 Uhr, hier ist die SWR3 Morning Show.
1: Guten Morgen.
0: Wir sind uns sicher, Katzenmenschen sind ungefähr so seit 2,5 Stunden wach.
1: Locker, weil ihnen irgendwas mit Fell auf der Nase rumtrampelt.
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2: Mit Dr. Hart.
3: Ein Arzt der Leidenschaft.
2: Und Dr. Zart.
4: Nicht so fest.
3: Und was haben wir dann?
4: Ein Hamster.
3: Ja, und wo ist er dann?
5: Hier im Käfig.
3: Ah, da in der Kiste mit dem Hamsterrad?
5: Genau.
3: Ja, und was hat er dann?
5: Na, er will nicht mehr ins Laufrad. Dabei haben wir ihm doch letzte Woche extra Neues einbauen lassen.
3: Hm. Machen wir laut. Machen wir leise. Hast du schon mal mit Fleischknepp versucht?
5: Nein.
3: Ja, das könnte aber sein.
4: Moment, wann war denn der Hamsterkauf?
5: Wie?
3: Wie alt ist er dann?
5: Der Hamster ist noch relativ jung.
4: Aha, dann ist das quasi die Generation Z.
3: Ja und?
4: Die Generation Z-Tiere achten sehr darauf, eine ausgewogene Work-Life-Balance zu haben.
3: Was?
4: Das heißt, die wollen oft einfach nicht mehr so ins Hamsterrad rein. Finde ich super.
3: Ja, halt ich's aus, will der kleine Backefell-Kasper jetzt auch noch die 4-Tage-Woche.
4: Der Hamster von heute will sich einfach nicht mehr abstrampeln für nix.
3: Ja, wie? Kriegt er nichts dafür?
5: Ja, nein.
3: Und sich dann wundere, dass der Hamster nichts schafft. Der muss gut bezahlt werden.
4: Ja, und mit was?
3: Ja, mit was wohl? Mit Fleischknepp, ihr Labbeduddel. Dann rennt er auch wieder.
5: Okay.
3: Es gibt natürlich auch Orte, wo man nicht mit Fleischknepp bezahlt.
5: Und wo?
3: Hier bei uns. Katsching. Brauchst du Quittung?
2: Bald wieder.
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0: Hey, guten Morgen, 6.26 Uhr drücken. Vielleicht, oder vielleicht mit dem Nudelholz so ein bisschen drüber fahren?
1: Bisschen mit dem Daumen, ne? Es geht immer noch ein bisschen was raus aus der Zahnpastatube. Ich frag, geht's noch? Es geht immer noch ein bisschen was.

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5: 6.30 Uhr. Mittwoch früh, 8. Juli. Hier ist der kompakte News-Überblick mit Simone Sahne.
6: Der Bundestag debattiert über neue Befugnisse für die Polizei. Argentinien und die Schweiz stehen im Viertelfinale der Fußball-WM. Das Wetter teils sonnig, teils bewölkt bei 22 bis 31 Grad. Mehr Befugnisse für Polizei und Bundeskriminalamt. Darüber diskutiert heute zum ersten Mal der Bundestag. Unter anderem darüber, dass in Zukunft auch KI-Software zum Einsatz kommen soll. Einzelheiten von SWR 3 Berlin-Korrespondent Markus Sambale.
7: Mit dem neuen Gesetz sollen Ermittler die Möglichkeit bekommen, Fotos und Stimmen von Verdächtigen mit Aufnahmen abzugleichen, die öffentlich im Internet und in sozialen Medien zu finden sind. Außerdem soll die Verwendung von Software erlaubt werden, die mit künstlicher Intelligenz Daten aus verschiedenen Quellen auf Zusammenhänge analysiert. Kritiker beklagen, dass der Staat mit den geplanten Befugnissen unverhältnismäßig in Grundrechte eingreift.
6: Die USA haben in der Nacht wieder den Iran angegriffen. 80 Ziele, trotz der vereinbarten Waffenruhe. Begründet wird das damit, dass der Iran erneut Handelsschiffe in der Straße von Hormuz angegriffen habe. Außerdem haben die USA auch wieder die Sanktionen auf iranisches Öl in Kraft gesetzt. Der Iran reagierte mit Angriffen auf US-Stützpunkte in Kuwait und Bahrain. Die Schweiz hat es als letztes Team ins Viertelfinale der Fußball-WM geschafft, durch einen 4:3-Sieg gegen Kolumbien. Allerdings fielen die Tore alle erst im Elfmeterschießen, berichtet SWR3-WM-Reporter Hendrik Lückhoff.
8: Im Elfmeterschießen hielt der Schweizer Torwart Gregor Kobel von Borussia Dortmund einen Ball und sorgte mit dafür, dass die Schweiz erstmals seit der WM im eigenen Land 1954 wieder in einem Viertelfinale einer Weltmeisterschaft steht. Da geht's gegen Argentinien. Der Titelverteidiger drehte gegen Ägypten einen 0:2-Rückstand in einen 3:2-Sieg. Dabei erzielte das Team um Superstar Lionel Messi in der Schlussphase 3 Tore innerhalb von 13 Minuten. Heute ist der erste Ruhetag der WM, bevor es morgen mit dem ersten Viertelfinale Frankreich gegen Marokko weitergeht.
0: Was heute noch wichtig wird.
6: Am zweiten und letzten Tag des NATO-Gipfels in Ankara geht es vor allem darum, wie die finanziellen Lasten zwischen den USA und den anderen Ländern aufgeteilt werden. Im Prozess gegen einen Palliativarzt in Berlin wird nach einem Jahr Verhandlungen das Urteil erwartet. Und in New York wird versucht, ein einsturzgefährdetes Hochhaus mitten in Manhattan abzusichern. 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
5: Das Wetter für SWR 3 Land vom Rheinland bis zum Bodensee.
9: Mal gibt's Sonne, mal gibt's ein paar Wolken. Heute den ganzen Tag schön zusammengemixt. So geht's heute weiter, Wetterfrau Lea Spindler.
10: Zeitweise haben wir es mit einer dichten Wolkendecke zu tun. Dann scheint aber auch mal für längere Zeit wieder die Sonne. 22 Grad gibt's heute am Nachmittag im Sauerland. Und bis zu 31 Grad werden es im Markgräfler Land. Der Wind weht heute nicht mehr so kräftig wie gestern. Und dadurch ist es jetzt auch die paar Grad kühler. Und ab morgen gibt's dann deutlich mehr Sonne. Und es bleibt weiter hochsommerlich warm.
5: 6:33 Uhr, das Neueste aus dem SWR3-Verkehrszentrum mit Michael Splitt.
11: Bitte vorsichtig fahren auf der A3. Frankfurt Richtung Würzburg zwischen Helmstadt und Dreieck Würzburg West. Ein defekter LKW, die rechte Spur und die Standspur sind gesperrt. Auf der A8 Neunkirchen Richtung Saarlouis in Höhe Saarwellingen steht ein defektes Fahrzeug.

0: 80 Singen Richtung Stuttgart zwischen Böblingen, Sindelfingen und Sindelfingen Ostbaustelle 3 Kilometer stockender Verkehr. B14 Backnang Richtung Stuttgart zwischen Teiler B14, B29 und Fellbach Süd 3 Kilometer stockender Verkehr. B294 Freiburg Richtung Haslach zwischen Niederwinden und Elzach. Hier ist der Brandbergtunnel wegen technischer Probleme bis heute 14 Uhr gesperrt. Umleitung ist eingerichtet. Infos auch jederzeit auf swr3.de. Allen unterwegs eine gute Fahrt.
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2: Um 7:04, herzlich willkommen in diesem Mittwoch. Einen schönen guten Morgen.
3: Und in ungefähr 7 Minuten werden bei uns so kleine Mathe-Traumata ausgelöst. Alexander Zverev, der hat in seinem Interview nach dem Achtelfinale in Wimbledon so viele Zahlen in seine Antwort gepackt, als ob er absichtlich wollte, dass gar niemand mehr irgendwas versteht.
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0: Andreas Burani sagt auch, guten Morgen hier in SWR 3. Es kann doch so einfach sein. Du brauchst zum Gewinnen nur das richtige Rezept. Alexander Zverev, der spielt heute das Viertelfinale bei Wimbledon. Das allererste Mal in seiner Karriere.
1: Daumen sind gedrückt, es geht gegen Taylor Fritz. Und Alexander Zverev, der hat einen Plan.
2: Das ist relativ simpel. Wenn ich die Vorhand nicht 76 Meilen pro Stunde schlage, sondern 84 Meilen pro Stunde schlage, der Aufschlag mit 133 Meilen pro Stunde kommt, die Rückhand mit 80 Meilen pro Stunde kommt, werde ich das Match gewinnen. Ist relativ simpel.
1: Ja, oder? Relativ
0: natürlich.
1: Simpel. Ne? Man muss einfach den Aufschlag mit der sechsten Wurzel aus Bierdeckel multiplizieren, dann parallel zur Eulerschen Zahl abschmecken und dann zack, ist das eine klare Sache.
0: Also, das ist wie bei meinem Mathelehrer in der 10. Klasse. Ich glaube, Zverev hat ihn gechannelt. Wirklich, ich habe gar nichts verstanden.
1: Der Augen waren gerade so leer.
0: Aber wir können ja auch mal versuchen, Tennisprofis zu werden. Heute Nachmittag um 15 Uhr geht's los. Dann können wir Tennisprofis hier in SWR 3 mal sehen, was er damit gemeint hat.

0: doch, dann wird es Zeit für alle 7 Uhr aus dem Hause gehen, das Haus zu verlassen. Schönen guten Morgen an diesem Mittwoch in der SWR 3 Morning Show. Heute ist Geburtstag.
1: Ja, also herzlichen Glückwunsch an alle, die Birthday haben. Ich habe auch Geburtstag, weil ich sag's einfach mal so. Ich bin so ein Mensch, ich sag das immer allen, damit es nicht so eine so seltsame Situation
0: ja,
1: gibt.
0: Auch am besten schon an den Tagen vorher. Sagen. Ich habe übrigens diese Woche Geburtstag.
1: Ich habe morgen Geburtstag. Das hat sehr gut geklappt. Ja. Hoffentlich für euch auch. Und wir haben ein kleines Geburtstagsständchen für alle gebaut. Und zwar immer nur mit den Silben. Ihr habt die gesungen. Wir sind da auch schon fast fertig. Wir brauchen aber noch eure Namen oder die Namen eurer Freunde, die heute Geburtstag haben.
0: Es rauchen wirklich alle Köpfe und PCs bei uns in unserer großen Produktions- und Sounddesign-Abteilung hier in SWR 3. Also wir sind fast fertig mit diesem Song. Ganz viele haben schon Sprachnachrichten geschickt. Was wir genau jetzt noch brauchen, sind die Namen aller Geburtstagskinder. Wenn ihr selber Geburtstag habt oder jemanden kennt, der oder die Geburtstag hat, singt diesen Namen schön auf die Melodie von Happy Birthday. Ist ganz wichtig. Also lieber Klaus-Dieter oder so. Dann schickt uns das per Sprachnachricht, wir bauen das fertig und ich sag mal, das Ergebnis, das lässt sich hören, wir haben schon so einen Prototypen gerade hier reingereicht bekommen, wird super, werdet ihr auf jeden Fall hier heute in der SWR 3 Morning Show auch noch hören.
1: Und ein kleiner Geburtstagssong kommt jetzt von Noah Kahn, The Great Divide. Ich finde, das ist so ein Song, der macht traurig und glücklich zugleich, wenn du so heulst und dann aber ganz schnell losrennst und die Tränen so an der Seite wegfliegen. Das ist das Gefühl, das dieser Song transportiert. Okay.

0: Mittwochmorgen, 6.56 Uhr. Jetzt kommt ein Song von Pink, wenn ihr gerade im Homeoffice auf dem Gymnastikball sitzt. Das ist ein guter Takt zum Wippen. Aber ein bisschen schnell vielleicht.
1: Bisschen schnell.

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1: Es ist 7 Uhr, der kompakte News-Überblick mit Simone Sahn.
2: Die USA und Iran greifen sich wieder gegenseitig an. Die Schweiz schafft es ins Viertelfinale der Fußball-WM. Das Wetter teils sonnig, teils bewölkt bei 22 bis 31 Grad. Die USA haben nach eigenen Angaben 80 Ziele im Iran angegriffen, trotz eigentlich vereinbarter Waffenruhe. Einzelheiten von SWR3 USA-Korrespondent Martin Ganselmeier.
3: Die US-Regierung antwortete deshalb mit einer doppelten Strafe, die Teheran zum Einlenken bringen soll. Zum einen heftige Luftangriffe auf militärische Einrichtungen im Süden des Iran, nahe der Meeresenge. Zum anderen wurden die Sanktionen auf iranisches Öl wieder in Kraft gesetzt. Dies soll den wirtschaftlichen Druck auf Teheran erhöhen. Letztlich hat die für 60 Tage geplante Waffenruhe den Kern des Konflikts nicht lösen können.
2: Iran hat mit Gegenangriffen auf US-Stützpunkte in Kuwait und Bahrain reagiert. Eine Expertenkommission hat sich wohl nicht auf einen gemeinsamen Vorschlag einigen können, wie die Schuldenbremse reformiert werden sollte. Das berichtet die Süddeutsche Zeitung. Einzelheiten von SWR3 Berlin-Korrespondentin Anne-Kathrin Mellmann.
4: Einig sind sich die Fachleute der 15-köpfigen Kommission nur darin, dass die Schuldenbremse grundsätzlich bestehen bleiben soll. Auch die Verteidigungsausgaben sollen langfristig wieder in den regulären Bundeshaushalt zurückkehren. Bei der Frage nach neuen Krediten gehen die Meinungen aber auseinander. Die Union will an bisherigen Regeln weitgehend festhalten. Die SPD plädiert für mehr Spielraum, um in Infrastruktur, Digitalisierung und Bildung investieren zu können. Da es keinen gemeinsamen Vorschlag der Kommission gibt, muss nun die Bundesregierung entscheiden.
2: Die Schweiz steht im Viertelfinale der Fußball-WM nach einem 4:3 gegen Kolumbien. Alle Tore fielen erst im Elfmeterschießen. Der Schweizer Torwart Gregor Kobel, der bei Borussia Dortmund spielt, musste nach dem Spiel erstmal die Sprachen sortieren.
5: Ja, der schönste Tag weiß ich nicht, aber er ist auf jeden Fall. Hochdeutsch, ja? Okay. Auf jeden Fall einer der schönsten, sportlich auf jeden Fall der schönste. Ich brauche wahrscheinlich noch ein bisschen, weil ich bin eh schlecht mit meinen Emotionen. Und jetzt, so kurz nach dem Spiel, weiß ich gar nicht, was alles vorgeht.
2: Im Viertelfinale spielt die Schweiz gegen die Argentinier, die ihr Spiel mit 3:2 gegen Ägypten gewonnen haben.
0: Was heute noch wichtig wird.
2: Der Bundestag berät zum ersten Mal darüber, ob die Polizei und das Bundeskriminalamt mehr Befugnisse bekommen sollen. Unter anderem geht es um den Einsatz von KI. Und die Deutsche Bahn will ihr drittes Sofortprogramm vorstellen. Damit soll die Kommunikation mit den Kunden verbessert werden. 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
6: Es brät und brutzelt auch heute und in den nächsten Tagen wieder. Der Hochsommer, der geht einfach so weiter. Wetterfrau Lea Spindler.
7: Ja, 22 Grad gibt es heute im Sauerland. Bis zu 31 Grad werden es im Breisgau. Das ist ein bisschen kühler als gestern, aber gestern hatten wir auch einfach die wärmeren und auch ein bisschen schwüleren Temperaturen wegen des Windes. Und heute gibt es den nicht. Der Wind ist weg. Dafür haben wir immer mal wieder sonnige Phasen. Dann haben wir mal wieder ein paar wolkige Phasen. Also die wechseln sich heute einfach so ab. Und morgen ist es dann nochmal ein Ticken wärmer. Auch kein Wind mehr, aber da wird es dann immerhin wieder ein bisschen sonniger.
1: 7:03, das Neueste aus dem SWR3-Verkehrszentrum mit Michael Splitt.
8: A3, Würzburg Richtung Frankfurt, zwischen Seligenstadt und Obertshausen, 6 Kilometer stockender Verkehr. Defektes Fahrzeug auf dem rechten Streifen. Verzögerung hier eine Viertelstunde. A5 Karlsruhe-Frankfurt zwischen Kronau und Waldorf-Wiesloch. Baustelle 3 Kilometer Stau. Auch dort dauert es eine Viertelstunde länger. A620 Saarlouis Richtung Saarbrücken zwischen Völklingen und Saarbrücken.

0: Klarental. 3 Kilometer Stau, Viertelstunde plus. A81 Singen Richtung Stuttgart. Zwischen Böblingen, Hulb und Sindelfingen Ost, Baustelle 3 Kilometer Stau. B14 Backnang Richtung Stuttgart. Zwischen Taler B14, B29 und Fellbach Süd. 3 Kilometer Stau, Viertelstunde extra. Auf der B28 Bad Urach, Reutlingen zwischen Bad Urach und Dettingen an der Erms. In beiden Richtungen 2 Kilometer Stau, Verzögerung auch hier eine Viertelstunde. Nordrhein-Westfalen, A4 Köln Richtung Aachen, zwischen Dreieckholmer und Köln-Poll, 4 Kilometer Stauverzögerung, eine Viertelstunde. Infos jederzeit auf swr3.de, allen unterwegs eine gute Fahrt.
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2: Guten Morgen. Und es ist bei uns in der Show so ein bisschen wie bei Janosch mit der Tigerente. Wir haben unsere kleine Showtreppe, eigentlich ist sie sehr klein nämlich, an einem Schnürchen und ziehen sie hinter uns her. Mhm. Hier ist sie doch wieder.
3: Ja, da kommt sie wieder rein. 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

0: Genießt der jetzt da einfach nur die Sonne oder filmt der meine Kinder? Diese Frage, das ist echt ganz, ganz schlimm, stellen sich jetzt im Sommer immer mehr Menschen leider in SWR 3 Land.
1: Das ist wirklich grotesk. Es ist 10 nach 7. Guten Morgen, hier ist die SWR 3 Morning Show. Es geht um Smart Glasses, also diese Brillen, die aussehen wie ganz normale Brillen oder Sonnenbrillen, aber halt so kleine verbaute Chips und Kameras oben in den Ecken haben, mit denen man dann auch quasi unbemerkt Fotos und Videos machen kann.
0: Und das ist im Freibad eben. Das ist eine super gruselige Vorstellung. Und da gab es tatsächlich schon Fälle. Potsdam zum Beispiel geht jetzt schon dagegen vor, ändert sogar die Badeordnung. In SWR 3 Land gab es zum Beispiel in Heidelberg schon mal so einen Fall. Da hat jemand mit Smart Glasses gefilmt und musste das Bad verlassen.
1: Ja, Smart Glasses im Freibad. Andere Bäder bereiten sich darauf auch vor. SWR 3 Reporterin Julia Buchmeier, was machen die da inwiefern?
2: Da ist Heilbronn ein gutes Beispiel, seit es da mal den Verdacht gab, dass ein Mann mit solchen Smart Glasses filmt, sind da alle wirklich extrem aufmerksam, was dieses Thema angeht. Besucher hatten den Mann dem Personal gemeldet und der Verdacht hatte sich auch nicht bestätigt, hat mir eine Sprecherin der Stadtwerke in Heilbronn gesagt. Im Moment sei es gut, sagt sie, dass es noch gar nicht so viele verschiedene Smart Glasses Modelle gibt. Die paar, die es gibt, wurden mit dem Team besprochen und die Mitarbeiter wissen jetzt eben genau, worauf sie achten müssen. Manchmal sind bei diesen Brillen zum Beispiel Rahmen, Bügel oder Gläser deutlich dicker. Bei anderen erkennt man wirklich auch die Kameras direkt neben den Gläsern. Wenn Ihnen das auffällt, sprechen Sie die Badegäste an. Und genau wie in Potsdam wird auch in Heilbronn gerade die Badeordnung in Sachen Smart Glasses angepasst, damit auch einfach irgendwo festgehalten ist, was geht und was so gar nicht.
0: Peinliches Filmen mit Smart Glasses in Freibädern, das kommt immer wieder vor und die Bäder reagieren darauf.
1: Ja, zum Glück. Besser reagieren und es verhindern, als es dann irgendwie passieren zu lassen. Es ist 12:07. Hier wird die SWR 3 Morning Show jetzt mit Olivia Rodrigo. Kommt gut rein, ihr neuen Mittwoch.

0: Tja, 7.19 Uhr. Könnt ihr vergessen, dass der schon wach ist.
1: Wirklich.
0: Und es ist ganz gut, dass er um 18.30 Uhr erst spielt beim SWR3 New Pop Festival. Vorher wäre da nichts zu machen. Ihr hört hier die Morning Show. Guten Morgen. Und die Rede ist von Gentleman.
1: Der spielt ein Homecoming-Konzert beim New Pop Festival im Kurhaus in Baden-Baden am Freitag von unserem New Pop Festival. Und man muss sagen, also ich meine, ist klar, so Konzerte sind meistens abends. Und es kommt Gentleman wirklich sehr entgegen, 6:30 die Uhrzeit. Weil früher wäre das nichts geworden bei ihm.
0: Er hat ja gerade einen Song zusammen mit Michael Patrick Kelly und die beiden, die fallen wirklich so gar nicht in die Kategorie früher Vogel.
2: Nee, ich glaube, wir sind beide eher so Nachtmenschen. Also wir fangen beide nicht, sag mal, vom späten Nachmittag an zu arbeiten. So, bei mir ist es so wirklich, dass ich, wenn so die Kinder schlafen und wenn ich weiß, irgendwie jetzt ruft keiner mehr an, dann tritt bei mir so eine Ruhe ein. Ich bin ein unglaublicher Nachtmensch.
1: Ja, das V in Gentleman steht für antizyklisch, ist aber auch perfekt, weil dann kann er erst selber spielen und sich danach noch die anderen Konzerte reinfahren, die da ja noch kommen beim New Pop.
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1: 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Und für alle, die im Gegensatz zu Gentleman und Michael Patrick Kelly jetzt schon auf den Beinen sind, weil Arbeit, weil normaler Rhythmus, gibt es jetzt hier den neuen Song von den beiden Nachtollen in SWR 3. Das hier ist Wildfire.

0: Morgen wird es auch zu hören geben am Freitag beim New Pop Festival, also an unserem Festival-Freitag dann da im September. Michael Patrick Kelly zusammen mit Gentleman und Wildfire. Hier ist die SWR3 Morning Show.
1: Und bei Gentleman, da schlafen die Tiere wahrscheinlich auch im Bett.
0: Ja.
1: Also alle Katzen und Hunde, die so vorhanden sind, der ist nämlich wirklich sehr, sehr tierlieb.
2: Ein großer Traum ist irgendwann mal so zwei Alpakas zu haben. So, ne? Die haben ja auch eine therapeutische Wirkung. Also wir wollen irgendwann so ein Zoo aufmachen.
1: Das stimmt, aber für die braucht man richtig viel Platz. 1000 Quadratmeter. Ich habe mich nämlich schon mal erkundigt. Und die sind sehr, sehr störrisch. Also die sehen lustig aus mit ihren Frisuren oder so.
0: Ja.
1: Aber die schuppen auch. Wie auf dem Pausenhof.
0: Kriegst nicht in dein Bett rein. Auf gar keinen Fall.

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3: Guten Morgen, es ist 7.30 Uhr. Mittwoch, 8. Juli. Der kompakte Newsüberblick mit Simone Sano.
4: Der Bundestag debattiert über mehr Befugnisse für die Polizei. Der Ölpreis ist nach erneuten Angriffen im Nahen Osten wieder gestiegen. Das Wetter teils sonnig, teils bewölkt bei 22 bis 31 Grad. Mehr Befugnisse für Polizei und Bundeskriminalamt. Darüber diskutiert heute zum ersten Mal der Bundestag. Unter anderem darüber, dass in Zukunft auch KI-Software zum Einsatz kommen soll. Einzelheiten von SWR 3 Berlin-Korrespondent Markus Sambale.
5: Mit dem neuen Gesetz sollen Ermittler die Möglichkeit bekommen, Fotos und Stimmen von Verdächtigen mit Aufnahmen abzugleichen, die öffentlich im Internet und in sozialen Medien zu finden sind. Außerdem soll die Verwendung von Software erlaubt werden, die mit künstlicher Intelligenz Daten aus verschiedenen Quellen auf Zusammenhänge analysiert. Kritiker beklagen, dass der Staat mit den geplanten Befugnissen unverhältnismäßig in Grundrechte eingreift.
4: Die zwischen den USA und dem Iran vereinbarte Waffenruhe ist wieder gebrochen. Das US-Militär hat mehr als 80 Ziele im Iran aus der Luft angegriffen, nachdem Iran Schiffe in der Straße von Hormuz angegriffen haben soll. Außerdem haben die USA wieder Sanktionen gegen den Iran verhängt. Das Land darf kein Öl mehr verkaufen. Iran hat daraufhin US-Stützpunkte in den Golfstaaten Kuwait und Bahrain beschossen. Als Reaktion sind am Morgen die Ölpreise auf den höchsten Stand seit 2 Wochen gestiegen. Mitten in Manhattan haben Einsatzkräfte einen fast 40-stöckigen Wolkenkratzer evakuiert. Das Gebäude in New York City droht teilweise einzustürzen. Es wird gerade umgebaut, berichtet SWR3-Korrespondentin Giselle Uka aus New York.
6: Das Gebäude steht ganz in der Nähe von berühmten Sehenswürdigkeiten der Stadt, wie die bei Touristen beliebte Grand Central Station oder das Chrysler Building. Die Straßen drumherum wurden gesperrt, benachbarte Gebäude ebenfalls geräumt, darunter auch eine Schule. Die Feuerwehr wurde eigentlich wegen auf die Straße fallender Ziegelsteine alarmiert. Beim Eintreffen stellten die Beamten dann fest, dass sich 2 tragende Säulen aus Stahl im 21. und 22. Stock des Hauses massiv verformt hatten und fast eingeknickt waren.
4: Die Schweiz steht im Viertelfinale der Fußball-WM nach einem 4:3 gegen Kolumbien. Alle Tore fielen erst im Elfmeterschießen. Am Sonntag trifft die Schweiz auf die Argentinier, die ihr Spiel gegen Ägypten mit 3:2 gewonnen haben.
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4: Im zweiten und letzten Tag des NATO-Gipfels in Ankara geht es vor allem darum, wie die finanziellen Lasten zwischen den USA und den anderen Ländern aufgeteilt werden. Und im Prozess gegen einen Palliativarzt in Berlin wird nach einem Jahr Verhandlungen das Urteil erwartet. 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
3: Das Wetter für SWR 3 Land vom Rheinland bis zum Bodensee.
2: Mal gibt's Sonne, mal gibt's ein paar Wolken. Heute den ganzen Tag schön zusammengemixt. So geht's heute weiter. Wetterfrau Lea Spindler.
8: Zeitweise haben wir es mit einer dichten Wolkendecke zu tun. Dann scheint aber auch mal für längere Zeit wieder die Sonne. 22 Grad gibt's heute am Nachmittag im Sauerland. Und bis zu 31 Grad werden's im Markgräfler Land. Der Wind weht heute nicht mehr so kräftig wie gestern. Und dadurch ist es jetzt auch die paar Grad kühler. Und ab morgen gibt's dann deutlich mehr Sonne. Und es bleibt weiter hochsommerlich warm.
3: 7.34 Uhr, das Neueste aus dem SWR3-Verkehrszentrum mit Michael Splitt.
9: Vorsicht auf der A96 München Richtung Lindau zwischen Aitrach und Eichstätten. Da liegen Metallteile auf der linken Spur. A3 Würzburg Richtung Frankfurt zwischen Seligenstadt und Obertshausen. 5 Kilometer stockender Verkehr. 20 Minuten dauert es hier länger.

0: A5 Karlsruhe-Frankfurt zwischen Kona und Waldorf-Wiesloch, Baustelle 5 Kilometer stockender Verkehr. Auch hier eine Viertelstunde mehr einplanen. A620 Saarlouis Richtung Saarbrücken zwischen Völklingen und Saarbrücken-Klarental, 3 Kilometer Stau. Viertelstunde kommt hinzu. A81 Singen Richtung Stuttgart zwischen Böblingen-Hulb und Sindelfingen-Ost, Baustelle 6 Kilometer stockender Verkehr. Auch hier eine Viertelstunde extra. B14 Backnang Richtung Stuttgart zwischen Teiler B14, B29 und Fellbach Süd. 3 Kilometer Stau, Viertelstunde obendrauf. B28 Bad Urach-Reutlingen zwischen Bad Urach und Dettingen an der Erms. 2 Kilometer Stau in beiden Richtungen, auch dort eine Viertelstunde jeweils. B294 Freiburg Richtung Haslach zwischen Niederwinden und Elzach. Hier ist der Brandbergtunnel nach wie vor wegen technischer Probleme noch gesperrt. Umleitung ist aber eingerichtet. Nordrhein-Westfalen, A4 Köln Richtung Aachen zwischen Dreieck-Holmer und Köln-Poll. 4 Kilometer Stau, Verzögerung bis zu 20 Minuten. 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Allen unterwegs eine sichere Fahrt.
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2: Guten Morgen, Bergfest, Mittwoch und Fußballverzweiflung. Heute ist nämlich Ruhetag bei der WM. Kein Spiel. Erst morgen geht's mit den Viertelfinals weiter. Und wir wollen diesen Ruhetag mal nutzen, um uns zu überlegen, für wen wir eigentlich sind.
3: Ja, weil, ich meine, Deutschland ist der Uwe und der ist auch dabei, beziehungsweise dabei gewesen und ist nicht mehr dabei. Und diese Entspannung, die wir jetzt haben, die können wir natürlich nutzen, um uns dann zu überlegen, für wen sind wir denn jetzt eigentlich? Ein kleines bisschen Inspiration, wen wir jetzt vielleicht stattdessen anfeuern könnten. Wer ist sympathisch, wen mögen wir, wem gönnen wir es? Haben wir gleich für euch in der SWR 3 Morning Show nach 2 Songs.
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0: Hey, 7.38 Uhr. Schönen Mittwochmorgen. Manchmal gurgelt doch noch was so hoch, ne, wenn man so Sprudelwasser getrunken hat, Florian, oder?
1: Viel zu viel im Mund, ne?
0: Ja. Bei den Backstreet Boys klingt das so. Melodisch.
1: Klingt Sinn.

0: Es ist 7.42 Uhr. Ihr hört die SWR 3 Morning Show am Mittwochmorgen. Ey, und das war wirklich bitter wie ein frischer Ohrenschmalz-Lolli für Ägypten gestern Abend.
1: Lecker. Also, die haben 2:0 gegen Argentinien geführt. Gegen den amtierenden Weltmeister. Fast bis zur 80. Minute. Man konnte es gar nicht ausmalen. Und am Ende haben sie dann doch noch 3:2 verloren.
0: Man konnte es nicht glauben. So rauszufliegen, das tut richtig weh. Und die Argentinier auf der anderen Seite, Lionel Messi und Co., die heulen natürlich vor Freude. Auch die Schweiz freut sich in Schnitzel, die sind auch weiter. Absolute Elfer-Krimi da gestern Abend gegen Kolumbien, haben es auch geschafft.
1: Also die Achtelfinals bei der Fußball-WM sind jetzt rum. Das bedeutet auch, wir können so ein kleines Zwischenfazit ziehen.
0: Ja, und vor allem überlegen, was machen wir denn jetzt eigentlich? Weil ich meine, Deutschland kriegt wieder mal nur eine Teilnehmerurkunde dieses Jahr. Jetzt langsam sind wir über diesen Schmerz hinweg, dass wir rausgeflogen sind in der Zwischenrunde. Und können wir uns überlegen, für wen sind wir denn eigentlich jetzt?
1: Also viele, ich glaube nicht nur wir, finden die Norweger am sympathischsten.
0: Yo.
1: Also ich krieg da Gänsehaut am Augenblick, wenn da so 1000 Fans mit Wikingerhelm zusammen das hier rufen. Und Erling Haaland, diese Trommel klopft. Und immer so in die Fans reinguckt, ah, es ist so gut.
0: Das ist auch so, dass immer so skandinavische Mannschaften sind, ne? Also Island da vor ein paar Jahren mit diesem Geklatsche, jetzt die Norweger, die machen das im Stadion, auch auf dem Times Square wird gerudert in New York und sogar im Parlament in Oslo. Richtig verrückt.
1: Also Norwegen, absolut heißer Kandidat. Bei mir hat aber auch der Schweizer Torwart Sympathien geweckt, Gregor Kobel. Der hat nach diesem krassen Elfmeterschießen letzte Nacht erstmal sympathisch richtig verpeilt, welche Sprache er eigentlich sprechen muss.
2: Ja, der schönste Tag weiß ich nicht, aber er ist auf jeden Fall Ach, sorry, ja, Hochdeutsch, ne?
0: Okay. Das ist auch so eine Konversation, die es gerne mal gibt, irgendwo ganz tief in Schwaben, wenn die Oma wieder mal loslegt am Essenstisch oder so. Vielleicht aber auch für die Schweiz, könnte auch sein. Oder Frankreich, ich meine, die spielen super gut.
1: Ja, und schönes Fußball.
0: Richtig gut und die haben ja auch Paraguay rausgehauen in diesem Treterspiel, uns damit so ein bisschen gerecht, das wäre auch was möglicherweise, also für die könnten wir auch sein.
1: Ja, oder für England, absolute Fußballnation, irgendwie die Engländer, die freuen sich auch immer so schön, die feiern so schön.
0: Ja, und auch der Traum, it's coming home, vielleicht kommt es ja auch wirklich
1: mal. Oh, das wär, also für wen sind wir jetzt SWR3-Land? 07221 2011, meldet euch bei uns, für wen sollen wir jetzt sein und vor allem, warum?

0: hier ist SWR 3 um 7.51 Uhr am Mittwoch früh.
1: Wen unterstützen wir bei dieser WM jetzt? Heute ist spielfrei, wir können uns das in aller Ruhe überlegen. Michael hat sich gemeldet aus Münstertal. Und für wen bist du jetzt?
2: Prinzipiell bin ich natürlich für die afrikanischen Mannschaften, also für Marokko. Mhm. Und dann hätte es England tatsächlich auch mal verdient. Mhm. Harry Kane, deutscher Trainer, Tuchel, das wäre schon schön.
1: Und warum sagst du natürlich die afrikanischen Mannschaften, weil das so Underdogs sind?
2: Ja, weil das sind? Einfach schön ist, weil die einfach die Nerven noch nicht haben. Die haben die Nerven noch nicht, das durchzuziehen, wie gestern. Die waren so gut und dann brechen die zusammen. Das wäre einfach schön, weil die sind völlig fußballverrückt, die Afrikaner.
1: Hm. Ja, aber Marokko ist ja auch super gut und die sind ja nach wie vor dabei.
2: Ja, die sind richtig gut dabei.
0: So, Lilly aus Stockach, für wen bist du?
3: Spanien, weil, keine Ahnung, mein Crush ist aus Spanien und deswegen.
0: Naja, dann zusammen die Spiele schauen, ne? Fußball und chillen.
4: Alle
0: so.

0: 7.54 Uhr, SWR 3 ist hier, hi. Guten Morgen. Da meine halbe Familie Belgier sind, bin ich eh für Belgien, hat uns Lea geschrieben. Aber dafür, dass die Roten Teufel die USA rausgekickt haben, haben sie den Titel allein schon verdient.
1: Ich glaube, da sind einige Menschen dabei, die da zustimmen würden. Wir überlegen uns heute, für wen wir jetzt sind bei dieser WM, jetzt wo Deutschland raus ist und heute spielfrei ist. Sandra aus Aalen, für wen bist du?
2: Für Norwegen. Da klatschen sogar die gegnerischen Fans mit. Und deswegen wäre das ganz toll, wenn eine nordische Mannschaft gewinnt.
1: Hast du denn da auch mal zu Hause vom Fernseher mitgerudert, als da der Haaland die Trommel geschlagen hat?
2: Gerudert nicht, aber mich so gefreut, dass das so toll geklappt hat und alle mitgemacht haben.

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1: Es ist 8 Uhr, der kompakte News-Überblick von Simone Sano.
2: Die Waffenruhe zwischen den USA und Iran ist erstmal hinfällig. Die Bahn will ihre Kundenkommunikation verbessern. Das Wetter teils sonnig, teils bewölkt bei 22 bis 31 Grad. Trotz vereinbarter Waffenruhe, die USA und Iran greifen sich wieder gegenseitig an. Die USA haben in der Nacht 80 Ziele attackiert und das mit Angriffen Irans auf Schiffe in der Straße von Hormuz begründet. Außenminister Pistorius hat im Deutschlandfunk Verständnis für die USA gezeigt.
3: Die Iraner provozieren immer wieder mit gezielten Angriffen oder Behinderungen der freien Schifffahrt, ganz gezielt aber auf Handelsschiffe. Und sie tun das natürlich in der Absicht, hier die endgültige Kontrolle sich zu sichern über die Straße von Hormuz. Und dann können sie sich nicht wundern, wenn die Amerikaner gerade auch nach dem Memorandum of Understanding hier zurückschlagen.
2: Iran hat mit Gegenschlägen auf US-Stützpunkte in Kuwait und Bahrain reagiert. Die Bahn will ihre Kundenkommunikation mit einem Sofortprogramm verbessern. Denn Gleiswechsel, Fahrplanänderungen und neue Anschlusszüge können für Fahrgäste zum Problem werden. Vor allem dann, wenn die Info zu spät kommt. Die Bahn setzt jetzt vermehrt auf künstliche Intelligenz, berichtet Thorsten Weig aus der SWR3 Wirtschaftsredaktion.
4: Die KI soll beispielsweise dabei helfen, Verspätungsprognosen abzugeben. Derzeit ändern sich die Prognosen während der Fahrt sehr oft, was eine Umplanung teils unmöglich macht. Neben der Kundenkommunikation sollen zwei weitere Veränderungen kommen. Die Sauberkeit an Bahnhöfen soll mit mehr Mitarbeitenden verbessert werden. Und zudem will die Bahn mehr Sicherheitskräfte an Bahnhöfen einsetzen. Laut Bundesverkehrsministerium investiert die Bahn mit dem Sofortprogramm 2026 insgesamt 50 Millionen Euro.
2: Das Landgericht Berlin urteilt heute über einen Palliativarzt, der 15 Menschen bei Hausbesuchen umgebracht haben soll. Die Verhandlungen gingen rund ein Jahr. Der Verband der Patientenschützer fordert eine verbindliche Meldestelle bei den Gesundheitsämtern, an die sich Pflegekräfte oder Angehörige wenden können, wenn sie Ungereimtheiten bemerken. Damit sollen solche Tötungen in Pflege und Medizin möglichst verhindert werden.
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2: Der Bundestag berät zum ersten Mal darüber, ob die Polizei und das Bundeskriminalamt mehr Befugnisse bekommen sollen. Unter anderem geht es um den Einsatz von KI. Und Deutschlands Tennisnummer 1 Alexander Zverev kämpft in Wimbledon gegen den US-Amerikaner Taylor Fritz um den Einzug ins Halbfinale. Die neuesten Nachrichten auch auf swr3.de.
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5: Nicht ganz so knackebullen brutal heiß, sondern eigentlich ganz angenehm geht dieser Tag heute los, dieser Mittwoch. Wie geht's denn weiter, Wetterfrau Lea Spindler?
6: Eigentlich so wie in den letzten Tagen auch. Wir haben hier und da mal ein paar Wolken, gerade wieder so Richtung Westerwald sind die Wolken recht dicht und das zieht sich heute Morgen auch noch bis nach Baden-Württemberg rein. Also gerade so das nördliche Baden-Württemberg ist heute Morgen auch noch ziemlich bewölkt. Im Laufe des Tages kommt dann die Sonne dann immer mehr durch und am freundlichsten ist es heute mal wieder in Südbaden. 22 Grad gibt es im Westerwald, bis zu 31 Grad in der Ortenau und dieser warme, kräftige Wind von gestern, der ist heute weg, den gibt es heute nicht mehr. Morgen haben wir dann deutlich mehr Sonne und zwar überall. Es gibt nur noch so ein paar Wolken. Also alle Sonnenanbeter kommen dann auch wieder auf ihre Kosten. Es wird dann auch ein bisschen wärmer und bleibt weiter hochsommerlich.
1: 3 Minuten nach 8 ist es. Wir haben das Neueste aus dem SWR3 Verkehrszentrum mit Michael Splet. Wo knubbelt sich's denn gerade?
7: Unter anderem auf der A5 Karlsruhe-Frankfurt zwischen Kronau und Walldorf-Wiesloch. Da haben wir eine Baustelle, 5 Kilometer Stau und 20 Minuten Verzögerung. Auf der A5 Karlsruhe-Basel zwischen Hartheim-Hattersheim und Mülheim-Neuenburg. Fahrbahnerneuerung, die rechte Spur ist gesperrt, 4 Kilometer Stau, hier 20 Minuten extra. A620 Saarlouis Richtung Saarbrücken zwischen Völklingen und Saarbrücken-Gersweiler, 4 Kilometer Stau, Viertelstunde kommt dazu. Auf der A8 Karlsruhe Richtung Stuttgart zwischen Pforzheim-West und Pforzheim-Ost, wegen der Baustelle 8 Kilometer stockender Verkehr, auch dort 20 Minuten extra. A81 Singen Richtung Stuttgart zwischen Böblingen-Hulb und Sindelfingen-Ost, Baustelle 6 Kilometer stockender Verkehr, Viertelstunde kommt da oben drauf. B14 Backnang Richtung Stuttgart zwischen Thaler B14, B29 und Fellbach Süd, eine Viertelstunde Verzögerung, 3 Kilometer Stau. Wesentlich mehr Zeit braucht man auf der B28 Reutlingen Richtung Bad Urach. Zwischen der B313 Metzingen, Auchtertknoten und Bad Urach. 5 Kilometer Stau, eine Dreiviertelstunde muss man hier mehr einplanen. Nordrhein-Westfalen, A4 Köln Richtung Aachen. Zwischen Dreikrömer und Köln-Poll 4 Kilometer Stau, 20 Minuten plus. Infos jederzeit auf swr3.de. Allen unterwegs eine sichere Fahrt.
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1: Guten Morgen. Ja, brauchen wir jetzt wirklich nochmal eine Realverfilmung von Vaiana? Disney so? Ja, aber natürlich.
6: Nein, weiß ich jetzt nicht. Also ich meine, Realverfilmung bei dem Film, das einzige Reale werden wahrscheinlich die Menschen sein, der Rest ist dann eh wieder animiert, oder?
5: Kein Grund hier so rumzuschreien, Lea.
6: Entschuldigung, weiß ich nicht.
5: Ja, also gut, das ist wahrscheinlich richtig, da wird wieder viel CGI sein, aber unsere Kinofrau Anna Wollner, die sagt, das ist alles gar nicht so schlimm, sondern der kommt sogar relativ solide weg. Ihr genaues Urteil, das hören wir uns gleich mal an nach zwei Songs hier in SWR 3.
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0: Hey, guten Morgen, SWR Dreiland. 8.11 Uhr, hier ist die Morning Show. Vielleicht habt ihr das ja mitbekommen. Disney hat ein neues Hobby. Jeden Zeichentrick-Klassiker einfach nochmal als Realverfilmung raushauen und dann nochmal ordentlich abkassieren. Jetzt ist der nächste dran, einer mit Ohrwurm-Garantie.
1: Der Wind und das Meer sich mit mir dann verbinden.
2: Das ist ein Lied, das muss man hören, während man die Arme ausstreckt und dann die geballte Faust nach unten zieht.
0: Sehr viel Gefühl, naja.
2: Sonst gültet's nicht. Vielleicht habt ihr es erkannt, es geht...
0: Sie hat's doch gesungen.
2: ...um Vaiana. So heißt der Film, so heißt die Hauptperson.
0: Das Original von Vaiana ist gerade mal 10 Jahre alt. Also ein Film, der eben noch nicht so alt ist. SWR3-Filmcheckerin Anna Wollner hat ihn natürlich schon gesehen. Anna, warum machen die denn jetzt schon da draußen eine Realverfilmung?
3: Ja, gute Frage. Nächste Frage. Niemand hat eigentlich auf diese Neuauflage gewartet. Die Geschichte ist praktisch identisch. Vaiana verlässt ihre Heimatinsel, reist mit dem Halbgott Maui über den Ozean und will ihre Heimat retten. Das funktioniert immer noch wunderbar, aber eben auch, weil das Original so gut ist. Der neue Film erzählt fast nichts anders. Er ist solide gemacht, beantwortet aber nie die Frage, warum es ihn überhaupt geben muss.
2: Muss er ja vielleicht auch gar nicht, wenn es nett zu gucken ist. In der Hauptrolle als Halbgott Maui ist der tatsächliche Halbgott Dwayne The Rock Johnson wieder mal gecastet. Der hat ja auch in dem Animationsfilm Maui seine Stimme geliehen. Wie sieht's da mit der Performance als kompletter Schauspieler aus?
3: Es ist für ihn, finde ich, die Rolle seines Lebens.
4: Maui, Halbgott des Windes und des Meeres.
5: Held der Seefahrer.
4: Hä?
5: Es heißt korrekt Maui. Formwandler, Halbgott des Windes und des Meeres. Held der Seefahrer. Ah, Seefahrerinnen. Fahrer und Fahrerinnen.
4: Dankeschön.
5: Voll gerne.
3: Diese Mischung aus Charme, Selbstüberschätzung und Selbstironie bekommt kaum jemand besser hin.
0: Wie schön du das gesagt hast. Und unterm Strich also?
3: Na, technisch ist das wirklich alles beeindruckend. Die Landschaften sehen fantastisch aus, vor allem das Wasser. Die Musik funktioniert immer noch und auch der Respekt vor der polynesischen Kultur ist überall spürbar. Aber dem Film fehlt einfach der Mut, neue Wege zu gehen. Deswegen gibt's von mir solide 3 von 5 Elchen.
2: Ja, auf den letzten Metern dann doch noch ein paar Punkte gelassen. Aber immerhin solide. Vaiana kommt morgen in die Kinos. Wir sagen herzlichen Dank für diesen Eindruck an unsere SWR3-Kinocheckerin Anna Wollner.

0: hinten nochmal schön hoch. Marshmallow und Bastille. In SWR 3.
1: Es ist 20 nach 8 und Sabrina kann heute ihr beeindruckendes Lungenvolumen mal so richtig ausfahren.
0: Mhm.
1: Muss heute nämlich viele, viele, viele Kerzen auspusten. Heute ist Geburtstag. Herzlichen Glückwunsch an dieser Stelle.
0: Dankeschön, herzlichen SWR Glückwunsch auch an alle anderen, die Geburtstag haben. Ich habe übrigens heute Morgen um 3.15 Uhr schon Kerzen ausgepustet.
1: Du lieber
0: Die wurden mir angezündet von einer in meinem Haushalt lebenden Person.
1: Da wissen viele Menschen um diese Uhrzeit noch gar nicht, wie atmen geht. Und ja, du pustest schon Kerzen aus. Respekt dafür. Und Regel zum Geburtstag ist natürlich Kerzen auspusten, aber auch ein Ständchen muss gesungen werden. Das ist die Regel, sonst gilt es nicht. Deswegen haben wir heute Morgen das größte Geburtstagsständchen der Welt hier in SWR 3 Land versucht zu bauen. Das Experiment läuft noch und ich glaube, wir können jetzt langsam damit an die Öffentlichkeit, oder?
0: Mhm. Weil ja, habe ich gerade schon gesagt, ich nicht die Einzige bin, die Geburtstag hat heute, haben wir gesagt, schickt uns die Silben aus Happy Birthday aus dem Song als Sprachnachricht. Immer nur so eine Silbe und dann machen wir da ein schönes Ständchen draus. Und hier ist es

Ist das schön geworden. Und weil es sich aber so ein bisschen eklig anfühlt, wenn jetzt nur ich dieses Ständchen bekomme, haben wir auch noch eins für euch gebaut. Ihr habt uns nämlich einfach eure Leute, die Geburtstag haben, auch noch

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5: Es ist 8.31 Uhr. Mittwoch, 8. Juli, der kompakte News-Überblick mit Simone Sano.
6: Beim NATO-Gipfel geht es heute vor allem ums Geld. Der Ölpreis steigt nach den neuen Angriffen im Nahen Osten. Das Wetter teils sonnig, teils bewölkt bei 22 bis 31 Grad. Es geht vor allem um die Ausgaben für Verteidigung. Heute, am zweiten Tag des NATO-Gipfels in Ankara. US-Präsident Trump hat vor allem den europäischen Staaten immer wieder vorgeworfen, zu wenig zu investieren, zulasten Amerikas. Einzelheiten von SWR3-Korrespondent Benjamin Großkopf aus Ankara.
7: NATO-Generalsekretär Rutte will Trump heute das Gegenteil beweisen. Kanzler Friedrich Merz hofft weiter auf einen so wörtlich Geist von Ankara und meint damit ein Zeichen für die Geschlossenheit des Bündnisses. Trump dämpfte allerdings direkt nach Ankunft die Erwartung, dass dieser Gipfel harmonisch abläuft. Enttäuscht sei er von der NATO, sagte der US-Präsident und spielte dabei vor allem auf die Zurückhaltung der Europäer im Iran-Krieg an.
6: Die zwischen den USA und dem Iran vereinbarte Waffenruhe ist wieder gebrochen. Das US-Militär hat mehr als 80 Ziele im Iran aus der Luft angegriffen, nachdem Iran Schiffe in der Straße von Hormuz angegriffen haben soll. Außerdem haben die USA wieder Sanktionen gegen den Iran verhängt. Das Land darf kein Öl mehr verkaufen. Iran hat daraufhin US-Stützpunkte in den Golfstaaten Kuwait und Bahrain beschossen. Als Reaktion sind am Morgen die Ölpreise auf den höchsten Stand seit 2 Wochen gestiegen. Eine Expertenkommission hat sich wohl nicht auf einen gemeinsamen Vorschlag einigen können, wie die Schuldenbremse reformiert werden sollte. Das berichtet die Süddeutsche Zeitung. Es sollen kommende Woche 3 verschiedene Konzepte vorgelegt werden, berichtet SWR3 Berlin-Korrespondentin Anne-Kathrin Mellmann.
8: Einig sind sich die Fachleute der 15-köpfigen Kommission nur darin, dass die Schuldenbremse grundsätzlich bestehen bleiben soll. Auch die Verteidigungsausgaben sollen langfristig wieder in den regulären Bundeshaushalt zurückkehren. Bei der Frage nach neuen Krediten gehen die Meinungen aber auseinander. Die Union will an bisherigen Regeln weitgehend festhalten. Die SPD plädiert für mehr Spielraum, um in Infrastruktur, Digitalisierung und Bildung investieren zu können. Da es keinen gemeinsamen Vorschlag der Kommission gibt, muss nun die Bundesregierung entscheiden.
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6: Die Deutsche Bahn will ihr 3. Sofortprogramm vorstellen. Damit soll die Kommunikation mit den Kunden verbessert werden. Im Prozess gegen einen Palliativarzt in Berlin wird nach 1 Jahr Verhandlung das Urteil erwartet. Und in New York wird versucht, ein einsturzgefährdetes Hochhaus mitten in Manhattan abzusichern. Das sind die neuesten Nachrichten auch auf swr3.de.
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9: Das hat sich teilweise wirklich angefühlt, als würde man angeföhnt werden gestern. Dieser Wind, dieser warme Wind. Aber heute ist es nicht mehr ganz so windig in SWR3-Land. Wetterfrau Lea Spindler.
10: Ja, der warme Wind, den wir gestern hatten, ist heute weg. Das wird wieder ein ruhigerer Tag. Teils ist es sonnig, teils bewölkt und das bei angenehmen Temperaturen. 22 Grad gibt es heute am Nachmittag im Siegerland und bis zu 31 Grad werden es in der Ortenau. Morgen ist es dann wieder deutlich sonniger und auch wieder ein Ticken wärmer.
5: 8:34 Uhr, das Neueste aus dem SWR3-Verkehrszentrum mit Michael Spleth.
11: Bitte Vorsicht, die fahren auf der A8 München Richtung Stuttgart zwischen Merklingen und Hohenstadt. Da liegt ein Eimer auf der linken Spur. Zu den Staus A5 Karlsruhe Richtung Frankfurt zwischen Kronau und Waldorf-Wiesloch. Baustelle 5 Kilometer Stau, 20 Minuten muss man hier mehr einplanen. Auf der A5 Karlsruhe-Basel zwischen Hartheim, Heitersheim und Mülheim-Neuenburg. Fahrbahnerneuerung, die rechte Spur ist gesperrt, 4 Kilometer Stau, 20 Minuten kommen dazu. A620 Saarlouis Richtung Saarbrücken zwischen Völklingen und Saarbrücken-Gersweiler. 4 Kilometer Stau, Viertelstunde extra. A8 Karlsruhe-Stuttgart zwischen Pforzheim-West und Pforzheim-Ost. Baustelle 8 Kilometer, stockender Verkehr. Eine knappe halbe Stunde muss man hier mehr einplanen. A81 Singen Richtung Stuttgart zwischen Böblingen-Hulb und Sindelfingen-Ost. Baustelle 6 Kilometer, stockender Verkehr. Viertelstunde kommt dazu. B28 Reutlingen Richtung Bad Urach zwischen der B313 Metzingen, auch hat Knoten, und Bad Urach 4 Kilometer Stau, eine knapp halbe Stunde plus. B31 Lindau Richtung Friedrichshafen Zwischen Tunnel Diepoldsberg und Kressbronn ist eine Spur gesperrt. Polizei regelt den Verkehr, 3 Kilometer Stau, 20 Minuten kommen dazu. Nordrhein-Westfalen, A4 Olpe Richtung Köln, zwischen Bergisch Gladbach-Bensberg und Kreuz Köln-Ost, 7 Kilometer stoppender Verkehr. Hier braucht man 20 Minuten länger. 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Allen unterwegs eine sichere Fahrt.
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12: Und rein in den Mittwoch, um 8:56. Guten Morgen.
5: Und Füße rein am besten in so ein kaltes Bad. Ich wünsche mir ja da immer einen Pool, wenn es so schwül warm wird, so um die 30 Grad. Aber habt keinen. Ihr wahrscheinlich auch nicht.
12: Ja, dann notfalls einfach irgendwie so die Wäschewanne, den Wäschekorb nehmen. Das ist das Planschbecken des kleinen Mannes. Ne?
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5: Auch der kleinen Frau.
12: Ja, sicher. Mhm.

0: 8.42 Uhr in der SWR 3 Morning Show. Live aus Baden-Baden.
1: Und später hört ihr die SWR 3 Konsi Show live vom Frankfurter Flughafen. Konsi sendet dann nämlich heute vom neuen Terminal 3. Und er ist schon auf dem Weg dahin, wird kutschiert und ist live hier mit in der Show. Guten Morgen, Konsi.
2: Hallo ihr zwei, guten Morgen.
1: Du hast einen Airfryer dabei. Bist du ein bisschen bescheuert?
2: Auf jeden Fall bin ich bescheuert, aber ihr kennt doch das klassische Problem. Ihr sitzt im Transitbereich und ihr habt einfach Lust auf noch eine heißluftfrittierte Zucchini. Und wir machen das möglich, beziehungsweise wir wollen es rausfinden, ob das überhaupt geht. Darf man einen Airfryer durch die Sicherheitskontrolle mit durchnehmen? Das wäre der lausigste Gegenstand, den ich in meinem Haushalt gefunden habe. Deswegen habe ich den eingepackt. Das werden wir rausfinden. Und, was würdet ihr tippen eigentlich? Geht das oder nicht?
0: Ich würde sagen, grundsätzlich geht das schon auf jeden Fall.
1: Du musst einfach eine Warnweste anziehen.
0: Allein die Tatsache, dass du es geschafft hast, jetzt ohne, dass du irgendwo hinfliegst, in diesen Sicherheitsbereich zu kommen, spricht ja dafür, dass du diverse Connections ins Terminal 3 hast am Frankfurter Flughafen.
2: Haben wir. Wir kennen jetzt schon einige Leute. Wir haben die Bundespolizei, die vorbeischaut. Wir werden mal abfragen, ob die den grimmigen Blick, den die immer drauf haben, auch in der Ausbildung beigebracht bekommen und welche Dramen die so bezeugen. Weil wenn der Ausweis abgelaufen ist, der Reisepass, dann wird es wohl da spätestens auffallen. Ansonsten haben wir außerdem noch Pilot Dustin bei uns. Und Dustin wird sämtliche Fragen beantworten, wie, also müssen die wirklich was Getrenntes essen im Cockpit? Darf man was Eigenes mitnehmen? Was ist, wenn man Kaffee verschüttet? Und überhaupt, ist das gutes Flugwetter? Weil jetzt gestern war ja super viel Wind. Dazu ist es sehr heiß regelmäßig diesen Sommer. Also ist es bumpy oder geht's?
1: Also wir freuen uns schon. Um 13 Uhr geht's heute los bei dir. Und wir müssen ganz ehrlich sagen, Konsi, wir sind froh, dass wir nicht die Programmverantwortlichen sind. Weil wir müssen da nichts ausbaden von dem, was du da heute alles treibst. Ganz viel Spaß.
2: Ja, Glückwunsch. Ich gratuliere. Morning Show, toller Job.
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0: Gracie Abrams. Gleich in der SW3-Playlist hier in der Morning Show. Hi, 8.50 Uhr. Gracie Abrams ist ein Nepo-Baby. Die ist die Tochter von J.J. Abrams. Sagt dir der was?
1: Der Regisseur ist das doch, oder?
0: Ja, hier von Star Wars-Filme, genau. Und sie ist die Tochter. Und ihre Mama ist auch noch eine Produzentin.
1: Sag mal.
0: Und sie hat sich aber für die Musik entschieden. Und was sie macht, heißt Bedroom Pop.
1: Schlafzimmer-Pop.
0: Ja, ganz neu in SW3 mit Hit the Wall.

0: Siehst du? Bedroom Pop. Es klimpert so. Crazy Albums.
1: Klimpert.
0: In SWR3.
1: Klimpert wirklich sehr, sehr schön. Ich habe so ein Haar in die Stirn hängen. Kennst du das? Gehen einfach nicht runter. Guten Morgen, hier ist die SWR3 Morning Show.
0: Kenn ich nicht.
2: Worte. Jenny Berger, Evangelische Kirche.
3: Zu spüren und zu erkennen, wenn etwas gut ist. Pfarrerin Tina Wilms erlebt das immer wieder und beschreibt das so. Jetzt ist es gut. Es gibt Momente, in denen ich das fühle. Ich gehe durch einen Park, mir streift ein Windhauch durchs Gesicht. Ich denke an Menschen, die ich liebe und spüre, jetzt, gerade in diesem Moment, ist es gut. Die Welt ist keineswegs heil und auch in meinem eigenen Leben ist alles im Fluss. Wo es hingehen wird, weiß ich nicht. Trotzdem, manchmal mitten am Tag, solch ein Augenblick, jetzt ist es gut. Dann verschwindet er wieder, verändert hat sich äußerlich nichts. Keine große Rettung, nur ein Moment, herausgenommen aus der Zeit. Spürbar der Boden unter den Füßen und eine Erinnerung an diesen Augenblick, die bleibt.

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1: Um 9 Uhr der kompakte News-Überblick mit Simone Sahne.
2: Verteidigungsminister Pistorius kann die US-Angriffe auf Iran nachvollziehen. Die Bahn will ihre Kundenkommunikation verbessern. Das Wetter erst wolkig, dann sonniger bei 22 bis 31 Grad. Trotz vereinbarter Waffenruhe, die USA und Iran greifen sich wieder gegenseitig an. Die USA haben in der Nacht 80 Ziele attackiert und das mit Angriffen Irans auf Schiffe in der Straße von Hormuz begründet. Außenminister Pistorius hat im Deutschlandfunk Verständnis für die USA gezeigt.
3: Die Iraner provozieren immer wieder mit gezielten Angriffen oder Behinderungen der freien Schifffahrt, ganz gezielt aber auf Handelsschiffe. Und sie tun das natürlich in der Absicht, hier die endgültige Kontrolle sich zu sichern über die Straße von Hormuz. Und dann können Sie sich nicht wundern, wenn die Amerikaner gerade auch nach dem Memorandum of Understanding hier zurückschlagen.
2: Iran hat mit Gegenanschlägen auf US-Stützpunkte in Kuwait und Bahrain reagiert. Die Bahn will ihre Kundenkommunikation mit einem Sofortprogramm verbessern. Denn Gleiswechsel, Fahrplanänderungen und neue Anschlusszüge können für Fahrgäste zum Problem werden. Vor allem dann, wenn die Info zu spät kommt. Die Bahn setzt deshalb vermehrt auf künstliche Intelligenz, berichtet Thorsten Weig aus der SWR3 Wirtschaftsredaktion.
4: Die KI soll beispielsweise dabei helfen, Verspätungsprognosen abzugeben. Derzeit ändern sich die Prognosen während der Fahrt sehr oft, was eine Umplanung teils unmöglich macht. Neben der Kundenkommunikation sollen zwei weitere Veränderungen kommen. Die Sauberkeit an Bahnhöfen soll mit mehr Mitarbeitenden verbessert werden. Und zudem will die Bahn mehr Sicherheitskräfte an Bahnhöfen einsetzen. Laut Bundesverkehrsministerium investiert die Bahn mit dem Sofortprogramm 2026 insgesamt 50 Millionen Euro.
2: Der Verband der Automobilindustrie ist für weitere Reformen. Präsidentin Müller hat mitgeteilt, dass Automobilunternehmen jetzt ihre Wettbewerbsfähigkeit und ihr Geschäftsmodell sichern und neu gestalten müssten. Dazu gehöre auch Kostendisziplin und Anpassung beim Personal. Viele Beschäftigte in der Automobilbranche fürchten aktuell um ihre Jobs. Bei VW wird es morgen deshalb einen Protesttag geben, zeitgleich mit einer Sitzung des Aufsichtsrates, bei der über mögliche Einschnitte beraten wird.
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2: Am zweiten und letzten Tag des NATO-Gipfels in Ankara geht es vor allem darum, wie die finanziellen Lasten zwischen den USA und den anderen Ländern aufgeteilt werden. Und Deutschlands Tennisnummer 1 Alexander Zverev kämpft in Wimbledon gegen den US-Amerikaner Taylor Fritz um den Einzug ins Halbfinale. 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
5: Es ist Anfang Juli, es ist Sommer und das Wetter hat davon auch Wind bekommen. Anscheinend der Hochsommer geht weiter, Wetterfrau Lea Spindler.
6: Ja, Wind vor allem. Ne? Gestern hatten wir einen kräftigen, warmen Wind. Der war fast schon heiß, man hat sich mal schon verbrannt. Aber den gibt es heute nicht mehr. Heute ist es ruhiger. Wir haben 22 Grad im Sauerland, bis zu 31 Grad gibt es im Breisgau. Dazu haben wir einen Mix aus Sonne und Wolken. Gerade in Rheinland-Pfalz und im nördlichen Baden-Württemberg ist es heute Morgen noch ziemlich wolkig. Im Laufe des Tages wird es aber dann auch sonniger. Und in Südbaden scheint jetzt schon die Sonne und da bleibt es dann auch so den ganzen Tag. Und überall sonniger wird es dann morgen und da wird es dann auch nochmal so 2 Grad ungefähr wärmer.
1: 3:09, das Neueste aus dem SWR3-Verkehrszentrum hat Michael Splet und auf der A5 Karlsruhe-Frankfurt dauert es länger.
7: So 20 Minuten sollte man mehr einplanen zwischen Kronau und Waldorf-Wiesloch wegen einer Baustelle, 5 Kilometer Stau. A5 Karlsruhe-Basel zwischen Hartheim-Hattersheim und Mülheim-Neuenburg, Fahrbahnerneuerung. Hier ist die rechte Spur gesperrt, 5 Kilometer stockender Verkehr, da dauert es eine Viertelstunde länger. A620 Saarlouis Richtung Saarbrücken zwischen Völklingen und Saarbrücken-Gersweiler, 4 Kilometer Stau, 20 Minuten extra. A661 Egelsbach Richtung Oberursel zwischen Offenbacher Kreuz und Offenbach-Kaiserlei, Grünpflege, die linke Spur ist gesperrt, 4 Kilometer Stau, dort so eine Viertelstunde, 20 Minuten extra. A8 Karlsruhe-Stuttgart zwischen Pforzheim-West und Pforzheim-Ost, Baustelle 6 Kilometer Stau, Viertelstunde kommt dazu. B28 Reutlingen Richtung Bad Urach zwischen der B313 Metzingen, auch das Knoten B313 und Bad Urach. 3 Kilometer Stau, Viertelstunde extra. B31 Lindau Richtung Friedrichshafen zwischen Tunnel Diepolsberg und Kressbronn ist eine Spur gesperrt. Polizei regelt den Verkehr, 6 Kilometer Stau, halbe Stunde kommt oben drauf. Und in Nordrhein-Westfalen ist die A4 Olpe Richtung Aachen zwischen Refrath und Köln-Poll, 10 Kilometer stockender Verkehr. Eine knappe halbe Stunde dauert es länger. Infos jederzeit über die SWR3 Stauhotline 07221 9282. Allen unterwegs eine entspannte Fahrt.
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0: Kemmer.
1: Hi.
0: Und Flo Brückner.
2: Guten Morgen, das war wirklich so klar. Ne? Gerade gelesen, der Müll von Taylor Swifts Hochzeit. Sogar der wird jetzt versteigert. Unter anderem werden da kleine Stofffetzen verkauft. Kronkorken, die man da auf dem Boden von der Party gefunden hat. Und besonders geil, ein einzelner AirPod.
1: Ein einzelner Kopfhörer.
2: Ja.
1: Das finde ich wirklich faszinierend. Da bist du bei der Hochzeit des Jahrtausends. Ich stelle mir so vor, Paul McCartney, der war ja auch da, hat diesen Kopfhörer gesagt, Entschuldigung Taylor, ich kann gerade nicht, ich muss noch die neue Folge Gemischtes Hack hören. Oder wie ist das gewesen?
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0: Hey, na, ihr hört die SWR3 Morning Show, 9.11 Uhr.
1: Ich organisiere euch den legendärsten Abi-Streich in der Geschichte.
0: Klar.
1: So ungefähr. Das war das Versprechen von Noel Dederichs, das ist ein Influencer, das hat er vor ein paar Monaten bei TikTok gegeben. 1,5 Millionen Follower hat er da, also schon ganz kleiner Influencer. Und der hat eben so ein Gewinnspiel veranstaltet, hat gesagt, bewerbt euch mit eurer Schule, ich mache euch den geilsten Abi-Streich ever klar.
0: Ja, und er hatte dann ein Video hochgeladen, da wurden wirklich wilde Vorschläge gemacht von ihm. Also Hüpfburgen auf dem Schulhof, Schaumparty, Döner für alle. Ja. Gewonnen hatte das Klostergymnasium in Offenburg, aber am Ende hat Noel seinen Support abgesagt.
1: Hat sich dafür auch mittlerweile entschuldigt. Da gab es wohl irgendwie Fehler in der Kommunikation, sagt er. Unterschiedliche Vorstellungen, wie das Ganze laufen soll und so. Ne?
0: Diese ganze Angelegenheit, die ist geklärt, da gibt es gar keinen Stunk mehr. Aber den Abi-Streich, den muss es natürlich trotzdem geben.
1: Na klar, Schuljahr ist zu Ende oder geht langsam zu Ende. Und heute ist der große Tag. Also es gibt auch schon ein Motto für diesen Abi-Streich. Natürlich mit Wortwitz, sonst kriegt man keine Genehmigung, das geht nicht. Abi-Pfiff, die Champions verlassen das Stadion.
0: So, es ist also alles vorbereitet da in Offenburg und wir schalten jetzt natürlich, oder wir wollen wissen, wie dieser Abi-Streich abläuft. Und deswegen schalten wir gleich in 3 Minuten live zu unserer Reporterin nach Offenburg, ob das auch sehr, sehr gut wird heute, obwohl der Influencer abgesprungen ist.

0: Es ist 9.15 Uhr, ihr hört die SWR3 Morning Show und normalerweise ist um diese Uhrzeit, 9.15 Uhr, die Atmosphäre in Schulen ungefähr so. Man pennt ein.
1: Im Klostergymnasium in Offenburg klingt es so. Wir haben nämlich SWR3-Reporterin Nadine Zeller dahin geschickt, weil da gab es Beef mit dem Influencer, der wollte diesen Abi-Streich eigentlich finanzieren. Jetzt haben die das selber geregelt. Nadine, man hört im Hintergrund schon viele Menschen schreien. Ich habe das Gefühl, ihr habt trotzdem Spaß da.
2: Also das kann man auf jeden Fall sagen. Als ich hierher gefahren bin und aufgeschlagen bin, dachte ich, okay, ich kann zumindest mit ein bisschen gedämpfter Stimmung rechnen, aber total das Gegenteil ist der Fall. Also die Leute liegen sich hier in den Armen. Die Abiturienten laufen mit pinkfarbenen Brillen rum, machen die Leute nass. Jetzt hier gerade, was passiert hier gerade? Noah als Schülerin dieser Schule, die kannst du mir erzählen, was passiert hier, Noah?
3: Genau, also jetzt ist gerade der Abisturm, der beginnt jetzt. Die Schülerinnen werden aus ihren Klassenzimmern befreit aus dem Unterricht und jetzt geht die Party gerade richtig los.
2: Genau, also XXL Abi-Party, das ist es jetzt trotzdem. Also was die Stimmung betrifft, auf jeden Fall. Die haben sich hier nicht unterkriegen lassen. Es kommen auch noch Spiele, Rap-Battles gegen Lehrer sind geplant, Tanzeinlagen. Es gibt einen Eiswagen, die ersten schlotzen ja schon ihr Eis. Die haben in der Schule übernachtet, das ist quasi ihr Frühstück hier. Und jetzt steht hier die Anna neben mir. Wieso lasst ihr euch nicht unterkriegen, trotz dieses Rückschlags?
4: Also natürlich waren wir am Anfang ganz niedergeschlagen, das ist ganz klar, aber wir haben einfach gesagt, wir müssen aufstehen, wir können jetzt nicht den Abi-Streich so untergehen lassen und einen normalen machen. Und daraufhin haben wir es einfach veröffentlicht und gesagt, okay, wir machen jetzt einfach und schauen, was draus wird. Und jetzt wurde das draus und ich glaube, das hätten wir uns einfach gar nicht vorstellen können, dass es sowas wird.
2: Die lassen sich hier auf jeden Fall nicht unterkriegen, die machen Party und um jetzt im Fußballschaugau zu bleiben, die haben das Spiel auf den letzten Metern definitiv gedreht und das macht wahre Champions auch.
0: Fantastisch, wir merken schon dieses Motto, was sie sich ausgesucht haben, Abi-Pfiff, die Champions verlassen das Stadion, das passt da wirklich wie Arsch auf Eimer da im Klostergymnasium in Offenburg. Nach einem abgesagten Abi-Streich wird jetzt trotzdem den ganzen Tag Highlife gemacht und es geht richtig rund.
1: Nadine, hol dir auch noch eine Wasserspritzpistole und eine pinke Brille und mach mit, okay?
2: Auf jeden Fall, auf jeden Fall. Ich habe mich auch schon mit Energy Drinks hier versorgt. Aber die braucht man nicht. Hier ist sowieso genug Energie in der Luft. Ah, jetzt bin ich gerade nass.

0: Busch in SWR 3. Guten Morgen.
1: Du musst noch runterschlucken, der hat nämlich Müsli gegessen.
2: Entschuldigung, ja, manchmal ist das ja sehr spontan hier, das muss man so sagen.
1: Während du dein Müsli gegessen hast, warst du auf swr3.de, das weiß ich ganz genau.
2: So ist es, habe ich rumgegrindet und habe mir das Line-Up angeschaut für unser New Pop Festival im September. Und dann ist mir aufgefallen, Moment mal, die sind da ja auch dabei. Die Giant Rooks, die werden am Freitagabend spielen im Festspielhaus. Und warum ist das heute eine ganz besonders goldige Information? Weil morgen der Vorverkauf startet.
1: Um 7 Uhr gibt's Tickets, nicht nur für die Giant Rooks, sondern fürs komplette New Pop. Und die Giant Rooks, die versuchen ja immer, einen Moshpit zu machen bei ihren Konzerten. Manchmal klappt das nicht so gut. Wir hoffen, beim New Pop wird's funktionieren. Wow. Ja, das muss aber ein bisschen schneller gehen, sonst können wir ja gar keinen Moshpit machen.
2: Alle zusammen.

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1: Jetzt haben wir uns hier so reingegroovt, aber jetzt brauchen wir doch erstmal das Neueste aus dem SWR3-Verkehrsdrittrum von dir und los.
2: Und dann singen wir weiter. Bitte vorsichtig fahren auf der A661 Oberose Richtung Egelsbach zwischen Dreieich und Langen. Eine ungesicherte Unfallstelle auf der rechten Spur und dem Standstreifen. Vorsicht auf der A3 Nürnberg Richtung Frankfurt zwischen Würzburg-Randersacker und Würzburg-Heidingsfeld. Ein defekter LKW, die linke Spur ist nur befahrbar. Zu den Staus A5 Karlsruhe-Frankfurt zwischen Kronau und Waldorf-Wiesloch. Baustelle 5 Kilometer Stau, 20 Minuten braucht man hier länger. Auf der A5 Karlsruhe-Basel zwischen Hartheim, Heitersheim und Mülheim-Neuenburg. Fahrbahnerneuerung, 3 Kilometer Stau, Viertelstunde kommt dazu. A8 Karlsruhe-Stuttgart zwischen Pforzheim-West und Pforzheim-Ost. Defektes Auto im Baustellenbereich, 5 Kilometer Stau, knappe halbe Stunde Verzögerung. A81 Stuttgart-Singen zwischen Rottweil und Villingen-Schwenningen, 3 Kilometer Stau. Hier dauert es eine Viertelstunde länger. Auf der B31 Lindau Richtung Friedrichshafen zwischen Tunnel Diepolsberg und Kressbronn. Unfall 8 Kilometer Stau, da sind es 40 Minuten Verzögerung. Und auf der A4 Nordrhein-Westfalen-Olpe Richtung Aachen zwischen Refrath und Köln-Poll 10 Kilometer stockender Verkehr, 20 Minuten kommen da oben drauf. 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
1: Ich glaube, Florian Brückner ist jetzt ein bisschen traurig, dass er mit Michael Spleth aus dem Verkehrszentrum keinen eigenen Song.
3: Ich habe gar nicht genug Arme, wie ich sie verschränken möchte, so viele. Was ist unser Song, Spleth? Die kriegen wir auch einen?
2: Natürlich, wir suchen uns einen aus.
3: Es gibt nur einen Rudi Völler vielleicht.
2: Von mir aus.
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0: 9.41 Uhr, 19 Minuten noch, dann schlägt Szene. Ihr hört die SWR 3 Morning Show mit Sabrina Kemmer und Flo Brückner. Sabrina, kannst du gut Nein sagen?
1: Ich kann so gut Nein sagen. 50 Shades of Nein. Ich habe sogar verschiedene Neins im Angebot. Ich hätte das herabfallende Nein, es geht so Nein. Oder das vorbeifahrende Nein. Nein.
0: Nochmal zurück.
1: Willst du noch mehr? Was? Nein.
0: Sehr gut. Ja, das ist wirklich beeindruckend, muss man sagen. Das Gute ist, Menschen können das ja häufig nicht, aber man kann das lernen, Nein zu sagen.
2: Ja, hallo Leute. Herzlich willkommen zu unserem Workshop Sag Nein zu Alkohol.
3: Hallo.
2: Ja, das ist nämlich ganz wichtig, dass wir uns mal diesem sozialen Druck mit all seinen Gefahren erwehren.
3: Aha.
2: Und deshalb, liebe Gruppe, üben wir jetzt mal das Nein sagen.
3: Nein.
2: Doch. Und zwar mit einem affirmativen Nachdruck.
3: Aha.
2: Ich sag's mal vor. Nein, auf keinen Fall.
3: Nein, auf keinen Fall.
2: Ja, das war schon gut, aber ihr könnt ruhig noch ein bisschen intensiver werden. Nein, auf keinen Fall.
3: Nein, auf keinen Fall.
2: Ja, spitze.
4: Hey, ihr Simpel, ihr habt da draußen einen ganzen Hänger voll mit eiskaltem Weizenbier. Den lassen wir mich jetzt aber nicht alles allein saufen, oder?
3: Nein, auf keinen Fall.
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0: Mittwoch früh. 9.48 Uhr und viele Menschen in SWR 3 Land sitzen heute Abend irgendwie so rum wie Pablo Escobar aus Narcos auf der Hollywood-Schaukel. Es gibt so dieses Meme. Die wissen gar nicht, wohin mit sich, ganz traurig gucken.
1: Komplett einsam, man weiß nicht, was man tun soll. Ja, weil ich meine, wir konnten jetzt wochenlang jeden Tag Fuppes gucken, bis wir doof wurden. Heute ist jetzt spielfrei bei der WM. Zum ersten Mal überhaupt, weil die Achtelfinalspiele, die sind jetzt durch. Morgen erst geht es dann weiter mit den Viertelfinalen.
0: Deutschland ist ja seit geraumer Zeit raus. So langsam haben wir uns erholt davon. Darum ist dieser Spielfreitag die perfekte Gelegenheit für uns, sich zu überlegen, für wen sind wir jetzt eigentlich?
1: Ja, wer wird unterstützt von uns? Hanna hat uns geschrieben. Hanna, für wen bist du?
2: Also ich bin persönlich für England, einfach weil mein Partner zur Hälfte Engländer ist und wir auch sehr oft da sind. Und die Engländer auch die Deutschen sehr lieben, was wir immer wieder feststellen, wenn wir in England sind. Mhm.
0: Dann haben wir noch eine Sprachnachricht bekommen von jemandem, der sich Katalan nennt. Die?
3: Guten Morgen, SWR 3 Land. Ich bin definitiv für Norwegen. Die sind am sympathischsten, die machen tolles Fußball, die halten gut zusammen.
0: Und die rudern ja immer so. Bei uns auf dem SWR3 Instagram-Kanal könnt ihr übrigens sehen, dass sie sich das bei den deutschen Feierleuten abgeguckt haben.
1: Ist das so? Ja. Alex aus Trossingen hat auch einen ganz klaren Favoriten.
4: Ja, mein Herz schlägt für Spanien. Da gehe ich schon so lange hin in Urlaub und spätestens zur Rente setze ich mich dorthin ab. Die werden Weltmeister.
0: Andrea, und du so?
5: Ich wohne seit 22 Jahren hier in Spanien, habe aber einen Schweizer Pass und würde mich freuen, wenn das Finale zwischen Spanien und der Schweiz stattfindet. Und dann freue ich mich, egal wer gewinnt.
0: Ich habe mich ein bisschen in Mbappé verliebt, weil der so ruhig geblieben ist im Spiel gegen Paraguay und weil die Franzosen das ihm zurückgegeben haben. Also wahrscheinlich, weiß nicht, ob ich für Frankreich sein soll oder doch England oder doch Norwegen.
1: Beides nicht. Ich glaube, ich bin für Norwegen einfach, weil ich sehen will, wie Erling Haaland, der komplett emotionslos auch immer bei jedem Tor sich einfach umdreht und das so zur Kenntnis nimmt.
0: Und dann einfach reinköpft.
1: Genau, ich glaube, das wird er mit dem WM-Pokal auch machen. Den nimmt er so und guckt dann so in die Kamera und stellt den dann einfach bei sich so ins Regal und fertig.
0: Und dann guckt er auf seinen ersten Stern auf dem Trikot und freut sich einfach so innerlich.
1: Das möchte ich gerne sehen.

0: die Schweiz, ne?
1: Oder Marokko vielleicht.
0: Marokko auch. Ach. Belgien gibt's halt auch noch.
1: Oh, stimmt.
0: Für wen sind wir denn jetzt bei dieser WM?
1: Also wir haben noch den ganzen Tag Zeit, drüber nachzudenken. Das war die SWR3 Morning Show mit Florian Brückner und Sabrina Kemmer. Und ab 10 kommt Dennis Tienert. Viel Spaß mit ihm. Power Talk.

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3: Der kompakte News-Überblick um 10 Uhr jetzt von Simone Sano.
4: NATO-Chef Rutte hält die US-Angriffe auf Iran für notwendig. Deutschland ist bei Investitionen in immaterielle Dinge Spitze. Das Wetter erst wolkig, dann sonniger bei 22 bis 31 Grad. Nach den Angriffen der USA auf Iran in der Nacht und den iranischen Gegenangriffen sind die Ölpreise am Morgen wieder deutlich gestiegen. NATO-Generalsekretär Rutte hat vor Beginn des zweiten Gipfeltags in Ankara gesagt, die US-Angriffe seien, so wörtlich, absolut notwendig, berichtet SWR3-Korrespondent Thomas Spickhofen aus Ankara.
5: Der Iran habe mit seinen jüngsten Angriffen auf Schiffe in der Straße von Hormus im Grunde die Waffenruhe gebrochen. Wenn so etwas geschehe, sei es, so Rutte wörtlich, total wichtig, dass die USA entschlossen reagieren. Die dänische Regierungschefin Mette Frederiksen wies unterdessen Ansprüche der USA auf Grönland erneut zurück. Grönland stehe nicht zum Verkauf, betonte Frederiksen vor Beginn der Arbeitssitzung des NATO-Gipfels in Ankara. US-Präsident Trump hatte gestern nach seiner Ankunft seine Forderung wiederholt, Grönland solle nicht durch Dänemark, sondern durch die USA kontrolliert werden.
4: Deutschland gehört bei Investitionen in Forschung, Entwicklung, Software und andere immaterielle Werte zur Weltspitze. Das zeigt eine Studie der Weltorganisation für geistiges Eigentum und der LIS Business School. Demnach wurden in Deutschland im vergangenen Jahr knapp 640 Milliarden Euro investiert. Das macht Platz 3 hinter Japan und den USA. China wurde mangels verfügbarer Daten bei der Auswertung allerdings nicht berücksichtigt. Mitten in Manhattan haben Einsatzkräfte einen fast 40-stöckigen Wolkenkratzer evakuiert. Das Gebäude in New York City droht teilweise einzustürzen. Es wird gerade umgebaut, berichtet SWR3-Korrespondentin Giselle Uka aus New York.
6: Das Gebäude steht ganz in der Nähe von berühmten Sehenswürdigkeiten der Stadt, wie die bei Touristen beliebte Grand Central Station oder das Chrysler Building. Die Straßen drumherum wurden gesperrt, benachbarte Gebäude ebenfalls geräumt, darunter auch eine Schule. Die Feuerwehr wurde eigentlich wegen auf die Straße fallender Ziegelsteine alarmiert. Beim Eintreffen stellten die Beamten dann fest, dass sich zwei tragende Säulen aus Stahl im 21. und 22. Stock des Hauses massiv verformt hatten und fast eingeknickt waren.
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4: Der Bundestag berät zum ersten Mal darüber, ob die Polizei und das Bundeskriminalamt mehr Befugnisse bekommen sollen. Unter anderem geht es um den Einsatz von KI. Die Deutsche Bahn will ihr drittes Sofortprogramm vorstellen. Damit soll die Kommunikation mit den Kunden verbessert werden. Und im Prozess gegen einen Palliativarzt in Berlin wird nach einem Jahr Verhandlung das Urteil erwartet. Mehr regionale Nachrichten gleich um 11:30 im SWR 3 Regio-Ticker.
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3: Das Wetter in SWR 3 Land, da wo gerade die Wolken noch ein bisschen dichter sind, lockert es nach und nach auf. Hier gibt es dann auch öfter Sonne. Am sonnigsten wird es an der Saar, in der Südpfalz und in Südbaden. Dazu maximal zwischen 22 Grad im Siegerland und 31 im Breisgau. Die nächsten Tage geht es sonnig mit immer mal wieder ein paar lockeren Wolken weiter und es geht wieder weiter hoch. Morgen bis 33, Freitag bis 34 Grad. Es ist 11.03 Uhr, das Neueste aus dem SWR 3 Verkehrszentrum hat Michael Spleth.
7: Auf die A6, bitte vorsichtig fahren. Heilbronn Richtung Mannheim in Höhe Kreuz Mannheim, eine ungesicherte Unfallstelle. Auf der A620 Saarbrücken Richtung Saarlouis zwischen Saarbrücken Bismarckbrücke und Wilhelm-Heinrich-Brücke ein defektes Fahrzeug. Auf der B33, B27 Schaffhausen Richtung Villingen-Schwenningen zwischen Donaueschingen und Bad Dürrheim Süd Hirschhalde, Gefahr durch einen Fahrradfahrer auf der linken Spur. Die Staus A5 Karlsruhe-Frankfurt zwischen Kronau und Waldorf-Wiesloch, Baustelle 3 Kilometer Stau, Viertelstunde plus. A5 Karlsruhe-Basel zwischen Hartheim-Heidersheim und Mülheim-Neuenburg, 4 Kilometer Stau wegen Fahrbahnerneuerung, hier eine Viertelstunde 20 Minuten mehr einplanen. A8 Karlsruhe-Stuttgart zwischen Pforzheim-West und Pforzheim-Ost, defektes Auto, Baustelle 5 Kilometer Stau, Verzögerung hier eine Viertelstunde. A81 Stuttgart Richtung Singen zwischen Rottweil und Villingen-Schwenningen 3 Kilometer Stau, 10 Minuten kommen dazu. Auf der B31 Lindau Richtung Friedrichshafen zwischen Tunnel, Diepholzberg und Kressbronn 7 Kilometer Stau nach einem Unfall, dauert eine gute halbe Stunde länger, in der Gegenrichtung sind es zu 10-15 Minuten. Infos jederzeit auf swr3.de, allen unterwegs eine gute Fahrt.
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3: Mit Dennis Tienert, hallo. Denkt kurz an den coolsten Lehrer, den ihr hattet. Liebe Grüße an Frau Pötschig an dieser Stelle. Und denkt euch den oder die hoch drei. Dann sind wir ungefähr beim Beatbox-Lehrer aus Berlin. Wenn es bei dem in der Klasse zum Beispiel laut ist, wird nicht gemeckert und zur Ordnung gerufen, da wird zur Ordnung gebeatboxt. Für seine Methoden und diesen besonderen Zugang zu den Kindern wird er im Netz gefeiert. Auch viele Promis liken und kommentieren seine Videos. Wie sich die Kinder durch diesen einfachen Kniff verändern und was sich andere Lehrer noch von ihm abgucken können, erzählt er uns hier in 10 Minuten.
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0: 1-2-3-Now, die Vormittagsshow hier. Was Musik und Rhythmen Gutes mit uns anstellen, wissen wir schon eine Weile, dass wir mit der richtigen Musik zum Beispiel besser lernen können. Und trotzdem wird dieses Wissen vor allem von Lehrern zu wenig genutzt. Darum sticht Ejüp Krüger aus Berlin mit seiner Methode auch so angenehm heraus. Er ist der aktuell wohl berühmteste Grundschullehrer Deutschlands, eigentlich Lehrer für Sport, Mathe und Deutsch. Aber bei ihm ist auch immer ein bisschen Musikunterricht dabei. Da wird nämlich auch sehr oft gebeatboxt. Gegen den Schulstress und wenn es mal lauter wird in der Klasse. Ejüp, du sagst, das Wichtigste ist Bindung vor Bildung. Wie hilft das Beatboxen dabei mit deinen Schülern?
1: Ja, also erstmal muss man ja dazu sagen, dass Beatboxen allgemein sehr faszinierend ist, ja, für Kinder, aber auch für Erwachsene, weil es ja sowas ist wie eine akustische Täuschung und dann macht ein Mensch auf einmal einen Beat wie so eine Jukebox und so.

0: umgeschaltet. Aber man muss sich immer vor Augen halten, auch als Lehrkraft oder als Erzieher. Die Kinder brauchen eine gewisse Zeit, um das stimulierte Nervensystem einfach langsam runterzufahren.
1: Gibt es noch ein Beispiel, wo aus Unruhe ganz schnell wieder Konzentration wird?
0: Dass man einen kleinen Tennisball zum Beispiel in die Hand nimmt und sagt, okay, wenn ich den Tennisball jetzt in die Luft werfe und wieder auffange, dürfte genau in dem Moment klatschen. Und da muss man auch genau schauen, okay, wann landet denn der Ball in der Hand? Wir schaukeln uns sozusagen als Klasse wieder in einen gemeinsamen Rhythmus. Ja? Mhm. Ich werfe schneller, sie klatschen schneller. Ich werfe wieder langsam, ich werfe höher. Es dauert länger, bis der Ball wieder auf der Hand landet. Und das ist auch eine ganz gute Trainingseinheit, um den Fokus einfach zu üben.
1: Wie verändern sich Kinder, wenn sie mit dir arbeiten? Was beobachtest du da?
0: Dass Kinder dadurch selbstbewusster werden, sich Sachen trauen, die sie sich vorher nicht getraut haben. Also ich hatte mal einen Schüler, war sehr introvertiert und dann hat dieses Kind, was sich nicht getraut hat, vor der Klasse irgendwas zu präsentieren oder einen Vortrag zu halten, hat auf dem Sommerfest der Schule vor 700 Menschen eine Solo-Beatbox-Performance gemacht, über 10 Minuten und alle sind ausgeflippt und die Mutter ist mit Tränen zu mir gekommen und hat gesagt, was haben Sie mit meinem Kind gemacht? Vielen, vielen Dank. Und da sieht man Fächer wie Musik und Sport, die werden immer als Nebenfächer dargestellt, aber können so viel dazu beisteuern, das Kind innerlich zu stärken oder auch Auswirkungen auf die Hauptfächer zu haben. Ja, mit Bewegung und Rhythmus kann das Auswirkungen aufs Lesen haben, in die Sprachbildung. Und so lernen die Kinder immer Stückchen für Stückchen, Beat für Beat, immer mehr.
1: Also wenn es noch mehr, ein paar mehr Lehrer wie dich gibt, mache ich mir um unsere Schüler keine Sorgen.
0: Danke, danke, danke schön.
1: Egip Krüger, der Beatbox-Lehrer von Berlin in SWR 3 Now. Wenn ihr euch mal anschauen wollt, wie das bei ihm im Unterricht aussieht, wir haben euch ein paar Videos in unserem Live-Blog verlinkt. Findet ihr jetzt auf swr3.de.

Wenn du deinem Lieblingsküchengerät einen Namen geben müsstest, welcher wäre das? So weirde Fragen kennen wir aus Freundebüchern. Der Vorteil, das lesen am Ende nicht viele Menschen. Sänger Chris de Serendi musste jetzt durch ein Interview mit nur solchen Fragen, zum Beispiel, Achtung, wenn ab morgen jeder Mensch auf beliebig viele unberührte Erden hin und her reisen könnte, dann, Punkt, Punkt, Punkt, seine Antwort darauf, dann würde ich alle Chris de Serendis zusammentrommeln, die es gibt, und schauen, welche Musik wir zusammen machen können. Sehr souverän. Oder hier, wenn du für den Rest deines Lebens einen Job gut machen müsstest, wärst du, seine Antwort, Grafikdesigner und würde von einer sehr warmen Insel aus arbeiten und natürlich den ganzen Tag Musik hören. Also, traut sich offensichtlich Grafikdesigner selbst mehr zu, als Musik zu machen. Das werden wir jetzt mal schön selbst einschätzen und hören seinen neuen Song Good Old Days, Chris de Serendi, neu in SWR3.

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4: 10.31 Uhr ist es, das Neueste aus dem SWR3-Verkehrszentrum hat Michael Spleth.
5: Bitte Vorsicht, die fahren auf der A3 Würzburg Richtung Frankfurt zwischen Obertshausen und Offenbach. Da liegt ein Metallteil auf der mittleren Spur. Auf der A5 Frankfurt Richtung Karlsruhe zwischen Bruchsal und Karlsruhe Nord. Hier liegen Fahrzeugteile auf allen Fahrstreifen. Die Staus A5 Basel-Karlsruhe zwischen Freiburg-Mitte und Täningen 4 Kilometer. Hier haben wir 20 Minuten Verzögerung auf der A5 Karlsruhe-Frankfurt zwischen Kronau und Waldorf-Wiesloch. 4 Kilometer Stau wegen der Baustelle, Viertelstunde plus. A5 Karlsruhe-Basel zwischen Hartheim-Heidersheim und Mülheim-Neuenburg. Fahrbahnerneuerung, die rechte Spur ist gesperrt, 4 Kilometer Stau. Auch hier dauert es eine Viertelstunde länger. A8 Karlsruhe-Stuttgart zwischen Pforzheim-West und Pforzheim-Ost, defektes Auto. In der Baustelle 7 Kilometer stockender Verkehr, Verzögerung eine Viertelstunde 20 Minuten. A8 Stuttgart-München zwischen Mühlhausen und Hohenstadt, Baustelle 4 Kilometer Stau, 20 Minuten kommen dazu. A81 Stuttgart Richtung Singen zwischen Rottweil und Villingen-Schwenningen, 3 Kilometer Stau, 10-15 Minuten dauert es länger. B31, da machen wir ein bisschen Geduld, Lindau Richtung Friedrichshafen zwischen Tunnel Diepoldsberg und Kressbronn wegen eines Unfalls 7 Kilometer Stau. Hier braucht man 40 Minuten länger. In der Gegenrichtung sind es rund 10 Minuten. Infos jederzeit auf swr3.de. Allen unterwegs eine stressfreie Fahrt.
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6: Laute Knallgeräusche aus einem leerstehenden Hotel haben in Boppard Anwohner erschreckt. Die Polizei und Rettungskräfte sind daraufhin mit einem Großaufgebot angerückt. SWR 3 Rheinland-Pfalz-Reporter Frank Scheuer.
7: Vor Ort stellte sich heraus, dass mehrere Zwischendecken des ehemaligen Hotels eingestürzt waren. Die Polizei geht davon aus, dass das der Grund für die lauten Geräusche war. Nach Angaben der Beamten wurde das Gebäude noch in der Nacht von THW und Feuerwehr überprüft, um sicherzugehen, dass es weiterhin standsicher ist. Es bestehe keine weitere Einsturzgefahr, tragende Wände seien intakt. Neben Polizei, Feuerwehr und THW war auch eine Rettungshundestaffel im Einsatz. Eine reine Vorsichtsmaßnahme, um auszuschließen, dass Menschen im Gebäude sind.
6: Mietwucher und leerstehende Wohnungen können Menschen in Freiburg ganz einfach bald online melden. Nächste Woche geht eine neue Plattform der Stadt online. SWR3-Reporter Lukas Herzog.
8: Bei der Bekämpfung von Leerstand sei man auf die Mithilfe der Bevölkerung angewiesen, so die Stadt. Bei Meldungen in der Vergangenheit hätten oft relevante Informationen gefehlt. Auf der neuen Meldeplattform würden Sie nun abgefragt. Auch bei der Bekämpfung von Mietwucher erhofft sich Freiburg mit der Plattform einen Fortschritt. Liegt die Miete mindestens 20% über der ortsüblichen Vergleichsmiete, kann die Stadtverwaltung eigentlich Bußgelder verhängen. Bisher hat sie das aber noch nie getan.
6: Viele Bäche und Flüsse führen gerade wenig Wasser. Deshalb bieten immer mehr Landkreise, Wasser daraus zu holen, um Gärten oder Felder damit zu versorgen. Warum das Verbot wichtig ist, erklärt Barbara Lupp vom Bund für Umwelt- und Naturschutz Neckaralb.
9: Jedem ist klar, eine Forelle ohne Wasser sieht ganz übel aus. Aber auch Insektenlarven, Steinkrebse, Tiere, die indirekt davon abhängig sind, wie zum Beispiel Wasseramseln oder Eisvogel und so, die sind alle auf lebendige Gewässer angewiesen. Und wenn die wechseln, dann bricht sozusagen das Ökosystem zusammen und es erholt sich auch nicht so schnell wieder.
6: Das war der SWR 3 Regio-Ticker. Die nächsten Nachrichten gibt es um 11.
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0: Two Colors, Heavy Metal Love, SWR 3. So, neues Auto, extra heute ganz frisch für dieses kleine Experiment gekauft. Wir haben alle von der EU ab sofort vorgeschriebenen Assistenzsysteme an Bord. Und jetzt fahren wir einfach mal kurz zusammen zum Bäcker.
1: Hey Auto, Zündung an.
2: Guten Tag, wohin willst du?
1: Zum Bäcker.
2: Meinst du den Bäcker in 400 Metern Entfernung?
1: Ja.
2: Mein Eco-Assistent meldet unökologisches Verhalten.
1: Ja und? Fahr jetzt.
2: Mein Bremsassistent sagt, du hast noch nicht den Fuß auf dem Pedal. Und mein Gurtassistent sagt, du musst dich noch anschnallen.
1: Ja, die ist doch nur kurz.
2: Müdigkeit erkannt. Du solltest eine Pause einlegen.
1: Ich bin doch gerade erst aufgestanden.
2: Du siehst traurig aus. Möchtest du in ein Theater oder Kino?
1: Nein, nur schnell zum Bäcker.
2: Schnell ist nicht möglich. Verkehrszeichenassistent meldet Tempo 30 Zone.
1: Weiß ich, wir wohnen hier seit 20 Jahren.
2: Totwinkelassistent meldet, du hast einen Rasenmäher schräg rechts hinter dir.
1: Ja, wir sind ja auch noch in meiner Garage.
2: Mein Hygieneassistent meldet, dass du weder geduscht noch die Zähne geputzt hast.
1: Mach ich alles noch. Jetzt erstmal kurz zum Bäcker.
2: Mein Aggressionsassistent meldet leicht erhöhte Werte. Das deutet auf Restalkohol hin.
1: Nein, das würdest du doch wohl messen.
2: Möglicherweise hast du stattdessen andere Drogen konsumiert.
1: Ich hab Hunger.
2: Das spricht für Cannabiskonsum.
1: Was? Nein.
2: Ich habe die Türen verriegelt, den Gurt gestrafft und die Behörden verständigt.
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0: SWR3 hier jetzt mit den Gedanken von Silke Bartel von der Evangelischen Kirche.
1: Was macht einen Menschen aus? Was gibt mir Wert? Eine riesige Frage, für die es wohl ganz unterschiedliche Antworten gibt. Und die in meinen Augen für viele Menschen einen lebenslangen Struggle darstellt. Wir leben in einer Gesellschaft, die es uns nicht einfach macht, die uns permanent unter Druck setzt. Man muss wer sein, was können, was leisten, dabei gut aussehen und Geld haben natürlich auch. Dieser Druck hilft einem gesunden Selbstwertgefühl nicht wirklich. Zumal es sich anfühlt wie in einem Hamsterrad. Denn auch Menschen, die schön, reich und begabt sind, leiden mitunter an einem schlechten Selbstwertgefühl. Mein Eindruck ist, dass die Menschen sich dann wertvoll fühlen, wenn sie ihren Wert nicht von äußeren Dingen abhängig machen. Ich bin der festen Überzeugung, dass Freundinnen und Freunde da ganz wichtig sind. Menschen, die uns sagen, für mich bist du gut so, wie du bist. Für mich bist du immer wertvoll. Ich fühle mich noch durch etwas anderes wertvoll, durch Gott. Ich und viele Christinnen und Christen glauben, dass es einen Gott gibt, der jeden einzelnen Menschen liebt, unabhängig davon, was dieser Mensch kann, was sie ist, was er leistet, wie gut sie aussieht. Dieser Gott will, dass es dich gibt, genauso wie du bist. Für Gott bist du immer wertvoll.

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5: 11 Uhr ist es, die Themen des Tages, jetzt von Pia Ritter.
6: Für den US-Präsidenten ist die Feuerpause mit Iran beendet. Der Polizeibeauftragte des Bundes legt seinen Jahresbericht vor. Das Wetter teils dicht bewölkt, im Laufe des Tages sonniger, 22 bis 31 Grad. US-Präsident Trump hat das Rahmenabkommen und die Feuerpause mit dem Iran für beendet erklärt. Beim NATO-Gipfel in Ankara sagte er wörtlich: "Was mich betrifft, ist es vorbei." Es sei reine Zeitverschwendung, sich mit dem Regime in Teheran abzugeben. Er werde aber zulassen, dass die Gespräche der Unterhändler weitergingen, fügte Trump hinzu. Das US-Militär hat in der Nacht wieder mehrere Ziele in Iran angegriffen. Die USA sagen, als Vergeltung für iranische Attacken auf Tanker in der Straße von Hormuz. Uli Grötsch, der Polizeibeauftragte des Bundes, hat heute seinen Jahresbericht vorgelegt. Sein Job seit 2 Jahren, unabhängiger Ansprechpartner für Beschäftigte bei Bundespolizeibehörden, Bürgerinnen und Bürger. Im neuen Bericht spricht Grötsch von 421 Beschwerden, ein Anstieg um fast 60%. Anne-Kathrin Mellmann aus Berlin.
7: Die steigende Zahl von Beschwerden zeige, dass das Amt des Polizeibeauftragten immer bekannter werde, so der Bericht. Ein Schwerpunkt darin, Vorwürfe.

0: Vorwürfe von Diskriminierung und Racial Profiling, vor allem bei Grenzkontrollen. Betroffene schilderten zum Beispiel, dass sie aufgrund ihres äußeren Erscheinungsbildes gezielt kontrolliert worden seien. Der Polizeibeauftragte Uli Grötsch fordert transparentere Kontrollen und eine bessere Kommunikation mit den Betroffenen.
1: Zu den anhaltenden Grenzkontrollen hat sich Grötsch im ARD/ZDF-Morgenmagazin kritisch geäußert.
2: Die Zahlen der unerlaubten Einreisen sind in den letzten Jahren und erst recht im letzten Jahr enorm zurückgegangen. Die Kontrolldichte an den Außengrenzen Deutschlands bleibt aber gleich. Das ist eine Belastung für die Menschen in den Grenzregionen, teilweise etwa an der österreichischen Grenze seit 2015. Und das stellen sich natürlich auch die BundespolizistInnen Fragen, das können Sie sich vorstellen.
1: Insgesamt, so der Bericht, seien die Polizeibehörden zwar hochprofessionell, Verbesserungsbedarf gebe es aber unter anderem bei Arbeitsbedingungen, Fehlerkultur und Transparenz. Für den US-Tech-Konzern Apple gelten in der Europäischen Union künftig strengere Regeln. Das EU-Gericht in Luxemburg hat eine Klage von Apple abgewiesen. Apple wollte sich gegen eine Einstufung als sogenannter Torwächter wehren, also als Digitalkonzern mit besonders großer Marktmacht, für den besonders strenge Auflagen gelten. Die Torwächter müssen in der EU unter anderem ihre Plattformen für Konkurrenten öffnen. Bei Verstößen drohen Geldbußen von bis zu 10% des weltweiten Jahresumsatzes. Mehr regionale Nachrichten um 11:30 im SWR3 Regio-Ticker.
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4: Das Wetter in SWR3. In manchen Teilen sind ein paar mehr Wolken unterwegs heute. Da, wo die aber gerade unterwegs sind und dichter sind, vor allem lockert es nach und nach auf. Hier gibt es dann später auch öfter Sonne. Am sonnigsten wird's an der Saar, in der Südpfalz und in Südbaden. Dazu maximal zwischen 22 Grad in Siegerland und 31 bekommen wir im Breisgau. Die nächsten Tage geht's sonnig mit immer mal wieder ein paar lockeren Wolken zwischendrin weiter und es geht auch weiter hoch. Morgen bis 33, Freitag sogar bis 34 Grad wieder. Es ist 11.03 Uhr, das Neueste aus dem SWR3-Verkehrszentrum hat Michael Spleth.
5: Bitte vorsichtig fahren auf der A6 Heilbronn Richtung Mannheim in Höhe Sinsheim Süd. Eine ungesicherte Unfallstelle auf der mittleren Spur. Die Staus A5 Basel, Karlsruhe zwischen Freiburg-Mitte und Thüningen 4 Kilometer. Hier dauert es eine Viertelstunde länger. A5 Karlsruhe-Frankfurt zwischen Kronau und Waldorf-Wiesloch Baustelle 4 Kilometer Stau. Auch hier eine Viertelstunde mehr einplanen. A5 Karlsruhe-Basel zwischen Hartheim, Heitersheim und Mülheim-Neuenburg. Fahrbahnerneuerung 4 Kilometer Stau. Eine Viertelstunde kommt dazu. A8 Karlsruhe-Stuttgart zwischen Pforzheim-West und Pforzheim-Ost. Baustelle 7 Kilometer stockender Verkehr. Knappe 20 Minuten dauert es hier länger. B31 Lindau Richtung Friedrichshafen zwischen Tunnel Diepolsberg und Kressbronn. Unfall 3 Kilometer Stau. Viertelstunde extra. Infos jederzeit über die SWR3 Stauhotline 07221 9282. Ein unterwegs, eine entspannte Fahrt.
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4: Mit Dennis Tienert, hallo. Alle 20 Jahre kommt irgendwas zurück, ne? Schlaghosen, Leggings, Schallplatten. Und jetzt sind die Kabelkopfhörer dran. Die waren ja für einige Zeit verschwunden und wurden gegen In-Ears ohne Kabel ersetzt. Und jetzt sehen wir immer öfter wieder Menschen, die Kabel tragen. Für dieses Comeback sind exakt 3 Typen Mensch verantwortlich. Wir hören, welche das sind hier in 10 Minuten.
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0: Hallo, hier ist eure Lieblingsvormittagsshow SWR 3 Now am Mittwoch. Für Menschen, die gerne Kabel durchschneiden, ist das gerade wieder eine sehr gute Zeit. Es werden wieder Kopfhörer mit Kabel getragen. Wir dachten, das hat sich erledigt, seitdem die Menschheit ja die letzten Jahre eher mit kabellosen In-Ears unterwegs war. Aber wir sehen wieder deutlich mehr Kabelkopfhörer, auch in SWR 3-Land. Und das hat nicht unbedingt technische Gründe wie die angebliche bessere Qualität, ne, die Soundqualität. Luca Paulmeier aus dem SWR 3-Team stellt fest, es gibt drei Typen, die sich wieder verkabeln.
1: Die Pragmatiker.
2: Dua Lipa zum Beispiel.
3: I like wired headphones, because I don't have to charge them. It's just one less thing to charge.
2: Hat sie der Vogue erzählt, es ist einfach eine Sache weniger zum Aufladen. Dua Lipa hat sogar gleich mehrere Paare in der Handtasche, damit sie immer das verwenden kann, welches gerade am wenigsten verzuttelt ist.
1: Der Anti-Luxus-Look.
2: Bestes Beispiel Bella Hadid oder Ben Stiller. Beide könnten sich sicherlich jeden Kopfhörer der Welt leisten, aber sie sitzen entspannt in der U-Bahn, das weiße Kabel hängt lässig runter, ganz nach dem Motto, wer braucht schon die teuren Markenkopfhörer, wenn es auch die 20-Euro-Stöpsel sein könnte.
1: Die Nostalgiker.
2: Ja, viele feiern einfach dieses Lebensgefühl der 2000er, so eine Unbeschwertheit. Für Harry Styles gehört das Kabel zum ganzen Outfit, zurück zu tiefsitzenden Baggy-Jeans, Crop-Tops und Club-Handys. Die weißen Kabelkopfhörer passen da genau in diese Retro-Ästhetik.
0: Und welcher Typ seid ihr? Erzählt doch mal. Hier ist SWR 3.

0: 0732211, eure Nummer für uns hier, nee, zu euch, nee, zu uns ins Studio. Was ist denn da los? Jederzeit anrufen, WhatsApp-Signal rüberschicken könnt ihr, ne, zu allem, was ihr zu sagen habt. Und wir hatten gerade über die Kabelkopfhörertypen gesprochen. Dazu hat uns Caroline noch eine Nachricht geschickt, hier aus der sonnigen Schweiz, wie sie schreibt. Ich bin Kabelkopfhörertyp. Man findet sie einfach leicht in der Handtasche, auch wenn es vielleicht ein Verknüpfen, wie sie schreibt, also das ineinander Verschlingen gibt. Findet sie trotzdem Kabelkopfhörer besser. Und SWR3-Hörer Peter aus Hilchenbach möchte noch einen weiteren Typ zu den von uns definierten drei Kabelkopfhörertypen ergänzen. Du bist schon immer eher Fan von Kabelkopfhörern gewesen, ne?
1: Schon immer gewesen und vor allem aus einem Grund, wenn man einen verliert, das ist immer doof. Das kann beim Kabel nicht passieren.
0: Ja.
1: Ich bin Typ 4.
0: Stimmt. Wie könnte man den bezeichnen?
1: Keine Ahnung. Safety first?
0: Ja, safety first. Aber es ist nicht der einzige Grund, oder?
1: Doch, eigentlich schon.
0: Wirklich? Damit du den zweiten nicht verlierst.
1: Ja, beim Joggen oder so. Ist doch kacke, wenn der im Wald in die Büsche fällt, dann ist er weg.
0: Okay, also wir ergänzen an unser kleines Stück hier gerade. Typ 4, safety first.
1: Okay.
0: Peter, gute Weiterfahrt.
1: Ja, danke.
0: Mach's gut. Ciao.
1: Ciao.
0: Hier ist SWR3 Now.

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2: 11.32 Uhr ist es. Das Neueste aus dem SWR 3 Verkehrszentrum hat Michael Spleth.
3: A5, Karlsruhe, Frankfurt zwischen Kronau und Waldorf-Wiesloch, Baustelle 3 Kilometer Stau, hier 10 Minuten Verzögerung. A5, Karlsruhe, Basel zwischen Hartheim, Heidersheim und Mülheim, Neuenburg, Fahrbahnerneuerung, die rechte Spur ist gesperrt, 4 Kilometer Stau, auch dort eine Viertelstunde mehr einplanen. A6, Heilbronn Richtung Mannheim zwischen Bad Rappenau und Sinsheim Süd, 6 Kilometer Stau, 20 Minuten dauert es hier länger. A6, Mannheim Richtung Mannheim zwischen Sinsheim Süd und Sinsheim Unfallaufnahme auf der mittleren Spur, 5 Kilometer Stau, Verzögerung etwa eine Viertelstunde. A8, Karlsruhe, Stuttgart zwischen Pforzheim West und Pforzheim Ost, Baustelle 7 Kilometer stockender Verkehr, 20 Minuten muss man hier mehr einplanen. B14, Backnang Richtung Stuttgart zwischen Abzweig nach Waiblingen und Kappelbergtunnel, 3 Kilometer Stau, Verzögerung 10 Minuten. Vorsicht auf der A61, Koblenz Richtung Mönchengladbach, zwischen Koblenz-Metternich und Kreuz Koblenz. Da liegt eine Matratze auf der linken Spur. Infos auch jederzeit auf swr3.de. Allen unterwegs eine gute Fahrt.
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5: Ein Drogenschmuggler soll rund 75 Päckchen mit Rauschgift geschluckt haben. Insgesamt fast 1 Kilo Heroin und Kokain. Zollbeamten aus Köln war der Mann in einem Zug aufgefallen. Ab heute steht der 31-Jährige vor Gericht. SWR3-Reporter Markus Schmitz.
6: Der Mann wollte mit dem Zug von Amsterdam nach Salzburg fahren und wurde in Köln kontrolliert. Er sei auffällig nervös gewesen, habe sich auf Fragen in Widersprüche verstrickt und er habe wenig Gepäck dabei gehabt. Nach einem positiven Drogenschnelltest ergab eine Röntgenuntersuchung, dass der Mann 75 Päckchen gefüllt mit Heroin und Kokain im Körper hatte. Lebensgefährlich sei das, so der Zoll. Sollte ein Päckchen platzen, könne man dem Mann nicht mehr helfen.
5: Nach der Erdbebenkatastrophe in Venezuela waren auch Helfer aus Deutschland im Einsatz. Darunter auch 3 THW-Experten aus der Pfalz. Inzwischen sind alle wieder zurück. SWR3-Reporter Paul Lüttke.
7: Die Zerstörung in der historischen Hafenstadt La Guaira war immens. 30 internationale Teams waren vor Ort, konnten aber insgesamt nur 13 Personen aus den Trümmern retten, bedauert Andreas Knöpfler vom THW-Ortsverband Landau. Er hatte gemeinsam mit Michael Spellmeier aus Landau das Camp für die THW-Retter aus Deutschland aufgebaut und sorgte dafür, dass die 48-köpfige Delegation sowie die 4 Suchhunde Verpflegung und Wasser hatten, sowie medizinische Betreuung. Nicole Lutz vom Ortsverband Speyer leitete die Kommunikation. Sie besorgte Informationen der venezolanischen Behörden und gab sie ans deutsche Team weiter.
5: Nach dem Brand auf dem Stuttgarter Großmarkt vergangene Woche musste die Feuerwehr wieder anrücken. Gestern Abend sind in einer der beiden zerstörten Hallen wieder Flammen aufgelodert. SWR3-Reporterin Kerstin Rudert.
8: Die Feuerwehr war schnell mit mehreren Fahrzeugen angerückt und konnte so verhindern, dass sich der Brand auf weitere Gebäudeteile ausbreitete. Nach mehr als 2 Stunden war der Einsatz wieder beendet. Auf dem Großmarktgelände hatte es von Freitagabend bis Montagmorgen gebrannt. 2 Lagerhallen wurden bei dem Feuer komplett zerstört. Die Stuttgarter Feuerwehr spricht von einem der größten und herausforderndsten Einsätze, den sie je hatte. Weil sich noch viel Brandschutt auf dem Gelände befindet, könnten jederzeit wieder Flammen auflodern, heißt es.
5: Das war der SWR 3 Regio-Ticker. Die nächsten Nachrichten gibt es um 12.
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0: Mit einem Abreißzettel, einem schwarzen Brett in der Schule hat es angefangen. Mitglieder für Rockband gesucht. Inzwischen gibt es die Band U2 seit 50 Jahren und die hauen immer noch neue Musik raus. Und heute ist wieder ein großer Tag für die Fans.
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0: Streets of Dreams heißt der neue Song, der heute rausgekommen ist und den wir jetzt zum allerersten Mal gemeinsam hören wollen. Ist ein Vorgeschmack auf ein neues Album. Das erste Studioalbum seit 9 Jahren soll dieses Jahr noch rauskommen. Genaueres ist noch nicht bekannt, aber sobald das der Fall ist, werden wir euch informieren. Jetzt hören wir erstmal, ob sie es noch können. Hier ist Street of Dreams, ganz neu und zum allerersten Mal in SWR 3.

Gerade haben wir hier ja darüber gesprochen, dass wieder viele Menschen zurückgehen zu Kopfhörern mit Kabel. Denn das war dran. Aus verschiedensten Gründen. Wir hatten drei Typen gefunden, die sich lieber wieder verkabeln, aber dann kamt ihr und habt eure ganz eigenen Gründe, warum ihr gerne wieder am Kabel hängt. Olaf schreibt hier, A, das Mikrofon in der Nähe, weil es liegt relativ nah am Mund, anders als bei den Kopfhörerkabeln, Kopfhörer in ears, ne? Oder B, die glatten Oberflächen der kabellosen Knöpfe, die Entnahme aus diesem Case verlangsamen und dann ist der Anruf weg. Auch ein guter Grund. Jens schreibt noch hier, also ich bin auch eher pro Kabel. Man sagt zwar, die Qualität sei besser, ich habe keinen Vergleich und ein Problem hat man da definitiv nicht. Störung der Bluetooth-Verbindung. Interessante Idee kam hier noch rein zu Typ 4, Safety First. Ne? Es war Dreihörer Peter, der ja sagte, dass er schon deshalb auf In-Ears verzichtet, weil man die viel schneller verliert. Und die mit Kabel dann ja immer zusammenbleiben, wenn die mal irgendwie runterfallen oder irgendwo in der Tasche sind. Da schreibt hier Clemens aus Bendorf, ich nutze Bluetooth-Kopfhörer, die wiederum mit Kabel verbunden sind, also rechts, links mit Kabel. Und dann kann man die sich um den Hals hängen. Das ist super praktisch und aus Verlustangstgründen hat er sich das wohl gebaut. Kerstin schreibt, ich bin eher so der Typ gar keine Kopfhörer, hat mich früher schon gestört und mag ich immer noch nicht. Und hier auch noch Sens oder, nee, ach, Carol aus Attendorn. Hey Dennis, ich gehöre zu denen, die auf Qualität der Musik setzen. Somit bin ich immer in der Kategorie sehr teuer. Ja, auch nicht schlecht. Wer kann, der kann. Hier ist SWR3.

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1: Die Themen des Tages um 12 Uhr jetzt von Pia Ritter.
2: Der Konflikt zwischen den USA und Iran spitzt sich wieder zu. Die italienische UniCredit hat weitere Commerzbank-Aktien aufgekauft. Das Wetter teils wolkig, teils sehr sonnig bei 22 bis 31 Grad. Es sieht nicht gut aus im Konflikt zwischen den USA und Iran. Seit der Nacht hat es gegenseitige Angriffe gegeben. Und jetzt hat US-Präsident Trump das Rahmenabkommen und die Feuerpause mit Iran aufgekündigt. Vom NATO-Gipfel in Ankara, Benjamin Großkopf.
3: Was mich betrifft, es ist vorbei, sagte Trump wörtlich bei einem Gespräch mit NATO-Generalsekretär Rutte hier in Ankara. Er wolle nichts mehr mit den Machthabern in Teheran zu tun haben. Sie seien, so wörtlich, Abschaum. Damit ist genau das eingetreten, was die NATO-Strategen im Vorfeld des Gipfels versucht hatten zu vermeiden. Die wieder aufgeflammten Kämpfe zwischen dem Iran und den USA überlagern die Gespräche. Trump sagte heute auch wieder, dass er sehr enttäuscht sei über die NATO-Partner, die ihm im Konflikt mit dem Iran nicht helfen würden.
2: Auch aus der iranischen Führung kommen harte Worte Richtung USA und Verbündete, berichtet unser Korrespondent Uwe Lüb.
4: Irans Parlamentspräsident und Mitglied der Verhandlungsdelegation Ghalibaf schrieb bei X, die, Zitat, Ära der Schikane und Erpressung sei vorbei. Nach iranischen Medienberichten sind am Vormittag weitere Raketen auf US-amerikanische Militärstützpunkte in Bahrain abgefeuert worden. Schon zuvor hatte Iran US-Ziele in Bahrain und Kuwait beschossen. Das sei eine Reaktion auf US-Angriffe auf militärische Ziele in Iran an der Straße von Hormuz gewesen, hieß es. Details über das Ausmaß der Schäden durch den neuen militärischen Schlagabtausch sind nicht bekannt. Medien berichten jedoch auch von Todesopfern in Iran.
2: Die Deutsche Bahn will bis Ende kommenden Jahres 50 Millionen Euro zusätzlich in die Kundenkommunikation investieren. Das hat Bahnchefin Palla gesagt. Kunden sollen mit einem neuen KI-System mit Namen Kiana Fahrtauskünfte präzise und individuell abfragen können. Eine neue App solle ab Ende des Jahres verfügbar sein, mit Echtzeitinformationen etwa zu kurzfristigen Gleiswechseln. Und geplant sind demnach auch neue Monitore an Bahnhöfen. Die italienische Großbank UniCredit hat sich weitere Commerzbank-Aktien gesichert und kommt damit einer Mehrheit immer näher. Die Mailänder Bank teilte mit, jetzt einen Stimmrechtsanteil von insgesamt etwa 49% an der deutschen Commerzbank zu halten. Die Führung der Bank und die Bundesregierung als zweitgrößter Anteilseigner lehnen eine Übernahme durch UniCredit ab. Sie fürchten, dass dadurch viele Arbeitsplätze gestrichen würden. 90 Hektar Ackerfläche sind bei Seekirch im Kreis Biberach abgebrannt. Ursache war wohl ein heißgelaufener Mähdrescher. Der Landwirt fuhr, als er Rauch und Flammen bemerkte, noch schnell auf einen Asphaltstreifen, aber zu spät. Rund 120 Feuerwehrleute waren noch bis in den Abend im Einsatz. Die neuesten Nachrichten auch auf swr3.de.
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1: Das Wetter für SWR3-Land vom Rheinland bis zum Bodensee. Stellenweise ist es heute ganz schön wolkig, SWR3-Wetter, Frau Lea Spindler.
5: Das wird jetzt im Laufe des Tages noch besser. Die Sonne setzt sich immer mehr durch. Am meisten Sonne gibt es in Südbaden und da scheint sie auch jetzt schon. Morgen ist es dann in ganz SWR3-Land wieder freundlicher. Bei höchstens 25 Grad in der Eifel und bis zu 33 Grad am Kaiserstuhl scheint dann auch da bei den allermeisten die Sonne. Nur hier und da ziehen mal so ein paar kleine Quellwolken vorbei. Auch der Freitag bleibt ähnlich, da wird es dann aber noch mal einen Ticken wärmer.
1: 12:03 Uhr, das Neueste aus dem SWR3-Verkehrszentrum. A3 Würzburg-Frankfurt zwischen Wertheim-Lenkfurt und Marktheidenfelde. Eine Unfallaufnahme. Die rechte Spur und der Standstreifen sind gesperrt. 3 Kilometer stockender Verkehr. A5 Karlsruhe-Frankfurt zwischen Kronau und Waldorf-Wiesloch. Baustelle, 5 Kilometer Stau, Viertelstunde plus. Die A5 Karlsruhe Richtung Basel zwischen Hartheim-Heitersheim und Mülheim-Neuenburg. Fahrbahnerneuerung. Die rechte Spur ist gesperrt. 4 Kilometer Stau. Hier braucht ihr ungefähr eine Viertelstunde länger auch. Die A8 Karlsruhe-Stuttgart zwischen Pforzheim-West und Pforzheim-Ost. Baustelle. 7 Kilometer Stau und stockender Verkehr. 20 Minuten extra. B14 Backnang Richtung Stuttgart zwischen dem Abzweig nach Waiblingen und Kappelberg-Tunnel. 3 Kilometer Stau. 10 Minuten plus. Die B38 Reichelsheim Richtung Darmstadt ist zwischen Rossdorf und B26 Rossdorf wegen Baumfällarbeiten gesperrt. Und A3 Frankfurt-Oberhausen zwischen Dreieck-Heumer und Köln-Dellbrück. Ein Unfall, 5 Kilometer Stau, Verzögerung bis zu 35 Minuten, dadurch auch Rückstau auf die A59 aus Porz kommen.
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1: Mit Dennis Tienert, hallo. Die nordischen Kombinierer sind raus bei Olympia. Seit mehr als 100 Jahren war die Kombination aus Skisprung und Langlauf olympische Disziplin. Bei den nächsten Winterspielen 2030 aber nicht mehr. Das hat das IOC beschlossen. Was das für den Sport bedeutet und wie es den Athleten damit geht, darum geht's im SWR 3 Top-Thema gegen 11:45.
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1: Schock bei den nordischen Kombinierern. Das Internationale Olympische Komitee hat beschlossen, die Kombination aus dem Programm der Winterspiele 2030 zu nehmen. Und zwar nach mehr als 100 Jahren. Für alle, die jetzt ein Fragezeichen im Gesicht haben, die Kombination besteht aus Skispringen und Langlaufen. Und die Deutschen sind da seit Jahren ziemlich erfolgreich. Manuela Ried aus dem SWR 3 Team, gib uns mal ein paar Hausnummern.
2: Also wenn wir alle olympischen Medaillen in der nordischen Kombination zusammenrechnen, dann liegt Deutschland in der Nationenwertung auf dem 2. Platz hinter Norwegen. Mit insgesamt 12-mal Gold, 6-mal Silber und 9-mal Bronze. Mit Norwegen können wir uns aber schlecht vergleichen, denn der Wintersport hat dort den gleichen Stellenwert wie bei uns der Fußball. Bei den Spielen vor 4 Jahren wurde zum Beispiel Vinzenz Geiger aus Oberstdorf Olympiasieger. Sein Teamkollege Johannes Ritzek hat 2-mal olympisches Gold gewonnen. Er ist außerdem 7-facher Weltmeister. Also das zeigt schon, dass Deutschland eine Nation von nordischen Kombinierern ist. Wir haben Langlaufloipen, Skisprungschanzen, Trainingszentren, zum Beispiel in Oberstdorf. Dort kommt Johannes Ritzek her. Er ist im März zurückgetreten und sagt, die Entscheidung des IOC, das tat mehr als weh. Das hat er uns im SWR3-Interview verraten.
3: Es ist schon noch sehr, sehr, sehr, sehr frisch. Ich muss sagen, gestern hat es mir und ich glaube, da spreche ich für ganz, ganz viele, den Boden unter den Füßen weggezogen.
2: Das IOC hat seine Entscheidung damit begründet, dass die nordische Kombination nicht beliebt sei. Außerdem könne sie nur in wenigen Ländern ausgeübt werden. Zahlen hat das Komitee aber nicht vorgelegt. Die nordische Kombination, die musste schon länger zittern. Sie war auf dem Prüfstand, wie es so schön heißt. Das ist auch nicht ungewöhnlich, dass Sportarten aus dem olympischen Programm genommen werden. Dafür kommen neue dazu, weil sich Sportarten eben auch weiterentwickeln bzw. verändern. Also da schauen jetzt nicht so viele zum Beispiel zu wie beim sehr beliebten Biathlon. Und ja, bisher wären auch nur die Kombinationsmänner bei Olympia dabei. Aber, sagt Ritzek, wir haben in den letzten Jahren viel getan.

0: daher sind solche Sportarten auch ins olympische Programm mit neu aufgenommen worden. Es ist jetzt unwahrscheinlich, dass das IOC seine Entscheidung mit Blick auf die Kombination nochmal überdenkt. Johannes Ritzek hat da jedenfalls wenig Hoffnung, dass das rückgängig gemacht wird.
1: Ich glaube, die Athleten hoffen. Das ist auch das, was wir mit dieser, sei mal, Zuversicht oder mit dieser Hoffnung müssen wir jetzt auch in die nächsten Jahre gehen. Wir haben zum Glück Weltmeisterschaften nächstes Jahr auch für die 29 und 31 aktuell noch mit uns geplant. Also wir haben schon was, ja, in Zukunft, auf was wir schauen können. Die Hoffnung muss bestehen bleiben, auch wenn sie aktuell, ja, nicht ganz so groß ist.
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0: 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In Neuwied wolkig 22 Grad, Sigmaringen wolkig 24 und Basel sonnig 29. 12:31 ist es, das Neueste aus dem SWR3-Verkehrszentrum. Vorsicht auf der A7. Füssen Richtung Ulm, zwischen Altenstadt und Illertissen eine ungesicherte Unfallstelle auf der linken Spur und Fahrzeugteile liegen hier auf der Fahrbahn. Vorsicht auf der A3 Frankfurt-Köln, zwischen Montabaur und Dreieck Dernbach, Unfallaufnahme auf der rechten Spur. A5 Karlsruhe, Frankfurt zwischen Kronau und Waldorf-Wiesloch, Baustelle, 4 Kilometer Stau, Viertelstunde Verzögerung. Die A5 Karlsruhe Richtung Basel zwischen Hartheim-Eitersheim und Müllheim-Neuenburg, Fahrbahnerneuerung, rechte Spur ist gesperrt, 2 Kilometer Stau, 10 Minuten plus. A8 Karlsruhe, Stuttgart zwischen Pforzheim-West und Pforzheim-Ost, Baustelle, 7 Kilometer Stau, 25 Minuten extra. Die B38 Reichelsheim Richtung Darmstadt ist zwischen Rossdorf und B26 Rossdorf wegen Baumfellarbeiten gesperrt. Und A3 Frankfurt-Oberhausen zwischen Dreieck-Heumar und Köln-Delbrück. Unfall, 2 Kilometer Stau. Hier braucht ihr ungefähr eine Viertelstunde länger. Und es gibt auch Rückstau auf die A59 aus Porz kommend. Gute Fahrt.
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0: Hallo.

0: Das Line-Up steht. Jetzt seid ihr dran. Und habt die Qual der Wahl. Auf welche Konzerte, an welchen Tagen wollen wir denn? Bis morgen früh, 7 Uhr, habt ihr noch Zeit, euch das zu überlegen. Wir helfen jetzt wieder ein bisschen und hören mal in den New Pop Freitag gemeinsam rein. Also alle Acts, die euch am Freitag, den 18. September hier in Baden-Baden erwarten. Kirsten Hauser aus dem SWR3 Musikteam. Wer ist denn da alles dabei?
1: Wir starten in den Freitagabend mit einer ordentlichen Portion Selbstliebe und die liefert uns Fajan.
2: Ich bin verliebt in mich. Verdammt nochmal, seh ich gut aus. Ich bin am liebsten ich.
1: Nach dem großen Erfolg seiner Ego Booster-Hymne läuft's bei Fajan. Aufgewachsen ist er in SWR3-Land und deswegen war er völlig geflasht, als er erfahren hat:
3: Wir sehen uns beim SWR3 New Pop Festival. Was?
1: Er kommt aus Oberkirch in Südbaden und hat mit einer Dreiviertelstunde die kürzeste Anreise. Die Jet-Setter Giant Brooks brauchen da wahrscheinlich länger.

0: Die Jungs aus NRW touren mittlerweile um die ganze Welt. Freitags heißt es dann aber Ankommen beim Homecoming-Konzert. Fühlt sich hier beim SWR3 New Pop Festival auch wirklich schon nach zu Hause an für die Giant Brooks. 2019 auf der Open-Air-Bühne gespielt und 2 Jahre später dann im Kurhaus.
1: Vielen, vielen Dank für diese Einladung zum 2. Mal schon. Wir kommen sehr, sehr gerne noch ein 3. Mal wieder zurück nach Baden-Baden.
0: Für die 3. Runde geht's dann für die Band ins prachtvolle Festspielhaus. Den Freitagabend lassen wir dann zusammen im Theater ausklingen mit dem englischen Singer-Songwriter ADMT. Will you take my hand to the top of the mountain, break through clouds, know you're doing the right thing, and burn brighter, burn brighter, burn brighter, burn. Auch er feiert sein Comeback beim SWR3 New Pop Festival. Letztes Jahr gab es eine Show auf der Open-Air-Bühne und eine Akustik-Session im Zug. Trotz Aufregung dachte er sich, einfach machen und genießen.
2: You're doing it anyway, it's going to be great, and it always is. And I feel like you've just got to get out of your comfort zone and just enjoy it. That's what life's about, right?
3: 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September beim SWR3 New Pop Festival spielen. 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Und im Radio jetzt ADMT.

0: SWR 3 Now am Mittwoch, 12.48 Uhr. Wunderkinder gibt's ja viele. So welche mich zum Beispiel, wo sich die Lehrer auch mal gewundert haben, wie man so einen Murks verzapfen kann. Aber es gibt natürlich auch die, die durch ihre positiven Leistungen auffallen. Und da gucken wir jetzt ganz kurz mal auf ein 9-jähriges Mädchen aus Frankreich, die gerade das Brevet de Collège geschrieben hat. Ich glaube, das spricht man so aus, oder Caro?
1: Das hast du sehr schön gemacht.
0: Ja. Das ist ungefähr das, was bei uns die mittlere Reife ist. Und wie sie das geschafft hat, ist schon besonders. Caro Knape aus dem SW3Now-Team. Wie hat sie sich darauf vorbereitet?
1: Also die wird seit Corona von ihrem Vater zu Hause unterrichtet. Und zwar mit alten Schulbüchern aus den 50ern. Also das sind wahrscheinlich die von Agnes Oma und Opa.
0: Ja. Sind die also noch nicht komplett überholt?
1: Der Vater findet die sogar besser, denn das heutige Schulsystem, das fordere die Kinder zu wenig und unterschätze, wozu sie in Wahrheit fähig seien, sagt er. Das waren übrigens die Bücher für Mathe und Französisch. Da hat sich also erschreckenderweise wirklich nichts geändert.
0: Aber die 9-Jährige ist auch eine ziemliche Streberin, oder?
1: Ja, das habe ich auch gedacht, aber es klingt gar nicht so. Sie spielt Tennis, sie macht Flechtarmbänder mit ihren Freundinnen und tanzt. Und nur alte Schulbücher fand sie offenbar auch ein bisschen langweilig, weil sie den Stoff für das Fach Geschichte. Da hat sie der KI gesagt, hey, mach mir mal einen Song daraus und hat das Ganze dann so gelernt.
0: Dann hoffen und beten und drücken wir mal die Daumen, dass sie diesen vorgezogenen Abschluss auch besteht, denn die Ergebnisse gibt's morgen. 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

Hier noch Gefährliches aus dem SWR3-Verkehrszentrum. Vorsicht auf der A61 Koblenz Richtung Ludwigshafen zwischen Dreieck-Nahetal und Bad Kreuznach steht ein defektes Fahrzeug. Dann Vorsicht auf der B311 Meßkirch-Geisingen zwischen B313 Meßkirch und Meßkirch-Heudorf. In beiden Richtungen eine ungesicherte Unfallstelle und frisch reingekommen auch auf der B33. Nochmal Vorsicht. Konstanz Richtung Singen zwischen Allensbach-West und Markelfingen. Und

Singen Steißlingen, eine ungesicherte Unfallstelle. Kommt gut an. Gleich ab 13 Uhr Konzi Zöller hier. Der nimmt euch mal so fast mit in den Urlaub, denn es geht an den Frankfurter Flughafen live die nächsten 3 Stunden lang. Habt Spaß mit der Konzi-Show. Das war SWR3 Now für heute mit Dennis Thienhardt. Tschüss.

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2: Die Themen des Tages jetzt mit Pia Ritter.
3: Die Bahn stellt ihr Sofortprogramm für bessere Kundeninfos vor. Die Grünen wollen eine spätere Abstimmung über die Gesundheitsreform erreichen. Das Wetter teils wolkig, teils sehr sonnig bei 22 bis 31 Grad. Die Deutsche Bahn will sich nach ihren Sofortprogrammen für Sauberkeit und Sicherheit jetzt um eine bessere Kundenkommunikation und Information kümmern. Bahnchefin Palla und Bundesverkehrsminister Schnieder haben es vorgestellt. SWR 3 Berlin-Korrespondent Jim Bob Nikschas war dabei und fasst die Kernpunkte zusammen.
4: Die Bahn will ihre Daten dazu insgesamt besser vernetzen. Mit Hilfe von KI sollen Infos zuverlässiger und schneller fließen als bisher, auch an uns Kunden. Eine neue App mit KI-Chat soll es unter anderem geben. Weitere neue Anzeigetafeln, auch an kleineren Bahnhöfen. Die DB-Navigator-App soll zum Beispiel schneller werden, wenn sich mein Gleis ganz plötzlich ändert. Es soll jetzt keine Minute mehr dauern, sondern 2 Sekunden, bis in der App dasselbe steht wie oben auf dem Gleisanzeiger. Und wenn mein Anschluss nicht klappt, dann soll ich früher über mögliche Alternativen informiert werden. Und zwar so, damit ich es doch noch zur geplanten Uhrzeit irgendwie ans Ziel schaffe.
3: 50 Millionen Euro will die Bahn da investieren. Verkehrsminister Schnieder hat bei dem Termin selbst eingeräumt, pünktlicher werde die Bahn dadurch nicht. Christian Böttger ist Professor für Verkehrswesen in Berlin und kennt den Konzern gut. Da ist schon viel Publicity dabei, sagt er im SWR3-Interview. Von Ergebniskosmetik will er aber nicht sprechen.
5: Der Vergleich ist vielleicht ein bisschen zu gehässig, weil niemand von uns könnte in dieser Situation jetzt kurzfristig große Verbesserungen erwirtschaften. Aber mir fehlt die Ernsthaftigkeit eben sowohl im DB-Management als auch beim Eigentümer, um eben wirklich die Strukturprobleme auch anzugehen. Ja, und das heißt, man taumelt weiter Richtung Abgrund und das Ministerium sieht nur zu, dass man nichts von den Trümmern abbekommt.
3: Die Grünen haben beim Bundesverfassungsgericht eine Eilklage gegen die Krankenkassenreform eingereicht. Sie wollen erreichen, dass die für übermorgen geplante Abstimmung in Bundestag und Bundesrat über das GKV-Gesetz verschoben wird. Grünen-Parlamentsgeschäftsführerin Mihalic sagte, die Abgeordneten bräuchten mehr Zeit für die Prüfung. Die zahlreichen kurzfristigen Änderungen an dem Gesetzentwurf, die teils erhebliche Auswirkungen auf Versicherte hätten, könne man in der kurzen Zeit nicht seriös durcharbeiten. Bei den jüngsten US-Angriffen auf Ziele im Iran ist

0: nach Angaben von Staatsmedien ein Mitglied der iranischen Revolutionsgarden getötet worden. Der Mann sei bei einem US-Drohnenangriff nahe der Grenze zum Irak durch Granatsplitter tödlich verwundet worden. US-Präsident Trump hat beim NATO-Gipfel in Ankara das Rahmenabkommen und die Feuerpause mit dem Iran für beendet erklärt, nach neuerlichen Angriffen von beiden Seiten. 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
2: Das Wetter für SWR 3-Land vom Rheinland bis zum Bodensee. Stellenweise ist es heute ganz schön wolkig. SWR 3-Wetterfrau Lea Spindler.
3: Das wird jetzt im Laufe des Tages noch besser. Die Sonne setzt sich immer mehr durch. Am meisten Sonne gibt es in Südbaden und da scheint sie auch jetzt schon. Morgen ist es dann in ganz SWR 3-Land wieder freundlicher. Bei höchstens 25 Grad in der Eifel und bis zu 33 Grad am Kaiserstuhl scheint dann auch da bei den allermeisten die Sonne. Nur hier und da ziehen mal so ein paar kleine Quellwolken vorbei. Auch der Freitag bleibt ähnlich, da wird es dann aber noch mal einen Ticken wärmer.
2: Das Neueste aus dem SWR3-Verkehrszentrum mit Daniela Hill.
4: Und Vorsicht bitte auf der A61 Koblenz Richtung Ludwigshafen zwischen Dreieck Nahetal und Bad Kreuznach. Hier ein defektes Fahrzeug. Noch ein defekter PKW auf der B27 Tübingen-Stuttgart zwischen Echterdingen und der A8 Stuttgart-Degerloch auf dem Beschleunigungsstreifen. Vorsicht auf der B311 Meßkirch-Geisingen zwischen B313 Meßkirch und Meßkirch-Heudorf. In beiden Richtungen aktuell eine ungesicherte Unfallstelle und ebenfalls ein noch nicht abgesicherter Unfall auf der B33 Konstanz Richtung Singen zwischen Allensbach-Westmarkelfingen und Singen-Steißlingen. A3 Frankfurt-Köln zwischen Rastatte-Nentershausen-Ost und Dreieck-Dermbach 4 Kilometer Stau, das geht etwa eine Viertelstunde länger. Nochmal weiter auf der A3 zwischen Montabaur und Dreieck-Dermbach läuft eine Unfallaufnahme auf der rechten Spur, dadurch 5 Kilometer Stau, auch hier ein Plus von 15 Minuten. Ebenfalls 15 Minuten länger geht es auf der A5 Karlsruhe-Frankfurt zwischen Kronau und Waldorf-Wiesloch an der Baustelle 4 Kilometer Stau. Wir bleiben auf der A5 Karlsruhe-Basel zwischen Hartheim-Heitersheim und Mülheim-Neuenburg. Läuft eine Fahrbahnerneuerung, rechte Spur ist dicht, 4 Kilometer Stau, auch hier ein Plus von einer Viertelstunde. Genauso wie auf der A7 Füssen-Ulm zwischen Altenstadt und Illertissen. Nach einem Unfall ist die linke Spur blockiert und 6 Kilometer Stau. A7 Ulm-Würzburg zwischen Ahlen-Oberkochen und Agnesburg-Tunnel 2 Kilometer Stau, Verzögerung 10 Minuten. 20 Minuten plus auf der A8 Karlsruhe-Stuttgart zwischen Pforzheim-West und Pforzheim-Ost, Baustelle 7 Kilometer Stau. B31 Friedrichshafen-Stockach zwischen Immenstadt am Bodensee und Hagnau am Bodensee 6 Kilometer Stau. Auch hier wartet ihr eine Viertelstunde und Vorsicht, ganz aktuell kommt noch die B31N Überlingen-Stockach rein in Höhe von Überlingen-Nord in beiden Richtungen. Fahrzeugteile auf der Fahrbahn bitte besonders vorsichtig fahren und gut und sicher ankommen.
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2: Hallo, ich darf die nächsten Abflüge vermelden. Und damit direkt erstmal Hallo vom Terminal 3. Was haben wir denn anzubieten? Wir haben Fuerteventura, boardet gerade an H12. Nach Sofia geht's ab H8. Und nach Burgas geht's ab Gate H5, das kann ich an dieser Stelle schon mal vermelden. Wenn dieses Terminal 3 am Frankfurter Flughafen ein eigener Flughafen wäre, es wäre von der Kapazität her der fünftgrößte in ganz Deutschland. Und wir haben uns gedacht, ihr reist in die Ferien, wir winken einfach ein bisschen hinterher und haben auch schon den ersten Slang-Ausdruck gelernt. Wir senden uns entlang der Passenger Journey, heißt, wir wandern thematisch also durch den Flughafen, treffen erstmal Passagiere und die Bundespolizei und später dann sind wir bei der Sicherheitskontrolle und Pilot Dustin kommt uns auch besuchen. Das alles ab jetzt. Und was für die Urlaubsplaylist haben wir ja wohl auch. David Guetta und Jennifer Lopez. Jetzt!
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1: Hallo, wir sind hier in der Check-in-Halle und schauen auf Check-in-Schalter 32. Also wenn ihr uns besuchen wollt und von der Autobahn kurz runterfahren wollt, wir sind hier quasi Terminal 3 Check-in-Bereich und dann einfach links und haben auch schon Urlauber bei uns. Wir haben zum Beispiel bei uns den Noah, der kommt aus der Schweiz, aus Mainfeld, dem Heididorf. Hallo Noah, du hast ein Mikrofon von mir bekommen, darfst gerne uns Rede und Antwort stehen. Es geht nach Sri Lanka. Wer hat's ausgesucht?
2: Alle?
1: Du durftest auch mitvoten?
2: Ja.
1: Gut. Also bist zufrieden. Mama und Papa richtig gemacht. Sehr gut. Außerdem der Chris aus Heidelberg ist da. Chris, du warst schon mal hier am Flughafen. Du bist vor 3 Wochen weggeflogen und heute geht's nach Kreta.
3: Ja, genau.
1: Also du bist guter Dinge auch. Hast du mal Wetter gecheckt? Besser als hier, weil die nächsten Tage wird's krass hier.
3: Also die nächste Woche wird's ungefähr 32 Grad und danach geht's hoch.

0: wie viel Prozent also der Passagiere am Frankfurter Flughafen reisen mit dem Auto an und parken hier zum Beispiel im Parkhaus oder lassen das Auto in den Main rollen? Das geht natürlich auch. So, schreibt ruhig auf, eure Lösung. So, damit... Aha. Okay. Geht der Stift nur? Jawohl. So, würdet ihr einmal vorlesen, was ihr geschrieben habt?
1: Ich habe gesagt 15%.
0: 15% sagt der Chris. Und Noah, du sagst?
2: 64%.
0: 64%. So, und wenn wir jetzt die auflösen wollen, es sind 45%. Und damit bist du, Noah, näher dran. Stimmt, oder? Habe ich gelogen? Nee, es stimmt. Gut. Sehr gut. Ein Punkt für dich, lieber Noah. Sehr, sehr gut. Danke. Wir machen weiter mit der zweiten Frage. Relativ viele, oder? Bist du mit dem Auto schon mal angereist, Chris?
1: Noch nie. Deswegen ist es wunderlich voll.
0: Ja, aber ne?
1: Wenn man Taxis und sowas alles mitzählt, klar.
0: Vor allen Dingen, so ein Parkhaus ist jetzt auch nicht ganz billig, muss man sagen. So, dann, ihr kennt doch diese orangenen Absperrpylonen am Flugzeug, ne? Die da so rumstehen, wo dann das Flatterband dran ist und so weiter. Und die haben natürlich ein gewisses Gewicht, dass die nicht weggeweht werden, wenn so eine Turbine halt auch mal ein bisschen Luft holt. So, was würdet ihr denn schätzen? Wie schwer ist eine von diesen orangenen Absperrpylonen? Schreibt bitte die Zahl wieder auf. So, die sind natürlich schwer, aber die Frage ist, wie schwer? Also, wo fangen wir an? Fangen wir wieder bei Chris an?
1: Ich bin wieder im unteren Viertel, also ich sag 25 Kilo.
0: 25 Kilo, relativ schwer. Noah, jetzt kommst du.
2: 4 Kilogramm.
0: 4 Kilogramm und ich kann euch sagen, die Absperrpylone wiegt 8 Kilo und damit, Noah, hast du gewonnen! Kriegst einen kleinen Applaus noch. Ich hätte noch eine Frage gehabt. Chris, ich glaube, es ist okay, dass du...
1: Natürlich.
0: Ich glaube auch. Eine Frage hätte ich noch gehabt. Wie viele Tonnen Stahl wurden hier verbaut am Terminal 3 und das Ganze in der Einheit Eiffeltürme? Diese Frage hätte ich noch für euch gehabt. Ich kann es euch sagen. Wollt ihr noch was tippen?
1: 300.
0: 300?
2: 10.
0: Ey, du bist echt gut im Tippen. 15 wären es gewesen. 15 Eiffeltürme sind da verbaut. Also Noah, du bist der absolute... Der absolute Slayer bei diesem Spiel. Du kriegst doch Fächer, wir haben Wasserflaschen dabei, SWR3L, kriegst du alles mit in den Urlaub. Schön, dass ihr da seid und habt eine gute Reise. Schön, dass ihr bei uns wart, ihr beiden.
2: Danke.
0: Kommt gut an, gell? Wir sehen uns wieder hier am Terminal. Und jetzt gibt's die Eurythmics in SWR3. I saved the world today. Klasse übrigens, in der ersten Zeile wird was von der Bombe gesungen. Das ist natürlich Musik, die man am Flughafen unbedingt hören will. Wir spielen sie trotzdem. Bis gleich vom Terminal 3.

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1: Ich bin der Kai, wir sind hier gerade am Frankfurter Flughafen Terminal 3 und wir sind hier, um einfach uns das Terminal anzuschauen, jetzt wo es neu eröffnet wurde. Und gerade ist das Wetter bewölkt und wir haben so 21 Grad.
2: Hi, ich bin Liz aus Fischbachtal und wir fliegen heute an den Sonnenstrand in Bulgarien in Burgas. Und dort wird es ca. 30 Grad heute sein.
3: Hallo, mein Name ist Rana Amel, ich komme aus Hannover. Ich fliege jetzt nach Algerien. Und in Algerien sind es gerade 33 Grad und keine Wolke.
0: Das Neueste aus dem SWR3-Verkehrszentrum mit Daniela Hill.
4: Wir starten mit der A3 Frankfurt Richtung Köln. Zwischen Dietz und Raik-Dernbach, da läuft eine Unfallaufnahme auf der rechten Spur. 5 Kilometer Stau, Verzögerung liegt bei einer Viertelstunde. A5 Karlsruhe-Frankfurt zwischen Kronau und Waldorf-Wiesloch-Baustelle, 6 Kilometer stockend. Hier ebenfalls eine Verzögerung von einer Viertelstunde. Die Überleitungen auf die A6 sind momentan gesperrt. Dann die A5 Frankfurt-Karlsruhe zwischen Dossenheim und Heidelberg-Schwetzing, 3 Kilometer Stau, ebenfalls ein Plus von 15 Minuten. A5 Karlsruhe-Basel zwischen Hartheim-Heitersheim und Mülheim-Neuenburg, Fahrbahnerneuerung, rechte Spur ist hier gesperrt, 2 Kilometer Stau. Zur A6 Mannheim Richtung Heilbronn zwischen Wiesloch-Raumberg und Sinsheim-Steinsfurt, 5 Kilometer Stau und auch hier ein Plus von 1.

0: Viertelstunde. Genauso wie auf der A7 Füssen-Ulm zwischen Altenstadt und Illertissen ist nach einem Unfall die linke Spur blockiert, 6 Kilometer Stau. A7 Ulm-Würzburg zwischen Aalen-Oberkochen und Aalen-Westhausen 2 Kilometer. Und die A8 Karlsruhe-Stuttgart, da haben wir an der Baustelle zwischen Pforzheim-West und Pforzheim-Ost 7 Kilometer Stau mit einer Verzögerung von 20 Minuten. Rund eine halbe Stunde mehr einplanen auf der A96 München-Lindau zwischen Wangen-West und Neuravensburg läuft eine Unfallaufnahme, 4 Kilometer Stau. Und die B311 Meßkirch-Geisingen ist zwischen Meßkirch und Meßkirch-Heudorf in beiden Richtungen momentan wegen einer Unfallaufnahme gesperrt. Ansonsten eine gute Fahrt.
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2: Wir chillen hier im Check-in-Bereich und winken euch hinterher und bringen euch auch schon mal bei, was ihr aus dem Urlaub gar nicht erst mitbringen müsstet. Zum Beispiel einen gefälschten Champions League-Pokal oder eine Schnapsflasche mit eingelegter Kobra und Skorpion. Das liegt nämlich beides schon beim Zoll am Frankfurter Flughafen. Der Zoll meldet ja ständig, was sie wieder Irres aus irgendeinem Koffer rausgezogen haben. Und vieles davon stapelt sich dann in der Asservatenkammer rund um SWR3-Reporter Jakob Reifenberger. Der fühlt sich so ein bisschen wie im Senckenberg-Museum. Jakob, wie viele tote Augen starren dich an und welche Tiere sind es genau?
3: Also ausgestopft um mich rum Gepard, Puma, dann ein Bär, der aus einer Holzkiste schaut, Giraffenfell, Rückenwirbel vom Wal, viele Schildkröten und das alles völlig surreal in einem fensterlosen Raum in den Katakomben unterm Flughafen. Also hier hört wirklich niemand meine Schreie. Und selbst Isabel Gillmann vom Zoll, die ist öfter hier und trotzdem.
4: Ich finde es nicht mehr gruselig, aber gerne bin ich auch nicht hier. Ich habe neulich auch schon mal gedacht, oh, was wäre, wenn ich jetzt hier eingeschlossen bin und müsste hier schlafen? Das wäre so wie diese Nachts im Museum. Gibt's doch so einen Film, ja?
3: Ja, ungern. Das Kuriositätenkabinett hier hat drei Kategorien. Nummer eins, Tiere. Da geht der Zoll gegen vor, um den Handel mit geschützten Arten zu stoppen. Also dieser riesige Bär, der mir hier aus der Holzkiste entgegenschaut, genau so in dieser Kiste wollte den jemand durch den Zoll schmuggeln.
4: Das tut schon irgendwo weh und es ist immer so, einerseits ist man froh, dass man das gefunden hat, aber wenn man dann andererseits denkt, das Tier könnte auch noch leben, das ist schon irgendwo, ja.
3: Kategorie 2, absurde Produkte, hergestellt aus geschützten Tieren, wie diese Pillen hier, Shark Super 2.
4: Ja, das sind Nahrungsergänzungsmittel mit Bestandteilen vom Hai.
3: Auf jeden Fall gefährlich einzunehmen, ist schon 2017 abgelaufen.
4: Ja, es ist schon ein bisschen länger hier bei uns, aber es kommt halt immer wieder vor. Nur wenn wir jetzt jedes hier reinstellen, dann ist wahrscheinlich unser ganzes Lager irgendwann zu voll.
3: Ja, so voll wie Kategorie 3, das Zigarettenlager. Jeden Tag, sagt Isabel, hat jemand ein paar Stangen zu viel dabei. Das läppert sich dann. Zigaretten kann man aber immerhin gut stapeln. Wohin? Mit all den ausgestopften Tieren. Als Mitarbeiterin kann man sich doch bestimmt mal so einen Puma für einen Wintergarten mitnehmen.
4: Absolut nicht. Das wäre letztendlich ein Entlassungsgrund, ne? Wenn ich mir jetzt einfach diesen Puma mit nach Hause nehmen würde. Das geht nicht.
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Ich bin Sophie, ich komme aus Wolfsburg und fliege nach Sri Lanka. Und gleich in der Konsi-Show, die Bundespolizei live bei uns. Wir stellen die wichtigsten Fragen, zum Beispiel, ob das Grimmig-Gucken Teil der Ausbildung ist. Bleibt dran!

0: Icehouse, Street Café. 1983, als dieser Song rauskam, hatte der Flughafen Frankfurt 17, 18 Millionen Passagiere, so knapp. Heute sind es viermal so viele und auch die Zahl der Bundespolizistinnen und Bundespolizisten dürfte gestiegen sein. Und damit hallo vom Frankfurter Flughafen von Terminal 3 und wir sagen hallo zu, Achtung, Polizeiobermeisterin Maren Bentsch. Hallo Maren.
1: Hallo.
0: Ja, wie schön, dass du da bist. Ich freue mich. Was bedeutet Polizeiobermeisterin in Uniform? Was hast du? Ich sehe einen blauen Stern.
1: Ich habe drei blaue Sterne.
0: Drei blaue Sterne, schau an. Wie schwer ist denn die Uniform, jetzt wo ich dich so sehe? Sieht sehr gut aus, alles sehr hellblau, dunkelblau. Also
1: insgesamt mit unseren ganzen Führungs- und Einsatzmitteln sind wir bei 15 Kilo, die wir zusätzlich tragen müssen.
0: 15 Kilo? Donnerwetter, das muss man auch erstmal hinkriegen. Das ist eine Sache, die man wohl lernt in der Ausbildung. Was ich mich auch gefragt habe, du sag mal, kriegt ihr auch irgendwie so eine ernstere Miene beigebracht? Weil wenn man an der Passkontrolle bei euch ist, bei der Bundespolizei, dann schaut ihr ja auch gerne mal, wird ihr gerne mal so ein Pokerface aufgesetzt, ne?
1: Ja, das kriegen wir auch in der Ausbildung beigebracht, aber da entscheidet

0: seien wir immer situationsabhängig, wie wir den Leuten auch gegenübertreten. Und wir schauen schon, dass wir immer sehr respektvoll den Leuten gegenübertreten und auch möglichst freundlich mit den Leuten umgehen.
1: Ihr könnt schon mehr als ich. In jedem Fall hat Claudia gerade ins Studio gemailt und wir haben uns gerade kurz darüber unterhalten. Sie findet super, dass der Frankfurter Flughafen als einziger in Deutschland das Sunflower-Zeichen hat für Menschen mit nicht sichtbaren Behinderungen. Ich habe es nicht ganz verstanden, aber die Maren kann helfen. Was bedeutet das?
0: Das Sunflower-Lanyard, das ist speziell für Leute mit unsichtbaren Einschränkungen entwickelt worden. Das ist ein Ansteckbutton mit einer Sonnenblume, den sich die Leute an das Hemd anstecken können oder im Rahmen einer Kette tragen können. Und dann wissen die Mitarbeiter hier am Flughafen, dass man ganz besonders respektvoll mit den Leuten umgeht und vorsichtig ist.
1: Okay. Ja, cool. I did not know. Siehst du, was ihr alles wisst da draußen. Wunderbar. 07221 2011 übrigens für weitere Fragen. So, zu was ich mal fragen wollte, und jetzt wird es indiskret, wird man auch mal angeflirtet in der Uniform? Ich schau mal, hier deine männlichen Kollegen stehen auch nebendran.
0: Ja, das kommt durchaus vor, dass man schon mal angeflirtet wird. Ja, aber die meisten Begegnungen mit den Menschen sind immer sehr respektvoll. Und ja, wir konzentrieren uns auf unsere Aufgabe, auf unseren Job und da bleibt auch nicht viel Zeit für Flirts.
1: Die größten Dramen gibt es ja eben auch bei euch, ne? Wenn der Ausweis abgelaufen ist, es fällt spätestens an der Passkontrolle auf und dann? Also sage ich jetzt nicht, dass man vorher dran denken sollte. Was kann man denn noch machen, wenn es tatsächlich passiert ist? Also gibt es da noch Möglichkeiten?
0: Ja, im Notfall gibt es die Möglichkeit, dass wir bei uns, bei der Bundespolizei, Ersatzausweisdokumente ausstellen. Das heißt NORA, also Notreiseausweis oder Reiseausweis als Passersatz. Da wird dann geschaut, was für eine Staatsangehörigkeit man hat und in welches Zielland man reisen möchte. Und dann wird entschieden, welches Dokument ausgestellt wird.
1: Es gibt aber auch, glaube ich, die Möglichkeit teilweise aus Kulanz, ne, dass man mit einem abgelaufenen Perso trotzdem noch nach Spanien darf oder so. Oder wie ist das? Ich glaub, ein bisschen geht.
0: Ja, das kommt immer aufs Zielland drauf an, genau.
1: Ah, so. Du, wenn du die Pässe kontrollierst, hast du einen Lieblingsreisepass?
0: Ich mag den belgischen Pass sehr gerne, weil der auf jeder Passseite einen anderen Comic beinhaltet. Also zum Beispiel ist auf einer Passseite der Comic Tim und Struppi zu sehen.
1: Ja, das ist hübsch.
0: Und ich mag auch Pässe, die Thermaltinte haben. Das heißt, wenn man an bestimmten Stellen am Pass reibt, dann verschwindet das Symbol im Pass.
1: Ach, welcher Pass hat das?
0: Zum Beispiel der jordanische Reisepass.
1: Cool. Wir haben nichts, wir sind langweilig, oder? Fürchte ich.
0: Ja, ganz so langweilig sind wir nicht, aber der deutsche Pass, den finde ich persönlich nicht so spektakulär.
1: Jetzt seid ihr ja hier am Flughafen und ihr seid die Ersten, die man so richtig erkennt. Was ist die häufigste Frage, die du gestellt bekommst von Passagieren?
0: Oh, die häufigste Frage, die wir gestellt bekommen, ist tatsächlich, wo die Toiletten sind oder generell Wegbeschreibungen.
1: Wo sind sie denn jetzt nur für mich? Da hinten ist, glaube ich, was.
0: Ja,
1: ihr seht, ihr helft halt immer. Jetzt ist das Arbeiten für dich ja neu hier an Terminal 3. Es hat ja erst im April eröffnet. Wie ist es für dich? Also wie fühlt es sich an? Frage.
0: Ja, wir als Bundespolizei, wir sind im April hierher gekommen und wir freuen uns sehr darüber, in einem solch modernen Terminal unseren Dienst verrichten zu dürfen. Mhm. Das macht besonders viel Spaß und bringt auch nochmal neuen Wind in die ganze Sache.
1: Es sieht einfach auch schön aus. Machen wir uns nichts vor. Maren.
0: Sehr schön, ja.
1: Dankeschön, dass du bei uns warst. Viele Grüße auch an die Kollegen, die hier sind. Also Dankeschön, dass ihr das macht. Und in einer Stunde ungefähr haben wir auch einen Piloten bei uns. Pilot Dustin wird hier vorbeischauen. Falls ihr schon Fragen habt, gerne durchschicken 07221 2011. Dann melden wir uns gleich wieder vom Terminal 3.

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3: Die Themen des Tages jetzt mit Pia Ritter.
4: Die Opposition klagt auf Verschiebung der Abstimmung über das GKV-Gesetz. Ein Berliner Palliativmediziner wird wegen 15-fachen Mordes verurteilt. Das Wetter teils wolkig, teils sehr sonnig bei 22 bis 31 Grad. Übermorgen soll die Krankenkassenreform von Ministerin Wagen im Bundestag und im Bundesrat beschlossen werden. Dagegen hat der grüne Gesundheitspolitiker Dahmen beim Bundesverfassungsgericht Klage eingereicht. Auch Linke und AfD wollen auf Verschiebung der Abstimmung klagen. Warum? SWR 3 Berlin-Korrespondentin Sarah Beham.
5: Na, kurz vor der entscheidenden Sitzung haben die Abgeordneten noch ein Paket von rund 300 Seiten bekommen, wo noch Änderungen drinstehen, aus Sicht der Opposition praktisch ein neues Gesetz und dafür aber im Kern zu wenig Zeit, das alles durchzuschauen. Das sagen nicht nur die Grünen, sondern auch die Linke und die AfD. Das geht nicht, da braucht es mehr Zeit, um das alles seriös durchzuarbeiten und zu prüfen. Vor allem bei einem Gesetz, das Millionen Versicherte betrifft. Jetzt soll also das Gericht in einem Eilverfahren prüfen, ob es verantwortungsbewusst ist, ein so wichtiges Gesetz in so kurzer Zeit zu verabschieden.
4: Dahmen rechnet sich Chancen aus. Er bezieht sich auf einen ähnlichen Fall 2023. Der CDU-Abgeordnete Heilmann hatte mit dem gleichen Argument, Frist zu kurz zum Durcharbeiten, das sogenannte Heizungsgesetz der Ampel ausgebremst.
5: Da sagt der Grünen-Politiker Dahmen jetzt, die heutige Regierung von Union und SPD, die wiederhole einen Fehler, gegen den sie damals selbst geklagt hatte. Damals beim Heizungsgesetz hat das Gericht innerhalb weniger Tage entschieden. Die Abgeordneten haben damals also mehr Zeit bekommen, das geplante Gesetz durchzuarbeiten. Wie es dieses Mal aber ausgeht, ist noch völlig offen.
4: Nach der Ansage von US-Präsident Trump zu einem Ende des Rahmenabkommens mit dem Iran sind die Ölpreise wieder deutlich gestiegen. Ein Barrel der Nordseesorte Brent kostete am Vormittag 78,50 $. Vor ein paar Tagen lag der Preis noch bei rund 70 Dollar. Auswirkungen hat die Situation auch auf den DAX. Er ist am Mittag auf unter 25.000 Punkte gesunken, ein von Minus von bis zu 2,5%. Die Deutsche Bahn will bis Ende kommenden Jahres 50 Millionen Euro zusätzlich in die Kundenkommunikation investieren. Kunden sollen mit einem neuen KI-System mit Namen Kiana Fahrtauskünfte präzise und individuell abfragen können. Bis Ende des Jahres soll es Echtzeitinformationen zum Beispiel zu kurzfristigen Gleiswechseln geben. Wegen 15-fachen Mordes an Patienten ist ein Berliner Palliativarzt zur in Deutschland härtestmöglichen Strafe verurteilt worden. Lebenslange Haft mit besonderer Schwere der Schuld. Das Landgericht hat außerdem anschließende Sicherungsverwahrung angeordnet. Der 41-Jährige hat 12 Frauen und 3 Männern ohne deren Wissen und ohne medizinische Notwendigkeit ein tödliches Gemisch verschiedener Medikamente gegeben. Mehr regionale Nachrichten um 14:30 im SWR3-Regio-TK.

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1: Das Wetter für SWR3-Land vom Rheinland bis zum Bodensee. Stellenweise ist es heute ganz schön wolkig. SWR3-Wetterfrau Lea Spindler.
2: Das wird jetzt im Laufe des Tages noch besser. Die Sonne setzt sich immer mehr durch. Am meisten Sonne gibt es in Südbaden und da scheint sie auch jetzt schon. Morgen ist es dann in ganz SWR3-Land wieder freundlicher. Bei höchstens 25 Grad in der Eifel und bis zu 33 Grad am Kaiserstuhl scheint dann auch da bei den allermeisten die Sonne. Nur hier und da ziehen mal so ein paar kleine Quellwolken vorbei. Auch der Freitag bleibt ähnlich, da wird es dann aber noch mal einen Ticken wärmer.
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3: Wir starten mit der A3 Frankfurt Richtung Köln zwischen Dietz und Dreieck Dernbach. Da läuft eine Unfallaufnahme auf der rechten Spur. 5 Kilometer Stau, es geht eine Viertelstunde etwa länger. A5 Karlsruhe Frankfurt zwischen Kronau und Waldorf-Wiesloch an der Baustelle. Ebenfalls 5 Kilometer, Verzögerung hier 20 Minuten. Die Überleitungen auf die A6 sind gesperrt. Nochmal A5 Frankfurt Karlsruhe zwischen Dossenheim und Heidelberg-Schwetzingen. 4 Kilometer Stau und ebenfalls 20 Minuten Wartezeit. A5 Karlsruhe-Basel zwischen Hartheim-Heitersheim und Mülheim-Neuenburg. Da läuft eine Fahrbahnerneuerung, rechte Spur ist dicht, 2 Kilometer Stau. Zur A6 Mannheim Richtung Heilbronn zwischen Wiesloch-Rauenberg und Sinsheim-Steinsfurt, 4 Kilometer stockend. A7 Füssen-Ulm, da läuft eine Unfallaufnahme zwischen Altenstadt und Illertissen, 3 Kilometer Stau. Nochmal A7 Ulm-Würzburg zwischen Aalen-Oberkochen und Aalen-Westhausen, 4 Kilometer stockender Verkehr. Zur A8 Karlsruhe-Stuttgart zwischen Pforzheim-West und Pforzheim-Ost an der Baustelle, 7 Kilometer stockend. Noch eine Unfallaufnahme auf der A96 München-Lindau zwischen Wangen-West und Neuravensburg, dadurch 6 Kilometer Stau, halbe Stunde mehr einplanen. Und die B311 Meßkirch-Geisingen ist zwischen Meßkirch und Meßkirch-Heudorf, auch in beiden Richtungen zurzeit wegen einer Unfallaufnahme, gesperrt. Gute Fahrt!
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1: Hallo zusammen, ich kann euch mitteilen an dieser Stelle, hier steht KLM-Flug 1820 gestrichen, cancelled. Also falls ihr unterwegs seid dahin, dann könnte es schwierig werden, aber ihr dürft gerne bei uns vorbei und mit uns zum Beispiel Spielchen spielen. Wir machen nämlich gleich ein Tippspiel. Es ist ja so, aus Prinzip verreisen wir ja nie ohne unsere emotionale Begleit-Heißluftfritteuse. Was wäre der Transitbereich ohne knusprige Snack-Kichererbsen aus dem Airfryer, haben wir uns gedacht. Und wollen testen, ob man den auch mit in so ein Flugzeug reinbekommt. Also der schwierigste Kunde für die Flughafen-Security heute steht an der Sicherheitskontrolle schon in der Warteschlange und ist dran in ungefähr 10 Minuten hier.
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1: Hallo, es ist kurz nach zwei und in so 7 Stunden geht ein Flieger von hier nach Tokio. Und in diesem Flieger werden sein Amelie, Anouk, Maya und Kendra alle gerade hier. Hallo Mädels.
2: Hallo.
1: So, wir fangen mal an mit dir, Amelie. Wie kommt es, dass ihr 7 Stunden vorm Flug schon da seid? Wer ist hier übervorsichtig?
2: Also ganz verrückte Nummer. Wir kommen alle aus ganz verschiedenen Stellen, außer 3 von uns. Wir sind alle aus Hannover, außer meine Freundin Anouk, die kommt aus Regensburg. Und deswegen sind wir so frühzeitig tatsächlich schon hier. Übervorsichtig, dass wir den Flug natürlich nicht verpassen. Und wir freuen uns sehr dolle.
1: Ihr freut euch riesig dolle. Und habt ihr Pläne? Wie ist es abgelaufen? Was werdet ihr machen in Japan?
2: Boah, ganz unterschiedliche Dinge. Also anfangs sind wir in Tokio, ganz viel shoppen, kulturelle Aspekte, ein bisschen uns umsehen.
1: Auch gute Antwort im Radio, kulturelle Aspekte, sehr wichtig.
2: Ja, und wir besuchen auch nochmal ganz kurz so eine Insel, bevor es dann für uns nach Kyoto geht. Und das ist dann wirklich so unser kultureller Trip, ganz viele Tempel und zwischendurch auch ein paar Tagestrips nach Osaka. Aber ja.
1: Und ganz viel in die Spätis, da gibt es die besten Snacks natürlich, natürlich auch schon sein. Mädels, jetzt wo ihr hier seid, wir wollen ein kleines Spiel spielen. Und zwar haben wir Gegenstände für euch. Ich hole sie mal eben. Du darfst so lange gerne noch Anouk Lob behudeln, weil sie hat ja alles geplant, oder wie war's?
2: Ja, Tatsache. Also Anouk war so lieb und sie hat tatsächlich alles mitgeplant und sich um die meisten Dinge gekümmert, während wir alle ein paar Ideen mit dazu gerufen haben. Und Kendra natürlich so
1: jede
2: bereit
1: Gruppe.
2: War.
1: So jemand wie Anouk braucht jede Gruppe. Also passt auf, ich habe 3 Gegenstände für euch. Das eine ist das hier. Das ist ein Baseballschläger. Darf man den mitnehmen? Dann haben wir eine Flasche Rapsöl, 1 Liter. Dürftet ihr auch danach behalten, das Rapsöl. Und natürlich, und natürlich den Airfryer. Diesen Airfryer, darf der mit ins Flugzeug, ja oder nein? Also das sind die 3 Gegenstände. Wir würden euch ein wenig beraten lassen. Oder habt ihr schon, ihr braucht ein bisschen Zeit, oder? Ja, gut. Also. Dann lassen wir euch mal und wir hören euch gleich wieder und dann gibt es auch die Auflösung, was darf tatsächlich davon mit ins Flugzeug, darf überhaupt was mit? Wir werden rausfinden, gleich hier von Terminal 3.
0: Wunderbar.

0: Hallo, hier ist das Terminal 3 am Flughafen Frankfurt in der Urlaubszeit. Wir haben gedacht, wir winken euch zum Abschied und packen die Leute, die in den Sommerferien schon sind, in ein Flugzeug und lassen sie wegfliegen. Und das sind auch Amelie, Anouk, Maya und Kendra, die unterwegs sind nach Japan heute. Später Flug, sie sind schon am Flughafen. Und jetzt haben wir ja gerade gesagt, also wir haben drei Gegenstände hier und manche davon dürfen vielleicht, oder vielleicht darf überhaupt einer mit ins Flugzeug. Ins Handgepäck ist natürlich die Frage. Und wir haben eine Literflasche Rapsöl, einen Airfryer und einen Baseballschläger. So, und jetzt kommt ihr. Kendra ist zuerst dran. Was würdest du sagen?
1: Genau, also wir hatten einmal den Baseballschläger direkt ausgeschlossen, weil wir dachten, dass es ja eher wie eine Waffe vielleicht sein könnte.
0: Mhm. Und
1: deswegen dachten wir, das darf wahrscheinlich nicht ins Handgepäck.
0: Okay.
1: Das Rapsöl oder Pflanzenöl haben wir auch ausgeschlossen, dadurch, dass es ein Liter ist und man ja nur 100 Milliliter immer mitnehmen darf, dachten wir uns, das dürfte auch nicht.
0: Mhm.
1: Außer man füllt sich vielleicht 100 Milliliter ab.
0: Aber, möglich.
1: Genau. Und den Airfryer dachten wir, dadurch, dass es ja ein technisches Gerät ist, ist es vielleicht, auch wenn man es an eine Steckdose anschließen muss, vielleicht eher so wie eine Powerbank oder so. Und deswegen darf es vielleicht gar nicht in den Koffer, sondern muss ins Handgepäck, wenn man einen Airfryer mitnehmen möchte.
0: Okay.
1: Genau, deswegen dachten wir, der Airfryer darf mit.
0: Ihr habt sehr weitreichende Gedanken, das muss man euch auf alle Fälle schon mal lassen, euch dazu gemacht. So, und jetzt wollen wir rausfinden, was davon muss tatsächlich abgegeben werden, was kommt durch die Sicherheitskontrolle durch. Unser Reporter Jakob Reifenberger hat es probiert. Also Jakob, was davon kommt durch, was musst du abgeben?
2: Ja, also Konzi, der Baseballschläger, den habe ich schon verloren. Der hat es noch nicht mal bis zur Sicherheitskontrolle geschafft. Den kann man als Waffe benutzen, deswegen den auf keinen Fall. Der ist schon weg, damit ich heute Abend meine Familie wiedersehe. Und bei mir steht Summit von der Sicherheitskontrolle. Ich habe jetzt noch hier übrig 1 Liter Rapsöl und einen Airfryer. Was davon darf ich mitnehmen?
3: Sie können beides mitnehmen.
2: Kein Problem.
3: Kein Problem. Wir haben die neueren Anlagen hier. Und bis zu einem Behältnis von 2 Litern können Sie Flüssigkeiten mitnehmen. Natürlich keine Gefahrgüter.
2: Rapsöl ist ja nicht so gefährlich.
3: Nö.
2: Also dürfte ich sogar 2 Flaschen Rapsöl mitnehmen?
3: Ja, theoretisch ja.
2: Und Airfryer mit Stromanschluss ist so, ist kein Ding?
3: Ist kein Problem. Solange es kein Werkzeug ist oder von sich aus keine Gefahr besteht, ist es gar kein Problem.
2: Gut, also frischen Pommes auf dem Rollfeld steht nichts im Weg.
3: Ja, genau. Kann man so sagen, ja.
0: Wunderbar. Also, hättet ihr das gedacht?
1: Mit dem Pflanzenöl hätte ich das nicht gedacht. Also 2 Liter, dann, also vielleicht fülle ich mir mal mein Shampoo da rein dann nächstes Mal.
0: Ja, Amelie hat gerade die Augen aufgerissen. Was, dass man 2 Liter mitnehmen darf? Hättest du dir das ganze Umfüllen sparen können, oder?
4: Ja, Tatsache. Ich habe gerade eben meine Wasserflasche entleert, weil ich dachte, dass man gar nicht so viel mitnehmen darf.
0: Das geht tatsächlich hier am Flughafen Frankfurt. Das geht nicht an jedem Flughafen, aber die haben halt die ganz neuen Geräte hier. Deswegen geht das hier. Also, wunderbar. Mädels, habt einen ganz tollen Urlaub. Schön, dass ihr da wart. Ihr kriegt natürlich noch ein bisschen Reiseutensilien. Ein Fächer passt so nach Japan, oder?
5: Ja,
0: kriegt ein SB3 Fächer natürlich. Dankeschön fürs hier sein und wir melden uns gleich wieder aus dem Terminal 3.
6: Ich bin Konsti, komme aus Wolfsburg und ich fliege nach Sri Lanka. 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Und ja, die dürfen auch spicy sein. Was wollt ihr wissen? 07221 2011, die Nummer ins SWR3 Studio.

0: Wir sind am Flughafen Frankfurt und deswegen gibt es heute natürlich das Urlaubsreisewetter.
1: Ich bin die Antonia, ich komme aus Mainz-Treis und wir fliegen nach Fuerteventura und da sind es 31 Grad.
2: Matthias, ich komme aus Essen, fliege nach Ulaanbaatar in der Mongolei und momentan ist das Wetter nicht ganz so berauschend, zeitweise leichte Schauer und Gewitter möglich. Ich hoffe, dass sich das dann im Laufe der Reise bessert.
3: Ich heiße Aileen, ich komme aus Wiesbaden, ich fliege nach Istanbul und dort ist das Wetter gerade 27 Grad.
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4: Und Vorsicht bitte auf der A5 Frankfurt-Karlsruhe. In der Ausfahrt Karlsruhe-Durlach eine ungesicherte Unfallstelle auf dem Abbiegestreifen. Dann liegen Holzteile auf der B14 Stuttgart-Backnang zwischen Kapellenbergtunnel und Fellbach Süd aufpassen. A3 Frankfurt-Köln zwischen Dietz und Dreieck-Dernbach läuft eine Unfallaufnahme auf der rechten Spur. 5 Kilometer Stau, Verzögerung eine Viertelstunde. A5 Karlsruhe-Frankfurt zwischen Kronau und Waldorf-Wiesloch an der Baustelle 5 Kilometer, Verzögerung ebenfalls eine Viertelstunde. Und die Überleitungen auf die A6 sind weiter gesperrt. Gegenrichtung auf der A5 zwischen Dossenheim und Heidelberg-Schwetzingen. Unfallaufnahme auf dem Standstreifen, 2 Kilometer Stau, auch hier ein Plus von 15 Minuten. Weiter auf der A5 Karlsruhe-Basel zwischen Hartheim, Heitersheim und Mülheim-Neuenburg. Fahrbahnerneuerung, rechte Spur ist gesperrt, ebenfalls 2 Kilometer Stau. Zur A8 Karlsruhe-Stuttgart, hier eine Baustelle zwischen Pforzheim-West und Pforzheim-Ost, dadurch 7 Kilometer stockender Verkehr. Auf der A81 Heilbronn-Stuttgart ist der Engelberg-Tunnel wegen auslaufendem Kraftstoff zurzeit gesperrt. A96 München-Lindau zwischen Wangen-West und Neuravensburg. Hier sind alle Unfallstellen jetzt geräumt, aber es gibt noch 6 Kilometer Stau. Und noch kurz in die Schweiz, A2 Luzern-Gotthard zwischen Wassen und Göschnen. 3 Kilometer Stau und das kostet euch etwa 30 Minuten. Eine gute Fahrt.
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6: Mit Viola Kockler. Bei einem Unfall auf der Schwarzwaldbahnstrecke bei Gengenbach im Ortenaukreis ist ein Autofahrer ums Leben gekommen. Er war auf den Gleisen mit einem Zug zusammengestoßen. SWR3-Reporter Nico Rein.
7: Der Autofahrer starb demnach noch an der Unfallstelle. Die rund 200 Menschen im Zug seien stand jetzt unverletzt geblieben, so die Polizei. Der Zug ist zum nächsten Bahnhof gefahren, damit die Passagiere aussteigen können und die Strecke wieder für den Verkehr freigegeben werden kann. Der Unfall passierte gegen 11 Uhr an einem zweigleisigen Bahnübergang bei Gengenbach. Laut Polizei gibt es dort Schranken. Wie es zu dem Unfall kommen konnte, ist noch unklar.
6: Laute Knallgeräusche haben in einem leerstehenden Hotel in Boppard Anwohner erschreckt. Die Polizei und Rettungskräfte sind daraufhin mit einem Großaufgebot angerückt. SWR3 Rheinland-Pfalz-Reporter Frank Scheuer.
8: Vor Ort stellte sich heraus, dass mehrere Zwischendecken des ehemaligen Hotels eingestürzt waren. Die Polizei geht davon aus, dass das der Grund für die lauten Geräusche war. Nach Angaben der Beamten wurde das Gebäude noch in der Nacht von THW und Feuerwehr überprüft, um sicherzugehen, dass es weiterhin standsicher ist. Es bestehe keine

0: weitere Einsturzgefahr, tragende Wände seien intakt. Neben Polizei, Feuerwehr und THW war auch eine Rettungshundestaffel im Einsatz, eine reine Vorsichtsmaßnahme, um auszuschließen, dass Menschen im Gebäude sind.
1: Was macht ein Jahr ohne Handy mit Schülern? Das wurde an einer Realschule in Zweibrücken getestet für ein Forschungsprojekt der Uni Trier. Die Fünftklässler ohne Handys mussten dafür täglich notieren, wie sie den Nachmittag verbracht haben und wie viel sie geschlafen haben. Außerdem wurden sie von den Forschern in Mathe und Sport geprüft. Verglichen wurden sie mit zwei Parallelklassen. SWR3-Reporterin Verena Lörsch über erste Ergebnisse des Projekts.
2: Die Zweibrücker Schüler ohne Smartphones sollen etwas konzentrierter sein, aber sie sind zum Beispiel nicht besser in Mathe als die Schüler in den Parallelklassen, bei denen Smartphones erlaubt sind. Tatsächlich ist es so, wenn es ums Thema Lernfreude geht und ob man mit Ablenkungen umgehen kann, da kam raus, es ist viel entscheidender, ob ein Kind nachmittags Hobbys nachgeht, als die Frage, ob es ein Smartphone hat oder nicht. Aber insgesamt sind die Trierer Forscher und auch die Schule super zufrieden mit dem Projekt. Der Schulleiter sagt außerdem, die Klasse ohne Smartphone könne Arbeitsaufträge besser umsetzen und verhalte sich generell sozialer.
1: Das war der SWR3 Regio-Ticker. Die nächsten Nachrichten gibt es um 3.
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4: Ich glaube, die Passagiere von Flug MNE301 nach Podgorica in Montenegro wissen nicht genau, wie ihnen geschieht, wenn hier so ein Dödel mit Headset-Mikrofon am Terminal 3 rumläuft und dabei ins Radio redet. So ist das hier gerade und ich habe auch gerade schon gelernt, am Koffer-Gepäckautomaten gibt es ein Easter Egg. Wenn du da auf Sprachen gehst und dann andere Sprachen auswählen machst, dann kannst du auch Hessisch einstellen und dann babbelt der quasi. Wisst ihr? Also wenn ihr das nächste Mal hier seid, könnt ihr das ausprobieren. Und gleich sind wir verabredet mit unserem Piloten Dustin, der ist hier bei uns. Falls ihr Fragen an Dustin habt, was ihr schon immer mal einen Piloten fragen wolltet, 07221 2011 ist die Nummer zu uns und dann seid gleich bei uns.
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1: Wenn man in den Check-in-Bereich reinläuft, links, da sitzen wir in unserer kuscheligen Ecke. Und bei uns ist jetzt Dustin Gebel. Er ist Dustin737 bei Social Media. Und du hast super viele Abonnenten bei TikTok, habe ich schon gesehen. Schön, dass du da bist.
2: Danke für die Einladung. Toll, dass ich auch mitmachen darf.
1: Ja, auf jeden Fall. Du bist Pilot bei der TUI Fly und ihr fliegt ab Terminal 3.
2: Genau.
1: Und was ist die letzte Destination, die du angeflogen hast?
3: Ich bin gestern nach Fuerteventura geflogen.
1: Ah!
3: Einmal auf die Kanarische Insel und wieder zurück.
1: Und heute hier, siehst du mal, ich hatte mir eigentlich eine sehr gute Frage überlegt. Dustin, erste Frage eigentlich, Beef oder Chicken?
3: Also, da ich Vegetarier bin, weder noch. Das liegt in der Vergangenheit zurück. Aber früher hätte ich eher Chicken als Beef genommen.
1: Du sag mal, darfst du denn im Cockpit was essen, was du, also alles essen? Oder müsst ihr euch wirklich aufteilen, ist das so? Pilot 1, Pilot 2?
3: Also grundsätzlich darfst du alles essen, solange halt kein Alkohol drin ist oder irgendwelche Medikamente oder Drogen.
1: Warum? Ich dachte, das wäre immer der Gag bei Piloten, aber gut.
3: Genau, der wird's.
1: Kommen wir später noch zu. Bei uns ist es ja so, wir müssen ja immer 2 bis 3 Stunden vor Abflug da sein, heißt es. Wann kommst denn du?
3: Also wir kommen immer 1 Stunde vor Abflug her. Und wenn man 1 Stunde vor Abflug da ist, trifft man sich vorher mit der Crew. Das dauert so ungefähr 10, 15 Minuten und dann läuft man zusammen zum Flugzeug, bereitet alles vor und dann kommt ihr auch schon an Bord.
1: Was ich mich gefragt habe, jetzt ist ja, ne, weil ihr checkt ja dann das Wetter auch und so in dieser Stunde, wo ihr vorher da seid. Jetzt war ja gestern, war es ja super windig, wenn du gestern geflogen bist. War das jetzt schwieriger als sonst oder?
3: Also gestern war es tatsächlich im Flug relativ normal. Abends war es ein bisschen windig im Anflug auf Frankfurt, aber das war jetzt auch nichts Großartiges. Das Wetter ist super wichtig, weil es halt immer wieder den Flug beeinflussen kann. Aber in der Regel, wenn jetzt kein schlimmer Sturm ansteht oder so, hat man dann relativ schnell einen Überblick drüber.
1: Weißt du, was ich mich gefragt habe, wenn du jetzt auf Fuerteventura warst? Ich glaube, so Inseln anzufliegen kann ja ein bisschen schwieriger sein. Ich habe auch ein Video gesehen von dir bei TikTok hier, Dustin737 übrigens. Das ist auch das Flugzeug, das du fliegst. Und da bist du nach Madeira geflogen. Und Madeira ist schwierig anzufliegen?
3: Also Madeira ist auf alle Fälle eine echte Herausforderung für uns Piloten. Tatsächlich darf da nur der Kapitän anfliegen. Der braucht dafür auch eine spezielle Lizenz, dass er da überhaupt hinfliegen darf.
1: Wirklich? Was? Und nur für Madeira?
3: Genau, weil der Flughafen halt von der Lage super komplex ist. Er liegt parallel zur Küste. Es gibt keinen direkten langen Anflug auf die Landebahn, wie es normalerweise zum Beispiel in Frankfurt üblich ist, sondern du musst in der Kurve um das Gebirge herumfliegen. Und weil es mitten auf dem offenen Atlantik ist, ziehen halt lauter Winde von A nach B durch und zersäuseln sich so ein bisschen über der Insel und sorgen halt dafür, dass das Ganze ziemlich turbulent werden kann.
1: Das ist ja super spannend. Jetzt hat hier gerade uns noch, wer war es, der Oliver, die Frage durchgeschickt, ob ihr denn verschiedene Codewörter habt innerhalb der Crew. Also sagt ihr was zu euren Flugbegleiterinnen und Flugbegleitern, es könnte jetzt gleich rumpeln, nur in einem anderen Wort quasi, oder?
3: Tatsächlich ja, aber das sind jetzt keine versteckten Codewörter, sondern man nutzt dann meistens einfach Standardsprache, die dafür extra festgelegt ist, dass genau jeder weiß, worüber man spricht und versucht halt, sag ich mal, die Infos so standardmäßig wiederzugeben, wie es nur möglich ist.
1: Was sagst du da?
3: Zum Beispiel, wenn es jetzt sehr stark
1: Scheiße,
3: turbulent
1: es zieht.
3: Ist, so. Genau, dann sagt man Cabin Crew. Be seated zum Beispiel. Und dann setzt sich die Kabinencrew auf den nächstmöglichen Platz hin.
1: Ah, das ist der dringlichste schon?
3: Genau, das ist schon der dringlichste Code. Wenn ich jetzt natürlich anfangen würde und würde irgendwie meine eigenen Worte suchen für dieses Szenario, könnte es halt sein, dass missverstanden wird. Deshalb versucht man da Standardsprache zu benutzen.
1: Aber es ist ja auch, muss man ja auch schon auf die Formulierung dann achten oder auf die Betonung, weil dann hört ja jeder zu und will wissen, oh Gott, ist es jetzt schlimm? Ich höre mal auf die Stimmlage, da musst du ja schon fast flöten. Cabin Crew, be seated.
3: Genau, ja, also gut, leider ist es tatsächlich so, dass diese Ansagen relativ empathielos klingen und da natürlich ziemlich viel Spekulationsspielraum auch für die Gäste an Bord noch drin bleibt. Dann können wir leider nichts ändern, aber in der Regel machen wir dann auch noch eine Ansage für die Gäste und erklären, was ganz Sachlage ist.
1: Ey, Dustin, ich finde es mega, dass du da bist. Ich freue mich drauf, laute Fragen noch von SWR3-Land an dich weiterzureichen. Das machen wir, 07221 2011, das ist die Nummer zu uns. Schickt uns doch einfach eure Frage. Was wolltet ihr schon immer wissen von unserem Piloten Dustin? Bis gleich.
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0: Oben Terminal 3 am Flughafen Frankfurt. Der Dustin ist auch da. Dustin 737 ist Pilot bei der TuiFly.
1: Genau.
0: Und fliegt hier ab Terminal 3. Wie geht's dir eigentlich ab Terminal 3? Also ist es dir, spielt das eine Rolle, in wo du abfliegst?
1: Also tatsächlich ist Terminal 3 natürlich ziemlich cool, weil wir einfach hier ziemlich nah an den Flugzeugen stehen, von unserem Crewraum aus. Das heißt, die Wege sind nicht ganz so lang wie im Terminal 2. Da ist man immer irrsinnig lang gelaufen, bis man überhaupt mal am Flugzeug war.
0: Okay.
1: Und das Terminal riecht natürlich auch noch neu und da macht natürlich die Arbeit ein bisschen mehr Spaß.
0: Auf den Geruch kommt es an. Vielleicht auch auf die musikalische Untermalung. Da kommt die Frage von Christi. Hörst du während des Fluges Musik?

0: Tatsächlich nicht. Also es kommt darauf an, was du als Musik bezeichnest. Das ist ja auch immer eine Betrachtung des Betrachters.
1: Wie meinst du? So bieb, bieb, bieb.
0: Also wenn du zum Musik. Beispiel den Funkverkehr als Musik betiteln würdest und wie in allen möglichen Sprachen miteinander gesprochen wird, dann hören wir Musik.
1: Okay.
0: Aber die klassische Musik, wie es, sag ich mal, jeder andere Mensch kennt, die haben wir natürlich nicht.
1: Nicht mal einen schönen David Guetta ballern im Cockpit. Ich sehe schon, nein. Guck mal, Daniel will wissen, was ist besser zu fliegen, Airbus oder Boeing, nachdem du das in 737 heißt? Würde ich sagen, du fliegst Boeing?
0: Genau, also ich fliege tatsächlich Boeing 737. Das heißt, ich weiß gar nicht, wie sich der Airbus im echten Leben fliegt. Ich habe ihn nur als Simulator nachgebaut und da fliegt er sich eigentlich auch ganz cool.
1: Das machst du in deiner Freizeit, du baust Simulatoren nach von anderen Flugzeugen.
0: Ab und zu mal, ja, genau. Ich habe da mittlerweile eine 737 und einen Airbus A320 stehen. Und da hat man halt direkt den direkten Vergleich zwischen Airbus und Boeing.
1: Und? Also ich meine, was ist besser in der 737?
0: Also in der 737 hat man halt eine direktere Kontrolle über das Flugzeug. Dafür ist es halt im Airbus etwas digitaler und moderner verbaut. Und der Unterschied ist eigentlich nur, was einem lieber gefällt. Und im Endeffekt hat man im Airbus, steuert man einen PC und in der 737 steuert man das Flugzeug.
1: Ich wollte gerade besorgt nachfragen, Moment, man hat in einem Flugzeug mehr Kontrolle über das Flugzeug als in dem anderen? Nur gefühlt wahrscheinlich.
0: Genau, also beim Airbus ist es tatsächlich so, dass wenn du Inputs gibst über den Sidestick, dann speist er die in eine Art PC ein und der PC rechnet dann aus, ob er diesen Input an das Flugzeug weitergeben möchte oder nicht.
1: Ich liebe schon einfach dieses Fachvokabular Sidestick, finde ich schon mal sehr gut. Ich habe nämlich auch gelernt, man sagt above the wing und below the wing oder was?
0: In welchem Kontext?
1: Ich glaube im Flugzeug, also die Passagiere oben sind above the wing, oder? Ich schaue hier gerade mal. Ja, ja, und below ist Gepäck quasi.
0: Okay.
1: Also so, das sagen die hier am Flughafen, habe ich das gelernt, siehst du mal.
0: Na gut, da habe ich halt auch wieder was Neues gelernt.
1: Ihr habt noch ganz andere Wörter, bin ich mir sicher. Kommen wir gleich noch zu. Der Dustin ist weiter da. Falls ihr Fragen habt, 07221 2011, was wolltet ihr schon immer mal einen Piloten fragen?

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6: Die Themen des Tages jetzt mit Pia Ritter.
7: Der Welthandel reagiert auf die Zuspitzung im Iran-USA-Konflikt. An einer Schule in Oberbayern läuft ein Großeinsatz der Polizei. Das Wetter teils wolkig, teils sehr sonnig bei 22 bis 31 Grad. US-Präsident Trump hat Spanien angedroht, den kompletten Handel mit dem Land einzustellen. Am Rande des NATO-Gipfels sagte er, Madrid sei ein schrecklicher Partner. Hintergrund ist, dass Spanien den USA Unterstützung beim Iran-Krieg verweigert hat und dem neuen NATO-Ziel, die Verteidigungsausgaben auf 5% zu erhöhen, nicht zustimmt. Die EU-Kommission hat sich schon hinter Spanien gestellt. Aus Brüssel hieß es, man erwarte, dass die USA bestehende Verträge einhielten, sowie auch die EU ihre erfülle. Eine weitere Trump-Äußerung zum Iran hat sich umgehend auf die internationalen Märkte ausgewirkt. Der US-Präsident hatte sowohl das Rahmenabkommen als auch die Feuerpause für beendet erklärt. Der Ölpreis ist direkt um mehrere Dollar pro Fass hochgegangen. Von der Frankfurter Börse Claudia Werle.
8: Steigen die Ölpreise auf längere Sicht, dann könnte das die Inflation nach oben treiben. Notenbanker dürften hellhörig werden und bei der nächsten Sitzung gegebenenfalls die Zinsen anheben. Die Eskalation im Iran-Krieg könnte noch ganz andere Folgen haben. Es geht um die Straße von Hormuz, ein wichtiges Nadelöhr für Tankschiffe, aber auch für Schiffe, die andere Rohstoffe oder Vorprodukte für die Industrie an Bord haben. Damit verbunden ist die Frage, wenn wieder geschossen wird, wie ist es dann um die Lieferketten bestellt? Eine Blockade oder kriegerische Zwischenfälle haben unmittelbare Auswirkungen auf die Energieversorgung und auf den Welthandel.
7: Das Bundesverfassungsgericht muss sich mit der Krankenkassenreform befassen. Die Grünen haben dort einen Eilantrag eingereicht, um die für Freitag geplante Abstimmung über das GKV-Gesetz im Bundestag zu verhindern. Die Abgeordneten hätten nicht genügend Zeit, die rund 300 Seiten mit Änderungen am Gesetzentwurf noch durchzuarbeiten, so die Argumentation. Auch Vertreter von Linken und AfD haben angekündigt, Einspruch beim Bundesverfassungsgericht einzulegen. An einem Gymnasium in Schongau in Oberbayern sind bei einer Gewalttat mehrere Menschen verletzt worden. Ein Großeinsatz läuft. Die Polizei in Rosenheim spricht von Hinweisen auf eine Amoktat. Ein Tatverdächtiger sei festgenommen worden. Über die Zahl der Verletzten könne bisher keine genaue Angabe gemacht werden. Zwei Deutsche und ein weiterer Mann stehen im Verdacht, beim dänischen Roskilde Rock Festival Frauen in einer intimen Situation heimlich gefilmt zu haben. In der Nähe von pinkelnden Frauen sei eine Wildkamera gefunden worden, teilt die Polizei mit. Sie sei in einem falschen Mauerstein versteckt gewesen. Die Verdächtigen müssen mit einem Gerichtstermin in Dänemark rechnen. Mehr regionale Nachrichten um 3:30 im SWR3 Regio-Ticker.
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6: Das Wetter für SWR3-Land vom Rheinland bis zum Bodensee. Das wird jetzt immer sonniger. SWR3-Wetterfrau Lea Spindler.
9: Heute halten sich ja stellenweise noch so ein paar dichtere Wolkenfelder. Die Sonne kann sich da aber jetzt immer öfter durchkämpfen und in der Nacht verziehen sich die Wolken dann ganz. Morgen geht's bei allen sehr sonnig durch den Tag. Nur hier und da ziehen mal so ein paar Quellwolken durch. Ein bisschen wärmer wird's wieder, bei höchstens 25 Grad. Morgen am Nachmittag im Hunsrück und bis zu 33 Grad am Oberrhein. Und auch am Freitag ist es sehr sonnig und noch wärmer.
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10: Und Vorsicht bitte auf der A64A Trier Richtung Hermeskeil. Zwischen Bieberbachtalbrücke und Trier-Ehrang steht ein defektes Fahrzeug.

0: Fahrzeug auf der rechten Spur. Zur A3 Frankfurt-Köln zwischen Dietz und Dreieck Dernbach. Da läuft eine Unfallaufnahme auf der rechten Spur. 5 Kilometer Stau und ein Plus von 15 Minuten. Die A5 Karlsruhe-Frankfurt zwischen Kronau und Waldorf-Wiesloch an der Baustelle 6 Kilometer Stau. Das geht 20 Minuten länger. Die Überleitungen auf die A6 sind weiterhin gesperrt. A5 Karlsruhe-Basel zwischen Hartheim-Heitersheim und Mülheim-Neuenburg. Fahrbahnerneuerung, rechte Spur ist dicht, 2 Kilometer Stau. Zur A60 Rüsselsheim-Mainz, da gab es einen Unfall im Baustellenbereich zwischen Rüsselsheim-Mitte und dem Main-Spitz-Dreieck, 3 Kilometer. A8 Karlsruhe-Stuttgart, hier stoppt es an der Baustelle zwischen Pforzheim-West und Pforzheim-Ost auf 7 Kilometern. A81 Heilbronn-Stuttgart zwischen Stuttgart-Zuffenhausen und Dreieck-Leonberg, 5 Kilometer Stau, Verzögerung rund eine halbe Stunde. Der Engelberg-Tunnel war kurz gesperrt, jetzt ist er aber wieder offen. Auf der B294 Haslach-Freiburg ist der Brandberg-Tunnel aber in beiden Richtungen wegen technischer Probleme gesperrt. Und noch in die Schweiz, A2 Luzern Richtung Gotthard, zwischen Wassen und Göschenen 3 Kilometer Stau und eine halbe Stunde Wartezeit. Gutes Durchkommen!
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2: Hallo Dustin 737, unser Pilot von der TUIfly, der bei uns ist.
3: Gute,
2: so sagt man. Du bist Hesse, du bist Frankfurter, ne?
3: Genau.
2: Und bist hier und beantwortest unsere Fragen. Also wenn ihr noch Fragen an Dustin habt, er ist noch eine halbe Stunde bei uns, 07221 2011. Jetzt hätte ich aber noch eine Aufgabe für dich. Jetzt ist die Frage, es ist ein Knobelspiel. Du würdest gegen SWR Dreiland spielen. Also der Erste von euch da draußen, der die Lösung hat oder die, 07221 2011, direkt durchschicken. Wir schauen dann auf die Uhrzeit und du würdest jetzt auch, während die Musik läuft, eine Aufgabe kriegen.
3: Okay.
2: Willst du die schwere oder die mittelschwere?
3: Die schwere natürlich.
2: Okay, pass auf. Also, wir haben aus Flughafencodes ein Wort zusammengepuzzelt. Also, die haben ja immer drei Buchstaben. Das sind nicht die, die ihr als Piloten nehmt.
3: Also, ihr habt die IATA-Codes genommen.
2: Genau diese. Also, Frankfurt ist FRA.
3: Genau.
2: Das steht ja immer auf dem Gepäcketikett zum Beispiel drauf. So, und wir haben jetzt ein Wort mit 9 Buchstaben. Da sind also 3 Flughafencodes drin. Und du müsstest sagen, welche Flughäfen es sind. Bist du bereit? Du hast einen Zettel.
3: Okay.
2: Du darfst quasi knobeln und wir hören so lange Musik und wenn ihr es wisst, sofort durchschicken, dann haben wir den Zeitcode, wann jemand draufgekommen ist. Das Wort, es ist Strandbar und die Flughäfen sind international, also sind nicht nur deutsche. Strandbar ist das Wort. Welche 3 Flughäfen sind drin? Kleiner Tipp, alle Länder waren bei der Fußball-WM dabei, sind aber alle schon ausgeschieden. So, wir lassen nicht mal knobeln. Kommt jemand drauf?
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1: Ein bisschen lustig ist es ja schon, wir haben so Boxen aufgebaut und wenn diese Durchsage, dieser Gong kommt, also man könnte es missverstehen, aber nein, es bin nur ich. Hallo, wir sitzen in Terminal 3 in Frankfurt und schauen auf den Check-in-Bereich und Dustin, unser Pilot, Dustin737, ihr kennt ihn von Social Media, von TikTok zum Beispiel, ist bei uns und wir haben gerade unser Spiel gestartet. So, du hattest, ich glaube, um 15.08 Uhr oder so warst du fertig, du warst tatsächlich schneller als SWR3-Land. Nochmal kurz das Spiel. Ihr wisst ja, wenn man den Koffer abgibt, dann kommt ja so ein Etikett dran, so ein grünes, und dann stehen da drei Buchstaben drauf. In Frankfurt ist es FRA, das ist quasi dieser
2: IATA-Code.
1: IATA-Code, dankeschön. Und jetzt haben wir gesagt, das Wort ist strandbar und der Hinweis war, alle Flughäfen liegen in Ländern, die bei der Fußball-WM dabei waren zwar, aber schon ausgeschieden sind. Und es war Deutschland, Schweden und die Türkei und natürlich sind es, was sofort, glaube ich, Stuttgart hast du sofort gesagt.
2: Stuttgart und Arlanda in Schweden habe ich direkt erkannt. Izmir hat echt ein bisschen länger gedauert, bis man da drauf kam.
1: ADB steht für Izmir Adnan Menderes in der Türkei. Auch ein Land, das bei der Weltmeisterschaft schon ausgeschieden ist. Also es war Stockholm, Arlanda, ARN, STR für den Flughafen Stuttgart und ADB für Izmir in der Türkei. Christina hat es auch gewusst, kam ein bisschen später. Ist trotzdem ein Elch, Christina. So, du, das hier, was ich mich gefragt habe, jetzt kann ich dich ja auch fragen. Vorhin hatten wir ja schon die Maren da von der Bundespolizei, die hat gesagt, in der Uniform wird sie mehr angeflirtet. Und du?
2: Also, ja, man kann sich vor Anfang kaum noch retten, sobald man die Uniform anzieht. Vor allem zu Hause, wenn man noch bei seiner hübschen Freundin ist. Aber hier am Flughafen wird man tatsächlich auch angeschaut, wenn man durch die Hallen durchläuft. Aber jetzt angeflirtet würde ich das nicht bezeichnen.
1: Hier, Norbert schreibt zum Beispiel auch, können Piloten auf Dauer eine feste Beziehung führen, fragt er. Also, weil du so viel weg bist halt.
2: Ja gut, das hängt natürlich immer davon ab, was man für ein Typ Mensch ist. Aber und was für einen Partner man hat.
1: Ja.
2: Ich würde sagen, diese zwei Faktoren sind entscheidend. Wie oft man dann weg ist, ist gar nicht mal so entscheidend.
1: Ist es denn, also können auch Paare zusammenfliegen theoretisch? Ich glaube, deine.
2: Gibt es auch.
1: Ja.
2: Also das finde ich ziemlich cool, muss ich sagen. Aha. Das ist in den USA ziemlich verbreitet. Da sind nicht nur Paare, sondern auch Vater und Sohn fliegen zusammen. Da habe ich echt schon sau viele Videos gesehen bei amerikanischen Airlines.
1: Okay.
2: Hier in Deutschland habe ich davon ehrlich gesagt noch nicht gehört. Aber es gibt auch bei uns Paare, dass so ein. Der eine oder die eine im Cockpit arbeitet und der Partner dann hinten in der Kabine oder auch im Cockpit. Also es gibt's auch.
1: Schon cool eigentlich so. Vor allen Dingen hat man ja dann die Tage quasi an der Destination, wie man sagt, die man gemeinsam verbringen kann und kann ein bisschen was von der Welt sehen. Leander fragt, wenn es Turbulenzen beim Flug gibt, sind das dann echt Turbulenzen oder hat der Pilot was vergessen zu drücken?
2: Also das ist eine sehr gute Frage. Ich meine, man kann immer irgendwas vergessen zu drücken, aber mir fällt jetzt pauschal nichts ein, was man vergessen könnte zu drücken, das Turbulenzen auslöst. Es sind tatsächlich echte Turbulenzen. Also Turbulenzen kommen in allen möglichen Formen vor. Und ist auch gar nicht schlimm, aber das ist jetzt nicht, weil wir vorne im Cockpit irgendwas vergessen haben, an- und auszuschalten.
1: Ich glaube, irgendjemand hat mal gesagt, das ist wie, wenn man im Wackelpudding wäre. Man kann nicht absacken, sondern manchmal ist so eine Luftblase einfach drin.
2: Genau,
1: kommt das hin?
2: Genau, also tatsächlich muss man sich es eher vorstellen wie auf dem Wasser, wenn du mit Boot übers Wasser fährst.
1: Ja.
2: Und manchmal hast du halt Glück und das Wasser ist allglatt und manchmal hast du halt Pech und es ist halt ein bisschen wellig.
1: Okay.
2: Das sind dann Turbulenzen versus den normalen Flug.
1: Da würde die Frage von Byman an.

0: hast du mal, also wenn du die Passagiere auch begrüßt, hast du mal eine Durchsage gemacht, eine Ansage, an die du dich erinnerst, die du nie vergessen hast?
1: Absolut. Also kommt immer wieder vor. Klar, man legt sich da immer so seinen Standardtext so ein bisschen zurecht. Aber es gibt immer besondere Ansagen, wenn zum Beispiel Familie an Bord ist, die Eltern oder die Geschwister oder auch wenn man so coole Flüge macht. Ich bin neulich zum Beispiel die Bayern-München-Fans zum Champions-League-Kracher nach Madrid geflogen. Das war auch cool. Da hat man sich auch was Besonderes zurechtgelegt. Also da fängt man jetzt nicht nur an, über das Wetter zu reden, sondern guckt, dass man das vielleicht auch ein bisschen mit dem Sport kombiniert.
0: Unser Pilot Dustin ist noch einen Moment bei uns. Weitere Fragen an die 07221 2011. Ich gebe sie direkt weiter. Hört ihr ja, ne? Und dann bis gleich hier am Terminal 3.

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4: Das Wetter heute allerdings nicht ganz für SWR3-Land, sondern wir erweitern das Sendegebiet ein wenig. Hier sind die Urlaubstemperaturen von euch am Flughafen.
5: Ja, mein Name ist Till, komme aus Hannover und fliege nach Doha. Und da ist 29 Grad Regen. Hoffentlich wird es besser. Mal gucken.
6: Ich bin die Antje aus Mengerskirchen und ich fliege mit meiner Familie nach Fuerteventura. Das Wetter dort ist aktuell 23 Grad, kein Regen.
7: Ich bin Thomas, wir sind gerade in Frankfurt mit meiner Familie und deswegen wollen wir nach Bulgarien. Da ist es 28 Grad und Sonnenschein.
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8: Und Vorsicht bitte auf der A8 Stuttgart-Karlsruhe zwischen Stuttgart-Degerloch und Stuttgart-Möhringen. Da liegt ein Metallteil auf der rechten Spur. Dann haben wir eine neue ungesicherte Unfallstelle auf der B31 Stockach Richtung Friedrichshafen zwischen Schnetzenhausen und dem Tunnel Waggershausen. A3 Frankfurt-Köln zwischen Dietz und Dreieck Dermbach. Unfallaufnahme auf der rechten Spur, dadurch 4 Kilometer Stau und eine Verzögerung von einer Viertelstunde. A5 Karlsruhe-Frankfurt zwischen Kronau und Kreuz-Walldorf an der Baustelle 4 Kilometer Stau. Auch hier geht es 15 Minuten länger. Die Überleitungen auf die A6 sind weiterhin gesperrt. Nochmal A5 Karlsruhe-Basel zwischen Hartheim, Heitersheim und Mülheim-Neuenburg. Fahrbahnerneuerung, rechte Spur ist dicht, 3 Kilometer Stau und auch hier eine Viertelstunde Wartezeit. Zur A65 Karlsruhe-Landau, hier auch 3 Kilometer zwischen Insheim und Landau-Zentrum zurzeit. A8 Karlsruhe-Stuttgart zwischen Pforzheim-West und Pforzheim-Ost. Baustelle 8 Kilometer stocken, Verzögerung liegt bei 20 Minuten. Und auf der B294 Haslach-Freiburg ist der Brandberg-Tunnel in beiden Richtungen zurzeit wegen technischer Probleme gesperrt. Kommt gut durch.
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9: Mit Viola Kockler. Bauarbeiten sorgen gerade für massive Zugausfälle auf der Bahnstrecke Heilbronn-Würzburg. Viele Zugreisende ärgern sich, weil sie zum Beispiel am Bahnhof in Lauda im Main-Tauber-Kreis nicht weiterkommen. SWR3-Reporterin Rosi Düll.
10: Seit Tagen fallen hier viele Zugverbindungen aus. Ein Schienenersatzverkehr ist eingerichtet, aber auch der scheint nicht reibungslos zu funktionieren. Die Ankunfts- und Abfahrtszeiten passen nicht immer zu den Anschlussverbindungen. Eine junge Frau hat von Heilbronn nach Würzburg 6 Stunden gebraucht, statt der üblichen 1,5. Ein Mann aus Hessen musste eine Nacht am Bahnhof in Lauda verbringen, weil nichts mehr ging. Auch der Schülerverkehr ist betroffen. Teilweise schließen sich Eltern zusammen und organisieren den Fahrdienst selbst. Laut Frankenbahnbetreiber Averio dauern die Einschränkungen noch bis 1. August.
9: Bei einem Ackerbrand in Seekirch im Kreis Biberach hat es gestern eine so starke Rauchentwicklung gegeben, dass eine INA-Warnmeldung herausgegeben werden musste. Ein Mähdrescher hatte das Feuer ausgelöst, weil der Motor heiß gelaufen war. SWR3-Reporterin Christina Priebe.
11: Durch die Hitze hatte das Stroh in der Maschine Feuer gefangen und auch das Stroh auf dem Feld in Brand gesetzt. Der Versuch der Feuerwehr, die Ausbreitung durch eine Brandschneise einzudämmen, sei wegen des Winds nicht gelungen. Rund 9 Hektar Anbaufläche brannten ab. Am Abend konnte das Feuer schließlich gelöscht werden. Die Höhe des Schadens ist noch unklar. Insgesamt waren 9 Feuerwehren aus der Umgebung mit rund 130 Einsatzkräften vor Ort. Ein Feuerwehrmann musste wegen einer Rauchvergiftung vorsorglich in eine Klinik, konnte aber schnell wieder entlassen werden.
9: Ein Drogenschmuggler soll rund 75 Päckchen mit Rauschgift geschluckt haben. Insgesamt fast 1 Kilo Heroin und Kokain. Zollbeamten aus Köln war der Mann in einem Zug aufgefallen. Seit heute steht der 31-Jährige vor Gericht. SWR3-Reporter Markus Schmitz.
12: Der Mann wollte mit dem Zug von Amsterdam nach Salzburg fahren und wurde in Köln kontrolliert. Er sei auffällig nervös gewesen, habe sich auf Fragen in Widersprüche verstrickt und er habe wenig Gepäck dabei gehabt. Nach einem positiven Drogenschnelltest ergab eine Röntgenuntersuchung, dass der Mann 75 Päckchen gefüllt mit Heroin und Kokain im Körper hatte. Lebensgefährlich sei das, so der Zoll. Sollte ein Päckchen platzen, könne man dem Mann nicht mehr helfen.
9: Das war der SWR3 Regio-Ticker. Die nächsten Nachrichten gibt es 4.
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4: zusammen mit Dustin 737, den kennt ihr von Social Media. Er ist Pilot bei der TUI Fly und ist bei uns gewesen die Stunde. Dankeschön, dass du da bist, Dustin.
3: War eine super Erfahrung mit euch, hat echt Spaß gemacht.
4: Kannst du eigentlich einen Pilotenwitz, hatte ich mich gefragt?
3: Ein Pilotenwitz? Keinen, den ich hier übers Radio erzählen möchte.
4: Ich hab einen, soll ich?
3: Hau raus.
4: Warum ist eine Whiskyflasche eckig? Damit sie beim Start nicht aus dem Cockpit rollt.
3: Der ist gut, den habe ich auch vorher noch nie gehört.
4: So, das alte Klischee. Jetzt eine Frage haben wir noch von Jenny, die dringend noch beantwortet werden muss, weil die kam öfter. Was denkt ihr euch beim Klatschen durch die Passagiere nach der Landung? Denkt ihr euch noch irgendwas oder freut ihr euch oder ist euch das... Ihr kriegt es ja eigentlich eh nicht mit, oder?
3: Also, ich freue mich immer, wenn nach der Landung geklatscht wird, auch wenn man natürlich weiß, dass es eher ein Erleichterungsklatschen war, als dass es jetzt... die Leute sind eher froh, dass sie wieder am Boden sind.
4: Leben noch!
3: Aber tatsächlich hören wir das im Cockpit gar nicht, weil wir nämlich ein super komfortables Headset aufhaben, was alle möglichen Geräusche unterdrückt und damit kommt auch das Klatschen nicht vorne im Cockpit an.
4: Vergebene Liebesmühe im Zweifel. Dustin, so schön, dass du bei uns warst. Jetzt habe ich so viel geredet, du machst aber ja auch Ansagen. Willst du den nächsten Song ansagen?
3: Den will ich auf alle Fälle ansagen, das ich auch einmal gemacht habe in meinem Leben. Also Leute, der nächste Song ist von Apache 207 und Iliva und zwar Wunder. Und damit gehen nochmal Grüße raus an meinen Arbeitskollegen Guido. Und cool, dass ich heute mit dabei sein durfte. Hat echt Spaß gemacht. Und dann wird auf jeden Fall wieder SWR 3 aufgedreht, würde ich sagen.
4: Auf jeden Fall. Danke, Dustin!
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0: Survivor. Burning Heart aus Rocky Teil 4. Und auch in diesem Film gibt es eine Flughafenszene. Die wurde gedreht am Jackson Hole Airport in Wyoming, habe ich rausgefunden. Und der Flughafencode von Jackson Hole Airport ist JAC. Es gibt eh immer eine Verbindung zu einem Flughafen. Und da sind wir ja auch am Terminal 3 des Frankfurter Flughafens. Das neue Terminal. Ihr fliegt in den Urlaub. Wir winken euch hinterher und passen auch auf eure Koffer ein wenig auf. Denn das Internet ist ja voll von Videos, wie der eine oder andere Mitarbeiter auf den Flughäfen dieser Welt einfach Koffer ins Flugzeug reinfeuert. Horror für uns alle, die wir natürlich ein 32-teiliges Taser, wie es immer, mit in den Urlaub nehmen. Aber werden unsere Koffer wirklich ins Flugzeug geworfen oder ist das Quatsch? SWR3-Reporter Jakob Reifenberger macht hier in Frankfurt den Reality-Check. Jakob, auf dem Vorfeld, also direkt neben dem Flieger, kurz vorm Abheben, werden jetzt die Koffer geworfen oder gelegt?
1: Also an mir ist noch kein Koffer vorbeigeflogen. Neben mir ein blau-weiß gestreifter A330 Richtung Las Vegas. Und von den Koffern sehe ich kaum was. Die kommen hier gesammelt an in so riesigen Alu-Containern. Immer so 35 Koffer pro Ladung. Und die Container fahren dann auf einer Hebebühne ganz sanft an den Flieger dran. Und bei mir ist Marc aus Mainz, der ist Teamleiter in der Gepäckabfertigung und der grinst schon. Der kann diese Frage mit dem Kofferwerfen nämlich nicht mehr hören.
2: Ich bekomme die oft gestellt im Freundes-Bekanntenkreis. Ne? Ja, wie ist denn das? Mein Koffer ist kaputt angekommen. Wir behandeln hier jedes Gepäckstück wie unser eigenes. Ja, also wir werden hier keine Koffer durch die Gegend schmeißen, wie man so schön sagt. Die werden gelegt und zwar vorsichtig.
3: Also Wurftechniken ist kein Teil der Ausbildung?
2: Nein, auf gar keinen Fall. Grifftechniken ja, aber keine Wurftechniken.
1: Die richtige Grifftechnik, die braucht es auf jeden Fall. Marc sagt, er und sein Team bewegen hier in der Ferienzeit pro Tag ca. 100.000 Gepäckstücke. Also bessere Kofferprofis gibt es wahrscheinlich gar nicht. Deshalb, Marc, bitte mal deinen Wunsch, welchen Koffer sollten wir uns alle holen, damit ihr es bei der Arbeit zumindest ein bisschen leichter habt?
2: So einen schönen, stabilen Hartschalenkoffer. Wenn alle solche schönen Hartschalenkoffer hätten, da passiert nicht so schnell was. Die kann man schön stapeln und dann kann man alles wunderbar verladen.
3: Also das heißt, schön viereckige, stabile, weil die kann man perfekt wie Tetris-Steine.
2: Genau, genau.
0: Selten so ein flammendes Plädoyer für den Hartschalenkoffer gehört. Wunderbar. 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

Das war die Konzi-Show vom neuen Terminal 3 am Flughafen in Frankfurt. Ich gehe hier gerade noch die Liste durch und schaue mal, wo es noch hingehen könnte jetzt. Colombo, Sri Lanka geht jetzt gleich einen Flug oder auch nach Izmir, siehst du, haben wir vorhin noch drüber geredet. Oder Casablanca steht hier übrigens auch auf der Anzeigetafel. So, das war's von uns. Immer dran denken, ihr könntet eurem Kumpel vor der Sicherheitskontrolle in Zukunft einen Baseballschläger, einen Skorpion und ein Pfund Hackfleisch ins Reisegepäck unterjubeln. Oder ihr könntet lieb sein. Das geht auch. Tschüss!

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5: Das Vergütungssystem beim Musikstreaming soll gerechter werden. Die Ukraine soll Patriot-Raketen bauen dürfen. Das Wetter teils wolkig, teils sehr sonnig bei 22 bis 31 Grad. Das Geschäft mit Musikstreaming ist riesig. Nur längst nicht alle von uns haben davon etwas, sagen mit ihrer Musik auf den Plattformen vertretene Künstlerinnen und Künstler. So wie das System jetzt ist, sei es ungerecht und undurchsichtig. Heute gab es einen runden Tisch bei Kulturstaatsminister Weimer mit Vertretern der Musikindustrie, der Streamingdienste und auch mit mehreren Acts. Was das gebracht hat, Nicole Markwald aus Berlin.
6: Es soll ein Vergütungskompass eingeführt werden und der soll deutlich machen, wie die Erlösströme fließen. Also auf der Basis will man dann entscheiden, ob und wie man etwas umverteilen kann. Dann wird eine Taskforce gebildet, wo alle Teilnehmenden repräsentiert sind und die unterhalten sich dann über Themen wie Vergütungsgerechtigkeit, Transparenz, die Frage, wie mit künstlicher Intelligenz im Musikbusiness umgegangen werden soll, das ist ein ganz großes Thema. Und das allein, dass alle sich zusammensetzen an einen Tisch, das ist schon ein Fortschritt, dass auch die Musikschaffenden, die Betroffenen selbst mit dabei sind. Im Dezember will man Ergebnisse vorstellen.
5: US-Präsident Trump will der Ukraine die Lizenz erteilen, Patriot-Abwehrraketen zu bauen. Am Rande des NATO-Gipfels habe er darüber mit dem ukrainischen Präsidenten Zelensky gesprochen, sagte Trump in Ankara. Die USA arbeiteten außerdem an einer Sicherheitsgarantie für die Ukraine. Und weiter erklärte Trump, er werde bald mit dem russischen Präsidenten Putin telefonieren, der wünsche sich ein Treffen in Moskau. An einem Gymnasium in Schongau in Oberbayern hat es am Mittag eine Gewalttat mit Verletzten gegeben. Es gibt Hinweise auf eine Amoktat, aber vieles ist noch unklar, sagt Thomas Schelzhorn von der Polizei München.
7: Nach derzeitigem Stand der Ermittlungen haben wir zwei schwer verletzte Mädchen und Polizeikräfte konnten mittlerweile einen 16-jährigen jugendlichen Tatverdächtigen festnehmen, der jetzt in Polizeigewahrsam ist. Über die Hintergründe, Tatmotiv und so weiter können wir derzeit noch nichts sagen, da laufen die Ermittlungen auf Hochtouren.
5: Das Gelände um die Schule bleibt abgesperrt, im Moment gehe man aber nicht von einem weiteren Täter aus.
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5: Die Bahn steckt 50 Millionen Euro in bessere Informationen für ihre Kunden. Es soll zum Beispiel bald Echtzeitinfos zu kurzfristigen Gleiswechseln oder geänderten Verbindungen geben. Ein Berliner Palliativarzt ist wegen 15-fachen Patientenmordes zu lebenslanger Haft und anschließender Sicherungsverwahrung verurteilt worden. Das deutsche Tennismänner-Doppel Kevin Kravitz, Tim Pütz hat das Halbfinale von Wimbledon erreicht, glatt in zwei Sätzen gegen ein französisches Duo. Mehr regionale Nachrichten um 16:30 im SWR3 Regio-Ticker.
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4: Das wird jetzt immer sonniger, Wetter, Frau Lea Spindler.
9: Heute halten sich ja stellenweise noch so ein paar dichtere Wolkenfelder. Die Sonne kann sich da aber jetzt immer öfter durchkämpfen und in der Nacht verziehen sich die Wolken dann ganz. Morgen geht's bei allen sehr sonnig durch den Tag, nur hier und da ziehen mal so ein paar Quellwolken durch. Ein bisschen wärmer wird's wieder, bei höchstens 25 Grad morgen am Nachmittag im Hunsrück und bis zu 33 Grad am Oberrhein. Und auch am Freitag ist es sehr sonnig und noch wärmer.
4: Kurz nach 4 das Neueste aus dem SWR3-Verkehrszentrum. Vorsicht bitte auf der B14, Stuttgart Richtung Herrenberg. Zwischen Schattenring und Vaihingen-Universität eine ungesicherte Unfallstelle. Vorsicht auf der B27, Tübingen-Balingen in Höhe Ofterdingen. In beiden Richtungen eine ungesicherte Unfallstelle im Kreuzungsbereich. A3 Frankfurt Richtung Würzburg zwischen Offenbacher Kreuz und Hanau, 5 Kilometer streckenweise stockend. A5 Karlsruhe Richtung Frankfurt zwischen Kronau und Waldorf-Wiesloch, Baustelle 7 Kilometer Stau, Verzögerung 25 Minuten, die Überleitungen auf die A6 sind gesperrt. A65 Karlsruhe Richtung Landau zwischen Insheim und Landau Zentrum, 5 Kilometer Stau, eine Viertelstunde dauert's länger. A8 Karlsruhe Richtung

0: Stuttgart zwischen Pforzheim West und Pforzheim Ost. Baustelle 6 Kilometer stockend. Verzögerung eine Viertelstunde. Auf der B294 Haslach-Freiburg ist der Brandbergtunnel in beiden Richtungen wegen technischer Probleme gesperrt. Die B33 Offenburg Richtung Donaueschingen ist zwischen Haslach und dem Sommerbergtunnel wegen eines Feuerwehreinsatzes gesperrt. Und die B49 Cochem-Koblenz ist zwischen Niederfeld und dem Abzweig nach Gondorf in beiden Richtungen wegen Bergungsarbeiten gesperrt. Wer sich da auskennt, bitte ganz woanders langfahren. Das war's. Wir wünschen euch eine sichere Fahrt.
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0: Mit einer kleinen Einladung. Verbringt doch den Nachmittag einfach mit uns.
2: Ja, mit Michael Wewitzki.
0: Und Sascha Zeus. Hallo.
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0: Hey, Wirbi und Zeus sind für euch da und wir wollen in diese Show an diesem Mittwochnachmittag nicht einfach so reinstolpern.
1: Nein.
0: Wir brauchen mal eine große Showtreppe. Würdest du die mal reinschieben?
1: Ja! Komm, komm, komm.
0: Ja. Die Feierabendshow hier in SWR 3 mit den Top 5 Halbjahrescharts. Also GFK Entertainment ermittelt ja immer die Charts Woche für Woche. Und jetzt ist das erste Halbjahr 2026 rum.
1: Und wir haben die ersten 5 Plätze hier.
0: Ja, und da werdet ihr merken als SWR 3 Hörer und Hörerinnen, dass ihr ganz nah dran seid, wenn ihr SWR 3 hört. Denn diese ersten 5, diese Top 5, werden euch nicht unbedingt überraschen.
1: Nein.
0: Wen haben wir denn zum Beispiel auf Platz 5?
1: Platz 5, Alex Warren, Ordinary.
0: Stolzer Fünfter also. Und es ist ja so, diese Zahlen werden ermittelt, das fragen ja immer wieder viele von euch. Das ist so ein Mix. Also da spielt natürlich Streaming die Hauptrolle.
1: Ja,
0: aber auch hier
1: sogenanntes
0: so
1: Airplay.
0: Radio Airplay, ja. Also das, was wir hier machen. Auch so Hardware-Verkauf. Vielleicht wer noch eine CD kauft, weiß ich nicht, machen nicht mehr viele Leute. Oder eine.
1: Wird auch gewertet, wenn man einen Song singt, so?
0: Das privat? Wird nicht erfasst.
1: Nicht, okay.
0: Aber zum Beispiel jetzt YouTube oder sowas ist auch dabei. Oder wenn jemand eine Grammophonplatte kauft oder eine Edison-Wachsrolle, das wird alles erfasst.
1: Alles
0: wird erfasst. Wen haben wir auf Platz 4?
1: Golden.
0: Golden, da haben wir's. Ist ja auch ein Riesenhit, keine Frage. So, und jetzt kommen wir dann zu den Top 3 der Halbjahrescharts in Deutschland. Auf Platz 3.
1: Bronze geht dann die großartige, unvergleichliche, brillante Ray. Where's my husband?
0: Und dann, das ist sozusagen ein New Entry, möchte ich mal sagen. Auf Platz 2 ist nämlich eine gute alte Bekannte. Den Song kennen wir schon eine Weile und den hat es in diesem Jahr wegen einer bestimmten Challenge hier 2016 wieder hochgespült. Und zwar
1: Sarah Larsson, Lushlight.
0: Jawohl.
1: Ja, soweit vorhersehbar. Platz 1 hat mich überrascht.
0: Platz 1 hat dich überrascht. Der meist

0: meistgespielte Titel, also Platz 1 der deutschen Charts.
1: Das ist eine Künstlerin, aus der könnte was werden.
0: Glaube ich auch, ja. Ich glaube, sie hat kürzlich geheiratet.
1: Ja, hat sie?
0: Ja, ich glaube,
1: ich dachte, sie ist solo noch.
0: Ja, das war auch sehr geheim. Ja, man hat davon nichts erfahren in den Medien oder sowas. Aber das ist Platz 1 der deutschen Charts in diesem ersten Halbjahr 2026. Eine gewisse Taylor Swift.
1: Ja, aus der könnte was werden.
0: The Fate of Ophelia, jetzt hier in SWR 3.

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0: 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So, und jetzt geht's los. Wir schauen mal auf den New Pop Donnerstag, den ersten Tag, zusammen mit unserem Musikmann Matthias Kugler.
2: Den Auftakt am Donnerstag um 18.30 Uhr im Kurhaus von Baden-Baden macht dieser Mann. Gentleman, Deutschlands erfolgreichster Reggae-Künstler, kommt 27 Jahre nach seiner Premiere 1999 für ein emotionales Homecoming-Konzert zurück zum New Pop Festival. Egal ob Roots Reggae, Dancehall oder Pop, Gentleman ist überall gleichermaßen musikalisch zu Hause. Ende August erscheint mit Creditude sein 9. Studioalbum mit 17 neuen Songs, darunter auch sein aktuelles Duett mit Michael Patrick Kelly.
3: Das Album ist mit so einer gewissen spielerischen Leichtigkeit entstanden, ohne Druck und Deadline. Ich freue mich jetzt tierisch drauf, das Baby in die Welt zu lassen.
2: Und dieses Baby, zusammen mit seinen größten Hits, bringt er für eine große Reggae-Party im September zum New Pop 2026. Gleich im Anschluss ein weiteres Highlight, Clüso.
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2: Nach seiner viel umjubelten Casino-Session beim New Pop vergangenes Jahr kommt einer unserer größten deutschen Popstars dieses Mal noch größer zurück. Ins Festspielhaus zusammen mit der SWR Big Band. Und dann gibt es sicher auch diesen Hit in einer ganz neuen, einzigartigen Version.
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2: Den Donnerstag beschließt dann die franco-kanadische Sängerin und Songwriterin Charlotte Carday im wunderschönen Theater. In Deutschland ist Charlotte noch ein Newcomer, in Frankreich dagegen schon ein Superstar. Aufgewachsen ist die 31-Jährige in Montreal, lebt aber inzwischen die meiste Zeit in Paris. Zum New Pop Festival wird sie ihre fantastische Liveband mitbringen, die ihre Mischung aus Rock, Soul und Elektro perfekt inszeniert. Charlotte Carday freut sich schon riesig auf ihr Konzert, auf das New Pop Publikum und die gemeinsame emotionale Achterbahnfahrt.
5: You know, just share that moment with my audience. We really tried to create an emotional dynamic, and I'm excited to just go through the emotional roller coasters with everyone.
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0: Bisschen kühler, also auch entsprechend angenehmer ist es als gestern um die Zeit. In Andernacht aktuell bedeckt bei 24 Grad, Neckarsulm wolkig 26 Grad. Und in Merzig ist es dann doch ein bisschen wärmer, leicht bewölkt bei 30 Grad. In der Nacht meist klarer Himmel, Temperaturen gehen runter auf 17 bis 11 Grad.
1: Morgen, abgesehen von ein paar Quellwolken, bei den meisten blauer Himmel. Temperaturen liegen zwischen 25 Grad im Hunsrück und bis zu 33 Grad am südlichen Oberrhein.
0: Kurz nach 5:30 die Infos aus dem SWR3-Verkehrszentrum. Vorsicht auf der A8 Stuttgart Richtung Karlsruhe. Zwischen Pforzheim-Ost und Pforzheim-Nord steht ein defektes Fahrzeug auf der rechten Spur. Vorsicht auch auf der A81 Heilbronn Richtung Würzburg. In der Ausfahrt Möckmühl liegen Fahrzeugteile auf der Fahrbahn. Vorsicht auf der B317 Titisee-Neustadt-Tottnau. Zwischen Feldberg-Ort und Pfahl in beiden Richtungen sind da Schafe auf der Fahrbahn. Und Vorsicht auf der A7 Würzburg Richtung Ulm. Zwischen Ahlen-Westhausen und Ahlen-Oberkochen liegt ein großes Metallteil auf der Fahrbahn. Dann haben wir die A5 Karlsruhe Richtung Frankfurt. Zwischen Kronau und Waldorf-Wiesloch Baustelle, 5 Kilometer Stau, 20 Minuten plus. Die Überleitungen auf die A6 sind gesperrt. A5 Karlsruhe Richtung Basel zwischen Hartheim-Heitersheim und Mülheim-Neuenburg, Fahrbahnerneuerung. Rechte Spur ist gesperrt, 3 Kilometer Stau. A6 Nürnberg Richtung Heilbronn zwischen Bretzfeld und Kreuz-Weinsberg, 3 Kilometer Stau. Autobahn 65, Karlsruhe Richtung Landau, zwischen Insheim und Landau Zentrum, 4 Kilometer Stau, 20 Minuten plus. A8, Stuttgart Richtung Karlsruhe, Baustelle zwischen Pforzheim Süd und Pforzheim Nord, 5 Kilometer stockend. Und in der Gegenrichtung zwischen Pforzheim West und Pforzheim Ost, Baustelle 6 Kilometer stockend, Verzögerung jeweils eine Viertelstunde. Auf der B294 Haslach-Freiburg ist der Brandbergtunnel in beiden Richtungen wegen technischer Probleme gesperrt. B9 Wörth Richtung Ludwigshafen zwischen Speyer-Rheinbrücke und Speyer-West, 2 Kilometer Stau. Und aktuell kriegen wir noch Vorsicht auf der B462 Schiltach Richtung Rottweil zwischen Heiligenbronner Straße und dem Abzweig nach Stampfe, eine ungesicherte Unfallstelle. Und Vorsicht auf der A5 Frankfurt Richtung Kassel zwischen Nordwestkreuz Frankfurt und Bad Homburger Kreuz liegt ein großer Holzklotz auf der mittleren Spur. Wir wünschen euch eine sichere Fahrt.
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0: mit Viola Kockler.
3: Vor dem gewaltsamen Tod einer Frau in Offenburg gab es wohl zahlreiche Warnsignale. Ihr Ex-Freund war der Polizei bekannt. Sie hatte deshalb nach eigenen Angaben auch Maßnahmen getroffen. SWR3-Reporterin Nadine Zeller.
4: Nach Angaben des Polizeipräsidiums Offenburg hatte die 36-Jährige den mutmaßlichen Täter seit Anfang 2025 mehrfach angezeigt. Unter anderem wegen Stalkings, Bedrohung und Beleidigung. Die Beamten führten nach eigenen Angaben wiederholt Gefährderansprachen mit dem Mann. Zudem informierten sie die Frau über Hilfsangebote, zum Beispiel die Möglichkeit, beim Familiengericht ein Kontakt- oder Annäherungsverbot zu beantragen. Ein solches Gewaltschutzverfahren sei jedoch nach Angaben des Amtsgerichts Offenburg nicht beantragt worden. Der 33-jährige Ex-Partner soll die Frau erschossen und sich anschließend selbst getötet haben.
3: Eine Liebesbetrügerin soll einen 80-jährigen Mann aus Rheinland-Pfalz um viel Geld gebracht haben. Die 30-Jährige wurde gefasst und sitzt jetzt in Haft, teilt die Staatsanwaltschaft Koblenz mit. SWR3-Reporterin Andrea Kaltheier.
5: Die Frau hat laut Staatsanwaltschaft den 80 Jahre alten Mann aus der Region Koblenz über ein Internetportal kennengelernt. Um an sein Geld und Wertgegenstände zu kommen, täuschte sie ihm vor, eine Liebesbeziehung mit ihm zu haben. Und zwar von April bis Dezember vergangenen Jahres. Dabei habe sie auch einen Krankenhausaufenthalt des Mannes genutzt, um sich zu bereichern. Am vergangenen Samstag ist sie am Frankfurter Flughafen festgenommen worden.
3: Die Hitzefreiregelungen werden in Baden-Württemberg künftig auch auf Berufsschulen und gymnasiale Oberstufen ausgeweitet. Das Kultusministerium hat seine Hinweise an die Schulleitungen für den Unterricht bei sehr hohen Temperaturen jetzt entsprechend geändert. SWR3-Reporter Knut Bauer.
6: Es gebe kein Hitzefreiverbot an beruflichen Schulen und Oberstufen von Gymnasien, so das Ministerium. Allerdings sollen die Schulleitungen hier restriktiver vorgehen als in niedrigeren Klassenstufen. Insbesondere an Berufsschulen müssten pragmatische Entscheidungen getroffen werden, weil die beteiligten Unternehmen ein Mitspracherecht hätten. Schulzeit sei dort Arbeitszeit. Hitzefrei ist laut Kultusministerium nach der 4. Stunde möglich, wenn die Außentemperatur um 11 Uhr mindestens 25 Grad im Schatten beträgt. Weiterer Maßstab soll ab dem kommenden Schuljahr die Temperatur im Klassenzimmer sein.
3: Das war der SWR3 Regio-Ticker. Die nächsten Nachrichten gibt es um 5.
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0: Was ist denn?
1: Ja, ist eben so.
0: Ist so, nix.
1: Gar nichts ist. So ist es eben, wenn Ruhetag ist. Ruhetag bei der Fußballweltmeisterschaft. Der erste überhaupt. Was aber jetzt kein Grund ist, in ein sportliches, tiefes Loch zu fallen.
0: Ja, weil man kann sich ja die Wiederholungen anschauen.
1: Ja, sicher. Das ist besonders amüsant. Aber wir können ja auch schon mal die Trends aus den bisherigen Spielen checken, einschließlich der Achtelfinals. Manuela Ried aus dem SWR3-Team hat sich nämlich mal in die Statistiken rein verbissen durchgewühlt und kredenzt uns jetzt das, womit wir bei jedem Smalltalk glänzen können.
0: Und es geht direkt los, Manuela, mit den Eigentoren.
2: Da sind so viele bei dieser WM bisher gefallen, das ist irre. 14 insgesamt zum Vergleich. Vor 4 Jahren waren es nur 2 Eigentore bei der kompletten WM. Dazu hat es 13 rote Karten bisher gegeben. Das sind 5 mehr als bei den letzten beiden WMs zusammen. In Russland und Katar waren es jeweils 4.
0: Ist da die zurückgenommene schon abgezogen?
2: Nein, gute Frage. Vermutlich ist sie abgezogen worden. Und beeindruckend ist, wie viele Tore es bisher im Schnitt pro Spiel gegeben hat. Das waren fast 3 Tore pro Partie. Und das ist der höchste Schnitt bei einer WM-Endrunde seit 1970.
1: Das klingt ja recht unterhaltsam. Viele Tore definitiv. Wollen wir ja sehen. Gibt es denn aus deutscher Sicht irgendwas in den Statistiken, das uns nach dem Aus des deutschen Teams etwas tröstet oder befrieden könnte?
2: Das gibt's, wenn wir uns die besten Joker anschauen. Das sind Dennis Undav vom VfB Stuttgart und der Belgier Romelu Lukaku. Beide haben 3-mal getroffen, nachdem sie eingewechselt worden sind. Im Gegensatz zu Undav ist Lukaku noch im Turnier. Mhm. Und dann gibt's noch ein Learning nach den Spielen bisher. Wer im Elfmeterschießen zuerst schießt, der verliert.
1: Echt?
2: Bei der WM gab es bisher 4 Elfmeterschießen und alle wurden von dem Team verloren, das genau wie Deutschland als erste Mannschaft dran war.
0: Ja.
1: Es ist ja, glaube ich, so, wenn da diese Münze geworfen wird, normalerweise entscheiden sich doch meistens die Teams dann anzufangen, oder?
0: Nach dieser Statistik nicht mehr.
1: Nee, das lassen die jetzt mal schön
0: bleiben.
1: Die sagen jetzt, fangt mal schön ihr an.
0: Manuela, du rettest Mannschaften im Elfmeterschießen.
2: Genau. Hoffentlich.
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0: Wenn ihr gerade noch arbeitet und eben noch nicht Feierabend habt, dann seid ihr nicht die Einzigen. Also wir beide auch. Aber auch Sascha Zverev, der muss auch schon wieder ran in Wimbledon, spielt seit ein paar Minuten schon.
1: Ja, genau. Und er führt gegen Taylor Swift mit 3-2.
0: Ich hatte gerade irgendwas an den Ohren. Hast du Taylor Swift gesagt?
1: Ja.
0: Taylor Fritz.
1: Ah! Ich hatte mich schon gewundert, ja, dass die Swift jetzt auch Tennis spielt.
0: Die kann viel, aber im Tennis, glaube ich, reicht es nicht für Wimbledon. Auf jeden Fall. Taylor Fritz ist aber schon sowas wie ein Angstgegner für Alexander Zverev.
1: Ja, da hat er die letzten 7 Spiele, glaube ich, verloren.
0: Mhm.
1: Und er führt aber jetzt 3-2 im ersten Satz, ist ein Break vor. Und er hat ein ganz einfaches Rezept vor dem Spiel gehabt, wie er das gewinnen kann.
0: Ja, dann hören wir mal.
2: Das ist relativ simpel. Wenn ich die Vorhand nicht 76 Meilen pro Stunde schlage, sondern 84 Meilen pro Stunde schlage, der Aufschlag mit 133 Meilen pro Stunde kommt, die Rückhand mit 80 Meilen pro Stunde kommt, werde ich das Match gewinnen. Ist relativ simpel.
1: Ja.
0: Ich finde ja, viele halten den ja für sperrig und er ist ja, glaube ich, nicht immer der angenehmste Interviewpartner und so, aber der hat so einen trockenen Humor.
1: Ja.
0: Und das fand ich
1: klar,
0: jetzt.
1: Ist, ganz ist ja relativ simpel. Ist ja, ja, muss man mit so und so vielen Meilen kommen und das mit so und so vielen Meilen und wenn man das zusammenrechnet, schlägt er mit 300 Meilen auf und dann gewinnt er das.
0: Am Ende wird es dann vielleicht reichen. Ihr erfahrt es auf jeden Fall hier bei uns in SWR3 Move.

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1: Es ist 17 Uhr, der kompakte News-Überblick mit Pia Ritter.
2: Die Justizministerin will das Recht der Bürger auf Infos von Behörden beibehalten. Die NATO-Länder haben der Ukraine weitere Milliardenhilfe zugesagt. Das Wetter morgen überall sonnig bei 25 bis 33 Grad. Eine Einschränkung des Informationsfreiheitsgesetzes, wie sie der Koalitionsausschuss beschlossen hat, wollen viele in Deutschland nicht hinnehmen. Bisher müssen Behörden antworten, wenn Bürger sie dazu auffordern. Justizministerin Hubich hat dem ARD-Hauptstadtstudio jetzt gesagt, ihr sei es wichtig, dass die Regierung weiter transparent arbeite. Aus Berlin, Evi Seibert.
3: Mit dem zuständigen Innenminister Alexander Dobrindt habe sie darüber noch nicht gesprochen, weil der Koalitionsausschuss diese Änderungen erst vor einigen Tagen beschlossen habe. Sie will aber sicherstellen, dass Transparenz und Auskunftspflicht der die Regierung unterliegen erhalten bleiben. Als Grund für eine neue Regelung nannte die Bundesjustizministerin im ARD-Interview auch, dass Missbrauch betrieben wird, dass zum Teil Fragen gestellt werden, die anderen Staaten vielleicht in die Karten spielen, was Informationen anbelangt, so hob ich. Vereine, Medien und Gewerkschaften befürchten, dass durch eine Änderung dieser Auskunftspflicht die Möglichkeit beschnitten wird, Korruption und Machtmissbrauch im Staat zu kontrollieren.
2: Die NATO-Länder haben der von Russland angegriffenen Ukraine für dieses und nächstes Jahr jeweils 70 Milliarden Euro für Ausrüstung, Unterstützung und Ausbildung zugesagt. Dazu Bundeskanzler Merz nach Abschluss des NATO-Gipfels.
4: Ich sage das auch noch einmal an alle nicht ganz unkritischen Bürgerinnen und Bürger in Deutschland. Wir tun dies nicht, um den Krieg zu befördern, sondern wir wollen ihn beenden und wir wollen mit der notwendigen Hartnäckigkeit Präsident Putin an den Verhandlungstisch bringen.
2: Das EU-Parlament will dynamische Preismodelle, zum Beispiel bei Veranstaltungstickets, regulieren. Das haben die Abgeordneten beschlossen. Beim sogenannten Dynamic Pricing steigen die Preise, wenn mehr Nachfrage besteht. Das hat zum Beispiel bei der laufenden Fußball-WM zu hohen Ticketpreisen geführt. Über die Preisdiskussion dort Christian Schulze.
5: Die FIFA rechtfertigte das Prinzip für die WM. Zu günstige Tickets würden umso teurer weiterverkauft werden, weil der sogenannte Zweitmarkt in den USA legal sei, hieß es vom Weltverband. Zudem werde mit dem Geld der Fußball weltweit gefördert. Die europäische Verbraucherschutzbehörde Euroconsumers kritisiert hingegen, dass Verbraucher keine Alternative hätten und ausgenutzt würden. Das Fanbündnis Football Supporters Europe betont, dass die Erfahrung zeige, dass die Preise nie fallen, sondern nur steigen. Das sei nichts Dynamisches, sondern reine Gewinnmaximierung zum Nachteil der Fans.
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2: Das Vergütungssystem beim digitalen Musikstreaming soll transparenter und fairer werden. Wie? Darüber haben Branchenvertreter und Künstler mit Kulturstaatsminister Weimer heute beraten. Im Bremer Weserstadion ist bei Bauarbeiten eine Tribüne eingestürzt. Verletzt wurde niemand, hat Fußball-Bundesligist Werder Bremen mitgeteilt. Eine tragende Säule sei beschädigt worden. 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
6: Das Wetter für SWR 3 Land vom Rheinland bis zum Bodensee.
7: Weniger Wolken, mehr Sonnewetter, Frau Lea Spindler.
8: Heute halten sich ja stellenweise noch so ein paar dichtere Wolkenfelder. Die Sonne kann sich da aber jetzt immer öfter durchkämpfen und in der Nacht verziehen sich die Wolken dann ganz. Morgen geht's bei allen sehr sonnig durch den Tag, nur hier und da ziehen mal so ein paar Quellwolken durch. Ein bisschen wärmer wird's wieder, bei höchstens 25 Grad morgen am Nachmittag im Hunsrück und bis zu 33 Grad am Oberrhein. Und auch am Freitag ist es sehr sonnig und noch wärmer.
7: Und jetzt um kurz nach 5, das Neueste aus dem SWR3-Verkehrszentrum. Autobahn 5, Karlsruhe Richtung Frankfurt, zwischen Kronau und Kreuzwaldorf. Baustelle 7 Kilometer Stau, da dauert es 25 Minuten länger und die Überleitungen auf die A6 sind gesperrt. A65 Karlsruhe Richtung Landau, zwischen Innsheim und Landau Zentrum, 4 Kilometer Stau, eine Viertelstunde kommt obendrauf. A8 Stuttgart Richtung Karlsruhe, zwischen Pforzheim Süd und Pforzheim Nord steht ein defektes Fahrzeug auf der rechten Spur. 7 Kilometer Stau, 30 Minuten plus und in der Gegenrichtung zwischen Pforzheim West und Pforzheim Ost Baustelle 7 Kilometer stockend, da dauert es eine Viertelstunde länger. Auf der A98 Weiler am Rhein Richtung Schaffhausen ist die Ausfahrt Eimeldingen gesperrt. Auf der B294 Haslach-Freiburg ist der Brandbergtunnel in beiden Richtungen wegen technischer Probleme gesperrt. Dann haben wir die B500 Baden-Baden Richtung Iffezheim, zwischen A5 Baden-Baden und Grenzübergang Iffezheim. Unfallaufnahme, 2 Kilometer Stau, 20 Minuten dauert es länger. B9 Wörth Richtung Ludwigshafen, zwischen Speyer-Rheinbrücke und Speyer-West, 4 Kilometer Stau, 15 Minuten plus. Und jetzt noch aktuell, Vorsicht auf der A98 Stockach Richtung Schaffhausen.

0: Kreuz Hegau in der Überleitung zur A81 Richtung Stuttgart steht ein defekter Lastwagen und da liegt auch ein Reifen auf der Fahrbahn. Wo immer ihr hin wollt, wir wünschen euch eine sichere Fahrt.
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0: Viele Sportereignisse zurzeit. Wimbledon, Alexander Zverev spielt gerade bei der WM. Ist mal ein Tag Pause heute.
2: Und dann haben wir noch die Tour de France.
0: Oh ja, und da haben wir ja einen Top-Journalisten, nämlich Hans-Günther Sattelfest, der für uns berichtet von der Tour de France.
2: Und der wird sich melden nach zwei SWR 3 Hits.
0: So wird's kommen.
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0: Die Feierabendshow in SWR 3. Bonjour, bonjour. Wir schauen mal eben hinüber zu unseren Nachbarn nach Frankreich. Die ersten Tage bei der Tour de France, die waren ja doch recht anstrengend. Das sieht auch Deutschlands Topfahrer Florian Lipowitz so.
1: War auf jeden Fall ein richtig harter Start bei der Tour und ja, ich freue mich jetzt, dass es zwei Tage ein bisschen ruhiger wird.
0: Bisschen ruhiger. Also heute eher eine Etappe für die Sprinter und wir schauen mal, wie es aussieht.
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0: Ja, für eine gutere Welt ist Hans-Günther Sattelfest unterwegs. Er ist ein Top-Journalist und er ist regelmäßig vor Ort für uns. Heute und morgen ist es also für die Fahrer ein bisschen ruhiger, sagt Lipowitz. Wie ist denn die Stimmung im Feld?
3: Ich habe nicht den blassesten Schimmer.
0: Aber Sie sind doch vor Ort.
3: Natürlich, Radio Lurch. Ein Hans-Günther Sattelfest ist immer da, wo die Action ist. Und die ist ja meistens vor Ort. Deshalb bin ich heute in Wimbledon.
0: In Wimbledon? Sie meinen Wimbledon?
3: Exactly. Bei der Tour ist es mir in diesen zwei Tagen einfach zu ruhig. Also dachte ich, Hans-Günther, schau mal, was beim Engländer so läuft. Und ich muss sagen, beim Engländer läuft auch nicht viel. Zwei lächerliche Typen in kurzen Hosen hauen sich mit irgendwelchen Schlägern Filzbälle um die Ohren.
0: Ja, so ist das nun mal beim Tennis.
3: Dazu stöhnen sie, als würden sie gerade... ist das eine jugendfreie Sendung?
0: Nein.
3: Verstehe, sie stöhnen, als würden sie gerade den Mount Everest besteigen. Die sollen mal bei 14% Steigung bergauf spielen, dann hätten sie Grund zum Stöhnen.
0: Ja, sicher. Haben Sie denn einen guten Platz?
3: Ich bin auf der VIP-Tribüne. Um mich herum lauter englische Wichtigtuer, die so tun, als wären sie wichtig. Ich frag mal so einen Wichtigwicht irgendwas. Hey, important tour. Is it a good game?
4: Yes, it's a hell of a game.
3: Er sagt, es ist ja hell hier.
0: Herr Sattelfest, it's a hell of a game heißt so viel wie, es ist ein verdammt gutes Spiel.
4: Extraordinary.
3: Jetzt hat er noch irgendwas Ordinäres gesagt.
0: Extraordinary heißt...
3: Aber Ordinäres hat in einer nicht jugendfreien Sendung nichts zu suchen. Ich werde ihm den Mund zuhalten, denn sowas kann man mit mich nicht machen.
0: Mit mir?
3: Nein, mit dich nicht.
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0: Autobahn.
1: Ja,
0: also,
1: ja,
0: bei den Spritpreisen?
1: Ja,
0: nein.
1: Also die Spritpreise sind ohnehin schon hoch und seit gestern wissen wir, Untersuchung war auch bei uns in den Nachrichten, dass die Spritpreise zum Teil an der Autobahn um 40 Cent pro Liter höher liegen als jetzt irgendwo neben der Autobahn, wenn man abfährt. Deshalb, ja, ich muss sagen, also so dicke haben wir es hier auch nicht.
0: Nee, so dicke haben wir es nicht.
1: Nee, also ich fahre schon auch ab.
0: Ja.
1: Ja, ja. Aber viele tanken eben auch auf der Autobahn und die Frage, die dahinter steckt, ist ja, warum ist eigentlich der Preisunterschied so groß?
0: Und diese Frage beantworten wir gleich.
1: Ja, ja.
0: Fährst du ab?
1: Ich fahre ab.
0: Ja, die jetzt. Musik meine ich
1: jetzt.
0: Achso,
1: die Musik, ja, ja, ja. Ich fahre ab, ja. Mhm.

0: Die Feierabendshow hier in SWR 3. Der Sprit an der Autobahntanke ist zum Teil 40 Cent teurer als neben der Piste. Diese Zahl habt ihr auch bei uns in den Nachrichten gehört.
1: Ja, und am heftigsten ist der Zuschlag an den Autobahntankstellen in Rheinland-Pfalz. 40 Cent pro Liter.
0: Warum? Michael Wegmer aus der SWR 3 Wirtschaftsredaktion. Wie wird denn dieser heftige Aufschlag eigentlich begründet?
2: Es gibt zwei zentrale Punkte. Einmal, das ist vor allem das Argument von Tank und Rast, der Gruppe, die die Autobahnrastanlagen betreibt. Diese Standorte haben in der Regel rund um die Uhr auf, jeden Tag, 365 Tage im Jahr und haben noch Parkplätze, Toiletten, Gastronomie, also viel höhere Kosten für Personal oder Energie als eine normale kleine Tanke abseits, sagt jedenfalls Tank und Rast. Diese Gesellschaft war früher mal staatlich, ist seit rund 30 Jahren privat und damit sind wir bei Punkt 2, denn Tank und Rast versteigert die Rechte. Wer am meisten Zeit

0: bezahlt, darf Sprit liefern. Und weil diese Standorte begehrt sind an der Autobahn, wird offenbar hochgeboten. Das soll dann über höhere Spritpreise wieder reingeholt werden. Das bestätigt indirekt auch der Dachverband der Mineralölbranche und spricht von einer, Zitat, höheren Grundlast an diesen Standorten. Der ADAC sagt, höhere Standortkosten okay, aber das erklärt auf keinen Fall den kompletten Aufpreis. Der Autoclub geht davon aus, dass da ein Stück weit die Marktmacht ausgenutzt wird, keine direkte Konkurrenz im Umfeld und dass tatsächlich unsere Bequemlichkeit auch eine Rolle spielt und wir doch keine Lust haben, von der Autobahn abzufahren, auch wenn der Preis hoch ist.
1: Das ist es vermutlich, die Bequemlichkeit.
2: Wir sind einfach zu bequem.
1: Ja, trotzdem muss man ja da nicht, also der Aufschlag, also...
2: Nein, 40 Cent am Liter, nein.
1: Also vielleicht doch abfahren.

0: Ein paar Wölkchen gerade über Speyer bei 28 Grad. In Heilbronn ist es wolkig bei 26 Grad. Und 26 Grad hat es auch in Lindau. Auch da ist es bedeckt. In der Nacht klart der Himmel auf. Temperaturen gehen runter auf 17 bis 11 Grad.
1: Morgen ganz viel blauer Himmel über SWR-Rheinland. 25 Grad gibt es in der Eifel und bis 33 Grad im Breisgau.
0: Und jetzt für euch das Neueste aus dem SWR3-Verkehrszentrum. Vorsicht erstmal auf der Autobahn 5, Karlsruhe Richtung Basel, zwischen Offenburg und Lahr. Eine ungesicherte Unfallstelle auf der linken Spur. Und nochmal Vorsicht auf der A60, Mainz Richtung Rüsselsheim. In Höhe Rüsselsheim-Mitte eine ungesicherte Unfallstelle auf dem Beschleunigungsstreifen. Dann die A3, Köln Richtung Frankfurt. Die ist zwischen Limburg-Nord und Limburg-Süd nach einem Unfall gesperrt. Bitte dort unbedingt eine Rettungsgasse freihalten. A5 Karlsruhe Richtung Frankfurt, zwischen Kronau und Waldorf-Wiesloch, Baustelle 6 Kilometer stockend. Da dauert es eine Viertelstunde länger und die Überleitungen auf die A6 sind gesperrt. A6 Mannheim Richtung Heilbronn, zwischen Kreuz Mannheim und Schwetzingen-Hockenheim, 4 Kilometer Stau, 20 Minuten plus. A65 Karlsruhe Richtung Landau, zwischen Insheim und Landau-Zentrum, 4 Kilometer Stau, eine Viertelstunde kommt obendrauf. Autobahn 8, Stuttgart Richtung Karlsruhe, zwischen Pforzheim Süd und Pforzheim Nord, defektes Fahrzeug auf der rechten Spur, 7 Kilometer Stau, 30 Minuten plus. B500, Baden-Baden-Iffezheim, zwischen A5, Baden-Baden und Iffezheim Süd, in beiden Richtungen eine Unfallaufnahme, deshalb 2 Kilometer Stau. Und dann haben wir noch die B9, Wörth Richtung Ludwigshafen, zwischen Speyer-Rheinbrücke und Speyer-West, 4 Kilometer Stau, da dauert es eine Viertelstunde länger. Wir wünschen euch eine gute Fahrt.

0: Wir wollen das Reiseerlebnis unserer Kunden kurzfristig verbessern. Das sagt die Bahn und meint damit:
1: Es wird dauern, bis das große Ganze besser wird. Mhm. Deshalb machen wir schon mal was im Kleinen.
0: Ja, ja. Also das Reiseerlebnis verbessern, da denken natürlich viele Kunden, pünktlich wäre nicht schlecht und so. Aber darum geht es jetzt erstmal nicht. Nee, es geht eher um Verbesserungen im Kleinen. Und sie hat heute den letzten Punkt ihres Plans dazu vorgestellt.
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0: Alles besser bei der Bahn? Das ist das SWR 3 Top-Thema mit Christoph Kien.
3: Neu startet heute. Das ist die große Überschrift der Bahn über ihren 3-Sofort-Programm, wie sie die selbst nennt. Es geht um bessere Kommunikation mit den Kunden, wenn was schiefläuft, um mehr Komfort in Fernzügen und um mehr Sicherheit und Sauberkeit an Bahnhöfen. Ganz konkret sieht das dann so aus. SWR 3 Berlin-Korrespondent Jim Bob Nikschas.
4: Die Fahrgäste der Bahn, die trinken ja pro Jahr 200 Tonnen Kaffee. Und deswegen spielen die Kaffeeautomaten in den ICE-Bordbistros eine zentrale Rolle für die Bahn. Die sollen in Zukunft besser gewartet werden. Das gehört zum Sofortprogramm für mehr Komfort, genau wie häufigere Toilettenchecks übrigens. Auch an den Bahnhöfen soll es besser ausschauen in Zukunft. Dazu schickt die Bahn mobile Handwerkerteams los. Und jetzt soll eben auch noch die Kommunikation besser werden. KI soll mir dabei helfen, bei Zugausfällen eine Alternative zu finden, damit ich doch noch irgendwie pünktlich ans Ziel komme.
3: Nicht alles wird sofort perfekt, aber es wird jeden Tag ein bisschen besser. Noch so ein Satz von der Bahn-Konzern-Homepage. Aber bei aller PR, ein Schritt in die richtige Richtung ist das alles auf jeden Fall, hat Bahnexperte Christian Böttger von der Hochschule für Technik und Wirtschaft in Berlin im SWR3-Interview gesagt.
5: Das Thema Fahrgastinformation ist eben eins, das absurd schlecht ist, das die letzten Jahre nach Wahrnehmung vieler Kunden auch schlechter geworden ist. Und diese Themen Sauberkeit und Sicherheit eben genauso. Also es sind alles drei sinnvolle Dinge, die sich eben alle drei wirklich auszeichnen, eben kurzfristig ein bisschen Geld in die Hand nehmen und sozusagen in der Kundenwahrnehmung das besser machen, was man eben schnell besser machen kann.
3: Klar ist aber auch, die drei Sofortprogramme lösen die Kernprobleme der Bahn nicht.
5: Also es bleibt eben das Problem, dass die Bahn ihre Prozesse nicht im Griff hat, ihre Managementprozesse und dass eben die Sanierung der Strecken eben einfach dauert, aber wir sehen jetzt eben auch, dass die Bahn vergessen hat, Fachleute auszubilden und aber keiner kümmert sich drum und deswegen so ein bisschen ist für mich auch immer so der Gedanke, dass er sagt, die wollen eben auch ablenken.
3: Ganz so skeptisch ist man beim Fahrgastverband ProBahn nicht mit Blick auf die Sofortprogramme. ProBahn vertritt die Interessen der Bahnkunden. Sprecher Andreas Schröder hat SWR 3 gesagt, es ist gut, dass überhaupt was passiert bei der Bahn, aber es muss noch mehr kommen.
6: Diejenigen, die sich ein bisschen auskennen, wissen, dass wir nicht morgen schon die Pünktlichkeit bekommen, die wir alle anstreben. Das heißt, das Pünktlichkeitsproblem bleibt erstmal ein Manko der Deutschen Bahn. In mittlerer Frist muss allerdings die Bahn als Gesamtsystem besser werden. Das heißt, pünktlicher, sauberer, zuverlässiger. Und da hapert es natürlich gewaltig. Das sind Dinge, die wir nicht innerhalb von Wochen gelöst kriegen, aber wo wir zumindest Perspektiven haben wollen.
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0: Kuckuck, würden wir uns heute hier, man nennt uns auch die selbstkritischen zwei. Denn wenn wir uns mal so anschauen, welche Abschlussnoten heute Schüler und Schülerinnen haben, dann merkt man erstmal, wie dumm wir damals waren.
1: Ja, das merkt man.
0: Ich will dir ein Beispiel nennen.
1: Ja, gern, ich höre.
0: An meinem Gymnasium haben, glaube ich, knapp 120 Leute Abitur gemacht in einem Jahrgang.
1: Ja.
0: Also relativ viele, klar. Und davon hatte ein einziger, hatte ein 1,0er Abitur.
1: Boah, wart ihr dumm.
0: Waren wir dumm. Heute, glaube ich, hat gefühlt jeder Zweite ein 1er Abitur.
1: Ja, weil die nicht mehr so dumm sind.
0: Ja, ja, daran liegt's. Oder liegt's an was ganz anderem? Haben wir zu gute Abschlusszeugnisse und zu leichte Prüfungen in den Schulen? Der Ehrenpräsident des Deutschen Lehrerverbandes kritisiert das zumindest. Dann machen wir doch einfach mal die Lehrprobe. Hm?
2: So, hallo. Hallo. Also eure Hausaufgabe war ja folgende Funktion. Cosinus von x gleich e hoch 3 mal x. Und da solltet ihr ja die erste Ableitung machen. Kevin, was hast denn du da raus?
3: Blau mit so leichtem Gelbstich.
2: Ja Mensch, das ist ja schon mal echt guter Ansatz, Kevin. 13 Punkte. Glückwunsch.
3: Geil. Guten Morgen. Eure Aufgabe war ja kreative Gestaltung von einem Naturlyrikgedicht. Torsten, was hast du da geschrieben?
4: Baum.
3: Ha, super. Hey, wie du da die Singularität des Waldes rausgearbeitet hast. 14 Punkte, Glückwunsch.
4: Voll fett, danke, Mann. Boah.
3: Ja?
2: Herr Müller, darf ich Klo?
3: Ach Mensch, Timo, wie sagt man?
2: Oh, sorry, darf ich aufs Klo?
3: Timo, wow, 15 Punkte und viel Spaß.
2: Es ist in echt der Beste, wo gibt der Müller?
3: Ich bin zwar der Herr Schuster, aber das passt schon.
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10: Es ist 18 Uhr, der kompakte News-Überblick mit Ines Kunze.
11: Die NATO-Staaten haben der Ukraine weitere Milliardenhilfen zugesagt. Für Schulen in Baden-Württemberg gibt es neue Hitzefreiregeln. Das Wetter morgen überall sonnig bei 25 bis 33 Grad. Die NATO-Staaten wollen der Ukraine auch in den kommenden Jahren helfen, sich gegen die russischen Angriffe zu verteidigen. Das haben sie bei ihrem Treffen im türkischen Ankara beschlossen. Bundeskanzler Merz erklärte, das sei auch im Interesse der Europäer.
12: Die Ukraine verteidigt eben nicht nur ihre eigene Freiheit gegen die russische Aggression, sondern zugleich unsere. Und damit dürfte dem Kreml langsam klar werden, dass Russland seine Kriegsziele nicht erreichen wird, sondern dass es jetzt Zeit wird, an den Verhandlungstisch zu kommen. Auch darüber habe ich mit Präsident Erdogan gerade noch einmal ausführlich gesprochen.
11: US-Präsident Trump will der Ukraine erlauben, Patriot-Raketen nachzubauen. Damit könnte sich die ukrainische Armee besser gegen russische Mittelstreckenraketen verteidigen. Die europäischen NATO-Staaten haben außerdem versprochen, die USA mehr zu entlasten. Bei einer Gewalttat an einem Gymnasium im oberbayerischen Schongau sind mindestens 2 Mädchen schwer verletzt worden. Das hat die Polizei bestätigt. Demnach schweben die beiden 13-Jährigen aber nicht in Lebensgefahr. Die Einsatzkräfte halten eine Amoktat für möglich, ermitteln aber in alle Richtungen. Festgenommen worden sei ein 16-Jähriger. Der bayerische Innenminister Herrmann sagte, der Jugendliche sei mit einer Schusswaffe und einem Messer bewaffnet gewesen. Er sei in der Vergangenheit in psychiatrischer Behandlung gewesen. Weitere Details zum Tathergang und zu den Hintergründen sind bisher nicht bekannt. In Baden-Württemberg werden die Hitzefreiregelungen künftig auch auf Berufsschulen und gymnasiale Oberstufen ausgeweitet. Das Kultusministerium hat seine Hinweise an die Schulleitungen entsprechend geändert. Bei den Berufsschulen hätten die Unternehmen, in denen die Schüler arbeiten, allerdings ein Mitspracherecht, so das Ministerium. Denn Schulzeit sei dort Arbeitszeit. Ein Bündnis aus mehr als 100 Organisationen kritisiert geplante Änderungen am Informationsfreiheitsgesetz. Das Gesetz gibt grundsätzlich jedem das Recht, Zugang zu amtlichen Informationen von Bundesbehörden zu bekommen, ohne Begründung. Die Spitzen von Union und SPD wollen das und eine Reihe von anderen Punkten ändern. Bundesjustizministerin Hubig begründete das im ARD-Interview mit der Möglichkeit des Missbrauchs der Regelung. Kritiker sagen dagegen, das Gesetz sei wichtig, um Missstände aufzudecken.
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11: In Frankreich ist bei Löscharbeiten bei einem Waldbrand ein Feuerwehrmann ums Leben gekommen. Der 22-Jährige wurde laut Innenministerium im Einsatz nahe Herbeville in den Savoyen von einem herabstürzenden Felsblock getroffen und mitgerissen. Und die Deutsche Bahn will ihren Kundenservice verbessern. Dazu wurde heute ein Sofortprogramm vorgestellt. 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
10: Das wird jetzt immer sonniger Wetter, Frau Lea Spindler.
14: Heute halten sich ja stellenweise noch so ein paar dichtere Wolkenfelder. Die Sonne kann sich da aber jetzt immer öfter durchkämpfen und in der Nacht verziehen sich die Wolken dann ganz. Morgen geht's bei allen sehr sonnig durch den Tag, nur hier und da ziehen mal so ein paar Quellwolken durch. Ein bisschen wärmer wird's wieder, bei höchstens 25 Grad morgen am Nachmittag im Hunsrück und bis zu 33 Grad am Oberrhein. Und auch am Freitag ist es sehr sonnig und noch wärmer.
10: Für alle, die gerade unterwegs sind, gibt's jetzt das Neueste aus dem SWR3-Verkehrszentrum. Vorsicht erstmal auf der A3 in Nürnberg Richtung Frankfurt, zwischen Würzburg-Randersacker und Würzburg-Heidingsfeld liegt ein großes Metallteil. Die A3 Köln Richtung Frankfurt ist zwischen Limburg Süd und Bad Camberg nach einem Unfall gesperrt. Bitte eine Rettungsgasse freihalten. Letzte freie Ausfahrt ist Dietz. A5 Karlsruhe Richtung Frankfurt zwischen Kronau und Waldorf-Wiesloch Baustelle 6 Kilometer Stau, 20 Minuten plus. A6 Mannheim Richtung Heilbronn zwischen Kreuz Mannheim und Schwetzingen-Hockenheim Baustelle 3 Kilometer Stau, 20 Minuten plus. A65 Karlsruhe Richtung Landau zwischen Insheim und Landau Zentrum, Baustelle 3 Kilometer Stau, da dauert es eine Viertelstunde länger. Autobahn 8 Stuttgart Richtung Karlsruhe zwischen Heimsheim und Pforzheim Nord, defektes Fahrzeug auf der rechten Spur, 8 Kilometer Stau, 50 Minuten dauert es länger. A81 Stuttgart Richtung Heilbronn zwischen Stuttgart Feuerbach und Pleidelsheim, 15 Kilometer stockend, deshalb dauert es eine halbe Stunde länger. Nordrhein-Westfalen, A4, Köln Richtung Aachen, zwischen Dreieck Heumar und Kreuz Köln Süd, Baustelle 8 Kilometer Stau, 30 Minuten plus. Und dann haben wir noch eine Gefahreninformation für Frankfurt-Schwanheim. Dort brennt in der Geisenheimer Straße ein Dachstuhl. Die Feuerwehr ist da im Einsatz. Infolge des Brandes kommt es zu einer Geruchsbelästigung. Es besteht aber keine Gesundheitsgefahr, sagt die Feuerwehr. Das war's allen unterwegs. Gute Fahrt.
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10: Mit dem aktuellen WM-Hit von Shakira, Dai Dai, hier in SWR 3.3.
15: Wir sind auch dabei bei
10: Michael Überwitzki
15: und Sascha.

0: Kuckuck, die Feierabendshow hier in SWR3 mit Birbi und Zeus. Und damit das Autofahren nicht zu angenehm wird, hat der liebe Gott den Beifahrer erfunden.
1: Ja.
0: Oder die Beifahrerin.
1: Das kann manchmal ganz schön nervend sein. Das ist es. Es gibt so Sachen, die Beifahrer machen.
0: Ja, man muss aber auch sagen, es gibt auch angenehme Beifahrer,
1: natürlich,
0: die das sehr convenient gestalten, dieses Sitzen auf dem Beifahrersitz und vielleicht auch mal ein Häppchen reichen und ein aufmunterndes Wort haben.
1: Aber ja, es gibt aber solche, also was mich wahnsinnig nervt, sind Beifahrer, die einen totlabern.
0: Ja, na gut, aber manche möchten auch die Unterhaltung.
1: Ne? Ja, aber das ist ja keine Unterhaltung.
0: Oder mehr oder weniger auch ohne Lenkrad und Pedale in die Fahrt eingreifen.
1: Ja, mit Bremsen und
0: Ich erinnere mich an Urlaubsfahrten als Kind, ich auf der Rückbank und meine Mutter mit den Füßen gegen das Armaturenbrett gestemmt, mit einer Schlafbrille aus dem Flugzeug auf und beide Hände oben an dem Haltegriff. So fuhren wir über die Autobahn.
1: Ja, aber sie hat doch gar nichts gesehen. Warum dann die Angst?
0: Nun gut, aber es gibt in der Tat eine aktuelle Untersuchung und da geht es darum, was nervt an Beifahrern oder Beifahrerinnen und ganz viele sagen, das Hinterlassen von Müll im Auto, das stört 65%, und das ist ja auch völlig klar. Ich meine, da hast du dann irgendwie deine komischen Coffee-to-go-Becher und so was und die sagen dann tschüss, bis morgen und dann liegt der ganze Müll in deiner Karre. Geht natürlich überhaupt nicht.
1: Unangefochten auf Platz 1 ist Rauchen im Fahrzeug.
0: Ja gut, aber das finde ich ist irgendwie, da ist die Zeit auch drüber weg.
1: Da macht man die Beifahrertür auf und sagt raus.
0: Draußen rauchen. Wobei auch das ja immer schwieriger wird. Dann Füße auf dem Armaturenbrett, lustigerweise auch auf Platz 3. Und dann gehen natürlich schon diese Sachen. Weitere Störfaktoren sind stark riechende oder krümelige Lebensmittel, heißt es in der Umfrage.
1: Körperpflege und solche Sachen.
0: Haare kämmen oder Nägel feilen während der Fahrt. Das mögen offensichtlich auch nicht alle, wenn der Beifahrer das macht.
1: Ja, da würde ich auch sagen, raus!
0: Du sagst eigentlich immer raus, oder? Was nervt euch an Beifahrern oder Beifahrerinnen und wie geht ihr damit um? Oder umgekehrt, wenn ihr Beifahrer seid, wie bemüht ihr euch, vielleicht es eben doch angenehm zu gestalten? Meldet euch bei uns.
1: 07221211.
0: Ihr könnt auch eine Message schicken, hier Sprachnachricht oder so, ist dieselbe Nummer. 07221211.

0: Was für ein zauberhaftes kleines Liedchen. Ich sehe dich hier in SWR 3. Was nervt an Beifahrern oder Beifahrerinnen? Was machen die unter Umständen auch gut? Es gab eine aktuelle Umfrage und da heißt es, am schlimmsten ist, wenn die irgendwie Müll im Auto liegen lassen zum Beispiel oder stark krümelige oder übel riechende Dinge essen.
1: Auch Körpergeruch scheint ein Problem zu sein.
0: Ja, oder auch irgendwie Fußnägel feilen oder so während der Fahrt oder irgendwie sowas.
1: Karin schreibt, was mich nervt, sind Handtaschen etc., die die Leute während der Fahrt bei sich in den Fußraum stellen oder auf den Schoß legen und festhalten, wie wenn während der Fahrt was geklaut werden könnte. Ich mag das eventuell herumliegen der Sachen nicht, wenn man eventuell stark bremsen müsste.
0: Herumfliegen, ja, genau. Und Britta aus dem Westerwald schreibt, hallo ihr zwei, für mich hat der Fahrer die uneingeschränkte Hoheit über Knöpfe und Schalter. Wenn dann ein Beifahrer ungefragt irgendetwas verstellt oder regelt, bekomme ich Schnappatmung.
1: Ja, dem stimme ich uneingeschränkt zu.
0: Franco hat sich bei uns gemeldet.
2: Also mich nerven Beifahrer, die dreckige Schuhe haben, weil ich ein absoluter Pedant bin, was die Sauberkeit von einem Fahrzeug anbelangt, innen wie aus. Ich hatte schon einen Beifahrer, den habe ich dann genötigt oder gezwungen dazu, wenn er mitfahren will, Schuhe aus.
0: Und er musste die Schuhe dann draußen stehen lassen und ist dann ohne Schuhe mitgefahren.
1: Oder aufs Dach.
2: Kofferraum.
1: Kofferraum ist die klare Lösung, eindeutig.
0: Bei Alex geht es in dieselbe Richtung, ne?
1: Ich finde es äußerst unangenehm, wenn der Beifahrer im Winter seine Schuhe nicht abschüttelt, also sie gegeneinander schlägt vorm Einsteigen und dann diesen Schnee mit reinbringt.
0: Ja, geht natürlich alles überhaupt nicht, muss man sagen. Und dann haben wir da noch einen.
3: Hallo, hier ist Thomas aus Freiburg. Mir ist mal was passiert, allerdings war ich der Beifahrer und bin getrennt in Dänemark. Und da hat sich der Fahrer rasiert während der Fahrt.
0: Auch nicht
1: gut.
0: Schlecht.
1: Das ist nicht zur Nachahmung empfohlen.
0: Auf keinen Fall.
1: Ich hoffe, es war keine Nassrasur.
0: Also nicht nur der Beifahrer kann sich schlecht benehmen, unter Umständen auch der Fahrer oder die Fahrerin. 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

Meldung aus dem Verkehrszentrum. Vorsicht bitte auf der B40 Hofheim-Mainz zwischen Hochheim und der A671 Hochheim-Nord. In beiden Richtungen sind da Kinder auf der Fahrbahn. Kinder auf der Fahrbahn zwischen Hochheim und der A671 Hochheim-Nord auf der B40 Hofheim-Mainz.

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6: Kurz nach 6:30, hier sind die Infos aus dem SWR3-Verkehrszentrum. Erstmal nochmal Vorsicht auf der B40 Hofheim-Mainz zwischen Hochheim und der A671 Hochheim-Nord. In beiden Richtungen Kinder auf der Fahrbahn. Die A3 Köln Richtung Frankfurt ist zwischen Limburg-Süd und Bad Camberg wegen Bergungsarbeiten gesperrt. 7 Kilometer Stau. Letzte freie Ausfahrt ist Dietz. A5 Karlsruhe Richtung Frankfurt. Zwischen Kronau und Waldorf-Wiesloch Baustelle, 4 Kilometer Stau, eine Viertelstunde dauert's länger. A8 Stuttgart Richtung Karlsruhe, zwischen Heimsheim und Pforzheim Nord ist die Unfallstelle geräumt, aber noch 4 Kilometer Stau. Und Nordrhein-Westfalen A4 Köln Richtung Aachen, zwischen Dreieck Heumer und Kreuz Köln Süd, Baustelle, 5 Kilometer Stau, da dauert's 20 Minuten länger. Wir wünschen euch eine gute Fahrt, SWR3 Move hier.

0: So, das lief ja gut.
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0: Alexander Zverev hat das Halbfinale in Wimbledon erreicht. Und das Match gegen Taylor Fritz ist gerade eben zu Ende gegangen.
2: Er hat 3-0 glatt in 3 Sätzen gewonnen. Taylor Fritz hatte wohl am Knie leichte Probleme. Er hatte auch einen Medical Timeout.
0: Oh, okay.
2: Und aber egal.
0: Ja, naja, gut. Also auf jeden Fall ist
2: Zverev spielen konnte er trotzdem.
0: Und man muss sagen, Taylor Fritz war bisher so seine Angstgegner.
2: Ja.
0: Der hat er immer verloren gegen den. Ist auch ein absoluter Rasenspezialist, wie wir Tennis.
2: Diese Angst ist vorbei.
0: So, jetzt geht's also weiter für ihn. Jetzt schon Halbfinale. Und auf wen trifft er da?
2: Auf Arthur Ferry. Der hat 3-0 gewonnen gegen Caboli, den Italiener. Und das ist schon sehr überraschend.
0: Das ist überraschend. Und das ist der neue Liebling der Briten. Also der ist da so ein richtiger Shootingstar. Und das heißt, Zverev wird die Zuschauer in diesem Halbfinale eher nicht so hinter sich haben.
2: Ich habe jetzt mal eine Prognose. 3-0 für Zverev.
0: Ja, du immer. Okay, also jedenfalls gut gelaufen für ihn in Wimbledon erstmal.

0: Habt ihr mal ein bisschen Zeit für uns? Vielleicht so 100 Sekunden?
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0: Ach, das ist ja immer spannend, wenn man vor einem Konzert in der Menge steht und dann denkt man, oh, bestimmt geht's gleich los.
2: Ja, vielleicht noch ein Getränk holen.
0: Ja, oder nochmal aufs Klo.
2: Oder noch ein paar Reihen nach vorn.
0: Aber noch viel aufregender ist es ja meist bei aller Routine für die Stars selber, die da auf der Bühne gleich stehen werden. Was haben denn die für Rituale vor der Show? Auch noch ein Getränk hier?
2: Aufwärmen?
0: Ja, aber was machen die? Bernd Lechler hat ein paar Beispiele zusammengetragen.
3: Ein typischer Fall ist Taylor Swift.
4: I stretch, I warm up my voice and then my band and dancers and I get in a huddle.
3: Stretchen, Stimmübungen, dann kurzes Gruppenknutschen fürs Gemeinschaftsgefühl, auch bei den Fantastischen Vier.
5: Im Kreis, Michi hält in der Regel noch eine sehr emotionale Ansprache.
3: Und zum Schluss, ganz wichtig,
5: Faust an die Schläfe und Freundschaft.
3: Die Red Hot Chili Peppers umarmen sich heute ganz still, früher haben sie sich geohrfeigt.
6: Back in the olden days we used to get in a circle and slap each other in the face.
3: Der Vibe muss halt stimmen und die Stimme
7: Bro.
3: In Form sein. Auch wenn das Celine Dion hier zum Beispiel keinen Spaß macht.
7: It's very boring.
3: Selena Gomez nimmt einen Schluck Olivenöl, Mariah Carey checkt ihr oberes Register und in Freddie Mercurys Garderobe klang es so. Ansonsten Lampenfieber aushalten. Adele musste sich früher regelmäßig übergeben.

0: Callum Scott spaziert rum.
1: I do get very nervous before performances, so I do walk up and down a lot.
0: Sein Manager muss ihn dann kurz vor Showtime manchmal suchen. Damiano David von Måneskin tut so, als wäre gar kein Konzert.
2: I pretend that I don't have a show until 1 minute to the stage.
0: Und der britische Monitortechniker von Olivia Rodrigo sagt dir aufs Ohr, das wird Pippi leicht, Olivia.
3: My in-ear tech, he tells me, it's gonna be a piece of piss, Olivia, piece of piss.
0: Und so haben alle ihr Ding. Chris Martin von Coldplay geht nur mit frisch geputzten Zähnen auf die Bühne. Pink will an der richtigen Stelle gekniffen werden.
4: I have to have someone pinch my nipples.
0: Da ist sie abergläubisch.
4: Superstition.
0: Und selbst Veteranen wie Depeche Mode haben ein albernes Ritual.
5: We usually meet up just before the concert and we have a stupid ritual that we go through.
0: Aber pst.
5: No, it's a secret.
6: Sehr schön. Alles nur Menschen. Hier ist Olivia Rodrigo, Drop Dead.

0: Birbi und Zeus hier in der Feierabendshow in SWR 3. Einer von beiden kann übrigens kein Pferd.
1: Ja, das ist halt so.
0: Kannst du denn Schwein?
1: Schwein?
0: Ja, mach mal Schwein. Ja, im Comic machen die ja immer Oink Oink.
1: Nein, aber Oink Oink macht doch kein Schwein.
0: Ja, ja, da hatten wir es schon mal
1: vorhin. Dachte, die Ferkel machen das.
0: Ja, genau. Also, warum? Also, es ist ja so, wenn ihr heute noch kein Schwein hattet, egal in welcher Beziehung, hier käme jetzt mal eins.
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2: Mit Dr. Hart.
3: Ein Arzt der Leidenschaft.
2: Und Dr. Zart.
4: Nicht so fest.
3: So, was haben wir dann?
4: Es ist eine Sau.
3: Sauerei, sowas.
4: So nennt man das weibliche Schwein halt.
3: Dann sage das meine Kegelbrüder zu mir immer falsch.
4: Fragen Sie doch mal besser, was sie hat.
3: Aha, und was hat sie dann?
5: Meine Sau geht immer in teure Wellness-Hotels und ich muss dafür aufkommen.
3: Das klingt doch nicht schlecht, doch sind sie ja höhere Rechnungen schon gewohnt.
5: Schon, aber ist es normal, dass meine Sau so oft in ein Wellness-Hotel geht?
3: Ja, du Sau, mach mal laut. Mach mal leise. Klingt irgendwie schweinisch.
5: Aber das ist doch normal, oder?
4: Was macht sie denn dann dort?
3: Hab stimmt ans Buffet geh, wo die Fleischknäpp sind.
5: Nein.
3: Nicht? Ja, aber was soll man denn sonst essen, bevor man sich wieder in den Whirlpool und die ganze andere Tümpel im Sparbereich fallen lässt?
4: Aber ja, das ist es.
5: Was?
4: Das hier, liebe Kundin, ist ein Spa-Schwein. Deshalb geht Ihre Sau auch so gerne in den Wellnessbereich.
3: Spa-Schwein, ja, die Schaus.
5: Aber schreibt man Sparschwein nicht mit R, weil es doch vom Sparen kommt?
3: Ja, schon, aber doch nicht bei uns und deine Rechnungen.
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5: 19 Uhr, die Themen des Tages mit Ines Kunze.
6: Die Bundeswehr plant Störsatelliten. Schweizer Städte lockern die Sperrstunde für WM-Fans. Das Wetter morgen überall sonnig bei 25 bis 33 Grad. Deutschland will erstmals Satelliten ins Weltall schicken, die andere Satelliten ausspionieren oder stören können. Nach Informationen von WDR, NDR und Süddeutscher Zeitung sollen im kommenden Jahr 4 deutsche Testsatelliten ins All gebracht werden. Andreas Braun berichtet.
7: Etwa durch elektromagnetische Angriffe sollen fremde Satelliten zum Beispiel daran gehindert werden können, Aufklärung der Erdoberfläche oder anderer Objekte im Weltraum zu betreiben. Das geht aus vertraulichen Dokumenten hervor, die WDR, NDR und Süddeutscher Zeitung vorliegen. Mit dem Testlauf soll das Deutsche Zentrum für Luft- und Raumfahrt beauftragt werden. Nach den Plänen sollen dabei die Störfähigkeiten zunächst an eigenen Satelliten getestet werden. Das Verteidigungsministerium hat die Pläne auf Anfrage bestätigt.
6: Russland verbietet den Export von Diesel. Das hat Vizeministerpräsident Nowak gesagt.

0: Gesetzesakt. Zudem beginne Russland, Kraftstoff aus dem Ausland zu importieren und fahre die Produktion von Kraftstoffen geringerer Qualität hoch. So sollen Engpässe bekämpft werden. Die Lage an den Tankstellen sei angespannt und die Bevölkerung besorgt, erklärte Novak. Zuletzt hatte das ukrainische Militär immer wieder die russische Ölindustrie angegriffen. Novak sagt, dadurch seien Raffinerien beschädigt und die Benzinproduktion gedrosselt worden. Bundeskanzler Merz hat sich nach dem NATO-Gipfel in Ankara positiv über das Treffen geäußert. Er sprach von einem Wendepunkt. Europa gebe mehr für seine Verteidigung aus und löse sich von einseitigen Abhängigkeiten. Außerdem haben die Staaten beim Gipfel beschlossen, der Ukraine auch in den kommenden Jahren zu helfen, sich gegen die russischen Angriffe zu verteidigen. Bei einer Gewalttat an einem Gymnasium im oberbayerischen Schongau sind mindestens zwei Mädchen schwer verletzt worden, schweben aber nicht in Lebensgefahr. Das hat die Polizei bestätigt. Bayerns Innenminister Herrmann sagte, der festgenommene 16-Jährige sei mit einer Schusswaffe und einem Messer bewaffnet gewesen. Er sei in der Vergangenheit in psychiatrischer Behandlung gewesen. Mehrere Städte in der Schweiz heben in der Nacht von Samstag auf Sonntag die sonst geltende Sperrstunde auf. Unter anderem Zürich, Basel und der gesamte Kanton Bern beteiligen sich an der Aktion. Grund ist, dass so Restaurants und Bars das WM-Spiel der Schweizer Fußballer gegen Argentinien zeigen können. Die Partie startet um 3 Uhr nachts. Es ist das erste Viertelfinale der Schweizer seit 72 Jahren.
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0: Alexander Zverev steht nach einem Sieg gegen Taylor Fritz erstmals im Wimbledon-Halbfinale. Und der niederländische Radprofi Olaf Kooi hat die 5. Etappe der Tour de France gewonnen. 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
2: Da, wo noch Wolken sind, verschwinden die in den kommenden Stunden. In der Nacht wird's klar. Tiefstwerte dann 17 bis 11 Grad.
3: Morgen ist es bei allen deutlich sonniger. Es ziehen mal ein paar Quellwolken vorbei. Temperaturen 25 Grad in Kerpen und bis zu 33 Grad in Breisach am Rhein.
2: Kurz nach 7, das Neueste jetzt aus dem SWR3-Verkehrszentrum. Vorsicht auf der A8 Stuttgart Richtung Karlsruhe zwischen Heimsheim und Pforzheim Süd steht ein defekter Lastwagen auf der rechten Spur. A3 Köln Richtung Frankfurt zwischen Limburg Süd und Bad Camberg ist jetzt wieder der Standstreifen freigegeben worden. Auf den restlichen Spuren laufen weiterhin Bergungsarbeiten. 7 Kilometer Stau aktuell, wenn möglich am besten weiträumig umfahren. Dort sind allerdings auch die B8, die B54 und die B417 überlastet. Und dann haben wir noch die A5 Basel Richtung Karlsruhe zwischen Freiburg-Mitte und Freiburg-Nord. Eine Baustelle, 4 Kilometer Stau, da dauert es eine Viertelstunde länger. Wir wünschen euch eine gute Fahrt.
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1: Und am Samstag, ja, besonders geil, finde ich.
0: Ja, alle drei Tage sind eigentlich geil. Aber Kirsten Hauser aus dem SWR3 Musikteam, wer ist denn samstags alles am Start dann?
2: Sienna Spyro aus London, mit Anfang 20 eine absolute Ausnahmekünstlerin ihrer Generation. Ihr Song Die on This Hill hat mittlerweile über eine 500 Millionen Streams und der machte sie

Live eine Erscheinung im 60er-Look und jeder Ton Gänsehaut. Aber auch bei Holly Humberstone, die spielen wird. Super talentierte Singer-Songwriterin im verträumten Gothic-Stil mit viel Spitze. To Love Somebody ist nur einer ihrer vielen Hits. Auf den größten Pop-Festivals der UK und USA hat sie gespielt. Glastonbury, Coachella, auch Taylor Swift und Olivia Rodrigo hat sie schon auf Tour begleitet. Bald auch Gracie Abrams. Einen richtig chilligen Sound wird es dann geben von der französisch-brasilianischen Sängerin Luisa. Soleil Bleu wird zum Sommerhit. Papa Jazzbassist und Mama Tänzerin. Luisa selbst hat Musik und Fotografie studiert. Die Liebe zur Kunst und Natur packt sie so charmant in ihre Musik, dass sich eine Show wie Kurzurlaub anfühlt. Die letzte Show beim New Pop Festival wird dann wieder mit einer großen Party gefeiert. Bei der DJ Night am Samstagabend legen Junat Us und Topic auf. Wird ordentlich abgedanced zu einem feinen EDM-Set aus ihren größten Hits wie Breaking Me von Topic.

0: Die Feierabendshow hier in SWR 3, 20 nach 7 ist...
1: Hast du das gesehen? Ist dir das aufgefallen?
0: Natürlich ist mir das aufgefallen. Ich weiß nur noch nicht, was mir
1: In der Türkei, da ist doch dieses Treffen da.
0: Der NATO-Gipfel.
1: Ja, genau.
0: Das Nordatlantische Verteidigungsbündnis.
1: Genau, so. Und da wird natürlich drüber berichtet. Und man sieht dann immer das Logo der NATO groß.
0: Ja, wie so eine Windrose. Also
1: genau.
0: So. Und dann steht da NATO.
1: N-A-T-O.
0: Ja.
1: Und drunter steht auch groß O-T-A-N.
0: OTAN.
1: OTAN.
0: Das stimmt. Oben steht NATO, unten steht OTAN. Ja.
1: Also ist es umgedreht, oder?
0: Ja, es ist wie rückwärts geschrieben oder...

0: ist der französische Name, weil der die Abkürzung ist für die französische Bezeichnung. Organisation du Traité de l'Atlantique Nord heißt genau dasselbe Nordatlantikpakt. Nur eben auf Französisch.
1: Merci beaucoup, madame.
0: De rien.
1: Et bonne soirée.
2: Boah, könnt ihr Französisch? Boah, Wahnsinn.
1: Ja, so ein bisschen.
2: Hier. Wow.
1: Ja, mal ein bisschen flexen hier am frühen Abend.

0: Es ist 19.26 Uhr und das ist möglicherweise eine vollkommen unwichtige Information für euch, aber es ist genau die richtige Zeit für den neuen Hit von Miles Smith hier in SWR 3.
1: Das hast du gut hingekriegt, weil ich finde das sehr problematisch. Miles Smith.
0: Ja, die zwei S aufeinander und dann hinten das TH.
1: Also Miles Smith. Ja. Nein, Miles Smith.
0: Ja, so ist es.
1: Genau.

halb acht. Hier sind für euch die Infos aus dem SWR3-Verkehrszentrum. Vorsicht auf der Autobahn 8, Saarlouis Richtung Neunkirchen. Zwischen Elversberg und Neunkirchen liegen Fahrzeugteile auf der Fahrbahn. Und Vorsicht auf der B33, Donaueschingen Richtung Offenburg. Zwischen Biberach und Gengenbach steht ein defekter Laster auf der rechten Spur. Dann die A3 Köln Richtung Frankfurt. Zwischen Dietz und Limburg Süd ist wegen Bergungsarbeiten nur der Standstreifen frei. 5 Kilometer Stau aktuell, Verzögerung mindestens eine Stunde. Auch die Umleitungsstrecken sind überlastet. A5 Basel Richtung Karlsruhe. Zwischen Freiburg Mitte und Freiburg Nord Baustelle, 3 Kilometer Stau, da dauert es eine Viertelstunde länger. Die A5 Karlsruhe Richtung Frankfurt wird zwischen Hirschberg und Kreuz-Weinheim wegen der Beseitigung von Fahrbahnschäden ab 20 Uhr bis 6 Uhr morgen früh gesperrt. Die Umleitung geht dann über die U59. Es wird allerdings empfohlen, am besten weiträumiger zu umfahren über die A6, die A656 und die A67. Das war's. Allen unterwegs eine gute Fahrt.

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1: Alexander Zverev hat heute seinen, ja, man kann schon sagen, Angstgegner Taylor Fritz in Wimbledon locker besiegt in 3 Sätzen. Gegen den hat er bisher immer verloren.
2: Und jetzt steht er zum ersten Mal in seiner Karriere im Halbfinale in Wimbledon.
1: Ja, das habt ihr gehört in SWR 3. Übermorgen geht's dann gegen Arthur Ferry.
2: Arthur who?
1: Arthur Ferry, genau. Ja. Arthur who, darf man fragen. Der ist 23 Jahre alt. Und SWR 3 Sportreporter Matthias Kammann, du hattest den auch noch so gar nicht auf dem Zettel.
3: Ich bin ganz ehrlich, ich hatte vor diesem Turnier auch kein Gesicht zum Namen vor Augen. Aber ich habe hier in den Tagen gelernt, dass er eine interessante Geschichte vorzuweisen hat. Geboren ist Ferry in Frankreich. Seine Mutter war auch professionelle Tennisspielerin, ohne die ganz großen Erfolge. In ganz jungen Jahren kam der kleine Arthur nach London, wuchs tatsächlich 5 Minuten vom Center Court von Wimbledon auf. Als Jugendlicher war er schon auf der Anlage und hat Roger Federer bewundert. Der saß ausgerechnet beim 5-Satz-Sieg im Achtelfinale gegen Grigor Dimitrov auf der Tribüne. Wie Ferry hinterher sagte, eine Riesenehre.
1: Ach schön.
2: Schöne Geschichte.
1: Und die Engländer, die feiern ihn natürlich. Ja. Das wird nicht leicht für Alexander Zverev. Dann SWR 3 Move.

0: Esfer am Ufier, ich wünsche einen schönen Abend.
1: Nee, oder?
0: Ja, doch.
1: Nee, oder?
0: Ja, doch. Hallo, Herr Gedöns. Sind Sie etwa überrascht, dass ich ans Telefon gehe?
1: Naja, überrascht nicht wirklich. Mit sowas muss man rechnen. Das Böse lauert überall.
0: Ja, danke.
1: Aber ich dachte, Sie wären diese Woche gar nicht dran. Und jetzt sind Sie da doch wieder im Studio. Wieso das denn? Haben Sie zu Hause beim Staubsaugen gestört oder was?
0: Herr Gedöns, der moderne Mann saugt selbstverständlich selbst. Ich denke aber zugegebenermaßen über die Anschaffung eines Saugroboters nach. Dann müsste ich das nicht selber machen.
1: Aha. Wie wär's mit einem Moderationsroboter? Dann würden Sie das auch nicht mehr selber
0: machen. Herr Gedöns, reden wir doch lieber mal über Sie. Hm. Wie kommt es, dass Sie, egal ob morgens, mittags oder abends, Zeit haben, hier anzurufen?
1: Dazu kann ich nichts sagen. Informationen über mein Privatleben würden die Bevölkerung verunsichern.
0: So schlimm?
1: Schlimmer.
0: Aha.
1: So, jetzt schleppt das Gespräch hier aber.
0: Ja, ist doch nicht meine Schuld. Ich habe keine Idee, worüber ich mit Ihnen noch reden sollte.
1: Ja, wie wär's denn dann mit einem Ideenroboter?
0: Jetzt reicht's.
1: Lob sei dem Gedöns.
0: Ja, sicher nicht.
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0: Kuckuck, das war's. Das war SWR3 Move mit Michael Bobitzky.
1: Ja, aber das war's noch lange nicht mit SWR3.
0: Ja, also, Nee, um 8 geht's ja hier weiter mit Michael Rolfsteck und SWR3 Pop. Euch einen Hammerabend, sieht ja recht nett aus da draußen.
1: Ja.
0: Oh, und wir hören uns morgen wieder, wenn ihr wollt. Ciao.
1: Ciao.

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3: Um 20 Uhr mit Ines Kunze. Die NATO soll modernisiert werden. Europa und Kanada sollen mehr Verantwortung übernehmen. Das ist das Ergebnis des NATO-Gipfels, der heute in Ankara zu Ende gegangen ist. Bundeskanzler Merz berichtete von einer außergewöhnlich harmonischen Atmosphäre. Aus Brüssel, Thomas Speckhofen.
4: Vor dem Gipfeltreffen hatte Trump mit scharfen Worten gegenüber den Partnern zunächst noch einen anderen Ton gesetzt. In der gemeinsamen Schlusserklärung aber bekennen sich alle 32 Mitglieder unverbrüchlich, wie es heißt, zu Artikel 5 der Beistandsverpflichtung. Russland wird in dem Text als langfristige Bedrohung bezeichnet. Der Ukraine sichert die Allianz ihre unerschütterliche Unterstützung zu. Bis Ende kommenden Jahres soll das Land mit 140 Milliarden Euro unterstützt werden. Sie kommen teils von der NATO.
3: Deutschland will erstmals Satelliten ins Weltall bringen, die andere Satelliten ausspionieren oder stören können. Zum Beispiel durch elektromagnetische Angriffe. Das zeigen Recherchen von WDR, NDR und Süddeutscher Zeitung. Demnach sollen nächstes Jahr 4 solcher Testsatelliten ins All geschickt werden. Sie können fremde Satelliten zum Beispiel daran hindern, Aufklärung der Erdoberfläche oder andere Objekte im Weltraum zu betreiben. Den Auftrag dafür soll das Deutsche Zentrum für Luft- und Raumfahrt bekommen. Greenpeace wirft den Mineralölkonzernen vor, nach dem Ende des Tankrabatts zu viel für Sprit zu verlangen. Ein Energieexperte der Umweltorganisation sagte, hinter den gestiegenen Spritpreisen seit Ende der Steuererleichterung würden sich deutlich ausgeweitete Gewinnmargen verstecken und keine höheren Rohölpreise. Die Ölindustrie streiche bei Diesel und Benzin täglich mehr als 26 Millionen Euro zusätzlich ein. Auch der ADAC hält die Preise.

0: an deutschen Tankstellen im Moment grundsätzlich für zu hoch. Der Rohölpreis für die in Europa wichtige Sorte Brent liege nicht viel höher als vor Beginn des Iran-Krieges. Der deutsche Tennisprofi Alexander Zverev steht erstmals im Halbfinale von Wimbledon. Er konnte sich im Viertelfinale gegen den US-Amerikaner Taylor Fritz in 3 Sätzen durchsetzen. Aus Wimbledon berichtet Ina Kast.
1: Alexander Zverev schaffte es im Viertelfinale, sein Vorhaben gegen seinen bisherigen Angstgegner in die Tat umzusetzen. Er schlug sehr gut auf und hatte druckvolle Schläge von der Grundlinie. Zverev reichte in den ersten beiden Sätzen jeweils einen Break. Im dritten Satz nahm er Fritz sogar 2-mal den Aufschlag ab. Der US-Amerikaner hatte schon früh im Match Knieschmerzen, ließ den Physiotherapeuten für eine Behandlung auf den Platz kommen. Zverev zeigte sich davon unbeeindruckt und spielte das Match konzentriert zu Ende.
0: Und das Wetter. In der Nacht klart es auf, morgen dann abgesehen von ein paar lockeren Wolken wird es sonnig, bei maximal 25 Grad im Westerwald und bis 33 Grad am Kaiserstuhl. Bis Samstag viel Sonne und hochsommerliche Temperaturen bei bis zu 35 Grad. Die Zeit 20.03 Uhr.
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3: Vorsicht auf der A67 Darmstadt Richtung Mannheim. Zwischen Lorsch und Fürnheimer Dreieck sind Menschen auf dem Standstreifen. A3 Köln Richtung Frankfurt. Zwischen Dietz und Limburg Süd ist wegen Bergungsarbeiten nur der Standstreifen frei. 5 Kilometer Stau. Verzögerung mindestens eine Stunde. A3 Frankfurt Richtung Köln. Zwischen Mönchhof-Dreieck und Raunheim ist wegen Bergungsarbeiten die rechte Spur gesperrt. Die A5 Karlsruhe Richtung Frankfurt ist zwischen Hirschberg und Kreuz-Weinheim wegen Fahrbahnausbesserungen bis 6 Uhr in der Früh gesperrt. Umleitung über die U59 oder weiträumig über die A6 und A67. A5 Basel Richtung Karlsruhe. Zwischen Freiburg-Mitte und Freiburg-Nord-Baustelle 3 Kilometer Stau, Verzögerung bis zu einer Viertelstunde.
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4: Mit Michael Rolfsteg. Hallo, bei der Fußball-Weltmeisterschaft ist heute spielfreier Tag. Keine Sorge, ihr verpasst nichts, wir werden alle 5 Minuten darüber berichten. Hier sind erst Bibi Rexha und Faithless mit New Religion.
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0: von Tame Impala und Jenny. Ja, hier sind SWR 3 und MDR Jump Pop, die Abendshow. Ich habe eben etwas großspurig angekündigt, dass wir umfassend und ständig über den spielfreien Tag bei der Fußball-Weltmeisterschaft berichten werden. Nun ist es so, da ist halt spielfrei. Deswegen frage ich mal im Team rund. Theresa Seiter, hast du irgendwas zum Thema WM? Irgendwas?
1: Naja, es ist halt spielfrei, also nee.
0: Ja. Jost Schmidt, hast du irgendwas?
2: Naja, also die Norweger, die ziehen in ein anderes Hotel.
0: Echt? Das ist ja eine Wahnsinnsgeschichte. Erzähl mehr.
2: Die sind nicht zufrieden mit dem sie wohnen, weil da irgendwie auch eine Baustelle ist und sie haben keinen richtigen Teamraum, Besprechungsraum. Deswegen werden jetzt alle Föhns und Trikots eingepackt.
0: Die klauen die Föhns aus dem Hotel. Im Hotel sind doch fest installierte Föhns, die können die doch nicht mitnehmen.
2: Ich weiß nicht, wie es in Miami ist. Vielleicht ist das da possible, ja.
0: Das finde ich aber deshalb interessant, weil die ja zu dem Schluss gekommen sein müssen, das lohnt sich noch, das Hotel zu wechseln. Also die wohnten da jetzt offenbar eine ganze Weile drin. Jetzt stehen sie vor einem K.O.-Spiel gegen England in 3 Tagen und sind sicher, das lohnt sich noch, wir bleiben noch ein bisschen.
2: Genau, also gerade, weil sie sagen, es waren so viele Kleinigkeiten, und deswegen sagen wir jetzt einfach, nee. Und überhaupt die Baustelle, das ist eine große Kleinigkeit.
0: Ich habe tatsächlich auch mal ein Hotel spontan gewechselt wegen einer Baustelle, die natürlich nicht annonciert war.
2: Ja.
0: Aber die Türen in dem Hotel waren so dünn und die Schlitze unter den Türen so groß, dass nicht nur der Baustellenlärm eindrang, sondern auch der Staub. Und da wollte ich dann nicht allzu lange bleiben. Wenn den Norwegern das so ähnlich ging, dann kann ich das gut verstehen. Habt ihr mal Hotels gewechselt, Theresa?
1: Ja, ich habe im letzten Hotel, in dem ich war, habe ich sogar 2 Nächte hintereinander gewechselt. Weil ich kam rein und es roch, als hätte man da irgendwie gerade sämtliche Aschenbecher ausgeleert. Dann bin ich zur Rezeption, habe gesagt, es riecht nach Rauch, okay, neues Zimmer bekommen.
0: Ah, du hast und im Hotel das Zimmer gewechselt?
1: Ja, genau, im Hotel das Zimmer.
0: Damals tatsächlich in ein anderes Hotel 2 Häuser weitergezogen?
1: Ja, nee, aber bei mir war es, also es wurde nicht so richtig besser, weil ich war dann direkt unter dem Abstellraum von einer Dachterrasse. Es wurden die ganze Nacht irgendwelche Bierkästen hin und her gezogen und neben mir war noch der Bewegungsmelder von der Treppe. Das heißt, es wurde verlässlich alle 10 bis 15 Minuten hell im Zimmer.
0: Und nach ein paar Tagen kanntest du jedes Zimmer im Hotel.
1: Genau.
0: Just?
2: Also das war so ein Mittelklasse-Hotel in Griechenland, nichts Besonderes. Die Minibar war aber kaputt.
1: Und das geht gar nicht.
2: Das war uns völlig egal, weil das benutzen wir eh nie. Aber das Hotelpersonal fand das so unangenehm. Die wollten unbedingt, dass wir wechseln. Und sie haben uns dann rumbekommen, doch wieder alles zusammenzupacken, indem sie gesagt haben, ja, aber mit dem anderen Zimmer gibt es einen Privatpool. Es war also ein Upgrade mit Umzug und einer funktionierenden Minibar, die wir dann doch nicht benutzt haben.
0: Also ihr seht, umfassende Informationen zum spielfreien Tag bei der WM. Wenn ihr was beizutragen habt, gerne 07221 2011. Wenn ihr Infos habt, schickt sie uns, WhatsApp, Signal. Oder wenn ihr uns einfach auch eure Geschichten erzählen möchtet, warum ihr mal ein Hotel gewechselt habt oder auch nur das Zimmer darin. Wie schlimm war es denn? Derweil hier Gracie Abrams und Hit the Wall. Oh.

0: Cloud Nummer 9 von Bryan Adams. Danke für Informationen zum spielfreien Tag. René hat uns gerade Insider-Informationen gesteckt. Heute Morgen war die norwegische Nationalmannschaft in Fort Lauderdale im Four Seasons Hotel direkt am Strand. René, woher weißt du das?
1: Ja, da ich halt ein Uber-Fahrer bin, habe ich da ein paar Leute abgeliefert. Die haben das Team letzte Nacht gesehen. Dann habe ich noch da einen Security-Mitarbeiter abgeholt. Er hat letzte Nacht einen Haaland und Co. gesehen. Und ja, es ist überall Polizei. Es ist ganz schwer, dorthin zu kommen. Und ich denke, die haben eine gute Zeit. Die sind direkt gegenüber vom Strand in einem von den schönsten Hotels in Fort Lauderdale.
0: Sehen Sie gesund aus? Denn es gab Gerüchte, es gehe ein Virus in der norwegischen Nationalmannschaft um.
1: Also davon hat mir niemand was erzählt. Ich denke, die sind alle gesund.
0: Es ist auch inzwischen dementiert worden. Also nur ein fieses Gerücht, sind offenbar alle gesund. Und jetzt wissen wir auch, dass es ihnen gut geht. Vielen Dank. Und das durftest du erzählen? Du musstest nicht so eine Vereinbarung unterschreiben, bei der du dich zu Stillschweigen verpflichtest?
1: Nein, da hat mir niemand was gesagt. Und das ist ja öffentliche Nachrichten, mehr oder weniger.
0: Das stimmt. Weißt
1: Kommt
0: du zufällig
1: auch bei uns in den Nachrichten, dass die doch sind.
0: Ah ja, dann. Weißt du zufällig noch irgendwas über Taylor Swifts Hochzeit?
1: Über was?
0: Über Taylor Swifts Hochzeit?
1: Na, davon weiß ich nichts.
0: Okay, hätte
1: also
0: ja sein
1: die
0: können.
1: Die machen zumindest keine Flitterwochen bei uns.
0: René aus Fort Lauderdale.

0: Theresa Reiter ist immer noch mit mir im Zimmer. Offenbar gibt es nichts zu beanstanden hier, sonst hätte sie es längst gewechselt. So wie du das Hotelzimmer. Wie du im selben Hotel zwei Nächte hintereinander das Hotelzimmer gewechselt hast.
1: Ja, hier gibt es halt keine Rezeption, an der mich beschweren kann.
0: Ich verstehe. Joost ist mittlerweile in ein anderes Zimmer umgezogen. Wir hatten leider keine Minibar hier. Aber Andreas hat sich gemeldet. Es gibt viele Gründe, warum man ein Hotelzimmer wechseln sollte. Andreas?
2: Wir hatten auf Mauritius 3 Wochen Urlaub. In der ersten Woche war das Wasser auf einmal dunkelbraun und schwarz.
1: Oh.
2: Aber wir 2-3 Mal, dann haben wir eine 70 Quadratmeter Suite bekommen für die restlichen 14 Tage als Entschädigung.
0: Das guck mal, so muss das sein.
2: Ja, das war toll, das war super gut gemacht.
0: Da wünscht man sich doch braunes Wasser, um in eine Suite umziehen zu können.
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4: In der Nacht klart der Himmel weiter auf. Tiefstwerte 17 bis 11 Grad. Morgen ist es dann bei allen deutlich sonniger. Hier und da ziehen mal ein paar Quellwolken vorbei. 25 Grad gibt's dann am Nachmittag in Nürburg und bis zu 33 Grad werden es in Breisach am Rhein. Es weht nur schwacher Wind aus nördlichen Richtungen.
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5: Vorsicht auf der B50 Rheinböllen Richtung Bernkastel-Kues. Zwischen Rheinböllen und Mörschbach ist eine ungesicherte Unfallstelle auf der rechten Spur. A3 Köln Richtung Frankfurt. Zwischen Limburg-Nord und Bad Camberg ist wegen Bergungsarbeiten nur der Standstreifen frei. 3 Kilometer Stau, Verzögerung rund eine Dreiviertelstunde. A5 Karlsruhe Richtung Frankfurt. Zwischen Karlsruhe-Nord und Bruchsal 4 Kilometer Stau, Verzögerung bis zu 20 Minuten. Die A5 Karlsruhe Richtung Frankfurt ist zwischen Hirschberg und Kreuz Weinheim wegen Fahrbahnausbesserungen bis 6 Uhr in der Früh gesperrt. Vor der Ausleitung 2 Kilometer Stau. Umleitung über die U59 oder weiträumig über die A6 und A67. Auf der A5 Basel Richtung Karlsruhe ist die Einfahrt Freiburg Süd nach einem Unfall gesperrt.
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Olivia Dean und Man I Need. Wenn ihr die beste Geschichte hören wollt, die ihr jemals gehört habt zum Thema, warum und wie oft jemand ein Hotelzimmer gewechselt hat, dann hört euch bitte an, was Bastian Pastewka zu erzählen hat in einer Ausgabe der Pierre M. Krause Show von vor ein paar Jahren. Dort hat er sehr ausführlich erzählt, warum er in einem Hotel in Baden-Baden mehrfach nicht das Zimmer nehmen konnte, das man ihm zugewiesen hat. Es ist eine brillante Geschichte. Sie ist zu lang fürs Radio. Ihr werdet sie finden, wenn ihr nach Pierre M. Krause Show Bastian Pastewka Hotel sucht oder wenn ihr einfach auf popabend.de geht. Wir haben euch das mal eben auf popabend.de verlinkt. Nicht wundern, es wirkt ein bisschen antizyklisch. Das Video, das wir gefunden haben, ist aus einem Adventskalender, den die Pierre M. Krause schon irgendwann mal gemacht hat. Da war es Türchen Nummer 2. Also ihr habt nicht das erste Türchen verpasst und auch nicht ein halbes Jahr. Es ist Juli, aber die Geschichte ist so wunderbar, dass wir sie euch so schnell wie möglich da einposten wollten. Auf popabend.de Bastian Pastewka und seine Odyssee durch ein Baden-Badener Hotel. Hier ist Tayo Cruz und World in Our Hands. No.

Black Prada Dress von Ellie Goulding. Das ist ihr neuer Hit. Hier ist Pop, die Abendshow mit allen Informationen zum spielfreien Tag bei der Fußball-Weltmeisterschaft. Hallo Michael, habe gehört, dass in den Nullspielen von heute angeblich noch kein Tor geschossen wurde. Ist aber nur ein Gerücht, schreibt Christian per WhatsApp an 0722120111. Und von Victoria aus Mainz eine Info zum spielfreien Tag. Der englische Nationalspieler Jordan Henderson ist in das Teamquartier der englischen Mannschaft nach Kansas City zurückgekehrt. Er war beim Jubel nach dem Sieg über Mexiko über eine Werbetafel gestolpert, hat sich dabei das Handgelenk gebrochen und musste noch vor Ort in Mexico City operiert werden. Auch wenn er bei der WM nicht mehr zum Einsatz kommen wird, bleibt er seinem Team Kollegen als Maskottchen erhalten. Danke, Victoria. Hey, du bist heute Abend unsere Sportredaktion. Klasse. Und ja, was für ein fürchterliches Missgeschick. Da überstehst du ein Fußballspiel ohne Verletzungen, stolperst danach über die Werbetafel und brichst dir das Handgelenk. Na, wenigstens ist er noch dabei.

Shadows von The Rasmus. Hier ist Pop die Abendshow. Elton John ist einer der dienstältesten, angesehensten und besten Musikredakteure der Welt. Er hat schon viele kommende Stars entdeckt und gefördert, sie in seiner Radioshow vorgestellt, manchmal mit ihnen Musik gemacht. Lola Young war die letzte, die auf seiner Entdeckungsliste stand. Jetzt ein neues Nachwuchstalent, Nectar Wood, englische Soul-Sängerin, Songwriterin und Produzentin, 27 Jahre alt. Vor 10 Tagen hat sie ihr Debüt-Mixtape Naturally veröffentlicht. Darauf ist ein Song namens Wine into Water, den sie aufgenommen hat und dann das Demo an Elton John geschickt und gefragt, ob er den Klavierpart übernehmen möchte. Sie hatte mit einer Antwort eigentlich gar nicht gerechnet, aber er hat Ja gesagt und direkt gefragt, wann sie gemeinsam ins Studio gehen können. Mitte Januar haben sie es gemacht, Anfang Juni haben sie dann den Song veröffentlicht. Und so klingt das dann, wenn Elton John zu Nectar Wood sagt, ja, klar übernehme ich den Klavierpart. Denn so ist er wieder Teil einer Neuentdeckung und vielleicht Teil einer kommenden Stargeschichte. Nectar Wood und Elton John, Wine into Water.

0: Was ein großartiger neuer Song von Nectar Wood. Zusammen mit Elton John am Klavier, Wine into Water. Noch eine Info zum spielfreien Tag. Nachtrag zu Jordan Henderson von den Engländern. Heather hat ergänzt. Bei Jordan Henderson sollte man wohl noch dazu sagen, dass der Junge schon eine gelbe Karte und die Verletzung hat, obwohl er noch keine einzige Minute bisher auf dem Platz gespielt hat. Sicherlich auch ein Rekord. Gruß von Heather. Danke. Und Frank hat noch eine Geschichte aus einem Hotel nachgeliefert. Er war mit seiner Freundin Ute vor einer Weile in London über Weihnachten.
1: Es war uns ganz neu, dass die Engländer Banking Holidays haben über Weihnachten. Wir haben beide Geld auf dem Konto, beide EC-Karten dabei, konnten wir aber das Hotel nicht bezahlen. Der Manager vom Hotel glotzt alles auf meinen Arm und entdeckt meine Jungans-Funkuhr. Jetzt habe ich eine Quittung, auf der steht, the manager has his watch.
0: Einfach mal eben mit der Uhr bezahlt. 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
1: Um 21 Uhr mit Ines Kunze. Zum Ende des NATO-Gipfels in Ankara haben sich alle 32 Mitglieder in einer gemeinsamen Erklärung zur gegenseitigen Beistandspflicht bekannt. Russland wird darin als langfristige Bedrohung bezeichnet. Außerdem sichert die NATO der Ukraine ihre unerschütterliche Unterstützung zu. Bis Ende kommenden Jahres soll das Land mit 140 Milliarden Euro unterstützt werden. Sie kommen teils von der EU, teils von der NATO. Bundesinnenminister Dobrindt hat im oberbayerischen Schongau mehr Details zu der mutmaßlichen Amok-Tat bekannt gegeben. Ein 16 Jahre alter ehemaliger Schüler soll an einem Gymnasium zwei 13 Jahre alte Mädchen mit einem Messer schwer verletzt haben. Demnach war der mutmaßliche Täter wohl in einer psychischen Ausnahmesituation. Er sitze aber in Untersuchungshaft und nicht in einer Psychiatrie, so Dobrindt. Zu Beginn der Tat habe der 16-Jährige aus einer Waffe geschossen, weil die danach aber versagte, sei er mit einem Messer auf die Schülerin losgegangen. Laut Dobrindt waren die Mädchen Zufallsopfer. Der Haushaltsausschuss des Bundestages hat neue Regeln für die Förderung klimafreundlicher Heizungen beschlossen. Sie gelten ab morgen. Die Kosten, die geltend gemacht werden können, sinken von 30 auf 28.000 Euro, danach jedes halbe Jahr um weitere 750 Euro. Die Fördersumme richtet sich in Zukunft stärker nach dem Haushaltseinkommen. Anträge nach den alten Regelungen können nur noch heute Abend bei der Förderbank KfW eingereicht werden. Neue Anträge nimmt die Bank erst ab dem 21. Juli an. Bis dahin stellt sie ihre Systeme um. Die Regierung erhofft sich von der Neuregelung Einsparungen. Die nordische Kombiniererin Nathalie Armbruster hat schockiert auf die Entscheidung des Internationalen Olympischen Komitees reagiert, die Sportart aus dem Olympiaprogramm zu streichen. Dem SWR sagte die Sportlerin aus Kniebis im Kreis Freudenstadt, sie sei am Boden zerstört.
2: Gleichzeitig aber auch dann so sauer, dass das IOC unsere Leistung der vergangenen Jahre, die Geschichte unserer Sportart mit den Füßen tritt und gleichzeitig auch ihre eigenen olympischen und sportlichen Werte verrät. Das Problem ist, dass unser ganzes internationales Sportsystem darauf ausgelegt ist, ob man olympisch ist oder nicht. Da geht es um

0: Förderung, da geht es um Sponsoren, da geht es um Behördenstellen, um die Sporthilfe. Da geht es letztendlich darum, ob man diesen Sport noch professionell ausüben wird.
1: Die nordische Kombination sei laut Studien beim Publikum die unbeliebteste Sportart der Winterspiele in den vergangenen Jahren gewesen, so die Begründung des IOC. Und das Wetter. In der Nacht klart es auf, morgen abgesehen von ein paar lockeren Wolken sonnig, bei maximal 25 Grad im Westerwald bis 33 Grad am Kaiserstuhl. Bis Samstag dann viel Sonne bei maximal 35 Grad. Die Zeit 21.03 Uhr.
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3: Vorsicht auf der A81 Stuttgart Richtung Singen. Zwischen Rottenburg und Horb liegt eine Plane auf der linken Spur. A3 Köln Richtung Frankfurt. Zwischen Limburg Nord und Bad Camberg ist wegen Bergungsarbeiten nur der Standstreifen frei. 3 Kilometer Stau, Verzögerung rund eine halbe Stunde. A5 Karlsruhe Richtung Frankfurt. Zwischen Karlsruhe Nord und Bruchsal 4 Kilometer Stau, Verzögerung bis zu 20 Minuten. Die A5 Karlsruhe Richtung Frankfurt ist zwischen Hirschberg und Kreuz Weinheim wegen Fahrbahnausbesserungen bis 6 Uhr in der Früh gesperrt. Vor der Ausleitung 2 Kilometer Stau. Umleitung über die U59 oder weiträumig über die A6 und A67.
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4: Mit Michael Reufschläg, hallo! Brasilien, Reptilien, Fossilien, Textilien, Immobilien. Ne, das war ja alles gestern schon. Heute gibt's neue Reimwörter bei Reim dich, unserem Quiz, das sich reimt, jetzt unter 07221 2011. Wir arbeiten noch dran, 5 Begriffe zu finden, die sich auf Kreuzschlitzschraubenzieher reimen. Wenn wir es nicht schaffen, dann kann es sein, dass wir ein anderes Reimwort haben werden. Macht ihr mit heute bei Reim dich? Jetzt unter 07221 2011. Und wir fangen an mit Michael Schulte und Afterlife.
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0: Teddy Swims aktueller Hit Mr. Know-It-All.
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0: Jetzt ist Zeit für Reim dich. Wir spielen mit Silvia aus Ulm. Hallo Silvia.
2: Hallo.
0: Hast du, Michael. Hast du Pläne heute Abend? Es steht noch ein großer Abend an. Das hier, ich bin quasi jetzt nur das Warm-up für dich.
2: Du bist mein Warm-up, genau.
0: Was passiert noch? Erzähl.
2: Nein, ich trinke noch einen Absacker mit meinem Mann und meiner Tochter auf dem Donaufest in Ulm.
0: Herrlich. Es sind so diese Sommerabende, wenn was los ist, wenn man was machen kann. Es ist lange hell, es ist einfach so wunderbar.
2: Genau,
0: perfekt. Ich freu mich immer so, wenn ich von hier drin sehen kann, wie es draußen lange hell ist. Nein, aber es ist schön aus. Ich liebe es.
2: Wir freuen uns, wenn wir dich dabei hören können.
0: Du bist so lieb. Silvia, vielen Dank. Jetzt spielen wir rein dich. Es geht darum, 6 Fragen richtig zu beantworten innerhalb von 30 Sekunden. Und alle Antworten müssen sich aufeinander reimen, denn nur dann gewinnst du. Bei einer falschen Antwort nicht. Und wenn sich was nicht reimt, dann fresse ich dich auch noch. Versuchen wir es?
2: Ja, Mama.
0: Dann geht's jetzt los. 30 Sekunden, reim dich. Wie heißt der Sammelbegriff für Messer, Gabeln und Löffel?
2: Besteck.
0: Was besteht aus Teig und riecht schon so lecker noch während es im Ofen ist?
2: Gebäck.
0: Was schließt man beim Cabrio, wenn es regnet?
2: Das Verdeck.
0: Was verstaut man im Kofferraum?
2: Gepäck.
0: Wo möchte man bei einem Kindersuchspiel nicht gefunden werden?
2: Im Versteck.
0: Was gelingt einem Sportler oder Künstler, der nach langer Pause endlich wieder Erfolg hat?
2: Ein Comeback.
0: Hey, jawohl!
2: Juhu!
0: Sehr gut, Silvia! 6 richtige. Herzlichen Glückwunsch. Besser kann man das nicht machen. Kriegst einen Überraschungspreis von uns und dir
2: sehr
0: jetzt
2: schön.
0: Viel Spaß und deiner Familie beim Donaufest. Hab
2: Dankeschön,
0: einen schönen Abend.
2: Tschüss.

0: die Abendshow bei MDR Jump, SR1, WDR 2, HR 3 und NDR 2, produziert von SWR 3. Und heute Abend mit allen Informationen zum spielfreien Tag bei der Fußball-Weltmeisterschaft. Bei uns verpasst ihr nichts, was bei der WM passiert. Nämlich nichts. Aber dafür spielen wir jetzt den neuen Hit von Erling Haaland. Ja, der Remix ist da. Kygo hatte ja versprochen, seinen Haaland-Remix zu veröffentlichen, wenn Erling Haaland im Achtelfinale ein Tor schießen sollte. Aber ich fange mal von vorne an. Als der norwegische Fußball-Superstar Haaland noch ein Teenie war, hat er auch schon Fußball gespielt, aber nebenbei auch ein bisschen gerappt und zusammen mit zwei Freunden vor 10 Jahren diesen Song bei YouTube hochgeladen.
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0: Komisch, dass er Fußballstar und nicht Popstar geworden ist. Nun, jedenfalls hat der DJ Kygo, der ebenfalls aus Norwegen kommt, sich das geschnappt und bei Insta einen Remix gepostet, dazu geschrieben, wenn Haaland im nächsten Spiel ein Tor schießt, veröffentliche ich diesen Remix. Dann hat Haaland sogar 2 Tore gegen Brasilien geschossen. Ja, aber glaubt ihr, es gäbe jetzt 2 Remixe? Nee, aber immerhin den einen hat Kygo veröffentlicht. Hören wir jetzt hier im Radio. Und falls ihr das Gesangsausnahmetalent Erling Haaland auch nochmal anschauen wollt, wir haben euch das Originalvideo von 2016 auf popabend.de verlinkt. Popabend.de. Und die 2026er Version kommt hier.
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0: einfach den Banger von Sarason.
1: Jochen schreibt gerade, der Haaland Remix klingt eher nach Kaputt-Karaoke. Danke, Jochen. Hallo zusammen, falls ihr gerade eingeschaltet habt und euch gefragt habt, was war das? Das war Erling Haaland mit einem Song, den er mit zwei Freunden vor 10 Jahren bei YouTube hochgeladen hat. Jetzt neu erschienen in einem Remix vom norwegischen DJ Kygo. Das wäre jetzt zu einfach, das einfach unter diesem Namen zu veröffentlichen. Deswegen gibt's wie bei allen DJ-Produktionen eine lange Liste an Namen, die die offiziellen Interpreten sind. JMK, Flo Kings, Kygo und Ling mit der Stimme von

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1: In der Nacht klart der Himmel weiter auf. Tiefstwerte 17 bis 11 Grad. Morgen ist es dann bei allen deutlich sonniger. Hier und da ziehen mal ein paar Quellwolken vorbei. Bei den meisten ist der Himmel aber blau. 25 Grad gibt es dann am Nachmittag in Nürburg und bis zu 33 Grad werden es in Breisach am Rhein.
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2: A3 Köln Richtung Frankfurt. Zwischen Limburg-Nord und Bad Camberg ist wegen Bergungsarbeiten nur der Standstreifen frei. 3 Kilometer Stau, Verzögerung rund eine halbe Stunde. A5 Karlsruhe Richtung Frankfurt. Zwischen Karlsruhe-Nord und Bruchsal 3 Kilometer Stau, Verzögerung bis zu einer Viertelstunde. Die A5 Karlsruhe Richtung Frankfurt ist zwischen Hirschberg und Kreuz Weinheim wegen Fahrbahnausbesserungen bis 6 Uhr in der Früh gesperrt. Umleitung über die U59 oder weiträumig über die A6 und A67. Auf der A643 Wiesbaden Richtung Mainz ist die Ausfahrt Mainz-Mombach wegen Brückenarbeiten gesperrt.
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Golden von Huntrix. K-Pop Demon Hunters. In Pop der Abendshow. Jetzt kommt ein Hit, von dem wir zwar schon wissen, wie er heißt und wie er grundsätzlich klingt. Wir wissen aber noch nicht, wer ihn singt. Und das ist die Entscheidung, die wir euch überlassen. Ein Hit, drei Stars. Welche Version hören wir heute von High and Dry? Im Original ein Hit von Radiohead. Und Radiohead schicken wir auch als heimliche Favoriten ins Rennen. High and Dry ist ein Hit, den wir eh nicht so oft hören. Vielleicht wollt ihr ihn ja heute gerne von Radiohead hören. Oder ihr sagt, bei der Gelegenheit machen wir was anderes, zum Beispiel Jamie Cullum.

Das wäre unser Angebot 2. Oder Angebot 3. Für alle, die heute schon Duolingo gemacht haben. Die Version von Rhythms del Mundo.

0: Wonach ist euch an diesem Sommerabend? 07-221-2011. Ihr entscheidet live, welche Version von High and Dry wir gleich spielen werden. Radiohead, Jamie Cullum oder Rhythms del Mundo. Wir spielen die Version, die zuerst drei Stimmen hat. 07-221-2011. Hallo, hier ist Michael Reufsteck. Wer ist da?
1: Hallo Michael, Götz hier. Ich hätte gerne die Nummer 3.
0: Einmal Rhythms del Mundo ist notiert. Danke, Götz. Schönen Abend. Tschüss. Hallo, wer spricht?
2: Ja, hi, hier ist die Moni aus Holzwickede.
0: Hi, Moni.
2: Version 2, bitte.
0: Version 2, Jamie Cullum. Dankeschön, ist notiert. Auch dir einen schönen Abend. Wer spricht jetzt?
3: Hallo, Michael, hier ist der Olli aus Wölflinge. Die Nummer 2, bitte.
0: Auch Jamie Cullum. Vielen Dank, Olli. Wer ist da?
4: Hier ist der Johannes, hallo.
0: Hi, für wen stimmst du?
4: Für die 2, bitte.
0: Dann haben wir eine Entscheidung. Jamie Cullum gewinnt heute Abend. Hier ist seine Version von High and Dry. Vielen Dank.
4: Super, danke.

Er kann einfach Coverversionen. Er kann auch eigene Lieder, aber er macht aus so vielen tollen Songs manchmal sogar noch großartigere. Hier in allen Fällen ein grandioser Song, High and Dry, von euch gewählt heute in der Version von Jamie Cullum. Jetzt in Pop, eure Abendshow, Dua Lipa und Pierre de Mar, These Walls.

0: Dua Lipa, Pierre de Mardis Walls. Und jetzt schalten wir in den durchschnittlichsten Ferienclub der Welt zur heutigen Durchsage von Entertainment-Direktor Knut.
1: Hallo Cluburlauber, hier spricht wieder euer Knutti. Und auch heute haben wir ein High-Value-Entertainment für euch. Veganer Abend ist heute im Buffet-Restaurant. Unser Küchenteam grillt leckeres Fleisch von pflanzenfressenden Tieren. An der Quiztheke bei Quizmaster Alvin dreht sich heute alles um nässende Ekzeme. Wer die meisten der 500 Dias am schnellsten der richtigen Hautkrankheit zuordnen kann, gewinnt unseren Hauptpreis. 2 Wochen für 2 Personen, eine Tube Zinksalbe. Und im Kids Club bei euren Gastgebern Biggie und Klausi verschönern die kleinen Racker heute die Autos.

der Hotelgäste. Dazu ein Hinweis, die Wasserfarben sind leider leer. Die schmeckten den Teilnehmern bei der letzten Blindverkostung besser. Dafür ist aber noch Lackfarbe da. Wir wünschen euch einen tollen Urlaubsabend. Euer Knutti.

0: 22 Uhr mit Ines Kunze. Nach der mutmaßlichen Amok-Tat an einer Schule in Oberbayern hat Bundesinnenminister Dobrindt weitere Details zur Tat bekannt gegeben. Etwa, dass es sich bei dem Verdächtigen um einen ehemaligen Schüler des Gymnasiums handelt. Mehr Informationen von Frank Jordan.
1: Bundesinnenminister Alexander Dobrindt erklärte am Abend in Schongau, der tatverdächtige 16-Jährige habe bei der Tat auch einen Schuss abgegeben, aber niemanden getroffen. Danach habe die Waffe versagt, daraufhin sei der Jugendliche mit einem mitgeführten Messer auf Schülerinnen losgegangen. Zwei 13-Jährige wurden nach Einschätzung der Ermittler zufällig Opfer. Laut Bayerns Innenminister Joachim Herrmann erlitten die Mädchen Messerstiche. Beide wurden schwerst verletzt in ein Krankenhaus gebracht, inzwischen sind sie außer Lebensgefahr.
0: Der Haushaltsausschuss des Bundestags hat den Weg freigemacht für neue Regeln bei der Förderung klimafreundlicher Heizungen wie Wärmepumpen. Anträge zu den bisherigen Konditionen sind schon ab morgen nicht mehr möglich, wegen technischer Umstellungen. Aus Berlin berichtet Christina Nagel.
2: Von den alten Konditionen profitieren können nur noch diejenigen, die bereits eine Bestätigung zum Antrag oder eine sogenannte technische Projektbeschreibung vorliegen haben. Alle anderen müssen sich gedulden. Die technische Umstellung soll bis zum 20. Juli dauern und dann gelten die neuen Förderbedingungen. Für den Einbau von Wärmepumpen und anderen klimafreundlichen Heizungen gibt es dann weniger Zuschüsse als bisher. Außerdem wird künftig das Einkommen der Antragsteller eine größere Rolle spielen.
0: Mehrere Abgeordnete des EU-Parlaments fordern eine Untersuchung gegen FIFA-Chef Infantino. Sie wollen wissen, wie sehr sich Infantino in die Entscheidung zur roten Karte gegen den US-Spieler Balogun eingemischt hat. Außerdem wollen sie klären, ob US-Präsident Trump in dem Fall Druck gemacht hat. 55 Abgeordnete haben das Schreiben bisher unterzeichnet. Balogun hatte im 16. Finale die rote Karte bekommen. Die FIFA hatte die vorgeschriebene Sperre allerdings mit einer bis dahin nicht angewendeten Bewährungsregelung ausgesetzt. Der Medienpreis Bambi wird in diesem Jahr nicht verliehen. Das hat eine Sprecherin des Burda-Konzerns in München bestätigt. Demnach fällt die Verleihung wegen der aktuellen wirtschaftlichen Lage sowie wegen des organisatorischen und finanziellen Aufwands aus. Für nächstes Jahr plane man wieder eine Verleihung mit einem weiterentwickelten Konzept. Der Bambi wird seit 1948 vergeben und ich unterbreche für eine Gefahrenmeldung. Vorsicht bitte auf der A73 Suhl-Bamberg zwischen Schleusingen und Eisfeld Nord. In beiden Richtungen, Achtung, Personen werfen Steine auf die Fahrbahn. Und das Wetter in der Nacht, 17 bis 11 Grad, morgen dann viel Sonne, Höchstwerte 18 bis 33 Grad. Und noch die Zeit, es wird gleich 22.03 Uhr.
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4: Vorsicht auf der A66 Wiesbaden-Frankfurt. Zwischen Wiesbaden-Erbenheim und Wiesbaden-Nordenstadt sind Menschen auf der Fahrbahn. A3 Köln Richtung Frankfurt. Zwischen Limburg-Nord und Bad Camberg ist wegen Reinigungsarbeiten nur der Standstreifen frei, 3 Kilometer Stau. Die A5 Karlsruhe Richtung Frankfurt ist zwischen Hirschberg und Kreuz-Weinheim wegen Fahrbahnausbesserungen bis 6 Uhr in der Früh gesperrt. Umleitung über die U59 oder weiträumig über die A6 und A67. Auf der A7 Würzburg Richtung Ulm ist die Anschlussstelle Niederstotzingen wegen Fahrbahnerneuerung bis 23. Juli gesperrt.
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5: Mit Michael Reufsteg, hallo. Und hier nochmal die Eilmeldung aus dem Verkehrszentrum. Vorsicht auf der A73 Suhl-Bamberg zwischen Schleusingen und Eisfeld Nord. In beiden Richtungen Achtung, hier werfen Personen Steine auf die Fahrbahn. Das ist die A73 Suhl-Bamberg zwischen Schleusingen und Eisfeld Nord. In beiden Richtungen Gefahr durch Steinewerfer.
6: Heute ist spielfreier Tag bei der Fußball-Weltmeisterschaft. Spielfreier Tag, wie erklärt man das? Das ist Ältere werden sich vielleicht von vor der Weltmeisterschaft noch daran erinnern. Das ist, wenn kein Fußballspiel stattfindet. Das ist quasi wie Weihnachten. Hier ist Taylor Swift mit I Knew It, I Knew You.
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1: Justin Timberlake, Rock Your Body. Hallo zusammen. Hier sind NDR 2, HR 3, Bremen 4, RBB 88.8, MDR Jump, SR 1 und WDR 2, Pop, die Abendshow aus den Studios von SWR 3. Am spielfreien Tag der Weltmeisterschaft, aber keine Sorge, ihr verpasst bei uns nichts über den spielfreien Tag bei der WM. Wir berichten über alles, was passiert. Katharina aus Koblenz interessiert nur eins, ist dieser Tag dann auch frei von Hydration Breaks? Werden wir alle verdursten? Oh ja, kein Spiel, keine Trinkpausen. Gefahr, Gefahr. Robin aus Ludwigsburg weist uns darauf hin, dass selbstverständlich nur bei der WM in Nordamerika spielfrei ist. Bei der EM der U19-Spieler auf gar keinen Fall. Da war heute EM-Halbfinale. Die deutsche U19-Nationalmannschaft hat sich gegen die Ukraine durchgesetzt und damit das Finale erreicht, in dem Deutschland auf Spanien treffen wird. Heute Deutschland 2:1 gegen die Ukraine. Als nächstes Spanien. Deutschland, Spanien. Das sind Endspiele, wie es sie früher auch im Großen.

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Hier ist Pop, die Abendshow mit Michael Reufsteck. Mit neuer Musik von Beyoncé, die hat am Samstag was veröffentlicht. Und das ganz ungewohnt, wie es mittlerweile ja oft gemacht wird, ohne vorher wochenlang irgendwelche Musikschnipsel bei TikTok hochzuladen und für die Veröffentlichung Werbung zu machen. Nee, ist einfach urplötzlich ohne Ankündigung aus ihr rausgefallen. Es ist ein Song namens Morning Dew, Klammer auf Donk, Klammer zu. Der wiederum ist jetzt aber Werbung für ein neues, altes Album. Denn dieses Jahr wird Beyoncés zweites Album B-Days von 2006 20 Jahre alt. Und das nutzt sie, um es nochmal neu rauszubringen. Ein bisschen aufgemotzt mit Zusatzstoffen. An ihrem Geburtstag am 4. September wird es erscheinen. Da ist natürlich einer der großen Hits drauf, der damals zum ersten Mal auf dem Album erschien. Irreplaceable. Und eben auch ein Song, der damals wohl schon zum ersten Mal für ein Album vorgesehen war. Dann ist er irgendwann nochmal als Demo geleakt worden vor etlichen Jahren, weil er schon mal für ein weiteres Album vorgesehen war. Jetzt kommt er endlich raus und das ist eben dieses Morning Dew Donk. Morning Dew ist der Morgentau. Wir haben versucht herauszufinden, worum es sich bei Donk handelt und sind auf einen professionellen russischen Gamer gestoßen, sowie auf den Begriff für eine flache Erhebung im sumpfigen Gelände. Außerdem auf dieses Geräusch. Also eins davon ist wohl gemeint. Beyoncé, Morning Dew.

0: wenn man den Song dann mal gehört hat, dann kommt man auf die Idee, dass es sich möglicherweise bei Donkey um einen Esel handeln könnte, als Koseform von Donkey. Indizien ziehen sich von den ersten Sekunden durch die IA-Geräusche, durch das Donkey, Donkey, Donkey, Donkey, Donkey, Donkwing während der nächsten 4 Minuten und die ständigen Geräusche, die den kompletten Song durchsetzen, die nicht wir zugespielt haben, sondern die da drin sind. Wir korrigieren also den Übersetzungsfehler. Donk heißt nicht, sondern... Interessant, dass dieser Song es nicht geschafft hat, 20 Jahre lang veröffentlicht zu werden. Nun gut, aber jetzt ist er dann bald drauf. Auf ihrer Jubiläumsedition des B-Day-Albums von Beyoncé, das im September zum 20-Jährigen nochmal rauskommt.
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4: In der Nacht klart der Himmel weiter auf, Tiefstwerte 17 bis 11 Grad. Morgen ist es dann bei allen deutlich sonniger. Hier und da ziehen mal ein paar Quellwolken vorbei. 25 Grad gibt es dann am Nachmittag in Nürburg und bis zu 33 Grad werden es in Breisach am Rhein. Am Freitag bis 34 Grad.
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5: Vorsicht bitte auf der A8 Saarlouis Richtung Luxemburg. Zwischen Tunnel Pellingerberg und Perlborg steht ein defektes Fahrzeug. Vorsicht bitte auf der A8 Neunkirchen Richtung Saarlouis. Zwischen Neunkirchen Kohlhof und Neunkirchen Wellesweiler liegen Gegenstände. Vorsicht bitte auf der A61 Hockenheim Richtung Speyer. In der Ausfahrt Hockenheim steht ein defektes Fahrzeug. Vorsicht Zollernalbkreis auf der Landesstraße. Zwischen Heiligenzimmern und Geislingen befindet sich eine ungesicherte Unfallstelle. Die A5 Karlsruhe Richtung Frankfurt ist zwischen Hirschberg und Kreuz Weinheim wegen Fahrbahnausbesserungen bis 6 Uhr in der Früh gesperrt. Umleitung über die U59 oder weiträumig über die A6 und A67.
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0: Holly Humberstone und To Love Somebody in Pop der Abendshow. Heute ist spielfreier Tag, der erste spielfreie Tag bei der Fußball-Weltmeisterschaft. Aber keine Sorge, bei uns verpasst ihr nichts. Ihr bekommt ja alle Infos über den Tag, an dem nichts passiert. Über das Endspiel ist jetzt schon einiges mehr bekannt geworden. Wir wissen ja, dass es zum ersten Mal bei einer Fußball-WM zwischen den Halbzeiten ein Showprogramm geben wird. Eine Halbzeitshow, und die Liste derer, die da auftreten, wird immer länger. Jetzt können wir da noch Justin Bieber draufschreiben. Shakira, Madonna und BTS waren ja eh schon angekündigt. Theresa Seiter aus unserem Team hat das Programmheft gelesen. Jetzt also auch noch Justin Bieber.
1: Ja, und Coldplay.
0: Ach, Coldplay auch.
1: Und der nigerianische Sänger Burna Boy.
0: Der mit Shakira zusammen Dai Dai singt.
1: Genau. Dann der venezolanische klassische Dirigent Gustavo Dudamel.
0: Klar, den hätte ich als erstes erwartet, ja, noch, ne? Auf dieser Liste. Ja.
1: Natürlich ein New Yorker Grundschulchor.
0: Ja.
1: Und natürlich, wer darf nicht fehlen auf so einer Bühne? Figuren aus der Sesamstraße und der Muppet Show.
0: Und davon war bisher keiner erfunden. Also da war keine Pointe dabei.
1: Die sind
0: alle angekündigt für das Showprogramm. Jetzt frage ich mich, wie die alle in 11 Minuten unterbringen wollen. Denn sie hatten ja schon angekündigt, man wolle den Fußball respektieren. Und aus der Halbzeitshow, von der man anfangs dachte, die könnte eine halbe Stunde lang sein zwischen den beiden Halbzeiten, sind dann jetzt doch nur 11 Minuten geworden, die noch angekündigt sind.
1: Vielleicht könnte man die Hydration Breaks mit dazu nutzen.
0: Oh,
1: und
0: jeweils
1: pro Break so ein Lied.
0: Ja, stimmt. 3 Minuten Hydration Break pro Halbzeit, da passt jeweils ein Lied rein. Da sind die schon mal raus. Das ist immer noch viel für 11 Minuten. Doppelte Geschwindigkeit, wäre das eine Möglichkeit?
1: Na, vielleicht eher 3- oder 4-fache. Oder man nimmt sich so ein Beispiel an deutschen Bauprojekten und es ist einfach jetzt schon klar, dass alles viel länger dauert als angekündigt. Wäre auch eine Möglichkeit.
0: Am Ende werden es doch 2,5 Stunden, bevor die zweite Halbzeit beginnt. Ich glaube, es gibt nur eine Möglichkeit, die müssen sich halt auf ein Lied einigen.
1: Und alle zusammen singen,
0: meinst du? Ja, das hat ja bei Band Aid oder USA for Africa oder diesen ganzen Benefizprojekten hat das ja auch geklappt, dass 50 Stars zusammen ein Lied singen. Wenn sie sich auf ein Lied einigen, dann schaffen die das locker in 11 Minuten.
1: Einen Dirigenten haben sie ja dabei.
0: Na, also, jetzt brauchen wir nur noch Ideen, was sie nehmen könnten. Das hier wäre natürlich naheliegend.
1: Nicht so international, ne? Also
0: das
1: was Englisches wäre vielleicht
0: besser. Deutschland ist ja nicht dabei, auch ein bisschen altbacken. Dann wird es wahrscheinlich einfach die offizielle FIFA-Hymne.
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0: Die oder halt eine der anderen FIFA-Hymnen.
1: Oder irgendwie sowas mit Regelverstößen. Irgendwie hier Charlie XCX zum Beispiel, Break the Rules. Wie wär's damit?
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0: Ja! Ja, oder nach gefühlt 8 Monaten im WM zum Finale dann vielleicht irgendein Lied über Zeitverschwendung. Ich bin sicher, Sie finden was.
1: Ja.

0: Tove Lo und Stromae, das ist ganz neu und heißt De Fleur. Hier, Patrick schlägt was Tolles vor. Man könnte ja Samstag die erste Halbzeit schon spielen und am Sonntag die zweite. Dann hätte man genug Zeit, um alle 45 Künstler auftreten zu lassen in der 11-minütigen Halbzeitshow.
1: Das ist eine sensationelle Idee.
0: Haben sie bei Wimbledon auch gemacht. Das Spiel von Zverev im Achtelfinale haben sie auf 2 Tage verteilt. Warum nicht bei der WM? Na, na, na.

Ray und Where is my husband? Ray, die am Wochenende das Montreux Jazz Festival eröffnet hat, wollte ich sagen. Mit einem beeindruckenden Line-Up übrigens dieses Jahr, das Montreux Jazz Festival, das noch 10 Tage geht. Deep Purple, Luis Capaldi, Sarah Larsson. Leute, von denen man nicht unbedingt sagen würde, ja klar, Jazz. Dermot Kennedy. Ray dagegen ist in wirklich jedem Genre zu Hause. Dass die beim Montreux Jazz Festival auftritt, ist keine Überraschung. Und schon gar nicht, weil es bereits das dritte Mal ist, dass sie da ist. Ihr könnt ihr Konzert vom vergangenen Freitag in der ARD Mediathek sehen. Von einem Auftritt von vor 2 Jahren hat sie ein Live-Album rausgebracht. Also Ray beim Montreux Jazz Festival. Überhaupt, Ray live ist sehr, sehr sehenswert. Gebt's euch gerne in der ARD Mediathek.

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1: Um 23 Uhr mit Ines Kunze. Der Bundestag hat zum ersten Mal über mehr digitale Befugnisse für Ermittler beraten. Ein neues Gesetz soll es Bundeskriminalamt und Bundespolizei ermöglichen, auch moderne Recherchemethoden anzuwenden. Dazu aus dem Hauptstadtstudio Christina Nagel.
2: Aus Sicht der Justizministerin kann es nicht sein, dass Polizisten nicht dürfen, was für Investigativjournalisten längst Standard ist. Der Abgleich von Fotos von Personen zum Beispiel mit Aufnahmen, die öffentlich im Internet oder in sozialen Medien zu finden sind. Zeitgemäß wäre es ihrer Ansicht nach auch, wenn Software verwendet werden dürfte, die mit Hilfe künstlicher Intelligenz Daten aus verschiedenen Quellen analysiert und verknüpft. Die Opposition sieht das anders. AfD, Grüne und Linke haben verfassungsrechtliche Bedenken. Sie warnen vor einer Einschränkung von Bürger- und Freiheitsrechten.
1: US-Präsident Trump ist vom NATO-Gipfel in der Türkei nicht in seinem neuen Luxusflieger, in dem er gekommen war, zurück in die USA geflogen. Nach Angaben von Journalisten hob er mit einer alten Air Force One-Maschine aus Ankara ab. Trump hatte am Rande des NATO-Gipfels gesagt, der Iran trachte ihm nach dem Leben. Nachdem er selbst auf dem Treffen die Waffenruhe für beendet erklärt hatte, fliegen US-Streitkräfte wieder Angriffe auf iranische Ziele. Nach Angaben des US-Kommandos CENTCOM soll der Iran daran gehindert werden, die Schifffahrt in der Straße von Hormus einzuschränken. Bundesinnenminister Dobrindt hat im oberbayerischen Schongau mehr Details zu der mutmaßlichen Amok-Tat bekannt gegeben. Ein 16 Jahre alter ehemaliger Schüler soll an einem Gymnasium zwei 13-jährige Mädchen mit einem Messer schwer verletzt haben. Demnach war der mutmaßliche Täter wohl in einer psychischen Ausnahmesituation. Er sitze aber in Untersuchungshaft und nicht in einer Psychiatrie, so Dobrindt. Zu Beginn der Tat habe der 16-Jährige aus einer Waffe geschossen, weil die danach aber versagte, sei er mit einem Messer auf die Schülerin losgegangen. Laut Dobrindt waren die Mädchen Zufallsopfer. In Mendig in der Osteifel haben sich drei junge Männer in einem unterirdischen Tunnelsystem verirrt, das meldet die Polizei. Die drei seien aus Neugier verbotenerweise heute Nachmittag allein hinuntergestiegen, hätten dann aber die Orientierung verloren. Ein Polizeisprecher sprach von Glück, dass es ihnen gelungen sei, einen Notruf abzusetzen. Mithilfe von Plänen des Umweltministeriums seien die Männer dann befreit worden. Das Tunnelnetz unter der Stadt Mendig liegt in 32 Metern Tiefe und umfasst rund 3 Quadratkilometer. Das Wetter in der Nacht 17 bis 11 Grad, tagsüber teils bewölkt, im Nordosten sowie im Südwesten viel Sonne. Maximal 18 Grad auf Helgoland und bis 33 Grad in Freiburg. Am Freitag im Südwesten meist sonnig, im Nordosten wechselnd bewölkt, Höchstwerte 20 bis 34 Grad.
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3: Vorsicht bitte auf der A3 Köln Richtung Frankfurt. Zwischen Limburg Nord und Limburg Süd befindet sich eine ungesicherte Unfallstelle. Die A5 Karlsruhe Richtung Frankfurt ist zwischen Hirschberg und Kreuz Weinheim wegen Fahrbahnausbesserungen bis 6 Uhr in der Früh gesperrt. Umleitung über die

0: U59 oder weiträumig über die A6 und A67. Auf der A7 Würzburg Richtung Ulm ist die Anschlussstelle Niederstotzingen wegen Fahrbahnerneuerung bis 23. Juli gesperrt.
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2: Mit Michael Reifsteck, hallo. Der spielfreie Tag bei der Fußball-Weltmeisterschaft geht schon bald zu Ende, aber es sind noch 11 Minuten Nachspielzeit angezeigt. Die überbrücken wir mit Leonie und Don't Worry.
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0: Think of Me von Ugel, David Guetta und Kehlani. Hallo, hier ist Pop, die Abendshow. Wir sind gemeinsam in WDR 2, Bremen 4, SR 1, RBB 88.8, MDR Jump, HR 3 und NDR 2, produziert von SWR 3 und reden nicht nur über spielfreie Tage bei Sportveranstaltungen oder über Pop, wir reden auch gerne über Fernsehen, denn heute sind die Emmy-Nominierungen bekannt gegeben worden von der amerikanischen Fernsehakademie. Mitte September ist dann die Verleihung in Los Angeles. Die Emmys gelten als einer der wichtigsten Fernsehpreise der Welt und ARD-LA-Korrespondent Nils Dams beschreibt die Favoriten, die dieses Jahr die größten Chancen auf einen Emmy haben.
1: Die US-Dramaserie The Pitt ist 25 Mal und damit am häufigsten nominiert. Sie spielt in einem Krankenhaus in Pittsburgh. The Pitt läuft in Echtzeit. Eine Folge zeigt, was die Ärztinnen und Ärzte im Pittsburgh Trauma Medical Center während einer Stunde ihrer Schicht erleben. Schon im letzten Jahr hat die HBO Max-Serie um Hauptdarsteller Noah Wyle mehrere Emmys abgeräumt. Auch die Serie Hacks hat in den letzten Jahren schon 12 Emmys gewonnen, mit der 5 und letzten Staffel könnten noch einige dazukommen. Die Serie von HBO Max ist dieses Jahr 24 Mal nominiert. Das ist Rekord. Noch nie hatte eine Comedy-Serie mehr Chancen auf einen Emmy. Hannah Einbinder spielt in Hacks eine junge Autorin. Aus finanziellen Gründen fühlt sie sich gezwungen, mit einer älteren, schwierigen Stand-up-Komikerin zusammenzuarbeiten, die von Jean Smart gespielt wird. Mehrfach nominiert sind unter anderem auch die Serien Widow's Bay, Pluribus, Beef oder Stranger Things. Die Super Bowl-Halbzeitshow von Bad Bunny hat 9 Chancen auf einen Emmy.
0: Das sind die Favoriten für die Emmy-Verleihung im September. Auf Bad Bunny kommen wir gleich nochmal zurück. Nach Miami Sound Machine, Dr. Beat, Kulthit aus den 80ern und vorher dem aktuellen Hit von Harry Styles, American Girls.

0: Hier ist Pop, die Abendshow. Wir haben euch versprochen, wir kommen nochmal auf Bad Bunny zurück, denn wir haben einen Höhe- und einen Anschautipp für euch.
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2: I'm Latino, I'm Puerto Rican, yo soy de Puerto Rico. Why? I have to change.
0: Ich bin Latino, ich bin Puerto Ricaner, warum sollte ich mich ändern? Das ist eins der faszinierenden Dinge an Bad Bunny. Er ist super erfolgreich weltweit und das ohne sich komplett anzupassen. Er singt auf Spanisch, er zieht sich an, wie er will. Und er kämpft gegen alle Widerstände für eine tolerante, freie Welt. Bei uns ist er so richtig bekannt geworden zum Überflieger mit dem Nummer 1-Hit in Deutschland durch die Halbzeitshow beim Super Bowl. Da war er aber international eigentlich schon richtig groß. Früher hat er im Supermarkt an der Kasse Tüten gepackt, in seiner kleinen Stadt in Puerto Rico. Wie er es von da unter die Topstars geschafft hat, das hört ihr in der ARD Sounds App, ARD Ikonen, Bad Bunny. Oder ihr schaut es euch an in der ZDF-Doku The True Story of Bad Bunny. 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

0: Drunk in the Morning. Lucas Graham und gleich The Bowser und Magnetic.
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7: In der Nacht klart der Himmel weiter auf. Tiefstwerte 17 bis 11 Grad. Morgen ist es dann bei allen deutlich sonniger. Hier und da ziehen mal ein paar Quellwolken vorbei. Bei den meisten ist der Himmel aber blau. 25 Grad gibt es dann am Nachmittag in Nürburg. Und bis zu 33 Grad werden es in Breisach am Rhein. Es weht nur schwacher Wind aus nördlichen Richtungen. Am Freitag bis 34 Grad.
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8: Die A5 Karlsruhe Richtung Frankfurt ist zwischen Hirschberg und Kreuz-Weinheim wegen Fahrbahnausbesserungen bis 6 Uhr in der Früh gesperrt. Umleitung über die U59 oder weiträumig über die A6 und A67. Auf der A65 Landau Richtung Karlsruhe ist die Ausfahrt Landau Zentrum wegen einer Fahrbahnerneuerung gesperrt bis 22. Juli.
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0: Bowser. Nein, The Bowser mit Magnetic. Das ist ein aktueller Hit von drei Brüdern aus Norwegen, die da schon seit einigen Jahren erfolgreich sind. 8 Top-10-Hits schon in den norwegischen Singlecharts hatten, auf Norwegisch gesungen und dann irgendwann dachten, um in Deutschland Erfolg zu haben, müssen wir Englisch singen. Das machen sie seitdem und sie mussten sich eben den Artikel vor den Bandnamen setzen, vor Bowser ein W, denn einen Bowser gab es in Deutschland schon. Aber es hat funktioniert, wir spielen das schon seit etlichen Wochen, es gefällt euch gut, danke fürs Feedback und in der vergangenen Woche ist es dann auch endlich in die offiziellen deutschen Singlecharts eingetreten. Der erste offizielle Hit für The Bowser aus Norwegen und Magnetic. Und es ist jetzt nicht so, als würden wir uns jetzt schon auf das WM-Spiel Norwegen gegen England in 3 Tagen einstimmen. Aber hier ist nach den Norwegern zufällig eine Engländerin. Yeah, yeah, yeah, yeah, yeah. Anne-Marie und Ciao, adios.
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0: Early Feeling von Katie und I. Hier ist Pop, die Abendshow. Simon Pierce ist ein Comedian mit Instinkt. Der weiß, worüber Menschen was hören wollen, die nach einem anstrengenden Tag in einen Comedy-Club gehen, um mal abzuschalten. Über die Schmerzen beim Gebären.
1: Ist sogar in der Bibel begründet, warum alle Frauen unter Schmerzen gebären müssen. Weil die Eva einen Apfel... Wegen einem Apfel. Alle. Für immer. Also, ich bin kein Jurist oder so eine Scheiße, aber mal Stichwort Strafmaß ist schon ein bisschen... Ja. Und es war nicht mal Evas Idee, das war nicht ihre Idee. Eva war ganz brav im Paradies und ich bin ein braves Mädchen. Alles war cool. Das war die Schlange. Die Schlange hat ihr das eingeflüstert. Alle Frauen für immer unter Schmerzen gebären. Die Schlange wurde auch bestraft. Wisst ihr, wer die Schlange bestraft wurde? Der wurden die Beine weggenommen. Come on. Stell dir mal eine Schlange mit Beinen vor. So eine Anaconda. 9 Meter lang. Die hat so einen Kopf, dahinter so... Zwei so Beinchen. Dann einfach 8,5 Meter nichts. Und vom Schwanzende nochmal 2 so Beinchen. Die sahen ja aus wie ein ganz langer, glatt rasierter Dackel ohne Ohren. Ekelhaft. Und Schlangen, das ist ja keine Strafe. Schlangen können alles trotzdem. Jedes Tier hat Angst vor Schlangen. Menschen haben Angst vor Schlangen. Schlangen können alles genauso gut wie andere Tiere. Schlangen sind die besten Würger im Tierreich. Haben eine eigene Gattung. Würgeschlangen. Hä? Ohne Hände. Perfektes Verbrechen. Keine Fingerabdrücke. So Crime-Scene, die Schlange so. Na, ich kann's nicht gewesen sein, Officer. Womit denn? Viel Erfolg bei der Suche. Ich drück die Daumen.
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Artemis, I like the way you kiss me. Es ist 4 Minuten vor Mitternacht. Das war Pop, die Abendshow mit Michael Rolfsteck. Danke, dass ihr dabei wart. Gleich die Pop-Nacht mit Ben Streubel. Leider sind wir auch heute Abend wieder zu ein paar Themen nicht mehr gekommen. Wir wollten eigentlich noch besprechen, wie besorgniserregend ist die immer weitere Verbreitung des Wastenflaps. Dann wollten wir in die Währungsgeschichte eintauchen und fragen, wie lange konnte man in der katholischen Kirche noch mit Talar zahlen? Und Tierkampf. Wie groß sind die Überlebenschancen eines Menschen bei einer überraschenden Begegnung mit einem Schmetterling? Naja, vielleicht beim nächsten Mal. Gute Nacht.

0: Uhr mit Lydia Wagner. Der Bundestag hat zum ersten Mal über mehr digitale Befugnisse für Ermittler beraten. Ein neues Gesetz soll es Bundeskriminalamt und Polizei ermöglichen, auch moderne Recherchemethoden anzuwenden. Dazu aus dem Hauptstadtstudio Christina Nagel.
1: Aus Sicht der Justizministerin kann es nicht sein, dass Polizisten nicht dürfen, was für Investigativjournalisten längst Standard ist. Der Abgleich von Fotos von Personen, zum Beispiel mit Aufnahmen, die öffentlich im Internet oder in sozialen Medien zu finden sind. Zeitgemäß wäre es ihrer Ansicht nach auch, wenn Software verwendet werden dürfte, die mit Hilfe künstlicher Intelligenz Daten aus verschiedenen Quellen analysiert und verknüpft. Die Opposition sieht das anders. AfD, Grüne und Linke haben verfassungsrechtliche Bedenken. Sie warnen vor einer Einschränkung von Bürger- und Freiheitsrechten.
0: Das US-Militär hat wieder eine Welle von Angriffen auf den Iran gestartet. Das zuständige Regionalkommando hat mitgeteilt, das Ziel sei, dass der Iran möglichst nicht mehr in der Lage sein soll, den Schiffsverkehr in der Straße von Hormus zu stören. Vorher hatte US-Präsident Trump das Rahmenabkommen mit dem Iran praktisch für gescheitert erklärt. Hintergrund der aktuellen Eskalation ist, dass mehrere Handelsschiffe in der Straße von Hormus angegriffen worden sind. In Nordrhein-Westfalen wird gerade ein Castor-Behälter mit radioaktivem Müll transportiert. Er soll aus dem ehemaligen Forschungsreaktor Jülich ins Zwischenlager Ahaus kommen. Deshalb kann es auf einigen Autobahnabschnitten im Rheinland und im Münsterland zu Behinderungen kommen. Die Polizei begleitet den Schwertransport mit hunderten Beamten. Aus Sicherheitsgründen ist die genaue Strecke vorher nicht bekannt gegeben worden. Der deutsche Tennisprofi Alexander Zverev hat beim Turnier in Wimbledon zum ersten Mal das Halbfinale erreicht. Er hat im Viertelfinale den Amerikaner Taylor Fritz besiegt, der als sein Angstgegner gilt. Das war aber kein Problem, hat Zverev hinterher gesagt.
2: Ja, ich habe mich wohlgefühlt. Am Anfang vielleicht nicht den besten Start ins Match gehabt, direkt bei meinem Ausschussspiel Breakbälle gegen mich gehabt, aber sonst fand ich, dass das Match eigentlich relativ in Ordnung war. Ich habe mich wohlgefühlt. Gut, heute haben wir das Match natürlich auch durchgespielt, es waren keine Unterbrechungen, großartig da, deswegen, es war eigentlich relativ gut.
0: Am Freitag hat Zverev die Chance auf den Einzug ins Finale. Dann spielt er gegen den britischen Außenseiter Arthur Ferry. Das Wetter. In der Nacht ziehen von Nordwesten bis zur Mitte Deutschlands Wolkenfelder auf. Im Nordosten und im Süden bleibt es eher klar, Tiefstwerte 17 bis 11 Grad. Tagsüber von der Nordsee bis zu den östlichen Mittelgebirgen weiter viele Wolken. Im Nordosten und auch im Südwesten wird es eher sonnig. Die Höchstwerte klettern auf 18 bis 33 Grad. Und die Zeit? Es ist gleich 0:03 Uhr.
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4: Vorsicht bitte auf der A5 Frankfurt Richtung Karlsruhe. Zwischen Heidelberg-Schwetzingen und Waldorf-Wiesloch steht ein defekter LKW. Die A5 Karlsruhe Richtung Frankfurt ist zwischen Hirschberg und Kreuz-Weinheim wegen Fahrbahnausbesserungen bis 6 Uhr in der Früh gesperrt. Umleitung über die U59 oder weiträumig über die A6 und A67. A5 Basel Richtung Karlsruhe. Die Ausfahrt Ettlingen ist wegen eines defekten Fahrzeugs gesperrt.
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5: Mit Ben Streubel. So, ich habe die Schuhe ausgezogen, das Fenster geöffnet und schon für eine Motte einen neuen Lebensraum hier breit gemacht. Ich hoffe, sie wird mich nicht angreifen und mir das Blut aussaugen.

0: Hirn kann ja noch ein bisschen was raus. Ja. Für diese Sendung braucht ihr 25% Hirnleistung. Den Rest übernehmen wir für euch. Also lasst euch gehen. Die Seele baumeln. Wir sind bis 5 Uhr zusammen.
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die Lumineers. Heute ist der 9.7. Wird gar kein Fußball gespielt. Was ist denn los? Vermisst ihr das? Nee, nicht so wirklich, ne? Aber so mal ganz nebenbei, ich habe eine sehr anstrengende Fahrt gehabt. Ich bin von Stuttgart hier in diesen Ort, in dem ich hier gerade bin, mit euch zusammen. Ich glaube, 3,5 Stunden gefahren. Eigentlich sind es so 120 Kilometer. Aber mit Zugausfällen, Türe kaputt, war absolut Worst Case. Regionalzüge, Zombiezüge, Schlägereien, Evakuierung eines Zuges, ein anderer Zug kommt, nimmt mich mit an einem Bahnhof, wo ich gar nicht wusste, dass es sowas in Deutschland gibt. Und das ist auf jeden Fall eine Anfahrt gewesen, die mich um den Schlaf gebracht hat. Kann sein, dass ich also in den nächsten Stunden hier nochmal kurz, dann weckt mich. Bitte gebt mir einen Stromschlag. Heute ist Tag oder Nacht des Rock'n'Roll. Und das ist insofern natürlich ganz schön, weil wer sich im Rock'n'Roll bewegt, man sagt ja auch, das ist Rock'n'Roll, der hat ja auch Anforderungen als Star. Und ich habe da nur mal überflogen, was so Stars alles möchten, so Backstage, was die einfordern auf ihren Listen. Zum Beispiel Elton John, 40 Kilo Eis möchte er haben, man sieht ziemlich an. Prince, der wollte immer ein komplett schwarzes Hotelzimmer. Britney Spears legt Wert auf ein Bild von Prinzessin Diana, ein gerahmtes Foto. Auch witzig, ob sie das immer noch mag. Dann gibt es natürlich Menschen, die wollen dann Whirlpools, da müssen dann also genaue, bezeichnete Menschen drin sitzen, die so oder so aussehen. Alice Cooper wollte noch eine Schlange, die hat auch immer irgendwie noch in den Whirlpool legen lassen. Also vielleicht habt ihr weniger Anforderungen, dann seid ihr hier natürlich auch richtig. Ich werde auf jeden Fall das bedienen, was ich bedienen kann. Das, was sich zum Beispiel Moritz gewünscht hat, gerade ein Hit von Maroon 5, das ist ganz leicht zu kriegen. Ne? Den kannst du aber auch im Whirlpool zu dir nehmen mit die Ohren. Priceless!

Baby Burn. Katy Perrys neue Hit ist Watch It Burn. Haben wir gerade gehört in der Popnacht. Es ist 0.17 Uhr. Auf der A14 Leipzig Richtung Losten steht ein Fahrzeug und Licht zwischen Dreieck-Partenaue und Klinge. Und nach einem kultischen Song von Will Smith, Get in Jiggy with it, spielen wir. Erkennt

0: Will Smith. Hier ist die Popnacht.
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0: Ach ja, heute hat eine Sängerin Geburtstag, die hört ihr jetzt. Die hat hier in einem Duett gesungen mit einem anderen Künstler, den ihr auch kennt. Aber wer ist denn das hier?

0: Wer ist es?
1: Es ist 3 Uhr nachts. Ich ruf jeden an, den ich kenne.
0: 07221 2011. Wer hat denn da heute Geburtstag?

Field und Unwritten. Es ist jetzt 0.27 Uhr, eine Gefahrenstelle von der A23. In beiden Richtungen bitte aufpassen. Heide, Hamburg, da laufen Rehe auf der Fahrbahn zwischen Albersdorf und Schafstedt.

0: Nade. Writings on the Wall. Hier ist die Popnade. Es ist 0.30 Uhr.
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2: In der Nacht klart der Himmel weiter auf, Tiefstwerte 17 bis 11 Grad. Tagsüber ist es dann bei allen deutlich sonniger. Hier und da ziehen mal ein paar Quellwolken vorbei. Bei den meisten ist der Himmel aber blau. 25 Grad gibt's dann am Nachmittag in Gerolstein und bis zu 33 Grad werden es in Herbolzheim. Es weht nur schwacher Wind aus nördlichen Richtungen.
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3: Die A5 Karlsruhe Richtung Frankfurt ist zwischen Hirschberg und Kreuzweinheim wegen Fahrbahnausbesserungen bis 6 Uhr in der Früh gesperrt. Umleitung über die U59 oder weiträumig über die A6 und A67. Auf der A643 Wiesbaden Richtung Mainz ist die Ausfahrt Mainz-Mombach wegen Brückenarbeiten gesperrt. Regionalverband Saarbrücken in Werden zwischen Ortsausgang und der Auffahrt zur A620 Behinderungen durch einen liegen gebliebenen Schwertransport.
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0: Und die am meisten unterschätzte Höchsttemperatur in Deutschland, Rückershausen in Hessen, da werden es heute 23 Grad. Hier ist die Popnacht, ich bin Ben Sträuben.

0: Story, Shed und Guardian in der Popnacht. 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
0: Welche Sängerin hat denn da heute Geburtstag, steckt hier fest im Leierkasten? Daniela aus Schmelz, guten Morgen.
2: Hallo.
0: Wer ist das?
2: Das ist die Lea.

0: 3 Uhr nachts.
1: Jawohl, also Lea hat heute Geburtstag. Happy Birthday to her. Und du bekommst ein Popnacht-Package für deine Erkenntnis. Du trägst gerade Zeitungen aus in Schmelz.
2: Ja, genau.
1: Bist du da schon bald durch oder hast du noch
2: eine Menge? Ich habe jetzt erst angefangen. Also die Zeitung wurde erst geliefert.
1: Macht immer noch Spaß, Zeitung ja, austragen
2: natürlich.
1: Nachts? Okay,
2: ich bin jetzt 10 Jahre dabei. Das passt.
1: Wann bist du dann fertig, dass du dich um Hund und Katzen kümmern kannst?
2: Heute Morgen irgendwann gegen 7 Uhr dann.
1: Oh, das ist ja eine ganze Weile noch, da sind die ganz alleine. Wer passt denn da eher auf wen? Auf die Katzen, auf den Hund oder umgekehrt?
2: Ich glaube, die passen gegenseitig auf sie auf.
1: Ja, und verstehen sich auch?
2: Ja, die kennen sich vom Kleinen an.
1: Das ist aber lustig, ne? Das ist eine lustige Familie. Schlafen die alle bei dir im Bett dann?
2: Ja, natürlich.
1: Klar.
2: So gehört sich ja, dass sie mit im Bett schlafen.
1: Ja, ich sag das auch immer. Ich bin da ein großer Befürworter. Bei Katzen habe ich nur ein bisschen das Problem mit der Allergie. Ne? Da kann man natürlich das ein oder andere dann ins Auge rein tropfen und schlucken und so weiter. Ne? So ein Tablettchen hier. Aber bei Hunden macht es mir gar nichts aus. Ne? Aber wenn die
2: ja, Gott sei Dank.
1: Süß ist es allemal. Ne? Das heißt also, mit Haaren ist dann eine Wohnung gesät.
2: Gut,
1: ja, man kann, wenn man jetzt nochmal Haarausfall hat, dann kann man bei dir einfach mal einziehen eine Woche und dann klebt man sich das mal kurz mit doppelseitigem Klebeband, geht man einmal durch die Wohnung und hat dann wieder Haarwuchs, ne? Worauf?
2: Ja, das braucht man teilweise gar nicht, je nachdem, was man für Sachen anhat.
1: Ja, so, Daniela, dann komm mal gut durch die Nacht. Ich spiele deinen Lieblingssong und grüß die Tierchen, wenn du zu Hause bist von mir, ne?

0: That's the night. Ich sage, lasst die Seele baumeln, den Rest übernehmen wir für euch. Und Jan aus Berlin, der macht das auch, der spricht mal so ein bisschen vor sich her. Hallo, Jan.
1: Moin, Ben, lasst die Seele baumeln.
0: Genau. Und?
1: Ich hoffe, dass wir schon zusammen sind, dass ich zwischendurch einige.
0: So ist es.
1: Und dann wünsche ich dir all diese.
0: Genau.
1: Und der Jan aus Berlin, ich bin auch fest dabei.
0: Ja, logisch.
1: Therapiegruppe zu öffnen.
0: So ist das. Also Jan hat hier die Therapiegruppe eröffnet. Er hat noch einen Song dagelassen, den er gerne hören würde. Für seine ganz eigene Art. Er wird auch mitsingen. Mit seiner ganz eigenen Stimme und Aussprache. Jason Russ, I'm yours. Hier ist die Popnacht.

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1: Um 1 Uhr mit Lydia Wagner. Außenminister Wadephul hält die NATO für stärker als je zuvor. Und das trotz des sprunghaften Verhaltens von US-Präsident Trump. Er hat in den ARD-Tagesthemen gesagt, die NATO halte zusammen.
2: Sie hat jetzt gezeigt, dass sie die Ukraine stark unterstützen kann. Sie hat sich auf neue Rüstungsprojekte, neue Kooperationen verständigt. Und ja, es gab irritierende Bemerkungen, das ist vollkommen richtig. Aber in der internen Diskussion waren wir sehr einig und sehr klar beieinander. Und wir erleben auch die Amerikaner in allen Stäben, in allen politischen Diskussionen innerhalb der NATO als sehr zuverlässig.
1: Zum Ende des NATO-Gipfels haben sich die 32 Mitglieder auf eine gemeinsame Erklärung geeinigt. Darin bezeichnen sie Russland als langfristige Bedrohung und sichern der Ukraine weitere Unterstützung zu. Bis Ende kommenden Jahres soll das Land 140 Milliarden Euro bekommen. Die Abgeordneten im Bundestag haben am Abend über mehr digitale Befugnisse für Ermittler diskutiert. Bundesjustizministerin Hobig will das Bundeskriminalamt und Polizei unter anderem mit Hilfe von KI-Software Daten aus verschiedenen Quellen analysieren und verknüpfen dürfen. AfD, Grüne und Linke fürchten, dass dadurch Bürger- und Freiheitsrechte eingeschränkt werden könnten. Nach der mutmaßlichen Amoktat an einer Schule in Oberbayern hat Bundesinnenminister Dobrindt weitere Details bekannt gegeben. Beispielsweise, dass der Tatverdächtige in Untersuchungshaft sei und nicht in einer Psychiatrie. Frank Jordan.
3: Bundesinnenminister Alexander Dobrindt erklärte am Abend in Schongau, der tatverdächtige 16-Jährige habe bei der Tat auch einen Schuss abgegeben, aber niemanden getroffen. Danach habe die Waffe versagt, daraufhin sei der Jugendliche mit einem mitgeführten Messer auf Schülerinnen losgegangen. Zwei 13-Jährige wurden nach Einschätzung der Ermittler zufällig Opfer. Laut Bayerns Innenminister Joachim Herrmann erlitten die Mädchen Messerstiche. Beide wurden schwerst verletzt in ein Krankenhaus gebracht, inzwischen sind sie außer Lebensgefahr.
1: Bei der Halbzeitshow im Finale der Fußball-WM wird auch Popstar Justin Bieber dabei sein. Vorher war schon klar, dass unter anderem Shakira, Burna Boy, Madonna und die K-Pop-Band BTS kommen. Es ist die erste Halbzeitshow in der Geschichte der Fußball-Weltmeisterschaft und sie soll im Stil einer Super Bowl-Show ablaufen. Deshalb gibt es auch Bedenken, dass die Halbzeitpause im Finalspiel deutlich überzogen werden könnte. Das Finale der Fußball-WM findet am 19. Juli statt. Das Wetter. In der Nacht ziehen vom Nordwesten bis zur Mitte Deutschlands Wolkenfelder auf. Im Nordosten und im Süden bleibt es locker bewölkt oder klar. Tiefstwerte 17 bis 11 Grad. Tagsüber von der Nordsee bis zu den östlichen Mittelgebirgen viele Wolken, sonst sehr sonnig und das Ganze bei 18 bis 33 Grad. Es ist 1.03 Uhr.
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4: Die A5 Karlsruhe Richtung Frankfurt ist zwischen Hirschberg und Kreuzweinheim wegen Fahrbahnausbesserungen bis 6 Uhr in der Früh gesperrt. Umleitung über die U59 oder weiträumig über die A6 und A67. Auf der A65 Landau Richtung Karlsruhe ist die Ausfahrt Landau Zentrum wegen einer Fahrbahnerneuerung gesperrt bis 22. Juli. Auf der A643 Wiesbaden Richtung Mainz ist die Ausfahrt Mainz-Mombach wegen Brückenarbeiten gesperrt. Regionalverband Saarbrücken werden zwischen Ortsausgang und der Auffahrt zur A620 Behinderungen durch einen liegen gebliebenen Schwertransport.
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5: Mit Ben Streubel, dann machen wir uns mal auf die Suche nach dem lautesten Hit für diese Show. Also, falls ihr eine Idee habt, vielleicht gibt es einen Song, den ihr 5,7932% lauter ertragen wollt. 0722 2011, ich sammle wieder die Vorschläge ein. Deutschland wird dann über diese Vorschläge entscheiden. In 7 Minuten 0722 2011. Wir suchen euren Lieblingshit, den Lenkradklopfer.
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0: Der Flügel muss raus, hilft doch nichts. Vanessa Carlton, 1000 Miles, hier ist die Popnacht.
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0: Und heute kommen die Vorschläge aus Berlin und Baden-Württemberg. Jan aus Berlin, guten Morgen.
2: Moin, Ben.
0: Moin, und du sortierst Urlaubsbilder aus der Karibik.
2: Ja.
0: Wo bist du denn da am liebsten, wenn du so oft Urlaub in der Karibik machst?
2: Also am liebsten bin ich in der Dominikanischen Republik. Ich war auch schon in Jamaika und in Venezuela, aber Dominikanische Republik gefällt mir am besten.
0: Gibt es da einen Ort?
2: Und da war ich in Samana.
0: Samana, ist das bei Santo Domingo auf der Seite? Oder Punta Cana?
2: Ja, Punta Cana ist im Süden Santo Domingo und dann von Santo Domingo aus.
0: Ja, ja, ich bin in Santo Domingo mal gelandet, dann ist das Flugzeug kaputt gegangen.
2: Genau, dann.
0: Ich verstehe dich.
2: Da ist die Flugzeug kaputt
0: gegangen. Ja, das ist nicht schlimm. War gar nicht schlimm. Ich bin von Punta Cana dann wieder zurückgeflogen. Das war eine ganze Geschichte.
2: Na, ist alles gut.
0: Nein, genau.
2: Ich bin über Miami geflogen, nach Miami und dann nach Santo Domingo.
0: So, wer ein Private Jet hat wie du, der macht das eben. Du hast dir ausgesucht von den Scorpions, passend zu deinen vielen Urlaubsreisen. Holiday.
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0: Vorschlag Nummer 1, Holiday von den Scorpions und Tim aus Reutlingen. Guten Morgen.
1: Guten Morgen.
0: Du bist technisch heute Nacht dabei, ne? Lötest irgendwas rum an deiner Telefonanlage. Was funktioniert denn nicht? Ich verstehe dich.
1: Ja, der eine versteht mich, der andere nicht. Ja. Ich spreche das Gegenteil, die Gegenseite nicht.
0: Ach so, ja, so klingt es aber ganz gut. Ich muss schon sagen, besser als Funken. Also insofern, ja. Vielleicht liegt es auch ein bisschen an den Themen. Manchmal ist es Fauna, Flora, Aura. Oder eben, dass unterschiedliche Interessen vorhanden sind und man sich nicht versteht. Mit wem hast du denn zuletzt telefoniert?
1: Mit meiner ehemaligen Nachbarin.
0: Also ja, es kann natürlich sein, dass man da einfach nichts mehr gemeinsam hat.
1: Da hast du recht, da haben wir aber gar nichts mehr gemeinsam.
0: Alles ehemalig. So, du hast dir ausgesucht, hast du geschrieben, heute zum Tag des Rock'n'Roll.
1: Genau.
0: Ja. Ja. Was denn?
1: Tja, du hast, ich hab's mir aufgeschrieben. Ja,
0: du hast Kiss geschrieben. God gave rock and roll to you. Bleibt's dabei?
1: Dann nehmen wir das.
0: Ja, bleibt dabei. Ja. Okay.

0: Hot Gave Rock and Roll to you in der 18-Minuten-Version bis zur Kündigung. Wer will denn das hören? Vielleicht ihr? Da haben wir diese beiden schönen Songs, also einmal Holiday von den Scorpions gegen Kiss God Gave Rock and Roll to You. Ihr entscheidet in der Popnacht unter 07221 2011, welchen Song sollen wir lauter spielen als alle anderen Hits? God Gave Rock and Roll to You oder Holiday von den Scorpions. Euch beiden danke für die Vorschläge. Ciao Tim und tschüss.
1: Ja, ciao, ciao.
2: Tschüss. Jawohl, ciao, ciao.

0: Neuheit von Taylor Swift, I knew it, I knew it, I knew you. Hier ist die Popnacht, jetzt wird's laut.
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2: Die Vorschläge heute aus Berlin und Bad Württemberg. Tim aus Reutlingen war für God Gave Rock'n'Roll to You von KISS, heute zum Tag des Rock'n'Roll. Und Jan aus Berlin hätte gerne die Scorpions gehört mit Holiday. Und es ist eindeutig ausgegangen mit 77% aller Anrufer für diesen Song hier, KISS, God Gave Rock'n'Roll to You, in der super langen Version. 78 Minuten bis zur Kündigung. Ich mach lauter 5,7932%.

Practice Rock and Roll. God gave Rock and Roll to you. Kiss in der 47-Minuten-Version bis zur Kündigung. Hier ist die Popnacht um 1.24 Uhr. Der Hit hier ist neu von Niall Horan. Tastes so good. Und ihr passt bitte auf, es brennt ein Pkw auf der A13. Schönefelder Kreuz Richtung Dresden. Zwischen Bronco und Großreichen. Brennender Pkw auf der Autobahn.

0: 1.30 Uhr.
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7: In der Nacht klart der Himmel weiter auf, Tiefstwerte 17 bis 11 Grad. Tagsüber ist es dann bei allen deutlich sonniger. Hier und da ziehen mal ein paar Quellwolken vorbei. Bei den meisten ist der Himmel aber blau. 25 Grad gibt's dann am Nachmittag in Gerolstein und bis zu 33 Grad werden es in Herbolzheim. Es weht nur schwacher Wind aus nördlichen Richtungen.
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8: Die A5 Karlsruhe Richtung Frankfurt ist zwischen Hirschberg und Kreuzweinheim wegen Fahrbahnausbesserungen bis 6 Uhr in der Früh gesperrt. Umleitung über die U59 oder weiträumig über die A6 und A67. Auf der A643 Wiesbaden Richtung Mainz ist die Ausfahrt Mainz-Mombach wegen Brückenarbeiten gesperrt. Regionalverband Saarbrücken in Werden zwischen Ortsausgang und der Auffahrt zur A620 Behinderungen durch einen liegen gebliebenen Schwertransport.
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0: Und die am meisten unterschätzte Höchsttemperatur Hallenberg im Hochsauerlandkreis. Da werden es heute 25 Grad. Hier ist die Popnacht. Ich bin Ben Sträubel.
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0: schönste Zeit. Ja, geht's dir noch schöner, aber wenn es schon das Schönste ist, kann man ja leider nicht mehr steigern. Ne? Und dann will man diese schönen Momente auch festhalten und dann gießt man sie in Wachs. Und eine Profi-Wachskerzengießerin lebt in der Rhön. Das ist Dani aus Poppenhausen. Guten Morgen, Dani.
1: Ja, guten Morgen, Ben.
0: Und du hast so eine kleine Kerzengießerei und das ist, sind Auftragsarbeiten, die du jetzt heute Nacht gießt. Ja, was ist das zum Beispiel? Was bestellen die Leute?
1: Heute Nacht ist wirklich Auftragsarbeit. Also das, man sollte es ja nicht glauben, aber es gibt tatsächlich, also ich bin schon ein bisschen verrückt und durchgeknallt, aber es gibt Menschen, die bestellen wirklich eine Kerze mit den Fingernägeln und den Händen der Ex-Frau.
0: Also den Händen? Du hast die abgeschnittenen Hände oder was? Nein, das glaube ich nicht.
1: Ja, naja. Nee,
0: also die Fingernägel. Fingernägel.
1: Da kommt ein Foto von den Händen und von den Fingernägeln der Ex, die halt unglaublich schön sind. Und dann gieße ich aus Gips erstmal eine Vorform, dann mache ich eine Silikonform und dann wird das jetzt verewigt. Ich weiß nicht, wahrscheinlich steckt der Typ sich das an Weihnachten oder Weihnachtsbaum an.
0: Irgendein Fetisch, aber ich habe schon gedacht, das sind abgekaute Fingernägel, die da gesammelt wurden irgendwie und dann, die du dann jetzt in Wachs gießt. Hätte ja auch sein können. Ne?
1: Also abgekaute Fingernägel in Wachs habe ich noch nie probiert.

0: probiert, ist eine Idee,
1: du
0: aber...
1: Du sollst ja nicht essen. Was gab's denn ansonsten noch für verrückte Sachen, die du in Wachs gegossen hast als Kerze?
0: Also, es gibt ja diesen komischen Spruch, so wie die Nase des Mannes, so sein Johannes.
1: Aha.
0: Ich habe tatsächlich eine Nase eines Mannes gegossen.
1: Ja, in Wachs. Und dann doch da rein und...
0: In echtes Bienenwachs. Und
1: so.
0: Doch da rein und dann...
1: Wie das los? Ne? Ja. Aber wie kamst du dann auf den Johannes? Hast du den dann gesehen von dem Besteller oder wie?
0: Nein, um Gottes Willen.
1: Ach so, ich dachte jetzt gerade,
0: also, ich mache eine Auftragsarbeit, aber ich nehme nicht persönlich Maß.
1: Das ist doch toll. Und gibt's auch mal irgendwas mit Tieren oder so?
0: also ein Tier habe ich wirklich noch nie gegossen.
1: Ja.
0: Aber
1: na gut. So ein Hund, könnte ich mir vorstellen.
0: Das kann ja noch kommen.
1: Ja, das finde ich gut. Also auf jeden Fall ist ein super kreatives Ding, was du da machst. Ich habe weiter viel Spaß. Ist toll, dass wir dich dabei Laune halten hier mit der Popnacht. Und ich spiele dir einen Lieblingssong. Grüße in die Rhön.
0: Sehr gut.

Martin Garrix und Ed Sheeran, neuer Hit Repeat It. Haben wir gerade gehört und da kommt ja schon was Kultisches. Von The Cure, Friday I'm in Love. Habt ihr in der Welt noch was zu erzählen? Vielleicht habt ihr eine Erfindung gemacht heute Nacht? Dann sagt's mir, ich melde's an beim Patentamt. Oder ihr habt einen Wunsch oder ich kann euch irgendwas vorbeibringen zu trinken oder so. Ne? 07221 2011, das ist diese Kontaktziffernfolge. Hier ist die Popnacht.

Cure und Friday haben einen Lauf, 1.47 Uhr ist es. Und das muss ich mir historisch merken, am 9.07.2026. Ich bin gestochen worden von einem Tier. Ich weiß nicht genau, welches Tier es ist, auf jeden Fall juckt es. Es könnte sowas sein wie eine bosnische Sumpfdotter-Spinne oder sowas, die sich abgeseilt hat. Also so fühlt es sich auf jeden Fall an. Nur wenn ich also in einer Stunde nichts mehr spreche oder so, dann wisst ihr, was passiert ist. Ne? Dann haben wir das hier zumindest dokumentiert. Immer wichtig, dass man im Leben alles dokumentiert für die Nachwelt. Ich gönne mir mal einen Hit, um den Juckreiz ein bisschen zu dämmen. Sarah Larsson und Memory Lane. Hier ist die Popnacht.

Tory Lane. Und das hier ist ein neuer Hit. Der macht schon mal gute Laune. Da ziehen wir alle Register, Bläser, Flügel haben wir reingeschoben. In Mann. Bruno Mars, neuer Hit in der Popnacht. 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
1: Um 2 Uhr mit Lydia Wagner. Der Bundestag steht heute wieder. Im Bundestag steht heute wieder eine Mammutsitzung an. Die Abgeordneten sollen laut Tagesordnung über 15 Stunden lang über verschiedenste Themen beraten. Unter anderem auch über das antragslose Kindergeld. Philipp Eckstein hat die Infos.
2: Mehr Zeit fürs Baby, weniger Zeit für Bürokratie. Dieses Versprechen gab Bundesfinanzminister Lars Klingbeil von der SPD bei der Vorstellung des antragslosen Kindergelds. Konkret sieht der Gesetzentwurf vor, dass